Da heißt dann der entschiedene Wille, zu den Samaritern zu gehen, ins Kloster zu gehen, immer schwächer geworden. Ich habe mir einen größeren Widerwillen bekommen. Und als dann der September gekommen ist, wollte ich davon gar nichts mehr wissen. Ich muss auch dazu sagen, in meinem Umfeld haben mir alle davon abgeraten. Die Einzige, die gesagt hat, geh, ich weiß, dass es dein Weg ist, es war meine Mutter gewesen. Ich habe mich dann entschieden, trotzdem zu gehen. Ich habe mir gedacht, du kannst immer noch wieder nach Hause gehen, wenn du merkst, es ist nichts für dich. Und dann wollte ich, was ich jetzt sage, sage ich nicht aus Gefühlsduselei, sondern weil ich zeigen möchte, dass Gott der beste Pädagoge ist. Es kam dann der Tag der Abfahrt, wir sollten abends um 23 Uhr losfahren. Und ich bin davor noch mit meiner Schwester und meinem Bruder ausgegangen in Ulm. Wir sind zuerst ins Kino gegangen, es kam damals leider gerade nichts Besseres wie Otto der Film, den haben wir uns angeschaut. Aber ich habe mich so elendig gefühlt, Tage davor schon und auch dann an dem Abend. Ich habe wirklich, wie man sagt, gelitten wie ein Hund. Und als ich im Kino drin gesessen bin, ich konnte mich an gar nichts freuen. Ich habe nur daran denken müssen, in ein paar Stunden musst du deine Heimat verlassen. Als ich dann aus dem Kino rausgekommen bin, habe ich mich so grausig gefühlt, dann habe ich gedacht, ich muss zuerst mal anrufen nach Hause, wie schaut's aus? Und dann habe ich erfahren, der Mazda-Bus ist kaputt gegangen, eine größere Reparatur steht an, wir fahren erst in 2 Tagen. Und diese 2 Tage haben bei mir so viel verändert. Auf einen Schlag war alles weg, die ganze Bedrängnis, der ganze Druck, die ganze Trauer. Und ich habe mich einfach nur unglaublich gefreut darüber und konnte dann 2 Tage später ganz ruhig wegfahren. Und da habe ich erfahren dürfen, der Heilige Geist lässt einen nicht im Stich. Gerade dann, wenn es darum geht, den Willen Gottes zu erfüllen. Und gerade auch dann, wenn man das, was er lieb ist, Heimat, Elternhaus, wenn man das hinter sich lassen muss, da hilft er ein. Er hilft uns, den Willen Gottes zu erfüllen. Und warum ich gesagt habe, vor Gott ist der beste Pädagoge, da wollte ich ihm sagen, er tut uns, wenn er will, wenn er uns seinen Willen erzeigt, gibt uns zuerst die Freude. Aber dann kommen auch Bedrängnisse. Er lässt zu, dass wir in Bedrängnisse, aber auch in schwere Bedrängnisse kommen. Und das möchte ich mit einer Fichte vergleichen. Ihr wisst ja, wie eine Fichte ausschaut, nicht eine Tanne, die hat tiefe Wurzeln. Eine Fichte ist ein Breitwurzler. Wenn eine Fichte von klein auf nie einen Wind abbekommt, dann macht sie keine tiefen Wurzeln, sie schießt nach oben. Wenn sie groß wird, dann fällt sie bei dem ersten Sturm um. Dagegen, wenn sie von klein auf Winde und auch Stürme überstehen muss, macht sie ihre Wurzeln tief und hält dann auch später viel mehr aus. Das ist ein gutes Bild, denke ich, auch fürs geistige Leben. Und so bin ich dann als 19-Jähriger im September 87 bei den Samaritern in Rom eingetreten. Ich könnte nicht sagen, dass das erste Jahr besonders schön war. Ich hätte mir was Schöneres vorstellen können, aber es war auch nicht schlimm. Irgendwie bin ich durchgetragen worden vom Heiligen Geist. Und ein knappes Jahr später, zu meinem 20. Geburtstag, da habe ich dann wirklich zum ersten Mal Gott danken dürfen für meine Berufung. Dann nach 5 Jahren in Italien bin ich nach Polen gekommen. Ich war 13 Jahre bei Krakau und da war meine Aufgabe gewesen, auch Gärtner zu sein. Ich bin ja vom Beruf Gärtner. Ich habe 4,5 Hektar Obstplantage angebaut mit einem Helfer. Und dann haben wir gehabt 10 Kühe und Rinder, 40 Schafe, 50 Enten, 120 Hühner, anderes Geflügel. Dann kam noch der Fischteich dazu. Und wieder möchte ich jetzt hier eine Brücke zum Heiligen Geist schlagen. Der Heilige Geist ist es, der alles lebendig macht, wissen wir. Der Heilige Geist ist der praktisch auch das alles erschaffen hat. Schauen wir mal in das Buch der geheimen Offenbarung hinein. Da sehen wir, der Himmel ist voller Tiere. Im Himmel gibt es keine Langeweile. Da ist es ein Nichtfahrt, wie viele glauben. Gleich zu Beginn im Buch Genesis, da heißt es, Gott schuf Himmel und Erde, aber sie war wüst und leer. Finsternis lag über der Urflut. Und weiter, der Geist Gottes schwebte über den Wassern. Und dann geht's richtig ab. Gott sprach und der Heilige Geist machte alles lebendig. Zuerst Licht, dann Land, dann Wärme und dann die unglaubliche Vielfalt von Pflanzen und Tieren. Da könnte man sich auch wieder fragen, wozu eigentlich? Es hätten doch ein paar Arten gereicht an Bäumen und Tieren. Warum hat Gott, der Heilige Geist, so viele Tiere und Pflanzen erschaffen?
Und wenn man sich das alles anschaut, so näher, dann muss man auch sagen, der liebe Gott, der Heilige Geist hat wirklich großen Humor. Wenn man sich anschaut, wie die Tiere zum Teil drollig oder originell ausschauen, was hat sich der Gott dabei gedacht? Ich finde, er hat einfach Humor. Und damit zeigt er uns auch ein bisschen, weil die ganze Fülle werden wir auch im Himmel immer nur teilweise erkennen können. Aber zeigt er auch ein bisschen von der Fülle und Vielfalt, die er hat. Ich habe nie geglaubt, dass man Kühe besonders mögen kann. Aber ich muss sagen, in den 7 Jahren, wo ich sie jeden Tag im Wolken habe, da habe ich sie so richtig lieb gewonnen. Und was ich besonders interessant fand, ist, jede Kuh, jedes Schaf hat seinen eigenen Charakter, wie bei uns Menschen auch. Es ist schon erstaunlich, dass Gott auch die Tiere so erschaffen hat. Lange Rede, kurzer Sinn, Gott, der Heilige Geist, zeigt uns seine Liebe durch die Schöpfung. Er schenkt uns dadurch Freude und auch ganz wichtig Trost. Also ich finde, dass Gott durch die Schöpfung, durch die Tiere, durch die Natur uns sehr viel Trost schenkt. Der heilige Antonius Maria Claret, der hat es so richtig schön einmal formuliert: Wenn ich an meinem Schreibtisch sitze und aufs Fensterbrett kommt ein Vogel geflogen und er zwitschert mir ein schönes Lied, dann soll ich daran denken, dass Gott schon seit Ewigkeit her bei der Erschaffung der Welt daran gedacht hat, mir diesen Vogel zu schicken, um mir eine Freude zu machen. Ist eigentlich ein sehr schöner Gedanke. Und ich denke, das habt ihr alle schon mal erlebt. Im Dezember 2008 musste ich schweren Herzens Polen, die Obstplantage, die Tiere verlassen und bin dann hierher nach Klein-Mariazell gekommen. Und Bruder Gabriel sagte mir, er möchte, dass ich ein Vorbereitungsjahr mache, um mich theologisch zu schulen. Ich habe gleich gewusst, wohin der Hase läuft. Ich wollte nie, und ich sage es noch einmal, ich wollte nie Priester werden. Ich wollte Ordensbruder bleiben. Aber so wie ich es vermutet habe, so ist es dann auch gekommen. Schließlich stieg ich dann ganz ins Studium ein und merkte, dass ich der Priesterberufung nicht mehr entfliehen kann. Ich habe zwar immer wieder Zweifel gehabt, ist es das wirklich? Aber mir wurde doch eher klar, nein, Gott will es. Und ich kann sagen, ich kann gar nicht sagen, wie viel ich dagegen rebelliert habe. Aber der Geist hat mich nicht in Ruhe gelassen und heute bin ich dankbar dafür, dass er mich dahin geführt hat, zu dieser Berufung, weil glücklich bin ich nur da, an diesem Ort, wo er mich hinberufen hat. Nur da kann ich wirklich glücklich werden. Ich möchte jetzt zu dem Thema Wirken und die 7 Gaben des Heiligen Geistes richtig einsteigen. Ihr alle kennt sicher aus der Bibel den Satz von Paulus, den er in Athen im Areopag ausgesprochen hat. Er sagte, ich verkünde euch den unbekannten Gott. Für viele ist der Heilige Geist ein unbekannter Gott. Jesus Christus können wir am ehesten begreifen, weil er hier auf der Erde war. Auch den Vater können wir eher noch begreifen, wenn wir dann an das Vaterbild denken. Aber der Heilige Geist bleibt doch irgendwie für uns ein Geheimnis. Auch die Schrift, sie berichtet wenig darüber, wie der Heilige Geist ist. Sie berichtet vor allem darüber, wie er wirkt. Gott Vater, Sohn und Heiliger Geist, das möchte ich betonen, ist eine unfassbare Einheit. Man spricht ja von einem Gott und doch sind es 3 Personen, 3 Wesen. Wenn wir vom Heiligen Geist reden, und das möchte ich nochmal betonen, dann können wir den Vater und Christus nicht ausklammern, denn sie wirken auf innigste Weise miteinander in einer unbegreiflichen, liebenden Schaffenskraft. Und deswegen finde ich, jetzt komme ich nochmal zum Garten, den Obstbaum, den Apfelbaum, finde ich ein richtig schönes Bild für die Dreifaltigkeit. Man könnte die Wurzeln mit dem Vater vergleichen, von dem alles ausgeht. Den Stamm könnte man vergleichen mit Christus, der am Kreuz uns erlöst hat, am Stamm des Kreuzes. Und den Heiligen Geist könnte man mit den Blättern und den Früchten vergleichen. Es wird heute sehr viel über CO2 geredet. Wir wissen ja, alle Pflanzen, auch der Apfelbaum, verwandelt CO2 wieder in Sauerstoff. Und das tut auch der Heilige Geist, geistig gesehen in unserem Leben. Alles, was verschmutzt ist, was verdreckt war oder sogar tot, macht er wieder lebendig, reinigt es, macht es neu. Und er bewirkt, dass wir Früchte bringen. Und deswegen finde ich,
ist der Apfelbaum eigentlich ein schönes Bild für die Dreifaltigkeit.

uns auf, den Vater um den Geist zu bitten, dass er uns den Geist senden möge. Oder vor der Himmelfahrt, da sagte Jesus, ich sage euch die Wahrheit, es ist gut, dass ich gehe, sonst kann euer Beistand, der Heilige Geist, nicht kommen. Der Geist wird euch an alles erinnern, was ich gesagt habe. Also die ganze Heilige Schrift, die ganze Bibel ist ein Werk des Heiligen Geistes, was durch den Geist und durch die Menschen, das durch die Evangelisten entstanden ist. Also ich finde gerade dieses Kapitel, Johannes 16, ist sehr aufschlussreich und es ist gut, sich das näher immer wieder mal anzuschauen. Jesus macht uns immer wieder darauf aufmerksam, dass wir also nicht nur uns an ihn, sondern genauso an den Vater und den Heiligen Geist wenden sollen. Deswegen wäre es so gut, der Tag ist lang genug, dass wir immer wieder mit dem Vater reden und mit dem Sohn und mit dem Heiligen Geist. Und wenn es auch nur Stoßgebete sind, denn dann haben wir die Fülle, die ganze Fülle, die von der Dreifaltigkeit kommt. Nun möchte ich einen Schritt weitergehen. Schauen wir uns mal an, was sind die Voraussetzungen, dass der Heilige Geist in mir wirken kann und dass ich seine Gaben empfangen kann. Eigentlich ist es eine ganz wichtige Frage. Es kommt immer wieder vor, dass jemand ein Geschenk bekommt. Passiert, ist bei dir schon mal passiert. Ich bekomme ein Geschenk. Ich lasse es vielleicht liegen, warum auch immer. Und Jahre später entdecke ich es in einer Schrankecke wieder. Dann mache ich es auf und da stelle ich fest, 1000 Euro sind drinnen. Überlegen wir mal eines. Die Eucharistie, die Beichte und die Krankensalbung, diese Sakramente können und sollen wir immer wieder empfangen. Aber die Heiligen Geistsakramente empfangen wir nur einmal im Leben. Bei der Taufe und bei der Firmung wurden uns seine Gaben eingegossen, wir müssen sie nur noch aktivieren. Es liegt jetzt an uns, ob wir diese Geistesgaben auspacken, annehmen oder verstauben lassen. Das ist unsere Entscheidung. Der Heilige Vinzenz von Palotti sagte, unser Modell ist Jesus Christus. Was meint er damit? Er meint damit, wir müssen auf Christus schauen, auch dann, wenn wir wissen wollen, wie der Heilige Geist wirkt. Als Christus auf die Erde kam, da hat er seine Gottheit abgestreift, er hat sie nicht in Anspruch genommen. Und im Philipperbrief, da heißt es, Jesus war Gott gleich, aber er entäußerte sich und wurde wie ein Sklave dem Menschen gleich. Wir wissen ja, bei der Taufe kam der Geist auf Jesus herab. Und dann übernimmt ab der Taufe der Heilige Geist die Führung im Leben Jesu. Er treibt Jesus in die Wüste. Und auch bei der ersten Predigt Jesu in Nazareth beginnt Christus mit den Worten, der Geist hat mich gesandt. Später heißt es dann, der Geist führte ihn nach Galiläa und so weiter. Im Hebräerbrief sagt Paulus, der Geist hat Jesus sogar durch die Leiden hindurchgetragen. Auch bei der Kreuzigung war der Heilige Geist bei ihm. Wenn wir wollen, dass der Heilige Geist in uns wirken kann, dann sollten wir uns aber eines fragen, das ist ganz wichtig. Wir sollten uns fragen, hat er bei uns auch eine Landemöglichkeit? Es gibt drei Landemöglichkeiten und die finden wir im Evangelium. Und zwar dann, wenn wir jetzt direkt ins Pfingstereignis hineinschauen. Die erste Bedingung ist die Einheit. Denn in der Einheit heißt es, verharrten und beteten die Jünger zusammen. Als Christ sollte ich immer um die Einheit bemüht sein, da wo ich gerade bin. Vinzenz Palotti, der hat einmal gesagt, Einheit heißt, in die Eigenart des anderen hineinsterben und nicht klagen und schimpfen über die anderen. Wer über andere klagt und meckert, bei dem kann der Heilige Geist nicht wirken. Wir kennen ja die Stelle aus der Offenbarung des Johannes. Gestützt wurde der Drache, der Ankläger unserer Brüder, der sie bei Tag und bei Nacht vor unserem Gott verklagte. Oder denken wir an Jakobus, klagt nicht übereinander, damit ihr nicht gerichtet werdet. Ich denke, oder ich finde, es ist heute eine Krankheit geworden. Leider auch unter uns Christen, dass man gleich über alles herzieht, anstatt für den anderen zu beten. Wenn dann in einen der Drang hochkommt, jetzt über jemand herzuziehen, dann ist besser, einen Heiligen Geist anzurufen. Wo das geschieht, wirkt der Heilige Geist nicht. Um in Einheit zusammenzulegen, egal ob in Familie, Ordensleben oder auch sonst wo, da braucht es die Demut und die fehlt uns halt leider immer wieder mal.

Ich möchte auch kurz vom Epheserbrief 4,30 diesen Satz vorlesen. Kein böses Wort komme über eure Lippen. Beleidigt nicht den Heiligen Geist, dessen Siegel wir tragen für den Tag der Erlösung. Sehr schön hat es der Kardinal Meissner einmal formuliert. Er hat gesagt, Pfingsten ist das Gegenstück von Babylon. Dort in Babylon zerbrach die Einheit in Sprachengewirr. Am Pfingsten aber haben sich alle verstanden. Wo der Geist weht, da ist Einheit. Die zweite Lebensvoraussetzung ist der Gehorsam. Es heißt, die Jünger gehorchten den Auftrag Jesu, der sagte, bleibt in Jerusalem, bis ich euch den Geist sende. Gehorsam geht meist über Menschen und da tun wir uns sehr schwer. Aber es ist der Weg zum Heil. Es ist die Bedingung, dass der Heilige Geist in uns wirken kann. Die dritte Voraussetzung, die ist wahrscheinlich am klarsten, ist das Gebet. Und da dürfen wir darüber nachdenken, wie oft bete ich eigentlich oder wie oft rufe ich am Tag den Heiligen Geist an. Und da hat uns während dem Studium mal der Pater Bernhard Wositzki, hat es mal so schön erzählt, er hat gesagt, als er in den Kindergarten gegangen ist, da hat die Kindergärtnerin in der Früh zuerst einmal alle versammelt zum Gebet. Und das Erste, was sie gemacht haben, dreimal die Hände in die Höhe gestreckt und gerufen, komm, Heiliger Geist, hilf uns, komm, Heiliger Geist, erfülle uns. Und Pater Bernhard sagt, bis zum heutigen Tag mache ich es so, wenn ich in der Früh aufwache, dann strecke ich als erstes dreimal die Hände in die Höhe und flehe den Heiligen Geist um Hilfe an. Das ist eigentlich ein schönes Beispiel, wie man es machen kann, schon in der Früh, gleich beim Aufstehen. Aber eigentlich sollte ich vor jedem Gebet den Heiligen Geist anrufen, denn die Schrift sagt, ich kann nicht Abba sagen ohne den Geist, der in mir betet. Wir sagen gerne, das macht der Heilige Geist, aber er macht es nur, wenn ich ihn anrufe, wenn ich es zulasse. Es gibt vieles, was das Wirken des Geistes blockiert. Es wird jetzt zu lang dauern, darüber jetzt näher einzugehen. Es kommt aber eh dann bei den Gaben, wenn ich die einzelnen sieben Gaben bringe, kommen immer wieder auch einige Blockaden. Aber einen möchte ich jetzt ganz besonders noch hervorheben. Und zwar im Korintherbrief ermahnt uns Paulus, und ihr kennt es alle schon sehr gut, denke ich. Da heißt es, wisst ihr nicht, dass ihr der Tempel seid und der Geist Gottes in euch wohnt. Wer den Tempel verdirbt, den wird Gott verderben. Denn Gottes Tempel ist heilig und er seid ihr. Der Leib ist nicht für die Unzucht da, sondern für den Herrn und der Herr für den Leib. Und die Kirchenlehrerin, die heilige Hildegard von Bingen, die schreibt darüber, dass alle schwere Sünden, aber gerade auch die Sünde der Unreinheit, den Heiligen Geist blockieren. In Galater 5, 16 erklärt Paulus weiter, das Begehren des Fleisches richtet sich gegen den Geist und der Geist gegen das Fleisch. Beide stehen sich als Feinde gegenüber. Und so können wir nicht tun, was wir wollen. Und Hildegard betont es, wer in dieser Sünde lebt, kann nicht vom Geist geleitet werden. Aber eines tut der Geist auch bei den Menschen, die in wirklich schwerer Sünde leben. Auch da ist er nicht wirkungslos. Er möchte jeden Menschen zur Umkehr treiben. Er kämpft um jede Seele, solange der Mensch lebt. Also der Heilige Geist tut sich auch dann noch um jeden Menschen in Sorge um sein Heil kümmern, wenn man so sagen kann. Schauen wir uns jetzt mal die sieben Gaben des Heiligen Geistes an. Das biblische Fundament der sieben Gaben ist die Beschreibung des messianischen Sprosses im Buch Jesaja 11,1. Da heißt es, aus dem Baumstumpf Isais wächst ein Reis hervor, ein junger Trieb, aus seinen Wurzeln bringt Frucht. Der Geist des Herrn lässt sich auf ihn nieder. Der Geist der Weisheit und der Einsicht, des Rates und der Stärke, der Erkenntnis und der Gottesfrucht. Und in der griechischen Septuaginta und in der lateinischen Vulgata wurde dann als siebte Gabe noch die Frömmigkeit hinzugefügt. Diese siebte Gabe hat der Heilige Geist in Jesus und durch Jesus in voller Fülle gewirkt. Auch wenn wir alle diese Wunder sehen, die Heilungen, alles, was geschehen ist im Leben Jesu hier auf Erden, das hat der Heilige Geist durch Jesus bewirkt. Ich möchte jetzt
zu den sieben Gaben möchte ich jetzt eines kurz darauf hinweisen, weil da gibt es immer wieder Missverständnisse. Zuerst möchte ich sagen, alle Fähigkeiten, alle Begabungen, die wir von Gott haben, sind doch nicht die sieben Gaben des Geistes. Denn ich kann mit den Fähigkeiten Gutes tun oder Schlechtes. Ich kann auch eine Atombombe mit meinen Fähigkeiten bauen. Auch alle menschlichen Tugenden sind von Gott, aber sie sind auch noch nicht die sieben Gaben des Heiligen Geistes. Denn die Tugenden muss ich mir mühsam erarbeiten. Natürlich hilft der Heilige Geist mir dabei. Man könne die Tugenden, die wir uns so erarbeiten, mit einem Paddelboot vergleichen, wo ich rudern muss die ganze Zeit. Auch die Charismen sind nicht die sieben Gaben des Heiligen Geistes. Nicht falsch verstehen. Natürlich sind die Charismen Gaben des Heiligen Geistes, aber sie gehören nicht zu den sieben. Weil die Charismen, das sind zusätzliche Gaben, die der Geist einen verleiht zum Dienst am Nächsten, am Anderen. Zum Beispiel sind die Charismen die Gabe der Heilung von Kranken oder die Prophetie oder die Gabe der Zungenrede und so weiter. Die sieben Gaben des Heiligen Geistes sind uns bei der Taufe, habe ich vorher schon gesagt, bei der Taufe und bei der Firmung sind sie schon in uns eingegossen worden. Sie müssen nur noch aktiviert werden. Kurz gesagt, die sieben Gaben helfen uns, sie beflügeln uns, den Willen Gottes in unserem Leben zu erfüllen. Die Gaben des Heiligen Geistes könnte man mit einem Segelboot vergleichen, das mit starkem Rückenwind uns nach vorne antreibt. Diese Gaben kommen oft ganz unerwartet, plötzlich. Mit himmlischer Wucht werden wir motiviert, geführt, angetrieben. Oder auf einmal beginnt mein Herz zu brennen. Die Geistesgabe kann aber auch ganz leise kommen für meine Gefühlswelt. Zuerst einmal unbemerkbar. Aber sie wirkt trotzdem in ihrer Vollmacht. Indem ich plötzlich zum Beispiel eine Klarheit bekomme. Ah, so kann ich ja das Problem lösen. Oder zum Beispiel, viele sind gedankenlos durch die Straßen von Kalkutta spaziert, gegangen. Mutter Teresa dagegen, die hat sich vom Geist berühren lassen. Als sie durch die Straßen von Kalkutta gegangen ist, da hat sie auf einmal Mitleid, eine Unruhe, heilige Unruhe gespürt für die Armen. Und die war so stark, die hat sie so gepackt, dass sie nicht mehr losgelassen hat. Und sie hat für die Armen sich voll eingesetzt. Auch die Impulse, muss man sehr aufpassen können, sind oft vom Heiligen Geist. Zum Beispiel, wenn jetzt auf einmal der Impuls kommt, schau doch mal nach dem Hans. Dann kann ich mir sagen, warum soll ich jetzt zum Hans gehen? Aber wenn ich dann zu ihm gehe, dann stelle ich fest, ihm geht es ja wirklich schlecht, er braucht Hilfe. Man könnte auch den Heiligen Geist als Ruhestörer empfinden, weil er mich zur Tat drängt, zum Gebet drängt, aber ich will jetzt gar nicht. Dann könnte man ihn als Ruhestörer empfinden. Während meiner Studiumszeit, da habe ich furchtbare Angst gehabt vor dem Predigen. Also während der Diakonatsweihe, da habe ich auf einmal eine unglaubliche Kraft gespürt. Auf einmal war so was da, ich kann es nicht beschreiben, was mich voll aufgebaut hat. Und die Angst vor der Aufgabe war auf einmal weg. Ganz anders war es dann bei der Priesterweihe. Da habe ich gar nichts gespürt. Aber der Heilige Geist hat genauso gewirkt. Und das merke ich dann auch im Priesteralltag immer wieder, wie der Heilige Geist einem beisteht. Also nicht meinen, der Heilige Geist wirkt nur dann, wenn ich Gefühle habe, wenn ich was spüre, wenn Kraft über mir kommt. Er kann auch ganz leise wirken. Auf leisen Sohlen kann er auch daherkommen, wenn man so sagen möchte. Oder denken wir an eine gute Beichte. Es kann sein, dass ich nach einer guten Beichte mich wie auf Wolke 7 fühle. Aber es kann auch sein, dass alles trocken bleibt. Trotzdem ist mir vergeben worden. Also nicht den Heiligen Geist messen nach den Gefühlen und das, was ich jetzt gerade empfinde. Eines verleihen uns alle Gaben des Geistes. Gott ist die Liebe. Im Katechismus heißt es, die Liebe ist die erste Gabe und enthält alle weiteren, denn sie wurde durch den Heiligen Geist in unsere Herzen eingegossen. Alle drei göttlichen Gaben, Glaube, Hoffnung und Liebe, sind eng mit allen sieben Gaben verbunden. Die sind in allen sieben Gaben da, voll da. In Johannes 7, da rief Jesus aus, aus meinem Inneren werden Ströme lebendigen Wassers fließen. Damit sind die Gaben des Geistes gemeint.
Und jetzt kommen wir noch zu den 7 Gaben des Heiligen Geistes. Ich beginne mit der Gottesfurcht. Es heißt in Sprichwort 9, der Anfang der Weisheit ist die Gottesfurcht. So heißt es in Sprichwörter. Und da möchte ich Augustinus zitieren, der sagte, man muss klar unterscheiden. Wenn ich Gott fürchte, aus Angst in die Hölle zu kommen, ist das ganz was anderes, als wenn ich die Sorge habe, ich könnte Gott verlieren. Angst vor der Hölle ist doch keine Liebe. Es geht nicht darum, dass wir uns vor Gott fürchten, aber vor jeder Art von Gleichgültigkeit Gott gegenüber, davor sollten wir uns fürchten. Überlegen wir mal, was unsere Sünden bei der Passion mit Jesus gemacht haben. Pater Bob sagte mal, es stört ihn sehr, dass heute gerade auch unter Christen die schwersten Sünden einfach so begangen werden, ohne mit der Achsel zu zucken. Dazu möchte ich jetzt Worte von Jesus zu Faustina zitieren. Jesus sagte, die ungewollten Vergehen, die der Mensch begeht, halten mich in meiner Liebe zu euch nicht zurück. Die ungewollten Vergehen und hindern mich nicht daran, mich mit euch zu vereinen. Aber die kleinsten Vergehen, freiwillig getan, halten meine Gnade auf. Solche Seelen kann ich mit meinen Gaben nicht überhäufen. Ich wiederhole, solche Seelen kann ich mit meiner Gnade nicht überhäufen. Also, die Gabe kann nicht richtig hineinfließen in mir, bei kleinsten bewussten Vergehen. Deswegen ist gut, soweit ich merke, ich habe wieder Mist gebaut, gleich Gott um Vergebung bitten. Die heilige Faustina reagierte mit Gottesfurcht und sie sagte, O Jesus, wie sehr neige ich zum Bösen. Das zwingt mich zur stetigen Wachsamkeit über mich selbst. Aber ich habe keine Angst, denn ich vertraue auf deine Gnade, die im größten Elend vorhanden ist. Weiter sagte dann Jesus zu Faustina, ich will, dass die Sünder zu mir kommen ohne Furcht. Euretwegen bin ich auf Erden gekommen, habe mein Blut vergossen für euch. Ich kann den nicht strafen, der auf meine Barmherzigkeit vertraut. Noch ein anderes Mal, das sagte Jesus zu Faustina, es verletzt mich sehr, ich betone jetzt, wenn fromme und auserwählte Seelen, da geht es jetzt um die Frommen und Auserwählten, kein Vertrauen zu mir haben. Manche behandeln mich wie etwas Totes. Die Sünden des Zweifels an meiner Güte treffen mich am grausamsten bei den frommen Seelen. Gott will nicht, dass wir Angst vor ihm haben, sondern dass wir einen innigen, vertrauensvollen Kontakt haben mit Jesus, mit dem Vater, mit dem Heiligen Geist. Jesus sagte, wenn ihr nicht werdet wie die Kinder, das kennt ihr alle, könnt ihr nicht ins Himmelreich kommen. Jeder weiß, wie Kinder sind. Da wird auch gestritten, da wird auch den anderen mal geschlagen, nicht gefolgt, verpetzt die anderen. Aber wenn dann irgendwann kommt dann das Kind wieder und sagt, Mama, Papa, es tut mir leid, verzeih mir. Und genauso sollen wir es machen, wenn wir gefehlt haben. Bei der Gottesfurcht, da gibt es 2 Extreme. Man hört sie immer wieder oder bekommt sie immer wieder mit. Die einen sagen, das vergibt dir kein Gott, Gott vergibt dir das nie. Oder das andere Extrem, das hören wir oft in den Bierzelten, wird es gerne gesungen, wir kommen alle in den Himmel, weil wir so brav sind. Ich habe mal vor vielen Jahren in einem Musikladen eine CD, eine Lobpreis-CD gesehen mit dem Titel Hey Jesus. Ich will dem Produzenten nichts Böses unterstellen, er hat es vielleicht gut gemeint. Aber ich finde, sowas passt nicht. Wenn wir die Evangelien durchschauen, da heißt es immer wieder, er oder sie fielen vor Jesus auf die Knie nieder. Oder denken wir an Moses, Abraham oder auch Johannes, als er eine Gottesschau hatte. Da heißt es, sie warfen sich vor Gott auf den Boden. Ich finde, da kann man drüber nachdenken. Es stimmt, Gottes Barmherzigkeit ist unbegreiflich. Aber vergessen wir nicht, er ist der Herr. Bei der Gabe der Gottesfurcht beschenkt uns der Geist mit tiefer Ehrfurcht und mit großem Vertrauen auf die Güte Gottes. Die nächste Gabe ist jetzt die Gabe der Frömmigkeit.
In der Heiligen Schrift wird die Frömmigkeit mit dem hebräischen Wort Hesed bezeichnet. Hesed bedeutet Treue und Anhänglichkeit. Frömmigkeit ist eng mit der Liebe auch verbunden. Sie weckt in uns den Wunsch, alles zur Ehre Gottes zu tun. Einer meiner Lieblingspsalmsprüche lautet: Weil er an mir hängt, will ich ihn retten. Ich will ihn schützen, denn er kennt meinen Namen. An Gott hängen, sich an ihn klammern, das ist unsere Rettung. Aber wie Menschen halt so sind, ist es uns gerade danach oder sind wir in Not, dann beten wir. Aber dann, wenn alles gerade passt oder einfach alles so trocken ist, dann vernachlässigen wir das Gebet. Denken wir daran, Frömmigkeit heißt Treue und Anhänglichkeit, egal wie es mir gerade ist. Gott gibt uns zu Beginn des geistlichen Lebens oft eine Schokolade. Ich meine, mit Schokolade meine ich jetzt, wenn ich bete, dann gibt er mir schöne Gefühle, Freude, Leichtigkeit und so weiter. Aber mehr und mehr nimmt er dies wieder mir weg. Warum eigentlich? Weil wenn wir nur beten, wenn wir schöne Gefühle dabei haben, dann wird dieses Gebet sehr schnell egoistisch. Die Mönchsväter sagen, wenn wir aber in staubig trockenen Zeiten Gott treu bleiben und trotzdem beten, dann meinen wir Gott und nicht uns selber. Der Geist reinigt uns von falschen Absichten. Bei der Gabe der Frömmigkeit hilft uns der Geist, Gott immer treu zu bleiben, egal was passiert. Und den Römerbrief möchte ich jetzt zum Schluss noch hier bei dieser Gabe zitieren. Der Geist nimmt sich unserer Schwachheit an, denn wir wissen nicht, worum wir in rechter Weise beten sollen. Der Geist selber jedoch tritt für uns ein mit Seufzen, das wir nicht in Worten fassen können. Ich denke, das wollen wir nie vergessen. Ohne den Geist bin ich unfähig zu beten. Die Heiligen haben auch uns darauf aufmerksam gemacht. Sie sagten, wenn ich anfange zu beten, rufe ich den Geist an. Er möge mir doch helfen, zu beten. Eigentlich was ganz Wichtiges, was wir immer wieder vergessen. Bei der nächsten Gabe, die Gabe des Rates, denke ich mir, das ist eigentlich relativ klar. Wir kommen im Leben immer wieder in eine Sackgasse und wissen nicht weiter. Oder wir denken an die vielen Ehen, die am Auseinanderbrechen sind, da sind wir oft total ratlos. Wie viele Ratlose gehen dann zu Psychologen und Therapeuten und finden dann doch wenig Hilfe. Die Gabe des Rates bewirkt, dass uns in den schwierigsten Fällen auf einmal ein Licht aufgeht. Ohne den Heiligen Geist geht gar nichts in dieser Welt, weder in der Kirche noch in der Welt. Wenn wir ihn links liegen lassen, dann sind wir ratlos und agieren konfus. Wenn ich zum Beispiel zu Leuten gehe, dann tue ich oft davor zum Heiligen Geist beten. Weil ich weiß ja nicht, was ich sagen soll. Und wenn dann danach die Leute sagen, oh, das Gespräch, das hat mir so geholfen, dann überlege ich mir, warum eigentlich? Was habe ich jetzt wirklich? Mir fällt nichts ein. Ich wüsste nicht, warum, was ich jetzt besonders gesagt habe. Aber der Heilige Geist hat gewirkt. Und also ohne, dass ich es gemerkt habe. Und der Heilige Geist tut es oft so. Er wirkt oft ganz einfach, ohne dass wir es merken, in ganz einfachen Worten. Die Gabe der Stärke, da möchte ich zu Beginn ein sehr schönes Beispiel bringen. Die Gabe der Stärke ist die Gabe, wo der Geist uns Mut, Kraft gibt, wo Streit, Verzweiflung, Frust und Resignation herrschen. Ich möchte jetzt hier eine Geschichte erzählen, weil die Geschichte eigentlich schon so treffend darstellt, was die Gabe des Geistes ist. Und zwar, ich möchte die Entstehungsgeschichte ganz kurz des Oratoriums der Messias von Georg Friedrich Händel erzählen. Georg Friedrich Händel, in Halle geboren, ging später nach London. Er schrieb dort viele Opern und feierte große Erfolge. Doch dann erlitt er mit 52 Jahren einen schweren Schlaganfall. Seitdem war er halbseitig gelähmt und konnte nur noch unverständliche Worte lallen. Die Ärzte sagten, da ist nichts mehr zu machen. Dazu kam, dass er wirtschaftlich ruiniert war und hohe Schulden hatte. Aber das Wunder geschah, nach einigen Jahren wurde Händel wieder gesund. Mit großer Freude kehrte er nach London zurück, aber der Erfolg blieb aus. Händel war ganz fertig, er seufzte. Wozu, o Gott, hast du mich auferstehen lassen, wenn die Menschen mich nun wieder ein zweites Mal begraben? Von schweren Depressionen geplagt, irrt er durch London und kann sein Leben
nicht mehr ertragen. Er kann nicht mehr komponieren, nichts gelingt ihm mehr. Eines Tages findet er plötzlich neben seinem Schreibtisch die Texte von Dichter Jenens, der Messias. Kaum hat er angefangen, diese Texte zu lesen, da hört er schon die Melodien dazu. Plötzlich kam eine unglaubliche Kraft über ihn. Händel schließt sich 3 Wochen lang Tag und Nacht in sein Zimmer ein. 3 Wochen lang Tag und Nacht komponiert er. Und nach 3 Wochen ist das Werk der Messias fertig. Händel bekannte später, zuerst muss ich zutiefst gedemütigt werden, damit ich mich für Gott öffne. Während meiner Krankheit, wo er das erste Mal gestorben ist, da hat er angefangen mit Gott zu reden. Dann bin ich ein zweites Mal gestorben, geplagt durch Depressionen, schlimmste Depressionen, wie er sagt. Doch dann, völlig überraschend, öffneten sich wieder die Schleusen und ich hörte den Strom des Himmels wieder. Bevor Gott durch den Menschen wirken kann, muss der Mensch zuerst durch die Leidensschule gehen. Damit der Mensch erkennt, Gott ist es, der alles bewirkt und nicht ich, Mensch. Der Stolz blockiert den Heiligen Geist. Erst wenn der Mensch klein wird, kann der Heilige Geist in voller Stärke durch uns wirken. Wie oft kommt das vor, und ich denke, das kennen wir vielleicht auch, wir sind in Not, haben eine große Aufgabe vor uns, dann flehen wir zu Gott um Hilfe. Er hilft uns auch, wunderbar durchzukommen. Und später dann sage ich dann doch, ja, das war doch ich gewesen, das war ich. Und vergesse schon wieder, dass es ja der Heilige Geist, dass es Gott war. Erst dann, wenn der Mensch vollkommen kapituliert und am Ende seiner Weisheit ist, kann der Heilige Geist ungehindert und in voller Wucht wirken. Und das berichten uns auch die Missionare aus Afrika, gibt es sehr schöne Berichte, die sagen, dort, wo die größte Armut herrscht, wo der Mensch nichts mehr hat außer Gott, da wirkt der Heilige Geist die größten Wunder, sogar Totenerweckungen. Sogar Totenerweckungen. Und ganz wichtig für die heutige Zeit, der Geist befreit von Depressionen und Süchten aller Art. Eigentlich wäre schon hier zu dieser Gabe fertig, aber noch einen Punkt möchte ich bringen zu dieser Gabe, weil er heute so aktuell ist. Die Christenverfolgung nimmt immer mehr zu. Und so wollte ich kurz von Josef Fadel erzählen, ein Moslem, der sich in den 90er Jahren taufen hat lassen. 1997 wurde er dann von seiner Familie entdeckt, dass er Christ ist. Er wurde zusammengeschlagen und schrecklich gefoltert. 3 Monate lang wurde er jeden Tag bis zur Ohnmacht brutal gefoltert, weil sie wissen wollten, wer der Priester war, der ihn getauft hat. Aber Josef verriet nichts. Der Weg in seine Zelle, sagte er, konnte nur auf allen Vieren wieder zurücklegen. Er sagte, jedes Mal, wenn ich zur Folterung gegangen bin, dann habe ich zum Heiligen Geist gefleht, er möge mir beistehen. Und das war es, was mir die Kraft gegeben hat, sagte Josef, diese 3 Monate durchzustehen. Der Heilige Geist und die Märtyrergeschichten. Wohlgemerkt auch die Märtyrergeschichten, also die Zeugnisse, wie es anderen erging, ist auch ganz wichtig. Jetzt kommen wir zu den letzten 3 Geistesgaben. Der Weisheit, Einsicht und Erkenntnis, die eng miteinander verbunden sind und ineinander überfließen. Ich beginne mit der Weisheit und da möchte ich zu Beginn ein ganz banales Beispiel erzählen. Als ich in Italien gewohnt habe, da musste ich eines Tages eine Lehrerin nach Polen zurückbringen und die Lehrerin hat eine 3 Liter große Weinflasche geschenkt bekommen. Und das Auto, der Fiat Ritmo ist sehr klein. Der Kofferraum war noch kleiner und dann hat Pa Andreas eine Kiste mit Whiskyflaschen, 30 Whiskyflaschen in den Kofferraum hineingestellt, hat gesagt für die Einweihung des Fatima-Zentrums, hat eine Decke nur draufgelegt. Und als ich das gesehen habe, da war ich voll genervt. Warum? Weil damals Tschechien und Polen noch nicht zur EU gehört haben und man durfte ja pro Person nur 2 Liter Alkohol mit sich fahren, ja. Und während der Fahrt überlegte ich mir immer wieder, was soll ich nur sagen, wenn der Zöllner mich fragt, ob ich Alkohol dabei habe. Mir ist nichts eingefallen. Also habe ich immer wieder nur gebetet, weil ich habe keine Ahnung, was ich sagen soll. Als ich dann an die tschechische Grenze gekommen bin, wie erwartet, musste ich den Kofferraum aufmachen.
Und dann fragt der Zöllner mich halt, ja, ob ich Alkohol dabei habe. Dann habe ich diese 3 Liter große Flasche herausgezogen und habe gesagt, ja, diese Flasche von der Frau da habe ich dabei. Dann sagt der Zöllner, gut, aber haben Sie selber für sich kein Alkohol dabei? Und in diesem Moment, das ist wirklich interessant gewesen, wie ein Blitz, innerhalb von einer Sekunde bekomme ich auf einmal die Antwort, du hast kein Alkohol dabei, das ist nicht dein Alkohol. Und so konnte ich mit voller Ruhe, das war die Wahrheit, sagen, nein, ich habe für mich selber keinen Alkohol dabei. Das war die Wahrheit. Der Zöllner hätte nur die Decke wegziehen müssen, dann hätte er die 30 Whiskyflaschen gesehen. Aber ich wollte damit nur sagen, der Heilige Geist lässt einen nicht im Stich, auch in den einfachsten Problemen, die es so gibt. Ist vielleicht ein banales Beispiel, aber ich habe es als sehr hilfreich empfunden. Ihr alle kennt die Erzählung aus dem Alten Testament, Weisheit. König Salomo hat darum gebeten. Er hat gesagt, er hat Gott um ein hörendes Herz gebeten, damit ich Böses vom Guten unterscheiden kann. Weiter, Moses rief, Volk Israel, höre auf Gottes Gebote und es wird dir gut gehen. Nächstes Beispiel, Heilige Benedikt sagt, Gott allein suchen ist Weisheit. Und in Jesus Sirach heißt es, denke immer an das Ende und du wirst nie sündigen. Also Gott suchen, auf ihn hören, an sein Ende denken, das führt zur Weisheit. Der Heilige Geist tut uns auch helfen, bei der Gabe der Weisheit verlogene Ideologien zu durchschauen. Intelligenz, und wenn der Mensch noch so intelligent ist, das ist noch keine Weisheit, weil viele Intelligente sind auf die Nazis reingefallen. Dagegen haben so manche einfache Bäuerinnen oder Handwerker sie sofort durchschaut. Das ist Weisheit. Jetzt kommen wir zur vorletzten Gabe, die Gabe des Verstandes und der Einsicht. Einsicht kommt von Einblick haben. Wenn ich zum Beispiel einen großen, schönen Garten vor mir habe, aber es ist eine hohe Mauer drumherum oder es ist mit Wildbäumen und Wildsträuchern verwuchert, dann habe ich keinen Einblick in diesen Garten. Geistig übertragen heißt es, ich habe nur dann Einblick in das Himmlische, wenn der Herr mir zeigt, wo Sünden wie wildwachsendes Unkraut, Sträucher, das Gnadenleben verdecken, behindern oder ersticken. Oder denken wir an ein Fenster, denken wir an die Fenster unseres, können wir auch sagen, die Fenster unserer Seele. Wenn die Fenster verschmutzt sind, dann kann das Gnadenleben nicht so in meine Seele hineinscheinen. Im Psalm 19 heißt es, wer bemerkt seine eigenen Fehler, macht mich frei von Schuld, die mir nicht bewusst ist. Das ist heute ein großes Problem, weil immer wieder hört man Leute sagen, ihr kennt's, ich tue nichts Böses, ich gehe in die Kirche, ich bete immer wieder. Ich wüsste jetzt nicht, wo ich irgendwelche Sünden habe, höre ich immer wieder. Der Heilige Geist deckt es auf. Denn leider, fast unbemerkt, verstricken wir uns immer wieder ins Irdische und der Weltgeist steckt uns leichter unbemerkt an, als wir glauben. Dazu brauche ich das Licht des Heiligen Geistes, der in den Nebel meiner Seele Licht bringt, dass ich erkenne, ah, so ist es, so muss ich handeln. Und jetzt möchte ich noch mal eine Geschichte erzählen, und zwar von einem Mönchen. Also ein Mönch, der geht in eine Kapelle, um zu beten. Er setzt sich hin, er macht es gemütlich und sagt sich, oh schön, jetzt kann ich so richtig gut beten, ruhig ist es. Aber es war Sommer, das Fenster war offen und das Gequake der Frösche aus dem Garten ist in die Kapelle gedrungen. Der Mönch, anstatt zu beten, achtet nur noch auf das Gequake. Und er wird richtig ärgerlich. Er sagt, jetzt bin ich extra gekommen in die Kapelle, um ruhig beten zu können. Und jetzt müssen mich diese bösartigen Frösche dermaßen beim Gebet stören. Zornig springt er auf und schreit aus dem Fenster, ihr widerlichen Frösche, hört auf zu schreien. Und die Frösche hören auf zu quaken. Dann geht er zurück an seinen Platz und sagt sich, so, jetzt kann ich endlich beten. Aber der Geist lässt ihn jetzt nicht mehr in Ruhe. Er mahnt ihn durch sein Gewissen. Er fragt ihn, findest du, dass du richtig gehandelt hast? Aber natürlich, sagt der Mönch. Und er fängt an, mit 1000 Argumenten sich vor Gott für sein Verhalten zu rechtfertigen, dass es sich hier um einen heiligen Zorn handle. Aber der Geist Gottes lässt nicht locker.
Er bearbeitet das Herz des Menschen. Er sagt, schau, die Frösche haben mich mit ihren Gequake gepriesen, du aber hast dein Herz mit Lieblosigkeit und Zorn angefüllt. So ist dein Gebet wertlos, so kann ich dich nicht mit deinen Gaben beschenken. Und der Mönch öffnet sich, er wird einsichtig und der Heilige Geist treibt ihn zur Reue. Und so geht er wieder hinaus zum Fenster und er ruft, ihr lieben Frösche, singt und preist mit mir den Herrn. Und die Frösche fangen wieder an zu quaken. Wenn wir falsch handeln, dann bewirkt der Heilige Geist in uns Unruhe, die Gewissensbisse. Er warnt uns, pass auf, du entfernst dich von mir, so kann ich dir nicht helfen. Im Epheserbrief 3, 4, da heißt es, jede Art von Wut, Bitterkeit, Zorn und Geschrei verbannt alles Böse aus eurer Mitte. Nochmal betonen, weil es so wichtig ist, komm Heiliger Geist, komm durch Maria zu mir.

Das ist die Sendung mit dem Titel «Das Wirken des Heiligen Geistes und seine sieben Gaben». Herzliches Vergelt's Gott am Bruder Michael Benedikt Hüger. Auch Ihnen möchte ich danken, sagen liebe Zuhörer und Zuhörerinnen, dass Sie Radio Gloria eingeschaltet haben und mit uns verbunden sind. Es würde mich freuen, wenn ich Sie wieder begrüssen dürfte. Gottes Segen.

0: Wir beten den Barmherzigkeitsrosenkranz. Im Namen des Vaters und des Sohnes und des Heiligen Geistes. Amen. Vater unser im Himmel, geheiligt werde dein Name, dein Reich komme, dein Wille geschehe, wie im Himmel, so auf Erden. Unser tägliches Brot gib uns heute und vergib uns unsere Schuld, wie auch wir vergeben unseren Schuldigern. Und führe uns nicht in Versuchung, sondern erlöse uns von dem Bösen. Amen. Gegrüßet seist du, Maria, voll der Gnade. Der Herr ist mit dir. Du bist gebenedeit unter den Frauen und gebenedeit ist die Frucht deines Leibes, Jesus. Heilige Maria, Mutter Gottes, bitte für uns Sünder, jetzt und in der Stunde unseres Todes. Amen. Ich glaube an Gott, den Vater, den Allmächtigen, den Schöpfer des Himmels und der Erde, und an Jesus Christus, seinen eingeborenen Sohn, unseren Herrn, empfangen durch den Heiligen Geist, geboren von der Jungfrau Maria, gelitten unter Pontius Pilatus, gekreuzigt, gestorben und begraben, hinabgestiegen in das Reich des Todes, am dritten Tage auferstanden von den Toten, aufgefahren in den Himmel, er sitzt zur Rechten Gottes, des allmächtigen Vaters, von dort wird er kommen, zu richten die Lebenden und die Toten. Ich glaube an den Heiligen Geist, die heilige katholische Kirche, Gemeinschaft der Heiligen, Vergebung der Sünden, die Auferstehung der Toten und das ewige Leben. Amen. Ewiger Vater, ich opfere dir auf, den Leib und das Blut, die Seele und die Gottheit deines über alles geliebten Sohnes, unseres Herrn Jesus Christus, zur Sühne für unsere Sünden und für die Sünden der ganzen Welt. Durch sein schmerzhaftes Leiden
1: hab Erbarmen mit uns und mit der ganzen Welt.
0: Durch sein schmerzhaftes Leiden
1: hab Erbarmen mit uns und mit der ganzen Welt.
0: Durch sein schmerzhaftes Leiden
1: hab Erbarmen mit uns und mit der ganzen Welt.
0: Durch sein schmerzhaftes Leiden
1: hab Erbarmen mit uns und mit der ganzen Welt.
0: Durch sein schmerzhaftes Leiden
1: hab Erbarmen mit uns und mit der ganzen Welt.
0: Durch sein schmerzhaftes Leiden
1: hab Erbarmen mit uns und mit der ganzen Welt.
0: Durch sein schmerzhaftes Leiden
1: hab Erbarmen mit uns und mit der ganzen Welt.
0: Durch sein schmerzhaftes Leiden
1: hab Erbarmen mit uns und mit der ganzen Welt.
0: Durch sein schmerzhaftes Leiden
1: hab Erbarmen mit uns und mit der ganzen Welt.
0: Durch sein schmerzhaftes Leiden
1: hab Erbarmen mit uns und mit der ganzen Welt.
0: Ewiger Vater, ich opfere dir auf den Leib und das Blut, die Seele und die Gottheit deines über alles geliebten Sohnes, unseres Herrn Jesus Christus, zur Sühne für unsere Sünden und für die Sünden der ganzen Welt. Durch sein schmerzhaftes Leiden
1: hab Erbarmen mit uns und mit der ganzen Welt.
0: Durch sein schmerzhaftes Leiden
1: hab Erbarmen mit uns und mit der ganzen Welt.
0: Durch sein schmerzhaftes Leiden
1: hab Erbarmen mit uns und mit der ganzen Welt.
0: Durch sein schmerzhaftes Leiden
1: hab Erbarmen mit uns und mit der ganzen Welt.
0: Durch sein schmerzhaftes Leiden
1: hab Erbarmen mit uns und mit der ganzen Welt.
0: Durch sein schmerzhaftes Leiden
1: hab Erbarmen mit uns und mit der ganzen Welt.
0: Durch sein schmerzhaftes Leiden
1: hab Erbarmen mit uns und mit der ganzen Welt.
0: durch sein schmerzhaftes Leiden,
1: aber erbarmen mit uns und mit der ganzen Welt.
0: Durch sein schmerzhaftes Leiden,
1: aber erbarmen mit uns und mit der ganzen Welt.
0: Durch sein schmerzhaftes Leiden,
1: aber erbarmen mit uns und mit der ganzen Welt.
0: Ewiger Vater, ich opfere dir auf den Leib und das Blut, die Seele und die Gottheit deines über alles geliebten Sohnes, unseres Herrn Jesus Christus, zur Sühne für unsere Sünden und für die Sünden der ganzen Welt, durch sein schmerzhaftes Leiden,
1: habe Erbarmen mit uns und mit der ganzen Welt.
0: Durch sein schmerzhaftes Leiden,
1: habe Erbarmen mit uns und mit der ganzen Welt.
0: Durch sein schmerzhaftes Leiden,
1: habe Erbarmen mit uns und mit der ganzen Welt.
0: Durch sein schmerzhaftes Leiden,
1: habe Erbarmen mit uns und mit der ganzen Welt.
0: Durch sein schmerzhaftes Leiden,
1: habe Erbarmen mit uns und mit der ganzen Welt.
0: Durch sein schmerzhaftes Leiden,
1: habe Erbarmen mit uns und mit der ganzen Welt.
0: Durch sein schmerzhaftes Leiden,
1: habe Erbarmen mit uns und mit der ganzen Welt.
0: Durch sein schmerzhaftes Leiden,
1: habe Erbarmen mit uns und mit der ganzen Welt.
0: Durch sein schmerzhaftes Leiden,
1: habe Erbarmen mit uns und mit der ganzen Welt.
0: Durch sein schmerzhaftes Leiden,
1: habe Erbarmen mit uns und mit der ganzen Welt.
0: Ewiger Vater, ich opfere dir auf den Leib und das Blut, die Seele und die Gottheit deines über alles geliebten Sohnes, unseres Herrn Jesus Christus, zur Sühne für unsere Sünden und für die Sünden der ganzen Welt. Durch sein schmerzhaftes Leiden,
1: habe Erbarmen mit uns und mit der ganzen Welt.
0: Durch sein schmerzhaftes Leiden,
1: habe Erbarmen mit uns und mit der ganzen Welt.
0: Durch sein schmerzhaftes Leiden,
1: habe Erbarmen mit uns und mit der ganzen Welt.
0: Durch sein schmerzhaftes Leiden,
1: habe Erbarmen mit uns und mit der ganzen Welt.
0: Durch sein schmerzhaftes Leiden,
1: habe Erbarmen mit uns und mit der ganzen Welt.
0: Durch sein schmerzhaftes Leiden,
1: habe Erbarmen mit uns und mit der ganzen Welt.
0: Durch sein schmerzhaftes Leiden,
1: habe Erbarmen mit uns und mit der ganzen Welt.
0: Durch sein schmerzhaftes Leiden,
1: habe Erbarmen mit uns und mit der ganzen Welt.
0: Durch sein schmerzhaftes Leiden,
1: habe Erbarmen mit uns und mit der ganzen Welt.
0: Durch sein schmerzhaftes Leiden,
1: habe Erbarmen mit uns und mit der ganzen Welt.
0: Ewiger Vater, ich opfere dir auf den Leib und das Blut, die Seele und die Gottheit deines über alles geliebten Sohnes, unseres Herrn Jesus Christus, zur Sühne für unsere Sünden und für die Sünden der ganzen Welt. Durch sein schmerzhaftes Leiden,
1: habe Erbarmen mit uns und mit der ganzen Welt.
0: Durch sein schmerzhaftes Leiden,
1: habe Erbarmen
0: mit uns und mit der ganzen Welt. Durch sein schmerzhaftes Leiden,
1: habe Erbarmen mit uns und mit der ganzen Welt.
0: Durch sein schmerzhaftes Leiden,
1: habe Erbarmen mit uns und mit der ganzen Welt.
0: Durch sein schmerzhaftes Leiden,
1: habe Erbarmen mit uns und mit der ganzen Welt.
0: Durch sein schmerzhaftes Leiden,
1: habe Erbarmen mit uns und mit der ganzen Welt.
0: Durch sein schmerzhaftes Leiden,
1: habe Erbarmen mit uns und mit der ganzen Welt.
0: Durch sein schmerzhaftes Leiden,
1: habe Erbarmen mit uns und mit der ganzen Welt.
0: Durch sein schmerzhaftes Leiden,
1: habe Erbarmen mit uns und mit der ganzen Welt.
0: Durch sein schmerzhaftes Leiden,
1: habe Erbarmen mit uns und mit der ganzen Welt.
0: durch sein schmerzhaftes Leiden.
1: Hab Erbarmen mit uns und mit der ganzen Welt.
0: Heiliger Gott, heiliger starker Gott, heiliger unsterblicher Gott, hab Erbarmen mit uns und mit der ganzen Welt. Heiliger Gott, heiliger starker Gott, heiliger unsterblicher Gott, hab Erbarmen mit uns und mit der ganzen Welt. Heiliger Gott, heiliger starker Gott, heiliger unsterblicher Gott, hab Erbarmen mit uns und mit der ganzen Welt. Amen. O Blut und Wasser aus dem Herzen Jesu als Quelle der Barmherzigkeit für uns entströmt, Jesus, ich vertraue auf dich. O Blut und Wasser aus dem Herzen Jesu, als Quelle der Barmherzigkeit für uns entströmt, Jesus, ich vertraue auf dich. O Blut und Wasser aus dem Herzen Jesu, als Quelle der Barmherzigkeit für uns entströmt, Jesus, ich vertraue auf dich.

Wir beten die sieben Vater unser. Es ist ein Gebet, das der göttliche Heiland, der heiligen Birgitta von Schweden offenbart hat. Papst Pius IX. Kannte diese Gebete und approbierte sie am 31. Mai 1862, indem er

0: dein göttliches Herz auf. Verbessere und vervollkommene es so sehr, dass es der allerheiligsten Dreifaltigkeit so viel Ehre und Freude bereite, wie du ihr auf Erden mit diesem Gebet erwiesen hast. Und diese mögen überströmen auf deine heiligste Menschwerdung, zur Verherrlichung deiner heiligen Wunden und des kostbaren Blutes, das du daraus vergossen hast. Erstens, Beschneidung. Vater unser im Himmel, geheiligt werde dein Name, dein Reich komme, dein Wille geschehe, wie im Himmel, so auf Erden. Unser tägliches Brot gib uns heute und vergib uns unsere Schuld, wie auch wir vergeben unseren Schuldigern. Und führe uns nicht in Versuchung, sondern erlöse uns von dem Bösen. Gegrüßt seist du, Maria, voll der Gnade, der Herr ist mit dir, du bist gebenedeit unter den Frauen, und gebenedeit ist die Frucht deines Leibes, Jesus. Heilige Maria, Mutter Gottes, bitte für uns Sünder, jetzt und in der Stunde unseres Todes. Amen. Ewiger Vater, durch die unbefleckten Hände Mariens und das göttliche Herz Jesu opfere ich dir die ersten Wunden, die ersten Schmerzen und die erste Blutvergießung Jesu auf, zur Sühne für meine und aller Menschen Jugendsünden und zur Verhütung erster Todsünden, besonders in meiner Verwandtschaft.
1: Zweitens, Blutschweiß. Vater unser im Himmel, geheiligt werde dein Name, dein Reich komme, dein Wille geschehe, wie im Himmel so auf Erden. Unser tägliches Brot gib uns heute und vergib uns unsere Schuld, wie auch wir vergeben unseren Schuldigern, und führe uns nicht in Versuchung, sondern erlöse uns von dem Bösen. Gegrüßt seist du, Maria, voll der Gnade, der Herr ist mit dir, du bist gebenedeit unter den Frauen, und gebenedeit ist die Frucht deines Leibes, Jesus. Heilige Maria, Mutter Gottes, bitte für uns Sünder, jetzt und in der Stunde unseres Todes. Amen. Ewiger Vater, durch die unbefleckten Hände Mariens und das göttliche Herz Jesu opfere ich dir die furchtbaren Leiden des Herzens Jesu am Ölberg auf und jeden Tropfen seines Blutschweißes zur Sühne für meine und aller Menschen Sünden des Herzens, zur Verhütung solcher Sünden und für die Vermehrung der Gottes- und Nächstenliebe.
0: Drittens, Geißelung. Vater unser im Himmel, geheiligt werde dein Name, dein Reich komme, dein Wille geschehe, wie im Himmel, so auf Erden. Unser tägliches Brot gib uns heute und vergib uns unsere Schuld, wie auch wir vergeben unseren Schuldigern. Und führe uns nicht in Versuchung, sondern erlöse uns von dem Bösen. Gegrüßt seist du, Maria, voll der Gnade, der Herr ist mit dir, du bist gebenedeit unter den Frauen, und gebenedeit ist die Frucht deines Leibes, Jesus. Heilige Maria, Mutter Gottes, bitte für uns Sünder, jetzt und in der Stunde unseres Todes. Amen. Ewiger Vater, durch die unbefleckten Hände Mariens und das göttliche Herz Jesu opfere ich dir die vielen tausend Wunden, die grausamen Schmerzen und das kostbare Blut Jesu von der Geißelung auf, zur Sühne für meine und aller Menschen Sünden des Fleisches, zur Verhütung solcher Sünden und für die Bewahrung der Unschuld, besonders in meiner Verwandtschaft.
1: Viertens, Dornenkrönung. Vater unser im Himmel, geheiligt werde dein Name, dein Reich komme, dein Wille geschehe, wie im Himmel, so auf Erden. Unser tägliches Brot gib uns heute und vergib uns unsere Schuld, wie auch wir vergeben unseren Schuldigern, und führe uns nicht in Versuchung, sondern erlöse uns von dem Bösen. Gegrüßt seist du, Maria, voll der Gnade, der Herr ist mit dir. Du bist gebenedeit unter den Frauen, und gebenedeit ist die Frucht deines Leibes, Jesus. Heilige Maria, Mutter Gottes, bitte für uns Sünder,

0: jetzt und in der Stunde unseres Todes. Amen. Ewiger Vater, durch die unbefleckten Hände Mariens und das göttliche Herz Jesu opfere ich dir die Wunden, die Schmerzen und das kostbare Blut des heiligen Hauptes Jesu von der Dornenkrönung auf, zur Sühne für meine und aller Menschen Sünden des Geistes, zur Verhütung solcher Sünden und für die Ausbreitung des Königtums Christi auf Erden.
1: Fünftens, Kreuztragung. Vater unser im Himmel, geheiligt werde dein Name, dein Reich komme, dein Wille geschehe wie im Himmel, so auf Erden. Unser tägliches Brot gib uns heute und vergib uns unsere Schuld, wie auch wir vergeben unseren Schuldigern. Und führe uns nicht in Versuchung, sondern erlöse uns von dem Bösen. Gegrüßt seist du, Maria, voll der Gnade, der Herr ist mit dir, du bist gebenedeit unter den Frauen, und gebenedeit ist die Frucht deines Leibes, Jesus. Heilige Maria, Mutter Gottes, bitte für uns Sünder, jetzt und in der Stunde unseres Todes. Amen. Ewiger Vater, durch die unbefleckten Hände Mariens und das göttliche Herz Jesu opfere ich dir die Leiden Jesu auf seinem Kreuzweg auf, besonders seine heilige Schulterwunde und deren kostbares Blut, zur Sühne für meine und aller Menschen Auflehnung gegen das Kreuz und Murren gegen deine heiligen Anordnungen und alle anderen Zungensünden, zur Verhütung solcher Sünden und für wahre Kreuzesliebe.
0: Sechstens, Kreuzigung Jesu. Vater unser im Himmel, geheiligt werde dein Name, dein Reich komme, dein Wille geschehe, wie im Himmel so auf Erden. Unser tägliches Brot gib uns heute und vergib uns unsere Schuld, wie auch wir vergeben unseren Schuldigern, und führe uns nicht in Versuchung, sondern erlöse uns von dem Bösen. Gegrüßt seist du, Maria, voll der Gnade, der Herr ist mit dir, du bist gebenedeit unter den Frauen, und gebenedeit ist die Frucht deines Leibes, Jesus. Heilige Maria, Mutter Gottes, bitte für uns Sünder, jetzt und in der Stunde unseres Todes. Amen. Ewiger Vater, durch die unbefleckten Hände Mariens und das göttliche Herz Jesu opfere ich dir deinen göttlichen Sohn am Kreuze auf, seine Annagelung und seine Erhöhung, seine Wunden an Händen und Füßen und die drei Ströme seines heiligen Blutes, die sich daraus für uns ergossen, seine äußerste Armut, seinen vollkommenen Gehorsam, alle seine Körper- und Seelenqualen, seinen kostbaren Tod und dessen unblutige Erneuerung in allen heiligen Messen der Erde, zur Sühne aller Verletzungen der heiligen Ordensgelübde und Ordensregeln, zur Genugtuung für meine und der Welt Sünden, für die Kranken und Sterbenden, für heiligmäßige Priester und Laien, für die Anliegen des Heiligen Vaters zur Wiederherstellung der christlichen Familie, für Starkmut im Glauben, für unser Vaterland und die Einheit der Völker in Christus und seiner Kirche, sowie für die Diaspora.
1: Siebtens, Öffnung der heiligen Seite. Vater unser im Himmel, geheiligt werde dein Name, dein Reich komme, dein Wille geschehe wie im Himmel so auf Erden. Unser tägliches Brot gib uns heute und vergib uns unsere Schuld, wie auch wir vergeben unseren Schuldigern. Und führe uns nicht in Versuchung, sondern erlöse uns von dem Bösen. Gegrüßt seist du, Maria, voll der Gnade, der Herr ist mit dir, du bist gebenedeit unter den Frauen, und gebenedeit ist die Frucht deines Leibes, Jesus. Heilige Maria, Mutter Gottes, bitte für uns Sünder, jetzt und in der Stunde unseres Todes. Amen. Ewiger Vater, würdige dich, für die Bedürfnisse der heiligen Kirche und zur Sühne der Sünden aller Menschen, das kostbare Blut und Wasser anzunehmen, welches aus der Wunde des göttlichen Herzens Jesu geflossen ist, und sei uns allen gnädig und barmherzig. Blut Christi, letzter, kostbarer Inhalt deines heiligen Herzens, wasche mich rein von allen eigenen und fremden Sündenschulden. Wasser der Seite Christi, wasche mich rein von allen Sündenstrafen und lösche mir und allen armen Seelen die Flammen des Fegfeuers aus. Amen. Im Namen des Vaters und des Sohnes und des Heiligen Geistes. Amen. Der göttliche Heiland offenbarte der heiligen Birgitta noch zusätzliche folgende Verheißung. Wisset, dass ich denjenigen, welche 12 Jahre lang täglich 7 Vater Unser und Ave Maria zu Ehren meines kostbaren Blutes beten, große Gnaden erweisen werde. Erstens, sie kommen nicht ins Fegefeuer. Zweitens, ich werde sie in die Zahl der Märtyrer aufnehmen, wie wenn sie ihr Blut für den Glauben vergossen hätten. Drittens, ich werde 3 Seelen ihrer Anverwandten in der heiligmachenden Gnade erhalten, je nach ihrer Wahl. Viertens, die Seelen ihrer Verwandten bis ins 4. Glied werden der Hölle entgehen. Fünftens, sie werden einen Monat vor ihrem Tod davon in Kenntnis gesetzt. Sollten sie vor dieser Zeit sterben, so betrachte ich es als geschehen, das heißt, wie wenn sie diese Bedingungen erfüllt hätten. Papst Innozenz, der 10., bestätigte diese Offenbarung und fügte bei, dass die Seelen, die sie erfüllen, jeden Karfreitag eine Seele aus dem Fegefeuer befreien. 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Wir schicken Sie Ihnen gerne zu. 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
2: Ferdinand Holböck, Die neuen Heiligen der katholischen Kirche, Band 2, erschienen im Christiana Verlag. Der selige Josef Maria Rubio y Peralta. Er war Priester und Jesuit, geboren am 22. Juli 1864 in Dalias, Spanien, gestorben am 2. Mai 1929 in Aranjuez. Die Seligsprechung erfolgte am 6. Oktober 1985. Ein hervorragender spanischer Prediger und Beichtvater aus dem Jesuitenorden in den letzten Jahrzehnten des 19. und in den ersten Jahrzehnten des 20. Jahrhunderts wurde am 6. Oktober 1985 in der Person des Ordenspriesters Josef Maria Rubio y Peralta zur Ehre der Altäre erhoben. Dieser Selige wurde am 22. Juli 1864 als Sohn eines frommen bäuerlichen Elternpaares, das 12 Kindern das Leben geschenkt hat, in Dalias, Almeria, in Spanien geboren. Nach einer glücklich verbrachten Kindheit begann der Junge im Jahre 1875 in Almeria die Mittelschulstudien. Da er bald schon die Berufung zum Priestertum klar erkannt hatte, studierte er von 1876 an am Knabenseminar der Diözese Almeria weiter und trat 1879 in das Priesterseminar zu Granada ein, wo er 2 Jahre lang Philosophie, 4 Jahre lang Theologie und wieder 2 Jahre lang Kirchenrecht studierte. 1886 begab er sich nach Madrid, um dort 1887 seine Studien mit dem Lizenziat in Theologie und dem Doktorat in Kirchenrecht abzuschließen. Am 24. September 1887 wurde er in Madrid zum Priester geweiht. Schon damals spürte er stark die Neigung, sich dem Jesuitenorden anzuschließen, aber verschiedene äußere Umstände verhinderten dies 19 Jahre lang. Nachdem der Neupriester für kurze Zeit bis 1889 als Vizepfarrer in Chinchon angestellt worden war, wurde er Pfarradministrator in Estremera, 1890 aber nach Madrid berufen als Professor für Metaphysik, Latein und Pastoraltheologie am Priesterseminar sowie als Synodalexaminator und Notar an der bischöflichen Kurie. Im Jahre 1905 machte der Priester Rubio Peralta eine Pilgerfahrt ins Heilige Land. Im darauffolgenden Jahr konnte er endlich in Granada in die Gesellschaft Jesu eintreten. Dort legte er am 12. Oktober 1908 die Ordensgelübde ab. Nach einem weiteren Studienjahr und nach Tätigkeit in der Jesuitenresidenz in Sevilla musste Pater Rubio Peralta 1910 noch die sogenannte dritte Probation in Manresa machen, bis er dann endlich von der Jesuitenresidenz in Madrid aus bis zu seinem am 2. Mai 1929 erfolgten Tod eine überaus segensreiche und wirksame Seelsorgetätigkeit vor allem als Prediger und Beichtvater entfalten konnte. So viel zum äußeren Lebenslauf dieses vorbildlichen Priesters, der eine ganz große Liebe zur heiligsten Eucharistie und zum göttlichen Herzen Jesu hatte. Er zeichnete sich in den 18 Jahren seines pastoralen Wirkens in Madrid und darüber hinaus so sehr aus, dass ihn der damalige Bischof von Madrid den Apostel dieser spanischen Hauptstadt nannte. Von den frühen Morgenstunden an standen lange Reihen von Pönitenten am Beichtstuhl von Pater Rubio Peralta an. Seine vielen Predigten, die schlicht und einfach sowie frei von jedem Pathos waren, trafen die Herzen seiner Zuhörer ähnlich wie etwa einst die schlichten Predigten des heiligen Johannes Maria Vianney, des Pfarrers von Ars. Pater Rubio Peralta war vor allem auch ein überaus gesuchter Exerzitienleiter für jede Alters- und Berufsklasse. Er setzte sich unermüdlich ein, um das Werk der Marias de los Sagrarios und das de los Caballeros y las Señoras de la Guardia de Honor zu fördern. Mit großem Mut und glühendem Seeleneifer drang er auch in die Quartiere der ärmsten und am meisten verlassenen Menschen in der Bannmeile von Madrid ein und trug dort viel zur religiös-sittlichen Hebung dieser Menschen bei. In seinen letzten Lebensjahren wurde der pastorale Dienst von Pater Rubio Peralta stark durch zahlreiche außerordentliche Geschehnisse unterstützt, die ihm den Titel eines Wundertäters eintrugen. Sein Sterben am 2. Mai 1929 in Aranjuez war in den Augen zahlreicher Gläubiger das eines Heiligen. Papst Johannes Paul II. Bestätigte dies bei der Seligsprechung am 6. Oktober 1985. José María Rubio y Peralta wurde in Dalias, Almería, geboren und übte sein Apostolat vor allem in der spanischen Hauptstadt aus, wo er als der Apostel von Madrid bekannt geworden ist. Sein Leben als treuer Jünger Christi lehrt uns, dass es die Haltung des Gehorsams und der Demut gegenüber dem Handeln Gottes ist, die den Christen auf dem Weg zur Vollkommenheit vorankommen lässt und ihn zu einem wirksamen Werkzeug der Erlösung formt. Pater Rubio entfaltete im Beichtstuhl und auf der Kanzel eine große apostolische Aktivität. Sein ausgesprochenes Feingefühl als Seelenführer ließ ihn den passenden Rat, das richtige Wort, die manchmal anspruchsvolle Buße finden. Während jahrelanger geduldiger Arbeit im Stillen verstand er es, Männer und Frauen aus allen Gesellschaftsschichten zu Aposteln heranzubilden. In vielen Fällen wurden sie seine Mitarbeiter in den von ihm inspirierten und geschaffenen Werken der Wohltätigkeit und der christlichen Nächstenliebe. Er bildete engagierte Laien aus, denen gegenüber er seinen bekannten Ausspruch wiederholte: »Du musst damit beginnen«, um sie zu ermutigen, als Christen in die Elendsviertel der Jahrhundertwende am Stadtrand der Großstadt Madrid zu gehen, wo er Schulen gründete und den Kranken, Alten und Arbeitslosen beistand. Seine innige Verbundenheit mit Christus, besonders im heiligen Sakrament der Eucharistie, und seine Verehrung des heiligsten Herzens Jesu führten ihn in die Vertrautheit mit dem Herrn, in sein Denken und Fühlen ein. Im beispielhaften Weg seines Lebens erscheint dieser berühmte Sohn des heiligen Ignatius von Loyola dem heutigen Menschen als ein echter, zweiter Christus, als ein Priester, der den Nächsten von Gott her sieht und darum die Fähigkeit besitzt, den anderen etwas mitzuteilen, was denen vorbehalten ist, die in Christus leben.

Gedanke von Don Pierino Gaglione vom 24. August 2020. Du verlierst Zeit, etwas Besseres zu suchen. Der Herr hat sich in seinem Willen gegenwärtig gemacht. Suche den Willen Gottes, finde ihn und befolge ihn. Du wirst gewiss nie Zeit verlieren. Du wirst sogar viel Zeit gewinnen.

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0: 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Wir befinden uns, liebe Zuhörer, in der Woche der Pfingstnovene, den unmittelbar das hohe Pfingstfest vorbereitenden Tagen um die Sendung des Heiligen Geistes. Entsprechend führt uns Simon Dach auch zu einem Gebet in Tönen, um diesen Geist der siebenfachen Gnadengaben, welches einen Zeitraum in unserer Kirche und Kultur von über 1000 Jahren überspannt. Es liegt in der Natur der Frage nach dem Wesen dieser dritten göttlichen Person, dem Sanctus Creator Spiritus, dass es bei dieser musikalischen Führung nicht um einen geradlinigen Weg vom Ausgangspunkt zum Ziel gehen kann. Vielmehr wird es ein Kreisen in Gedanken und Tönen um ein und dasselbe und doch wieder andersartige Motiv des Geistes wirkend sein. Lassen Sie sich dazu einladen, um das Nachdenken über diesen unbekannten Gott, wie man oft hört, gerade in diesen Tagen zu intensivieren.
1: Abendspaziergänge in die Welt der Musik. Willkommen zu unserem musikalischen Abendspaziergang. Verehrte Hörerinnen und Hörer, dazu begrüßt Sie am Mikrofon Simon Dach. Beginnen wollen wir diesen Abendspaziergang, liebe Teilnehmerinnen und Teilnehmer, heute mit einer Vertonung des über ein Jahrtausend alten Hymnus Veni Creator Spiritus. Diese A Cappella-Komposition stammt von einem Komponisten des 19. Jahrhunderts mit Namen Josef Renner.

wenn ich Sie heute Abend, verehrte Zuhörer, wieder auf einen Gang durch die Geschichte mitnehmen möchte, dann beginnt dieser Gang bei einem Gesang, der wie gesagt aus dem 9. Jahrhundert stammt. Der Text wird dem heiligen Bischof Rabanus Maurus zugeschrieben, die Melodie datiert aus dem Jahr 1000. Der so entstandene Hymnus zählt zu den wenigen gesungenen Gebeten in der Liturgie der Westkirche, die sich direkt an den Heiligen Geist wenden. Spätestens seit dem 10. Jahrhundert wird er bereits im Stundengebet als Hymnus der Vesper verwendet, und zwar lange Zeit in der Pfingstoktav. Seit dem Wegfall dieser Oktav nach dem Zweiten Vatikanischen Konzil während der Pfingstnovene vor dem Fest der Geistsendung. Spätestens seit dem 11. Jahrhundert wird Veni Creator Spiritus auch bei Weihen und Ordinationen und bei Versammlungen wie den Synoden gesungen. Auch beim Einzug der Kardinäle ins Konklave zur Papstwahl wird dieser Hymnus intoniert. Er besitzt also einen hohen, wertschätzenden Rang in der katholischen Kirche. Im katholischen Kirchengesangbuch der Schweiz von 1978 findet sich der Abdruck einiger Verse des lateinischen Textes und der gregorianischen Melodie unter Nummer 281. Im Gesangbuch Gotteslob des übrigen deutschsprachigen Gebiets sind alle Verse unter Nummer 341 abgedruckt.

Komm, allgewaltig heilger Hauch, der alle Kreatur belebt. O komm, erfüll uns bis zum Grund und bleib in uns, o heilger Geist.

den Betenden du nahe bist. In dir teilt Gott sich selber mit. Du dringst durch unser ganzes Sein, entfachst in uns das Lebensblut. Der Gabenvielfalt teilst du aus und waltest schaffend fort und fort. Du kommst, wie uns verheißen ist, tust uns den Mund zum Zeugnis öffnen.

erleuchte unser blind Gesicht und leeren Herzen Liebe gib. Wenn du nicht wirkst, vergehen wir. Dein heilig Wehen macht uns neu. Nimm von uns, was von dir uns trennt, und gib uns, was zu dir uns führt. So wird dein Friede bei uns sein, und weit muss das Verderben fliehen.

in der sogenannten Pfingstnovene, dem neun Tagegebet um das Kommen des Heiligen Geistes, hat die Kirche für eine immer wieder erneuerte Ausgießung seiner Gaben auch in unserer Zeit gebetet. Die Siebenzahl oder Siebenheit der Gaben geht zurück auf einen entsprechenden Text im 11. Kapitel des Jesaja-Buchs im Alten Testament. Die betende Kirche spricht vom Geist der siebenfältigen Gabe oder von der Gabe siebenfältiger Gnade. Dazu gehören die Gabe des Verstandes, der Wissenschaft, der Weisheit, des Rates, der Frömmigkeit, der Gottesfurcht und der Stärke. Veni, Creator Spiritus, mentes tuorum visita. Diese Aufforderung zu seinem Kommen, die Bitte um seinen Besuch, enthält die Benennung Creator Spiritus, die wir als Übertragung in Schöpfergeist kennen. Ja, durch ihn wirkt das allmächtige Wort des dreifaltigen Gottes, das bei der Erschaffung der Welt über dem Chaos schwebte und beim schöpferischen Es werde allem zum Sein verhalf. Die Übertragungen der ersten Strophe des Hymnus zum Heiligen Geist benennen dies mit Du heiliger Geist der Leben schafft oder mit Du allgewaltig heiliger Hauch, der alle Kreatur belebt. Dieser Odem Gottes ist also die immerfort wirkende Schöpferkraft im Zentrum allen Seins, ohne den nichts ist, was ist.

Komm, Heiliger Geist, der Leben schafft, erfülle uns mit deiner Kraft. Dein Schöpferwort rief uns zum Sein, nun hauch uns Gottes Odem ein. Komm, allgewaltig heiliger Hauch, der alle Kreatur belebt. O komm, erfüll uns bis zum Grund und bleib in uns, o Heiliger Geist. Den Betenden du nahe bist, in dir teilt Gott sich selber mit. Du dringst durch unser ganzes Sein, entfachst in uns des Lebens Glut. Der Gabenvielfalt teilst du aus und waltest schaffend fort und fort. Du kommst, wie uns verheißen ist, tust uns den Mund zum Zeugnis auf.

In einem alten Kirchenlied aus dem 15. Jahrhundert klingt einiges an vom Wirken des Heiligen Geistes, das wir gläubig erhoffen und immer wieder inbrünstig erflehen.

Du mächt'ger Hauch, unerschaffene Glut, singen wir im Lied, nun bitten wir den Heiligen Geist und meinen damit auch jenes, was das hebräische Wort Ruach im Element der Luft zugleich in seinen beiden Erscheinungsformen Wind und Atem bezeichnet. Der Sturm und der sanfte, lebengebende Hauch. Die wilde, ungebändigte, Meere aufwühlende Kraft und zugleich das zarte, unsichtbare Lebensprinzip, ohne dass kein Mensch ins Dasein treten und in ihm bleiben kann. Sein Wirken betrifft selbstverständlich nicht nur die erschaffene Materie, sondern ebenso die unsterbliche Seele des Menschen. So sagt es uns der Glaube und die Erfahrung der Kirche. Das Leben der Seele, das wir in der Taufe empfangen, ist genauso sein Werk, wie die Früchte des Geistes seine Gnadengaben sind. Deshalb spricht die Kirche in ihren Gebeten und Gesängen in immer neuen Bildern vom Geist, der Leben schafft, der Kraft schenkt und zum Guten hilft. Vom Geist, der Einsicht und Weisheit schenkt und in die Wahrheit führt, der Trost spendet und selbst die Glut der Liebe ist. Das alles in seinem Reichtum wollen wir bedenken, und tragen kann uns bei diesem Verweilen bei Gott, dem Heiligen Geist, die Sprache der Musik und der wunderbaren Dichtung des Heiliggeist-Hymnus Veni Creator Spiritus in der künstlerischen Kommentierung des Orgelmeisters Maurice Durifflet.

Im Evangelium ist uns ein wundervolles Bild geschenkt für den Zusammenhang zwischen Jesus, dem Heiligen Geist und dem Vater. Der Heilige Geist wird dargestellt als der Atem Jesu Christi. Johannes greift damit zurück auf ein Bild des Schöpfungsberichts, nachdem Gott dem Menschen den Lebensatem in die Nase blies. In den Sakramenten bläst uns der Herr anfänglich in der Taufe und immer wieder neu seinen Lebensatem in die Seele. Die Kirche als Ausspenderin dieser lebensspendenden Gnade ist deshalb Geschöpf des Heiligen Geistes und nicht Produkt menschlichen Wollens und geschichtlichen Werdens. Von Anfang an ist sie katholisch, apostolisch und heilig, wie wir es im Credo bekennen. Und daraus folgend dürfen wir an die eine Taufe zur Vergebung der Sünden glauben und als Frucht dieser Neugeburt das Leben in ewiger Herrlichkeit erwarten.

Wenn Sie, verehrte Zuhörer, wieder einmal im Gesangbuch die tiefen Texte unserer Gesänge zum Heiligen Geist meditieren, werden Sie feststellen, dass es teilweise Anrufungen sind, die an den Geist Gottes gerichtet werden. Komm, Tröster, komm, o du glückselig Licht, komm, der alle Armen liebt, komm, allgewaltig heilger Hauch, erleuchte unser blind Gesicht, nimm von uns, was von dir uns trennt, die Macht des Bösen banne weit. Ebenso wird aber auch sein Wesen beschrieben. Dich sendet Gottes Allmacht aus, der Gabenvielfalt teilst du aus. Wenn du nicht wirkst, vergehen wir. Du Lebensbrunn, Licht, Lieb und Glut. In der Unrast schenkst du Ruh, hauchst in Hitze Kühlung zu. Du stille Macht, du verborgene Kraft. In den Lesungen des Pfingstfestes wird als Kennzeichen des Heiligen Geistes das Bild des Feuers und des Sturmes verwendet. Den einen bestürmt der Geist in seinem Wirken mit mächtigem Drängen, einen anderen lässt er im Innersten erschauern durch kaum wahrnehmbaren, zarten Anhauch. Unwiderstehlich lockt und zieht und wirbt er mit sanfter Stimme und kann dann den Menschen mit Macht auf die Spur ins Licht reißen. Elia erfährt die Macht des Geistes nach Sturm und Krieg und Kampf, nach Verfolgung und Todesfurcht im Säuseln des Windes. Ein sanftes Wehen, das ihn seinen Kopf ehrfürchtig verhüllen und Gott entgegentreten lässt. Die Apostel machen eine völlig andere Erfahrung. Sie sitzen ängstlich versteckt im Verborgenen, verzagt und ohne Mut. Zu ihnen kommt der Geist im entflammenden Feuer, stürmt ihre Zaghaftigkeit hinweg und befähigt sie, das Wort des auferstandenen Herrn zu verkünden. Das Bild Jesu vom Geist, der weht, wo er will, charakterisiert diesen Geist auch als heiligen Unruhestifter. Auch wenn die Pfingstsequenz ihn beschreibt als einen Tröster, der in der Unrast Ruhe schenkt, so gilt doch auch, dich sendet Gottes Allmacht aus im Feuer und in Sturmesbraus. Neue schöpferische Lösungen für drängende Probleme sind eine Spezialität des Heiligen Geistes. Wir wissen, wenn du nicht wirkst, vergehen wir. Der Geist des Herrn durchweht die Welt, gewaltig und unbändig. Wohin sein Feueratem fällt, wird Gottes Reich lebendig.

Fons vivus ignis caritas, du Lebensbrunn, Licht, Lieb und Glut, entfachst in uns des Lebens Glut, Geist des Herrn, der in uns lebt und schafft. Geist des Herrn, gib du uns neuen Mut. Berührt er uns und öffnen wir uns diesen werbenden Windhauch, beginnt ein neues Leben der schon und noch nicht gestillten Sehnsucht. Komm, wahres Licht, komm, ewiges Leben, komm, verborgenes Mysterium, komm, namenlose Köstlichkeit, komm, Unaussprechlichkeit, komm, immerwährende Erhebung, komm, abendloses Leuchten, komm, ersehnt von allen, die nach Erlösung dürsten, komm, der toten Auferstehung, komm, mächtiger. Mit bloßem Wink erschaffst du immerwährend alles, verwandelst es und wechselst es. Komm, gänzlich unschaubar, unberührbar, unantastbar. Diese alten und hochpoetischen Jubelworte Simeons des neuen Theologen aus dem 11. Jahrhundert vermitteln vielleicht eine leise Ahnung von der Geisterfahrung, die ihr Verfasser erleben durfte. Ein herrlicher, von Erkenntnis gesättigter Lobpreis. Doch alte Worte, alte Zeit, also auch eine alte, nicht mehr aktuelle Erfahrung? Der Heilige Geist ist der Lebendigmacher, wie wir es im großen Credo beten. Lebendig machen aber kann nichts, was außerhalb des Menschen ist und bleibt. Paulus, selbst ein vom Geist getroffener und gepackter Gottsucher, weist im Römerbrief immer wieder darauf hin, die Hoffnung lasse nicht zugrunde gehen, denn die Liebe Gottes ist ausgegossen in unsere Herzen durch den Heiligen Geist, der uns gegeben ist. Uns gegeben, uns geschenkt, tiefer als alle Tiefe, in uns ist sie hineingesenkt, diese namenlose Köstlichkeit, dieses abendlose Leuchten, ist der Mächtige, der durch seinen bloßen Wink alles immerwährend neu erschafft, verwandelt und heiligt. Er ist es, der uns lenkt und leitet, der unsere schwache, ja oft jämmerliche Glaubenskraft anfeuert, stärkt und neu begeistert. Du stille Macht, du verborgene Kraft.

tus heb die Formis munnere. O Schatz, der siebenfältig ziert, o Finger Gottes, der uns führt. Gegeben wird, damit weitergeschenkt werden kann. In Kurzform könnte man darum die Spiritualität des Geistes auch Spiritualität des Empfangens, Gebens und Wiederempfangens heißen. Schlicht und sehr tief bringt es ein modernes Gedicht zur Sprache, das zu den schönsten neuen Hymnen im Stundenbuch für die Fasten- und Osterzeit gehört. Geist des Vaters und des Sohnes Jesu Christ, der das All erhält. Gieß dich aus, und als ein Zeichen, dass du bist, überkomm die Welt. Deine Ankunft wird die Wirren wieder klären, wenn sie uns befällt. Geist der Wahrheit, wandle uns in unseres Herrn Offenbarungszelt.

Sinne und Gemüt, dass Liebe unser Herz durchglüht und unser schwaches Fleisch und Blut in deiner Kraft das Gute tut. Erleuchte unser blind Gesicht, nimm von uns, was von dir uns trennt. Die Macht des Bösen banne weit. Lass uns Gott erkennen und Vater nennen und von Christus uns nimmermehr trennen. Solches Beten im Heiligen Geist heißt, das ganze Leben heiligen lassen zu wollen durch Gott, der durch seinen Geist in mir wohnt. Die Botschaft Jesu, seine Liebe und das unendliche, unbegreifliche Erbarmen des Vaters sollen mein Leben, mich selbst ganz und gar durchdringen. Alle meine Gedanken, Worte und Werke sollen durch den Geist bestimmt und durchdrängt sein. Doch ich muss ihn fragen, muss mich ihm aussetzen, muss ihm erlauben, in mir zu wohnen, zu wirken, zu sein. Die Bitte um die Offenheit, Gottes Willen und seine mir persönlich zugewandte Liebe zu erkennen und zu beantworten, ist zutiefst eine Bitte um den Geist. Das daraus erwachsende Vertrauen in seine Führung mit der unbeirrten Zuversicht, dass dieser dann undurchsichtige Situationen auch klären wird, schafft Raum für eine große Freiheit. Eine Freiheit, die durch die immer wieder neu und vertieft getroffene Entscheidung heranwächst, sich immer und überall und so konkret und radikal wie möglich dieser Führung zu überlassen.

Der Heilige Geist gibt uns den Atem der Wahrheit, der uns leben lässt. Der Kommuniongesang des Pfingstfestes, die Communio Factus est Repente, nennt die Folge des Sturms und der frischen Brise, welche der Heilige Geist entfacht. Es erhob sich plötzlich vom Himmel ein Brausen, wie wenn ein mächtiger Sturm daherfährt, dort wo sie weilten. Und alle wurden mit Heiligen Geist erfüllt und verkündeten Gottes große Taten. Der Heilige Geist ist Sendung, könnte man sagen. Er ist Dynamik des Weitergebens, entsprechend der Dynamik des Guten, das immer Mitteilung sein will, herausgehen aus dem eigenen zum anderen hin. In der Sprache seiner Zeit und in einer Liedkomposition des Kantors Johannes Eckhart, der Heilige Geist vom Himmel kam, mit Brausen das ganz Haus einnahm, darin die Jünger saßen. Gott wollte sie nicht verlassen. O, welch ein selig Fest ist der Pfingsttag gewesen. Gott sende noch jetzt und in unser Herz und Mund seinen Heiligen Geist. So singen wir Halleluja. O, welch ein seliges Fest.

O ewiges Feuer, o Ursprung der Liebe, entzünde die Herzen und weihe sie ein. Lass himmlische Flammen durchdringen und wallen. Wir wünschen, o Höchster, dein Tempel zu sein. O, lass dir die Seelen im Glauben gefallen.

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Liebe Hörerinnen und Hörer, wir wollen miteinander ein Gebet sprechen, damit der Geist Gottes uns durch diese Sendung begleiten möge. Im Namen des Vaters und des Sohnes und des Heiligen Geistes. Amen. Komm, Heiliger Geist, und erfülle die Herzen deiner Gläubigen und entzünde in ihnen das Feuer deiner Liebe. Sende aus deinen Geist und alles wird neu geschaffen und du wirst das Angesicht der Erde erneuern. Dann wenden wir uns auch an die Mutter Gottes und bitten sie um ihr fürbittendes Gebet. Gegrüßet seist du, Maria, voll der Gnade, der Herr ist mit dir. Du bist gebenedeit unter den Frauen und gebenedeit ist die Frucht deines Leibes, Jesus. Heilige Maria, Mutter Gottes, bitte für uns Sünder, jetzt und in der Stunde unseres Todes. Amen. Dann wollen wir auch die Engel bitten, dass sie uns begleiten. Engel Gottes, unsere Beschützer, denen des höchsten Vater Liebe uns anvertraut hat, erleuchtet, beschützt, regiert und leitet uns. Amen. Und dann wollen wir uns auch an den großen Patron der Schweiz wenden, an den heiligen Nikolaus von der Flüe. Heiliger Nikolaus von der Flüe, du Patron der Schweiz, bitte für uns. Im Namen des Vaters und des Sohnes und des Heiligen Geistes. Amen. Liebe Hörerinnen und Hörer, bei unserer Wanderung durch das Neue Testament sind wir bei der Apostelgeschichte angelangt. Und wir haben das letzte Mal davon gehört, wie die Urgemeinde sich zu Gott bekannt hat. Wie immer wieder neue Menschen zu dieser Gemeinde dazugestoßen sind und wie sie am Glauben der Apostel festhielten, wie sie alles gemeinsam hatten und miteinander teilten, wie sie die heilige Messe feierten und wie sie dann auch zusammenkamen, um miteinander Mahl zu halten. Das alles hat uns veranschaulicht, wie diese Urkirche ausgeschaut hat. Und es sind die gleichen Elemente, die auch heute noch unsere Kirche kennzeichnen sollten. Der Glaube an Gott, das Festhalten am Glauben der Apostel, die Liebe untereinander, die Feier der Heiligen Messe und auch das gemeinsame Leben und die gegenseitige Solidarität und Hilfe. Das alles sollte auch unsere heutige Kirche auszeichnen. Und deswegen ist es immer wieder wichtig, dass man diese Stellen aus der Apostelgeschichte liest und tief in sein Herz aufnimmt. Hier wird einem bewusst, was die Kirche ursprünglich einmal war und was sie trotz aller Veränderungen heute noch in ihrem Kern sein sollte. Heute wollen wir uns nun einem weiteren Kapitel zuwenden und da erfahren wir nun, wie diese Urkirche bzw. die Apostel sich immer wieder mit ihrer Umgebung auseinandersetzen mussten. Es war ja nicht so, dass nach der Kreuzigung Jesu und nach seiner Auferstehung die Spannungen zwischen den Christen und den Juden plötzlich aufgehört hätten. Im Gegenteil, die gingen ja weiter. Und je mehr die Apostel predigten, umso mehr forderten sie auch den Widerspruch von Seiten der offiziellen jüdischen Führung heraus. Und so wollen wir heute eine ganz bekannte Stelle lesen, die uns beschreibt, wie Petrus und Johannes vor dem Hohen Rat auftraten. Es geht hier um die Stelle Apostelgeschichte, 4. Kapitel, Vers 1 bis 22. Apostelgeschichte 4, 1 bis 22. Hören wir zunächst einmal den Text. Während sie, also die Apostel, zum Volk redeten, traten die Priester
der Tempelhauptmann und die Sadduzäer zu ihnen. Sie waren aufgebracht, weil die Apostel das Volk lehrten und in Jesus die Auferstehung von den Toten verkündeten. Sie nahmen sie fest und hielten sie bis zum nächsten Morgen in Haft. Es war nämlich schon Abend. Viele aber, die das Wort gehört hatten, wurden gläubig. Und die Zahl der Männer stieg auf etwa 5000. Hier wird uns nun mitgeteilt, dass die Apostel ganz offen zum Volk redeten und dass sie von Jesus als dem Auferstandenen den Menschen verkündeten. Und da treten nun die Priester, der Tempelhauptmann und die Sadduzäer zu ihnen. Die Priester, das waren also im jüdischen Volk nicht nur geistliche Führer, sondern gleichzeitig auch politische Führer. Aber auch der Tempelhauptmann tritt in Erscheinung. Wir müssen nämlich wissen, dass es eine eigene Tempelwache gegeben hat. Und diese Tempelwache stand unter dem Oberbefehl des Tempelhauptmanns. Man könnte also sagen, die Tempelpolizei tritt in Erscheinung. Und dann kamen auch die Sadduzäer. Die Sadduzäer waren eine eigene Klasse. Es hat nämlich im jüdischen Volk drei Klassen gegeben. Die Pharisäer, die Sadduzäer und die Zeloten. Die Pharisäer waren besonders eifrige jüdische Gläubige, die das Gesetz bis in seine kleinsten Details einhielten. Dann gab es die Sadduzäer. Die Sadduzäer, das waren gewissermaßen die Aristokraten im jüdischen Volk und auch der hohe Priester und seine Familie und die höchsten Priester gehörten dieser Sadduzäerklasse an. Die Sadduzäer hatten sich mit den Römern arrangiert und waren Pragmatiker. Sie hatten die Macht inne und verstanden, diese Macht auch beizubehalten. Es gab hier manchmal buchstäbliche Familiendynastien, also Familien, in denen diese Ämter von Generation zu Generation weitergegeben wurden. Und das Besondere von den Sadduzäern war auch, dass sie nicht an die Auferstehung der Toten glaubten. Und deswegen war nun diese Predigt von den Aposteln, in denen sie immer wieder von der Auferstehung Jesu sprachen, für sie ein ganz besonderes Ärgernis. Und deswegen heißt es hier auch, sie waren aufgebracht, weil die Apostel das Volk lehrten und in Jesus die Auferstehung von den Toten verkündeten. Genau an das wollten nämlich die Sadduzäer nicht glauben. Und es hatte auch schon zwischen ihnen und Jesus eine Auseinandersetzung über das Thema der Auferstehung gegeben. Und nun heißt es also, dass die Priester und der Tempelhauptmann und die Sadduzäer, also die führenden Leute in diesem großen Zentrum des Tempels, sie festnahmen und sie bis zum nächsten Morgen festhielten. Aber gleichzeitig weist hier der Verfasser der Apostelgeschichte darauf hin, dass viele, die das Wort gehört hatten, gläubig wurden und dass die Zahl der Männer auf etwa 5000 stieg. Hier wird immer von Männern gesprochen. Die Frauen werden nicht mitgezählt, aber wir können davon ausgehen, dass es wahrscheinlich noch mehr Frauen als Männer waren, die hier zur Gemeinde dazustießen. Diese Priester und diese Sadduzäer stellen also fest, dass diese Gemeinde von Jesus immer mehr Zulauf hat, dass hier immer mehr Menschen dazustoßen und dass dieser Glaube an Jesus Christus, den man mit allen Mitteln unterdrücken wollte, sich nicht aufhalten lässt. Und nun heißt es, am anderen Morgen versammelten sich ihre Führer sowie die Ältesten und die Schriftgelehrten in Jerusalem, dazu Hannas, der Hohepriester, Kajaphas, Johannes, Alexander und alle, die aus dem Geschlecht der hohen Priester stammten. Es kommt also jetzt zu einer Versammlung der führenden Leute.
Dabei kommen jetzt die Ältesten und die Schriftgelehrten, also die Theologen, in Jerusalem dazu. Und dann werden hier vier Namen genannt, nämlich Hannas, der Hohepriester, Kaiaphas oder Kaiphas, Johannes und Alexander und alle, die aus dem Geschlecht der Hohen Priester stammten. Wir kennen Kaiphas bereits von der Leidensgeschichte Jesu. Wir kennen auch Hannas, seinen Schwiegervater. Die waren also nach wie vor, auch nach dem Tod Jesu, die führenden Männer. Und da werden auch noch Johannes und Alexander genannt. Das sind also Mitglieder aus der Familie der hohen Priester. Offensichtlich hat man diesem Ereignis eine große Bedeutung zugemessen, weil sonst hätte man niemals alle diese wichtigen Männer einberufen, um über die Situation zu beraten. Nun geht es weiter. Sie stellten die beiden in die Mitte und fragten: Mit welcher Kraft oder in wessen Namen habt ihr das getan? Da sagte Petrus zu ihnen, erfüllt vom Heiligen Geist: Ihr Führer des Volkes und ihr Ältesten, wenn wir heute wegen einer guten Tat an einem kranken Menschen darüber vernommen werden, durch wen er geheilt worden ist, so sollt ihr alle und das ganze Volk Israel wissen, im Namen Jesu Christi, des Nazoräers, den ihr gekreuzigt habt und den Gott von den Toten auferweckt hat, durch ihn steht dieser Mann gesund vor euch. Er, Jesus, ist der Stein, der von euch Bauleuten verworfen wurde, der aber zum Eckstein geworden ist. Und in keinem anderen ist das Heil zu finden. Denn es ist uns Menschen kein anderer Name unter dem Himmel gegeben, durch den wir gerettet werden sollen. Petrus tritt also unerschrocken auf. Und er spricht, erfüllt vom Heiligen Geist, und sagt den Führern des Volkes und den Ältesten, dass dieser Mann, und es handelt sich hier um einen Geheilten, den ein Wunder zur Heilung und zur Gesundheit geführt hat, dass dieser Mann deswegen gesund vor ihnen steht, weil er im Namen Jesu Christi, den ihr gekreuzigt habt und den Gott von den Toten auferweckt hat, weil dieser Jesus Christus diesen Mann geheilt hat. Durch ihn steht dieser Mann gesund vor euch. Petrus ist immer der konkrete und praktische Mann. Er zeigt ihnen den gesunden, geheilten Mann und sagt zu ihnen, schaut ihn an. Und der ist deswegen so gesund und deswegen geheilt, weil ihn Jesus Christus, den ihr gekreuzigt habt, geheilt habt. Da waren natürlich diese Schriftgelehrten und diese Sadduzäer und die hohen Priester mit einem so eindeutigen Beweis konfrontiert, dass sie das nicht widerlegen konnten. Es war diesen gelehrten Männern klar, dass hier ein Wunder geschehen war. Und sie wussten, dass ein solches Wunder nicht mit menschlicher Kraft erklärbar war. Sie hatten ja am Anfang schon die Frage gestellt, mit welcher Kraft oder in wessen Namen habt ihr das getan? Bereits in der Frage dieser Schriftgelehrten und der hohen Priester ist deutlich zu erkennen, dass sie wissen, dass nicht diese einfachen Männer, Petrus und Johannes, die Urheber von diesem Wunder sein konnten. Und deswegen fragen sie, mit welcher Kraft und in wessen Namen habt ihr das getan?

geschehen war. Das waren keine Abhandlungen, das waren keine Schlussfolgerungen, sondern das waren ganz nüchterne Feststellungen. Und gerade dadurch, dass hier keine Theologen im Spiel waren, sondern Menschen aus dem Volk, Menschen, die eine harte Arbeit verrichteten, war das für sie umso verwunderlicher. Und dann heißt es in der Apostelgeschichte, sie erkannten sie als Jünger Jesu, sahen aber auch, dass der Geheilte bei ihnen stand. So konnten sie nichts dagegen sagen. Das ist hier immer wieder das Besondere des Christentums, dass es im Christentum Fakten gibt, die man nicht widerlegen kann. Man kann diese Fakten nicht erklären, aber sie stehen vor den Augen aller. Und hier wird etwas deutlich, was sich immer wieder in der Geschichte der Kirche bis in unsere Zeit wiederholt. Das sind gelehrte Männer, die ihre eigenen Vorstellungen haben und die gewissermaßen durch ihre Intelligenz die Dinge leiten möchten. Und die werden nun plötzlich mit Fakten konfrontiert, die nicht in ihr Konzept passen, die sie aber gleichzeitig nicht widerlegen können. Und das wiederholt sich durch alle Zeiten. Auch heute kann man immer wieder feststellen, dass es Theologen gibt, die die Kirche nach ihren eigenen Vernünfteleien lenken möchten. Und da gibt es dann immer wieder Fakten, und die passen nicht hinein in das Konzept dieser Theologen. Theologen haben ja mit Wundern immer wieder große Schwierigkeiten. Sie versuchen, diese übernatürlichen Ereignisse auf ihre Art zu erklären. Sie sagen oft, das sind nur bildhafte Darstellungen, das sind nur natürliche Kräfte und ähnliches mehr. Und trotzdem sind Wunder ganz etwas anderes. Wunder sind ein Zeichen dafür, dass Gott eingreift, dass Gott wirkt, dass hier eine Kraft am Werk ist, die man nicht mit natürlichen Kräften erklären kann. Und da stehen nun diese Theologen und wissen nicht, wohin. Aber die können die Tatsache der Wunder nicht leugnen. Und so war es damals auch schon in der Apostelgeschichte. Diese gelehrten Männer, diese Mächtigen auch des damaligen jüdischen Volkes, kommen nicht an der Tatsache vorbei, dass hier Gott gewirkt hat, dass hier Jesus Christus seine Macht walten ließ. Und jetzt heißt es weiter. Sie befahlen ihnen, den Hohen Rat zu verlassen. Dann berieten sie miteinander und sagten, was sollen wir mit diesen Leuten anfangen? Dass offensichtlich ein Wunder durch sie geschehen ist, ist allen Einwohnern von Jerusalem bekannt. Wir können es nicht abstreiten. Damit aber die Sache nicht weiter im Volk verbreitet wird, wollen wir ihnen bei Strafe verbieten, je wieder in diesem Namen zu irgendeinem Menschen zu sprechen. Und sie riefen sie herein und verboten ihnen, jemals wieder im Namen Jesu zu predigen und zu lehren. Doch Petrus und Johannes antworteten ihnen, ob es vor Gott recht ist, mehr auf euch zu hören als auf Gott, das entscheidet selbst. Wir können unmöglich schweigen über das, was wir gesehen und gehört haben. Jene aber drohten ihnen noch mehr und ließen sie dann gehen. Denn sie sahen keine Möglichkeit, sie zu bestrafen, mit Rücksicht auf das Volk, da alle Gott wegen des Geschehenen priesen. Denn der Mann, an dem das Wunder der Heilung geschah, war über 40 Jahre alt. Hier können wir also sehen, wie diese Männer versucht haben,

bietet für sie so unangenehme Ereignis, dadurch aus der Welt zu schaffen, dass sie versucht haben, den Aposteln einzuschärfen, nie mehr im Namen Jesu zu predigen. Sie wollten einfach das Evangelium unterdrücken. Es hat ihnen nicht gepasst. Sie konnten es nicht leugnen, aber sie wollten es verhindern. Und da antwortet nun Petrus mit einer unheimlichen Klarheit. Ob es vor Gott recht ist, mehr auf euch zu hören als auf Gott, das entscheidet selbst. Petrus wendet sich hier als ein einfacher Mann aus dem Volk an die Priester. Und er spricht sie als Priester an und sagt, ob es vor Gott recht ist, mehr auf euch zu hören als auf Gott, das entscheidet selbst. Ein Priester ist ja ein Anwalt Gottes. Und ein Priester sollte ja selbst immer zunächst auf Gott hören. Und da wird nun diesen Männern ins Gesicht gesagt, ob es vor Gott recht ist, mehr auf euch zu hören als auf Gott, das entscheidet selbst. Hier werden sie an ihren priesterlichen Auftrag erinnert, dass man immer zuerst auf Gott hören sollte. Und Petrus beruft sich darauf, dass er mehr auf Gott hört als auf Priester, die nicht auf Gott hören wollen. Das ist ein gewaltiges Wort. Er erinnert sie an den priesterlichen Auftrag, immer zuerst auf Gott zu hören. Und gerade bei diesem Auftrag, da packt er sie und sagt, wir hören zuerst auf Gott. Und dadurch beschämt er diese Priester. Und dann geht es weiter. Wir können unmöglich schweigen über das, was wir gesehen und gehört haben. Petrus und Johannes waren Zeugen der großen Zeichen Jesu von Anfang an. Und sie haben Jesus 3 Jahre lang begleitet. Und sie haben viele Zeichen gesehen. Petrus und Johannes waren ja 2 der 3 Lieblingsjünger. Es war ja auch noch Jakobus dabei. Und die haben Jesus in einer besonderen Weise erlebt. Und sie wurden selbst durch das, was sie gesehen haben, überzeugt. Und deswegen sagen diese handfesten Männer, die mit 2 Füßen auf dem Boden stehen, was wir gesehen und gehört haben, darüber können wir unmöglich schweigen. Und wieder sehen wir, dass das Christentum aufbaut auf Zeugnissen, dass hier Tatsachen passiert sind, dass das Christentum auf Fakten beruht, dass hier Augenzeugen sprechen, die sich selbst erst überzeugen mussten, aber die dann an dem, was sie wirklich gesehen und erlebt haben, festhalten. Das ist hier immer wieder das Fundament der christlichen Botschaft. Es sprechen hier Augenzeugen zu uns, die etwas gesehen haben, die etwas gehört haben, die etwas unmittelbar erlebt haben. Das sind keine Mythen, das sind keine Fantasien, das sind keine Halluzinationen, das sind Fakten. Aber eben immer auch mit dem Zusatz Fakten, die man sehen kann, die man gehört hat, die man erlebt hat, aber die man nicht erklären kann. Das ist immer diese besondere Vermittlung der frohen Botschaft. Augenzeugen, die Dinge berichten, die geschehen sind, die Fakten sind, aber die man nicht erklären kann. Und nun hören wir, wie diese
Führer des Volkes, die hohen Priester, die Sadduzäer, diese einfachen Männer bedrohen. Aber diese Männer lassen sich nicht beirren. Liebe Freunde, auch das hier ist eine Botschaft für unsere Zeit. Auch wir müssen immer wieder unseren Glauben bezeugen. Es wird immer wieder versucht werden, das Evangelium in Frage zu stellen. Und es wird immer wieder Menschen geben, die im Namen der Wissenschaft, im Namen der Ideologien, im Namen der Vernunft, im Namen der Aufklärung dieses Christentum in Frage stellen. Was wollen denn diese einfachen gläubigen Christen? Das ist ja eine längst überholte Lehre. Wie kann man denn heute noch an solche Dinge glauben? Und diese Menschen, die glauben, dass man heute die Welt erklären kann ohne Gott, dass das alles durch ein Würfelspiel des Zufalls entstanden ist, dass Jesus Christus ein Religionsstifter war, aber doch nicht Gottes Sohn. Die Wunder, das sind nur Mythen. Die Auferstehung, das ist nur eine innere Vision von bestimmten religiös überspannten Leuten. Und alle diese Dinge, die werden hinweggewischt und belächelt und verspottet. Aber diese Dinge sind doch passiert. Diese Dinge sind geschehen. Diese Dinge werden uns von Aposteln bezeugt. Und diese Männer sind dafür sogar in den Tod gegangen. Und deswegen halten wir Christen an diesen Ereignissen fest. Und deswegen können wir auch noch sagen, dass diese Apostel etwas verkünden, was sie gesehen und gehört haben. Und diese Dinge sind so wichtig für uns, aber für alle Zeiten, dass wir das weitergeben müssen, dass es tatsächlich Jesus Christus gegeben hat, dass Jesus Christus uns den Weg zum Himmel gewiesen hat, dass Jesus Christus derjenige ist, der den Menschen heilen kann, dass Jesus Christus derjenige ist, der den Menschen zu Gott führt. Und deswegen müssen wir immer wieder diese Worte lesen, die hier an dieser Stelle stehen, wenn die Apostel zu diesen Schriftgelehrten und zu den Führern des Volkes sagen, und in keinem anderen ist das Heil zu finden. Denn es ist uns Menschen kein anderer Name unter dem Himmel gegeben, durch den wir gerettet werden sollten. Dieses Wort, in diesem Wort ist alles enthalten. Und das ist ein Bekenntnis zu Jesus. Lesen wir es noch einmal. Und in keinem anderen ist das Heil zu finden. Denn es ist uns Menschen kein anderer Name unter dem Himmel gegeben, durch den wir gerettet werden sollen. Diese Apostel haben erkannt, anhand der vielen Zeichen, dass Jesus Christus derjenige ist, der das Heil vermittelt, der die Menschen heilen kann, der die Menschen retten kann, der den Tod überwindet, der die Sünde überwindet. Das haben sie erkannt. Und das sagen sie diesen Männern. Und diese Botschaft gilt auch heute. Weil heute wird nämlich das Christentum oft relativiert, dass es heißt, das Christentum ist eine Religion unter vielen. Und deswegen ist das ein Weg, den man beschreiten kann. Und die Apostel sagen, nein. Es ist kein anderer Name unter dem Himmel gegeben als der von Jesus Christus. Und deswegen müssen wir auch heute den Menschen immer wieder sagen, das Heil ist in Jesus Christus. Es gibt kein
keinen anderen, der solche Wunder wirkt. Es gibt keinen anderen, der den Menschen herausholt aus seinem inneren Elend. Es gibt keinen anderen, der dem Menschen die Sünde wegnehmen kann. Es gibt keinen anderen, der den Tod überwunden hat. Wenn wir Menschen das Heil wollen, dann müssen wir uns an Jesus Christus wenden. Und deswegen ist es heute wichtig, liebe Freunde, dass wir uns an diese Aussagen erinnern. Das ist ein Vermächtnis der Apostelgeschichte bis herauf in unsere Zeit. Nun wollen wir ein bisschen Musik hören.

Liebe Hörerinnen und Hörer, wir wollen nun zu einem weiteren Kapitel aus der Apostelgeschichte übergehen, das Ihnen allen bekannt ist, nämlich zu dem Kapitel, in dem uns vom Martyrium des heiligen Stephanus berichtet wird. Diese Stelle findet sich in der Apostelgeschichte im 6. Kapitel, Vers 1 bis 5. Apostelgeschichte 6, 1 bis 5. Der heilige Stephanus gehörte zu den 7 Diakonen, die Apostel in Jerusalem zum Dienst in der Gemeinde bestellt hatten. Und wir können uns noch daran erinnern, dass dieser Stephanus zum ersten Glaubenszeugen geworden ist, der für Jesus Christus sein Leben hingegeben hat. Dieser Stephanus, der ja als Diakon auch den Auftrag hatte, den Glauben zu verkünden, war ein besonders überzeugter Vertreter des Glaubens und hat dadurch unter den Juden auch sehr viel Widerspruch ausgelöst. Und da wollen wir jetzt noch einmal hören, was uns da die Apostelgeschichte berichtet. Ich muss mich hier noch verbessern, also ich habe hier eine falsche Stelle angegeben. Es handelt sich um die Stelle in der Apostelgeschichte 6. Kapitel, Vers 8 bis 15. Apostelgeschichte 6, 8 bis 15. Stephanus aber voll Gnade und Kraft tat Wunder und große Zeichen unter dem Volk. Doch einige von der sogenannten Synagoge der Libertiner und Cyrenäer und Alexandriner und Leute aus Zilizien und der Provinz Asien erhoben sich, um mit Stephanus zu streiten. Hier wollen wir zunächst einmal ganz kurz darauf hinweisen, um welche Synagogen es sich hier handelte. Es hat in Palästina verschiedene Synagogen gegeben, also Gemeinschaften, die sich in einer Synagoge getroffen haben. Heute würde man sagen, es hat verschiedene Pfarrgemeinden gegeben und so hat es auch Synagogengemeinschaften gegeben, die sich aus den Leuten aus verschiedenen Ländern zusammengesetzt haben. Da hat es also die Synagoge der Libertiner gegeben. Die Libertiner, das war eine Gruppe von Juden, die nach der Eroberung von Palästina durch Pompeius, den römischen Feldherrn Pompeius, nach Rom verschleppt worden waren. Und nach einiger Zeit wurden aber diese Juden wieder freigelassen. Und weil sie freigelassen wurden, nannte man sie die Libertiner. Und diese Libertiner waren besonders stolz auf ihren jüdischen Glauben, weil ihre Vorfahren diesen Glauben in der römischen Gefangenschaft verteidigt hatten. Es gab dann aber auch noch eine Synagogengemeinschaft der Cyrenäer und da waren alle jene Juden versammelt, die von Kyrene in Nordafrika abstammten. Wir alle kennen auch Simon von Kyrene. Das war eine jüdische Gemeinschaft, die in Nordafrika beheimatet war, die aber auch in Jerusalem eine eigene Synagogengemeinschaft bildete. Schließlich gab es noch eine dritte Synagogengemeinschaft und zwar von Juden, die in Alexandria in Ägypten beheimatet waren. Und dann gab es auch noch Juden aus Zilizien und aus der Provinz Asien. Mit Asien ist damit immer Kleinasien, also die heutige Türkei gemeint. Es hat also hier verschiedene Gemeinschaften, Synagogengemeinschaften gegeben, also die Synagoge der Libertiner, dann die Synagoge mit Juden aus Cyrene, dann Juden aus Alexandrien, Ägypten und so weiter. Und die haben jetzt mit begonnen mit diesem
Stephanus zu streiten. Wahrscheinlich war Stephanus früher selber Mitglied einer Synagoge und kannte diese Leute. Und deswegen hat er auch versucht, diese Leute für das Christentum zu gewinnen. Aber diese Synagogengemeinschaften waren also nicht der Meinung wie Stephanus und deswegen beginnen sie jetzt mit ihm zu streiten. Und da heißt es nun in der Apostelgeschichte, aber sie konnten der Weisheit und dem Geist, mit dem Stephanus sprach, nicht widerstehen. Da stifteten sie Männer zu der Aussage an, wir haben gehört, wie er gegen Mose und Gott lästerte. Sie hetzten das Volk, die Ältesten und die Schriftgelehrten auf, drangen auf ihn ein, packten ihn und schleppten ihn vor den Hohen Rat. Und sie brachten falsche Zeugen bei, die sagten, dieser Mensch hört nicht auf, gegen diesen heiligen Ort und das Gesetz zu reden. Wir haben ihn nämlich sagen hören, dieser Jesus, der Nazaräer, wird diesen Ort zerstören und die Bräuche ändern, die uns Mose überliefert hat. Und als alle, die im Hohen Rat saßen, auf ihn blickten, erschien ihnen sein Gesicht wie das Gesicht eines Engels. Stephanus wurde also von Angehörigen verschiedener jüdischer Gemeinschaften aus der Diaspora angegriffen. Er wurde beschuldigt, das Gesetz des Mose in Frage zu stellen. Und nun steht er vor dem Hohen Rat. Und da berichtet uns nun die Apostelgeschichte im nächsten Kapitel, im siebten Kapitel, dass Stephanus vor dem Hohen Rat eine Rede gehalten hat. Und diese Rede, die muss auf den Hohen Rat einen unglaublich tiefen Eindruck gemacht haben. Wir wollen diese Rede nur ein bisschen zusammenfassen. Stephanus spricht mit viel Respekt von den großen Heilstaten Gottes in der Geschichte des Volkes Israel. Er weist in seiner Rede auch darauf hin, dass bereits Moses von einem kommenden Propheten gesprochen hatte und damit über sich und das Gesetz hinausgewiesen hatte. Er verwendet also Moses, um auf Jesus hinzuweisen. Er stellt nicht Moses in Frage, sondern er verwendet Moses als Zeugen für Jesus Christus. Und zum Schluss fügt dann Stephanus in seiner Rede noch hinzu, dass der Widerstand gegen Jesus von derselben Art ist, wie die Widerspenstigkeit der Väter gegen Moses und die Propheten. Er sagt also diesen Leuten, die ihm zuhören, dass sie den Menschen ähnlich sehen, die damals sich auch Moses widersetzt haben. Er geht also von der Autorität des Moses aus, führt ihn als Zeugen an für Jesus Christus und er weist diese Männer darauf hin, dass sie mit ihrem Widerstand gegen Jesus Christus den Menschen ähnlich sehen, die sich damals Moses widersetzt haben. Er dreht also die ganze Situation völlig um. Und jetzt sind die Zuhörer aus dem Hohen Rat die Angeklagten. Sie wollen nicht auf Moses hören. Sie wollen nicht begreifen, dass Moses selbst Jesus bereits vorausgesagt hat. Sie selbst widersetzen sich den Aussagen Moses, wenn sie sich Jesus widersetzen. Und das war natürlich eine gewaltige Anklage. Und zum Schluss sagt er, ihr Halsstarrigen, ihr, die ihr euch mit Herz und Ohr immer zu dem Heiligen Geist widersetzt, eure Väter schon und nun auch ihr. Welchen der Propheten haben eure Väter nicht verfolgt?
Sie haben die getötet, die die Ankunft des Gerechten geweissagt haben, dessen Verräter und Mörder ihr jetzt geworden seid. Ihr, die ihr durch die Anordnung von Engeln das Gesetz empfangen, es aber nicht gehalten habt. Das war natürlich ein Affront, den diese Männer nicht verkraftet haben. Und deswegen heißt es dann in der Apostelgeschichte im 7. Kapitel, Vers 54 bis 60, als sie das hörten, waren sie aufs Äußerste über ihn empört und knirschten mit den Zähnen. Er aber, erfüllt vom Heiligen Geist, blickte zum Himmel empor, sah die Herrlichkeit Gottes und Jesus zur Rechten Gottes stehen und rief: Ich sehe den Himmel offen und den Menschensohn zur Rechten Gottes stehen. Da erhoben sie ein lautes Geschrei, hielten sich die Ohren zu, stürmten gemeinsam auf ihn los, trieben ihn zur Stadt hinaus und steinigten ihn. Die Zeugen legten ihre Kleider zu Füßen eines jungen Mannes nieder, der Saulus hieß. So steinigten sie Stephanus. Er aber betete und rief: Herr Jesus, nimm meinen Geist auf. Dann sank er in die Knie und schrie laut: Herr, rechne ihnen diese Sünde nicht an. Nach diesen Worten starb er. Als Stephanus schließlich erklärte, dass er den Himmel offen und Jesus zur Rechten Gottes stehen sehe, empfanden das die Vertreter des Hohen Rates als eine Gotteslästerung, weil er dadurch Christus auf eine Ebene mit Gott stellte. Lesen wir hier noch einmal diese Stelle. Da heißt es: Ich sehe den Himmel offen und den Menschensohn zur Rechten Gottes stehen. Also praktisch steht hier der Menschensohn, also Jesus Christus, auf derselben Ebene mit Gott, dem Vater. Und in dieser Äußerung sehen jetzt diese Männer eine Gotteslästerung. Dass dieser Jesus, den sie gekreuzigt haben, auf derselben Ebene stehen soll wie Gott, das konnten sie nicht vertragen. Und deswegen heißt es hier, da erhoben sie ein lautes Geschrei, hielten sich die Ohren zu, damit sie diese Gotteslästerungen aus ihrer Sicht nicht hören mussten, stürmten gemeinsam auf ihn los, trieben ihn zur Stadt hinaus und steinigten ihn. Und das Schlimme daran ist, es gab nicht einmal ein Gerichtsurteil. Bei Jesus Christus hatten diese Männer doch noch das Empfinden, dass es hier ein Urteil brauchte, um ihn zum Tod zu bringen. Bei Stephanus wird hier nicht ein Urteil gesprochen, sondern er wird einfach hinausgetrieben zur Stadt und er wird gesteinigt. Also eine illegale Tat im wahrsten Sinne des Wortes. Man glaubte, dass man nicht einmal ein Gerichtsurteil brauche, um diesen Mann zu eliminieren. Und das waren die höchsten Vertreter des Volkes. Und dann wird hier noch berichtet, und diese Stelle ist für uns von Wichtigkeit, dass bei dieser Steinigung ein Mann dabei war, der später von einer ganz großen Bedeutung werden sollte. Dieser Mann war Saulus, der zukünftige Paulus. Er beteiligt sich nicht an der Steinigung, aber er wird Augenzeuge dieser Steinigung. Und man legte die Kleider zu seinen Füßen nieder. Man hat also die Kleider abgelegt, um besser steinigen zu können. Und da haben jetzt diese Männer, die ihre Kleider zu Füßen von Paulus deponiert, und er schaut zu. Und wahrscheinlich war er mit dieser Steinigung einverstanden.
Wir wissen bis heute wohl nicht, welcher Zusammenhang zwischen Stephanus und Paulus besteht. Es kann sein, dass auch dieses Martyrium von Paulus die Tür geöffnet hat für die Bekehrung des Paulus. Das Martyrium eines Heiligen bewirkt oft große Gnaden. Und es kann sein, dass Gott die Gnade dieses Martyriums von Stephanus auch Paulus zuteil werden ließ. Ein großer Zeuge, nämlich Paulus, wird zunächst einmal Zeuge von einem Martyrium eines Christen. Und später wird er dann selbst zum Zeuge Jesu Christi werden und schließlich auch das Martyrium erleiden. Liebe Hörerinnen und Hörer, Sie sehen, wie also hier in dieser Urkirche das Zeugnisgeben immer wieder im Mittelpunkt steht. Wir haben heute gehört vom Zeugnis des Petrus, vom Zeugnis des Johannes, vom Zeugnis des Stephanus. Und dass das Christentum immer wieder auf den Mut von Zeugen angewiesen ist. Ohne Zeugen und ohne Mut kann sich das Christentum nicht ausbreiten. Und so wollen auch wir in unserem kleinen und bescheidenen Leben uns immer wieder daran erinnern, dass wir aufgefordert sind, Zeugen zu sein. Wir sind gefirmte Christen. Wir müssen den Mut haben, für den Glauben einzustehen. Es ist in unserem Leben nicht so dramatisch wie im Leben der Apostel. Aber manchmal ist es auch für uns nicht leicht, in einer Umgebung Zeugnis zu geben, die oft ganz anders denkt als wir, wo wir immer damit rechnen müssen, dass wir verhöhnt und verspottet werden. Aber wir müssen es trotzdem tun und treu zu Christus stehen. Für heute wollen wir schließen. Ich wünsche Ihnen alles, alles Gute für die nächste Woche und verabschiede mich mit einem ganz herzlichen Gruß an die Schweiz.

Wir grüßen jetzt Mutter Gottes mit dem Angelusgebet. Im Namen des Vaters und des Sohnes und des Heiligen Geistes. Amen. Der Engel des Herrn brachte Maria die Botschaft und sie empfing vom Heiligen Geist. Gegrüßt seist du, Maria, voll der Gnade, der Herr ist mit dir. Du bist gebenedeit unter den Frauen und gebenedeit ist die Frucht deines Leibes, Jesus. Heilige Maria, Mutter Gottes, bitte für uns Sünder, jetzt und in der Stunde unseres Todes. Amen. Maria sprach, siehe, ich bin die Magd des Herrn, mir geschehe nach deinem Wort. Gegrüßt seist du, Maria, voll der Gnade, der Herr ist mit dir, du bist gebenedeit unter den Frauen, und gebenedeit ist die Frucht deines Leibes, Jesus. Heilige Maria, Mutter Gottes, bitte für uns Sünder, jetzt und in der Stunde unseres Todes. Amen. Und das Wort ist Fleisch geworden und hat unter uns gewohnt. Gegrüßt seist du, Maria, voll der Gnade, der Herr ist mit dir. Du bist gebenedeit unter den Frauen und gebenedeit ist die Frucht deines Leibes, Jesus. Heilige Maria, Mutter Gottes, bitte für uns Sünder, jetzt und in der Stunde unseres Todes. Amen. Bitte für uns, heilige Gottesmutter, auf dass wir würdig werden der Verheißungen Christi. Lasset uns beten, allmächtiger Gott, gieße deine Gnade in unsere Herzen ein. Durch die Botschaft des Engels haben wir die Menschwerdung Christi, deines Sohnes, erkannt. Führe uns durch sein Leiden und Kreuz zur Herrlichkeit der Auferstehung. Darum bitten wir, durch Christus, unseren Herrn. Amen. Jetzt beten wir auch noch in der Anliegen vom Heiligen Vater. Vater unser im Himmel, geheiligt werde dein Name, dein Reich komme, dein Wille geschehe, wie im Himmel, so auf Erden. Unser tägliches Brot gib uns heute und vergib uns unsere Schuld, wie auch wir vergeben unseren Schuldigern. Und führe uns nicht in Versuchung, sondern erlöse uns von dem Bösen. Gegrüßt seist du, Maria, voll der Gnade, der Herr ist mit dir. Du bist gebenedeit unter den Frauen, und gebenedeit ist die Frucht deines Leibes, Jesus. Heilige Maria, Mutter Gottes, bitte für uns Sünder, jetzt und in der Stunde unseres Todes. Amen. Ehre sei dem Vater, dem Sohn und dem Heiligen Geist, wie im Anfang, so auch jetzt und alle Zeit und in Ewigkeit. Amen. Und jetzt denken wir auch noch an unsere lieben Verstorbenen. Herr, gib den Verstorbenen die ewige Ruhe und das ewige Licht leuchte ihnen. Herr, lass sie ruhen in deinem Frieden. Amen.

0: Im Namen des Vaters und des Sohnes und des Heiligen Geistes. Amen. Ich glaube an Gott, den Vater, den Allmächtigen, den Schöpfer des Himmels und der Erde, und an Jesus Christus, seinen eingeborenen Sohn, unseren Herrn, empfangen durch den Heiligen Geist, geboren von der Jungfrau Maria, gelitten unter Pontius Pilatus, gekreuzigt, gestorben und begraben, hinabgestiegen in das Reich des Todes, am dritten Tage auferstanden von den Toten, aufgefahren in den Himmel. Er sitze zur Rechten Gottes des allmächtigen Vaters. Von dort wird er kommen, zu richten die Lebenden und die Toten. Ich glaube an den Heiligen Geist, die heilige katholische Kirche, Gemeinschaft der Heiligen, Vergebung der Sünden, Auferstehung der Toten und das ewige Leben. Amen.
1: Ehre sei dem Vater und dem Sohn und dem Heiligen Geist.
2: Wie im Anfang, so auch jetzt und alle Zeit und in Ewigkeit. Amen.
1: Vater unser im Himmel, geheiligt werde dein Name. Dein Reich komme, dein Wille geschehe, wie im Himmel, so auf Erden.
2: Unser tägliches Brot gib uns heute und vergib uns unsere Schuld, wie auch wir vergeben unseren Schuldigern. Und führe uns nicht in Versuchung, sondern erlöse uns von den Bösen. Amen.
1: Gegrüßet seist du, Maria, voll der Gnade, der Herr ist mit dir. Du bist gebenedeit unter den Frauen, und gebenedeit ist die Frucht deines Leibes, Jesus, der in uns den Glauben vermehre.
2: Heilige Maria, Mutter Gottes, bitte für uns Sünder, jetzt und in der Stunde unseres Todes. Amen.
1: Gegrüßet seist du, Maria, voll der Gnade, der Herr ist mit dir. Du bist gebenedeit unter den Frauen, und gebenedeit ist die Frucht deines Leibes, Jesus, der in uns die Hoffnung stärke.
2: Heilige Maria, Mutter Gottes, bitte für uns Sünder, jetzt und in der Stunde unseres Todes. Amen.
1: Gegrüßet seist du, Maria, voll der Gnade, der Herr ist mit dir. Du bist gebenedeit unter den Frauen, und gebenedeit ist die Frucht deines Leibes, Jesus, der in uns die Liebe entzünde.
2: Heilige Maria, Mutter Gottes, bitte für uns Sünder, jetzt und in der Stunde unseres Todes. Amen.
1: Ehre sei dem Vater und dem Sohn und dem Heiligen Geist.
2: Wie im Anfang, so auch jetzt und alle Zeit und in Ewigkeit. Amen.
1: Vater unser im Himmel, geheiligt werde dein Name. Dein Reich komme, dein Wille geschehe, wie im Himmel, so auf Erden.
2: Unser tägliches Brot gib uns heute und vergib uns unsere Schuld, wie auch wir vergeben unseren Schuldigern. Und führe uns nicht in Versuchung, sondern erlöse uns von den Bösen. Amen.
1: Gegrüßet seist du, Maria, voll der Gnade, der Herr ist mit dir. Du bist gebenedeit unter den Frauen, und gebenedeit ist die Frucht deines Leibes, Jesus, der von Johannes getauft worden ist.
2: Heilige Maria, Mutter Gottes, bitte für uns Sünder, jetzt und in der Stunde unseres Todes. Amen.
1: Gegrüßet seist du, Maria, voll der Gnade, der Herr ist mit dir. Du bist gebenedeit unter den Frauen, und gebenedeit ist die Frucht deines Leibes, Jesus, der von Johannes getauft worden ist.
2: Heilige Maria, Mutter Gottes, bitte für uns Sünder, jetzt und in der Stunde unseres Todes. Amen.
1: Gegrüßet seist du, Maria, voll der Gnade, der Herr ist mit dir. Du bist gebenedeit unter den Frauen, und gebenedeit ist die Frucht deines Leibes, Jesus, der von Johannes getauft worden ist.
2: Heilige Maria, Mutter Gottes, bitte für uns Sünder, jetzt und in der Stunde unseres Todes. Amen.
1: Gegrüßet seist du, Maria, voll der Gnade, der Herr ist mit dir. Du bist gebenedeit unter den Frauen, und gebenedeit ist die Frucht deines Leibes, Jesus, der von Johannes getauft worden ist.
2: Heilige Maria, Mutter Gottes, bitte für uns Sünder, jetzt und in der Stunde unseres Todes. Amen.
1: Gegrüßet seist du, Maria, voll der Gnade, der Herr ist mit dir. Du bist gebenedeit unter den Frauen, und gebenedeit ist die Frucht deines Leibes, Jesus, der von Johannes getauft worden ist.
2: Heilige Maria, Mutter Gottes, bitte für uns Sünder, jetzt und in der Stunde unseres Todes. Amen.
1: Gegrüßet seist du, Maria, voll der Gnade, der Herr ist mit dir. Du bist gebenedeit unter den Frauen, und gebenedeit ist die Frucht deines Leibes, Jesus, der von Johannes getauft worden ist.
2: Heilige Maria, Mutter Gottes, bitte für uns Sünder, jetzt und in der Stunde unseres Todes. Amen.
1: Gegrüßet seist du, Maria, voll der Gnade, der Herr ist mit dir. Du bist gebenedeit unter den Frauen, und gebenedeit ist die Frucht deines Leibes, Jesus, der von Johannes getauft worden ist.
2: Heilige Maria, Mutter Gottes, bitte für uns Sünder, jetzt und in der Stunde unseres Todes. Amen.
1: Gegrüßet seist du, Maria, voll der Gnade, der Herr ist mit dir. Du bist gebenedeit unter den Frauen, und gebenedeit ist die Frucht deines Leibes, Jesus, der von Johannes getauft worden ist.
2: Heilige Maria, Mutter Gottes, bitte für uns Sünder, jetzt und in der Stunde unseres Todes. Amen.
1: Gegrüßet seist du, Maria, voll der Gnade, der Herr ist mit dir. Du bist gebenedeit unter den Frauen, und gebenedeit ist die Frucht deines Leibes, Jesus, der von Johannes getauft worden ist.
2: Heilige Maria, Mutter Gottes, bitte für uns Sünder, jetzt und in der Stunde unseres Todes. Amen.
1: Gegrüßet seist du, Maria, voll der Gnade, der Herr ist mit dir. Du bist gebenedeit unter den Frauen, und gebenedeit ist die Frucht deines Leibes, Jesus, der von Johannes getauft worden ist.
2: Heilige Maria, Mutter Gottes, bitte für uns Sünder, jetzt und in der Stunde unseres Todes. Amen.
1: Ehre sei dem Vater, dem Sohn und dem Heiligen Geist.
2: Wie im Anfang, so jetzt und alle Zeit und in Ewigkeit. Amen.
1: O mein

0: Fasten wir dürfen.
1: Vater unser im Himmel, geheiligt werde dein Name, dein Reich komme, dein Wille geschehe wie im Himmel so auf Erden.
0: Unser tägliches Brot gib uns heute und vergib uns unsere Schuld, wie auch wir vergeben unseren Schuldigern. Und führe uns nicht in Versuchung, sondern erlöse uns von dem Bösen. Amen.
1: Gegrüßet seist du, Maria, voll der Gnade, der Herr ist mit dir, du bist gebenedeit unter den Frauen. Und gebenedeit ist die Frucht deines Leibes, Jesus, der sich bei der Hochzeit in Kana offenbart hat.
0: Heilige Maria, Mutter Gottes, bitte für uns Sünder, jetzt und in der Stunde unseres Todes. Amen.
1: Gegrüßet seist du, Maria, voll der Gnade, der Herr ist mit dir, du bist gebenedeit unter den Frauen. Und gebenedeit ist die Frucht deines Leibes, Jesus, der sich bei der Hochzeit in Kana offenbart hat.
0: Heilige Maria, Mutter Gottes, bitte für uns Sünder, jetzt und in der Stunde unseres Todes. Amen.
1: Gegrüßet seist du, Maria, voll der Gnade, der Herr ist mit dir, du bist gebenedeit unter den Frauen. Und gebenedeit ist die Frucht deines Leibes, Jesus, der sich bei der Hochzeit in Kana offenbart hat.
0: Heilige Maria, Mutter Gottes, bitte für uns Sünder, jetzt und in der Stunde unseres Todes. Amen.
1: Gegrüßet seist du, Maria, voll der Gnade, der Herr ist mit dir, du bist gebenedeit unter den Frauen, und gebenedeit ist die Frucht deines Leibes, Jesus, der sich bei der Hochzeit in Kana offenbart hat.
0: Heilige Maria, Mutter Gottes, bitte für uns Sünder, jetzt und in der Stunde unseres Todes. Amen.
1: Gegrüßet seist du, Maria, voll der Gnade, der Herr ist mit dir, du bist gebenedeit unter den Frauen. Und gebenedeit ist die Frucht deines Leibes, Jesus, der sich bei der Hochzeit in Kana offenbart hat.
0: Heilige Maria, Mutter Gottes, bitte für uns Sünder, jetzt und in der Stunde unseres Todes. Amen.
1: Gegrüßet seist du, Maria, voll der Gnade, der Herr ist mit dir, du bist gebenedeit unter den Frauen. Und gebenedeit ist die Frucht deines Leibes, Jesus, der sich bei der Hochzeit in Kana offenbart hat.
0: Heilige Maria, Mutter Gottes, bitte für uns Sünder, jetzt und in der Stunde unseres Todes. Amen.
1: Gegrüßet seist du, Maria, voll der Gnade, der Herr ist mit dir, du bist gebenedeit unter den Frauen. Und gebenedeit ist die Frucht deines Leibes, Jesus, der sich bei der Hochzeit in Kana offenbart hat.
0: Heilige Maria, Mutter Gottes, bitte für uns Sünder, jetzt und in der Stunde unseres Todes. Amen.
1: Gegrüßet seist du, Maria, voll der Gnade, der Herr ist mit dir, du bist gebenedeit unter den Frauen. Und gebenedeit ist die Frucht deines Leibes, Jesus, der sich bei der Hochzeit in Kana offenbart hat.
0: Heilige Maria, Mutter Gottes, bitte für uns Sünder, jetzt und in der Stunde unseres Todes. Amen.
1: Gegrüßet seist du, Maria, voll der Gnade, der Herr ist mit dir, du bist gebenedeit unter den Frauen. Und gebenedeit ist die Frucht deines Leibes, Jesus, der sich bei der Hochzeit in Kana offenbart hat.
0: Heilige Maria, Mutter Gottes, bitte für uns Sünder, jetzt und in der Stunde unseres Todes. Amen.
1: Gegrüßet seist du, Maria, voll der Gnade, der Herr ist mit dir, du bist gebenedeit unter den Frauen. Und gebenedeit ist die Frucht deines Leibes, Jesus, der sich bei der Hochzeit in Kana offenbart hat.
0: Heilige Maria, Mutter Gottes, bitte für uns Sünder, jetzt und in der Stunde unseres Todes. Amen.
1: Ehre sei dem Vater und dem Sohn und dem Heiligen Geist.
0: Wie im Anfang, so auch jetzt und alle Zeit und in Ewigkeit. Amen. O mein Jesus.

0: zum Bedürfen. Vater unser im Himmel, geheiligt werde dein Name. Dein Reich komme, dein Wille geschehe, wie im Himmel so auf Erden.
1: Unser tägliches Brot gib uns heute und vergib uns unsere Schuld, wie auch wir vergeben unseren Schuldigern. Und führe uns nicht in Versuchung, sondern erlöse uns von den Bösen. Amen.
0: Gegrüßet seist du, Maria, voll der Gnade, der Herr ist mit dir.

0: Heilige Maria, Mutter Gottes, bitte für uns Sünder, jetzt und in der Stunde unseres Todes. Amen.
1: Gegrüßet seist du, Maria, voll der Gnade, der Herr ist mit dir. Du bist gebenedeit unter den Frauen, und gebenedeit ist die Frucht deines Leibes, Jesus, der uns das Reich Gottes verkündet hat.
0: Heilige Maria, Mutter Gottes, bitte für uns Sünder, jetzt und in der Stunde unseres Todes. Amen.
1: Gegrüßet seist du, Maria, voll der Gnade, der Herr ist mit dir. Du bist gebenedeit unter den Frauen, und gebenedeit ist die Frucht deines Leibes, Jesus, der uns das Reich Gottes verkündet hat.
0: Heilige Maria, Mutter Gottes, bitte für uns Sünder, jetzt und in der Stunde unseres Todes. Amen.
1: Gegrüßet seist du, Maria, voll der Gnade, der Herr ist mit dir. Du bist gebenedeit unter den Frauen, und gebenedeit ist die Frucht deines Leibes, Jesus, der uns das Reich Gottes verkündet hat.
0: Heilige Maria, Mutter Gottes, bitte für uns Sünder, jetzt und in der Stunde unseres Todes. Amen.
1: Gegrüßet seist du, Maria, voll der Gnade, der Herr ist mit dir. Du bist gebenedeit unter den Frauen, und gebenedeit ist die Frucht deines Leibes, Jesus, der uns das Reich Gottes verkündet hat.
0: Heilige Maria, Mutter Gottes, bitte für uns Sünder, jetzt und in der Stunde unseres Todes. Amen.
1: Gegrüßet seist du, Maria, voll der Gnade, der Herr ist mit dir. Du bist gebenedeit unter den Frauen, und gebenedeit ist die Frucht deines Leibes, Jesus, der uns das Reich Gottes verkündet hat.
0: Heilige Maria, Mutter Gottes, bitte für uns Sünder, jetzt und in der Stunde unseres Todes. Amen.
1: Gegrüßet seist du, Maria, voll der Gnade, der Herr ist mit dir. Du bist gebenedeit unter den Frauen, und gebenedeit ist die Frucht deines Leibes, Jesus, der uns das Reich Gottes verkündet hat.
0: Heilige Maria, Mutter Gottes, bitte für uns Sünder, jetzt und in der Stunde unseres Todes. Amen.
1: Gegrüßet seist du, Maria, voll der Gnade, der Herr ist mit dir. Du bist gebenedeit unter den Frauen, und gebenedeit ist die Frucht deines Leibes, Jesus, der uns das Reich Gottes verkündet hat.
0: Heilige Maria, Mutter Gottes, bitte für uns Sünder, jetzt und in der Stunde unseres Todes. Amen.
1: Gegrüßet seist du, Maria, voll der Gnade, der Herr ist mit dir. Du bist gebenedeit unter den Frauen, und gebenedeit ist die Frucht deines Leibes, Jesus, der uns das Reich Gottes verkündet hat.
0: Heilige Maria, Mutter Gottes, bitte für uns Sünder, jetzt und in der Stunde unseres Todes. Amen.
1: Ehre sei dem Vater und dem Sohn und dem Heiligen Geist.
0: Wie im Anfang, so auch jetzt und alle Zeit und in Ewigkeit. Amen.
2: O mein Jesus, verzeih uns unsere Sünden. Bewahre uns vor dem Feuer der Hölle. Führe alle Seelen in den Himmel, besonders jene, die deiner Barmherzigkeit am meisten bedürfen.
0: Vater unser im Himmel, geheiligt werde dein Name, dein Reich komme, dein Wille geschehe wie im Himmel, so auf Erden.
1: Unser tägliches Brot gib uns heute und vergib uns unsere Schuld, wie auch wir vergeben unseren Schuldigern. Und führe uns nicht in Versuchung, sondern erlöse uns von dem Bösen. Amen.
0: Gegrüßet seist du, Maria, voll der Gnade, der Herr ist mit dir, du bist gebenedeit unter den Frauen. Und gebenedeit ist die Frucht deines Leibes, Jesus, der auf dem Berg verklärt worden ist.
1: Heilige Maria, Mutter Gottes, bitte für uns Sünder, jetzt und in der Stunde unseres Todes. Amen.
0: Gegrüßet seist du, Maria, voll der Gnade, der Herr ist mit dir, du bist gebenedeit unter den Frauen. Und gebenedeit ist die Frucht deines Leibes, Jesus, der auf dem Berg verklärt worden ist.
1: Heilige Maria, Mutter Gottes, bitte für uns Sünder, jetzt und in der Stunde unseres Todes. Amen.
0: Gegrüßet seist du, Maria, voll der Gnade, der Herr ist mit dir, du bist gebenedeit unter den Frauen. Und gebenedeit ist die Frucht deines Leibes, Jesus, der auf dem Berg verklärt worden ist.
1: Heilige Maria, Mutter Gottes, bitte für uns Sünder, jetzt und in der Stunde unseres Todes. Amen.
0: Gegrüßet seist du, Maria, voll der Gnade, der Herr ist mit dir, du bist gebenedeit und

0: vor den Frauen und gebenedeit ist die Frucht deines Leibes, Jesus, der auf dem Berg verklärt worden ist.
1: Heilige Maria, Mutter Gottes, bitte für uns Sünder, jetzt und in der Stunde unseres Todes. Amen.
0: Gegrüßet seist du, Maria, voll der Gnade, der Herr ist mit dir. Du bist gebenedeit unter den Frauen. Und gebenedeit ist die Frucht deines Leibes, Jesus, der auf dem Berg verklärt worden ist.
1: Heilige Maria, Mutter Gottes, bitte für uns Sünder, jetzt und in der Stunde unseres Todes. Amen.
0: Gegrüßet seist du, Maria, voll der Gnade, der Herr ist mit dir. Du bist gebenedeit unter den Frauen. Und gebenedeit ist die Frucht deines Leibes, Jesus, der auf dem Berg verklärt worden ist.
1: Heilige Maria, Mutter Gottes, bitte für uns Sünder, jetzt und in der Stunde unseres Todes. Amen.
0: Gegrüßet seist du, Maria, voll der Gnade, der Herr ist mit dir, du bist gebenedeit unter den Frauen. Und gebenedeit ist die Frucht deines Leibes, Jesus, der auf dem Berg verklärt worden ist.
1: Heilige Maria, Mutter Gottes, bitte für uns Sünder, jetzt und in der Stunde unseres Todes. Amen.
0: Gegrüßet seist du, Maria, voll der Gnade, der Herr ist mit dir, du bist gebenedeit unter den Frauen. Und gebenedeit ist die Frucht deines Leibes, Jesus, der auf dem Berg verklärt worden ist.
1: Heilige Maria, Mutter Gottes, bitte für uns Sünder, jetzt und in der Stunde unseres Todes. Amen.
0: Gegrüßet seist du, Maria, voll der Gnade, der Herr ist mit dir. Du bist gebenedeit unter den Frauen, und gebenedeit ist die Frucht deines Leibes, Jesus, der auf dem Berg verklärt worden ist.
1: Heilige Maria, Mutter Gottes, bitte für uns Sünder, jetzt und in der Stunde unseres Todes. Amen.
0: Gegrüßet seist du, Maria, voll der Gnade, der Herr ist mit dir. Du bist gebenedeit unter den Frauen. Und gebenedeit ist die Frucht deines Leibes, Jesus, der auf dem Berg verklärt worden ist.
1: Heilige Maria, Mutter Gottes, bitte für uns Sünder, jetzt und in der Stunde unseres Todes. Amen.
0: Ehre sei dem Vater und dem Sohn und dem Heiligen Geist.
1: Wie im Anfang, so auch jetzt und alle Zeit und in Ewigkeit. Amen.
0: O mein Jesus, verzeih uns unsere Sünden, bewahre uns vor dem Feuer der Hölle, führe alle Seelen in den Himmel, besonders jene, die deine Barmherzigkeit am meisten bedürfen.
1: Vater unser im Himmel, geheiligt werde dein Name, dein Reich komme, dein Wille geschehe, wie im Himmel so auf Erden.
0: Unser tägliches Brot gib uns heute und vergib uns unsere Schuld, wie auch wir vergeben unseren Schuldigern. Und führe uns nicht in Versuchung, sondern erlöse uns von den Bösen. Amen.
1: Gegrüßet seist du, Maria, voll der Gnade, der Herr ist mit dir. Du bist gebenedeit unter den Frauen und gebenedeit ist die Frucht deines Leibes, Jesus, der uns die Eucharistie geschenkt hat.
0: Heilige Maria, Mutter Gottes, bitte für uns Sünder, jetzt und in der Stunde unseres Todes. Amen.
1: Gegrüßet seist du, Maria, voll der Gnade, der Herr ist mit dir. Du bist gebenedeit unter den Frauen und gebenedeit ist die Frucht deines Leibes, Jesus, der uns die Eucharistie geschenkt hat.
0: Heilige Maria, Mutter Gottes, bitte für uns Sünder, jetzt und in der Stunde unseres Todes. Amen.
1: Gegrüßet seist du, Maria, voll der Gnade, der Herr ist mit dir. Du bist gebenedeit unter den Frauen, und gebenedeit ist die Frucht deines Leibes, Jesus, der uns die Eucharistie geschenkt hat.
0: Heilige Maria, Mutter Gottes, bitte für uns Sünder, jetzt und in der Stunde unseres Todes. Amen.
1: Gegrüßet seist du, Maria, voll der Gnade, der Herr ist mit dir. Du bist gebenedeit unter den Frauen, und gebenedeit ist die Frucht deines Leibes, Jesus, der uns die Eucharistie geschenkt hat.
0: Heilige Maria, Mutter Gottes, bitte für uns Sünder, jetzt und in der Stunde unseres Todes. Amen.
1: Gegrüßet seist du, Maria, voll der Gnade, der Herr ist mit dir. Du bist gebenedeit unter den Frauen, und gebenedeit ist die Frucht deines Leibes, Jesus, der uns die Eucharistie geschenkt hat.
0: Heilige Maria, Mutter Gottes, bitte für uns Sünder,
2: jetzt und in der Stunde unseres Todes. Amen.
1: Gegrüßet seist du, Maria, voll der Gnade, der Herr ist mit dir. Du bist gebenedeit unter den Frauen, und gebenedeit ist die Frucht deines Leibes, Jesus, der uns die Eucharistie geschenkt hat.
2: Heilige Maria, Mutter Gottes, bitte für uns Sünder, jetzt und in der Stunde unseres Todes. Amen.
1: Gegrüßet seist du, Maria, voll der Gnade, der Herr ist mit dir. Du bist gebenedeit unter den Frauen, und gebenedeit ist die Frucht deines Leibes, Jesus, der uns die Eucharistie geschenkt hat.
2: Heilige Maria, Mutter Gottes, bitte für uns Sünder, jetzt und in der Stunde unseres Todes. Amen.
1: Gegrüßet seist du, Maria, voll der Gnade, der Herr ist mit dir. Du bist gebenedeit unter den Frauen, und gebenedeit ist die Frucht deines Leibes, Jesus, der uns die Eucharistie geschenkt hat.
2: Heilige Maria, Mutter Gottes, bitte für uns Sünder, jetzt und in der Stunde unseres Todes. Amen.
1: Gegrüßet seist du, Maria, voll der Gnade, der Herr ist mit dir. Du bist gebenedeit unter den Frauen, und gebenedeit ist die Frucht deines Leibes, Jesus, der uns die Eucharistie geschenkt hat.
2: Heilige Maria, Mutter Gottes, bitte für uns Sünder, jetzt und in der Stunde unseres Todes. Amen.
1: Gegrüßet seist du, Maria, voll der Gnade, der Herr ist mit dir. Du bist gebenedeit unter den Frauen, und gebenedeit ist die Frucht deines Leibes, Jesus, der uns die Eucharistie geschenkt hat.
2: Heilige Maria, Mutter Gottes, bitte für uns Sünder, jetzt und in der Stunde unseres Todes. Amen.
1: Ehre sei dem Vater und dem Sohn und dem Heiligen Geist.
2: Wie im Anfang, so auch jetzt und alle Zeit und in Ewigkeit. Amen.
0: O mein Jesus, verzeih uns unsere Sünden, bewahre uns vor dem Feuer der Hölle, führe alle Seelen in den Himmel, besonders jene, die deine Barmherzigkeit am meisten bedürfen. Im Namen des Vaters und des Sohnes und des Heiligen Geistes. Amen.
2: Gelobt sei Jesus Christus.
1: In Ewigkeit. Amen.

Im Monat Juli verehrt Kirche ganz besonders das Blut Jesu. Das Blut, das er für uns vergossen hat, um uns zu erlösen und um uns die Tür zum Himmel wieder zu öffnen. Wir beten jetzt miteinander das Gebet vom Papst Pius VII. Zum kostbaren Blut Jesu. Im Namen des Vaters und des Sohnes und des Heiligen Geistes. Amen. Jesus, du warst der treue Lösepreis für die sündige Menschheit. Du bist ein Trank des Heils, ein Bad der Reinigung für unsere Seelen. Ohne Unterlass trittst du für die Menschen ein am Throne der höchsten Erbarmung. In Demut bete ich dich an. So gut ich kann, will ich das Unrecht und die Beleidigungen wieder gut machen, die immer wieder von den Menschen dir angetan werden. Vor allem von denen, die in ihrem Übermut so weit gehen, dass sie lästern wider dich. Wer wollte dieses Blut nicht preisen? Es ist unendlich kostbar. Wer wollte Jesus, der es vergoss, nicht innig lieben? Was wäre aus mir geworden, wäre ich nicht erlöst worden durch dieses göttliche Blut? Wer ließ es fließen aus den Adern meines Herrn bis zum letzten Tropfen? Gewiss die Liebe. Ja, grenzenlos ist diese Liebe, die uns diesen Balsam des Heils schenkt. Er ist kostbar. Er ist geflossen aus einem nie versiegenden Quell der Liebe. Gib, dass alle Herzen, alle Zungen dich loben, dich preisen, dir Dank sagen, jetzt und in alle Ewigkeit. Amen. So wollen wir jetzt den Tag, all unsere Liebe, alles, was kommt, Schönes und Schweres, ganz Jesus anvertrauen. Er möge mit seiner Liebe und mit seinem Segen bei uns sein. Im Namen des Vaters und des Sohnes und des Heiligen Geistes. Amen. Gelobt sei Jesus Christus in Ewigkeit.

0: Sie hören jetzt aus dem Tagebuch von der Schweizer Heiligen, der Schwester Maria Bernarda Büttler. Das Buch hat herausgegeben, der emeritierte Pfarrer aus Keusch. Die Sprecherin ist Nicole Meru.
1: Ich hatte dabei die klare Überzeugung. Immer wieder lesen wir in den Aufzeichnungen der heiligen Maria Bernarda, dass sie nachts aufgeweckt wird oder erwacht und sich dabei mitten in einem geistigen Geschehen befindet. So auch heute. 27. September 1918. Gestern fühlte ich mich recht unwohl, nachts etwas besser. Als ich um 3 Uhr erwachte, war meine augenblickliche Erkenntnis diese. Du darfst nur mehr in Jesu lebend deine Sünden abbüßen und musst für das Wohl deiner Mutter, der Kirche, verzehrt werden. Leidend, betend und noch schreibend. Und so musste ich beten bis zum Empfang der Heiligen Kommunion. Ich hatte dabei die klare Überzeugung, dass das Leiden unerlässlich sei, um etwas zum Wohl der Heiligen Mutter Kirche mitzuwirken.

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Schön, dass Sie das Radio eingeschaltet haben. Heute am Donnerstag, der 28. Mai 2026. In der achten Woche im Jahreskreis. Und die Kirche denkt heute an Heiligen Germanus. Er war Einsiedler und später Bischof von Paris. Herzlich begrüßt Sie Claudia Baumler. Und miteinander schauen wir jetzt, was das Tagesprogramm für Sie bereit hat. Am 7. beten wir die Laudes, das Morgengebet der Kirche. Circa um 7:30 unser Morgengebet. Am 7:45 das Tagesevangelium. Am 8. Radio Vatikan, Kurznachrichten. Am 7:15 aus dem Schatz der Kirche. Am 8:30 im Kalenderblatt, der heilige Germanus von Paris. Am 9. übertragen wir die heilige Messe über das KTV aus der Wallfahrtsbasilika Maria Bründlein bei Wemding. Am 10. nachgefragt. Die geistliche Verantwortung des Laien. Eine Sendung mit Professor Dr. Med Helmut Renner. Am 11. Erzählung. Wir werden geboren für die Ewigkeit. Chiaras Lebensopfer für ihr Kind. Am 11:45 ist Tagesevangelium. Am 12. grüßen wir unsere Mutter Gottes mit dem Angelusgebet. Am 11:15 Radio Vatikan Kurznachrichten. Am 1 aus dem Schatz der Kirche. Am 1:15 im Kalenderblatt der heilige Germanus von Paris. Am 1:30 himmelwärts. Geistliche Sprossen für die Himmelsleiter. Am 2 Glaubensspiegel. Der Heilige Geist, der tröstet. Eine Sendung mit Pfarrer Viktor Hürlimann. Am 3 Gebetstund. Wir beten den Barmherzigkeitsrosenkranz und die 7 Vater Unser. Am 3:30 beten wir den Priesterrosenkranz. Am 4 Radio Vatikan Nachrichtenmagazin. Am 4:30 Glaubenskurs. Die katholische Kirche und ihre Hierarchie. Heute der dritte und der letzte Teil. Mit Kaplan Dr. Tobias Hauenstein. Am 5:30 im Kalenderblatt der heilige Germanus von Paris. Am 5:45 aus dem Schatz der Kirche. Am 6 Radio Vatikan Nachrichtenmagazin. Am 6:30 bis am 9 übertragen wir den Gebetsabend aus der Wallfahrtskirche Maria Schutz am Simmering. Wir übertragen über das KTV. Am 9 beten wir den Rosenkranz und am 9:45 komplett das Nachtgebet der Kirche. Ab der 10 bis am Morgen 6 ist das Nachtprogramm für Sie da. Wir hören Wiederholungen von Sendungen vom Tag, Gebet, viele kurze Gedanken dazwischen gestreut und Musik. 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Ein Hinweis.

Preisen wir den Vater, den Sohn und den Heiligen Geist. Meine lieben Kinder, ich danke euch für euren Eifer und euren Glauben. Das Herz Jesu ist niemals stillgestanden, sondern schlägt unaufhörlich für euch alle. Beten wir gemeinsam. Mein Jesus, dein Herz schlägt auch für mich, der ich auf dich hoffe und an dich glaube. Auch heute, meine Kinder, verschwört man sich gegen das heiligste Herz Jesu. Aber Jesus liebt und liebt. Liebt auch ihr. Durch die Liebe werden die Herzen Jesu und Mariens triumphieren. Kinder, vertraut auf die Liebe Jesu und Jesus vertraut auf euch. Ich segne euch, Kinder. Botschaft der Königin der Liebe Sgio vom 26. Juni 1987. 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

O Gott, komm mir zu Hilfe. Herr, eile mir zu helfen. Ehre sei dem Vater, dem Sohn und dem Heiligen Geist. Im Anfang, so auch jetzt und alle Zeit und in Ewigkeit. Amen. Halleluja. Seht, golden steigt das Licht empor. Da schwindet hin die dunkle Nacht, die unseren richtungslosen Schritt hart an des Abgrunds Rand gebracht. Des neuen Tages heitres Licht dringt tief in unsere Seele ein und macht von Arglist ungetrübt des Herzens Streben klar und rein. Von Aug und Zunge, Mund und Hand bleib jede böse Regung fern. So führe uns der neue Tag aus Finsternis zum Licht des Herrn. Ein Auge schaut auf uns herab, das über unserem Leben wacht. Es sieht voll Güte unser Tun vom frühen Morgen bis zur Nacht. Und jener letzte Morgen einst, den wir erflehen voll Zuversicht, erfinde wachend uns beim Lob und überströme uns mit Licht. Gott, Vater dir und deinem Sohn, sei Lob und Dank und Herrlichkeit und auch dem Geist, der bei uns ist, jetzt und in alle Ewigkeit. Amen. Wacht auf, Harfe und Saitenspiel, ich will das Morgenrot wecken. Sei mir gnädig, o Gott, sei mir gnädig, denn ich flüchte mich zu dir. Im Schatten deiner Flügel finde ich Zuflucht, bis das Unheil vorübergeht. Ich rufe zu Gott, dem Höchsten, zu Gott, der mir beisteht. Er sende mir Hilfe vom Himmel, meine Feinde schmähen mich, Gott sende seine Huld und Treue. Ich muss mich mitten unter Löwen lagern, die gierig auf Menschen sind. Ihre Zähne sind Spieße und Pfeile, ein scharfes Schwert ihre Zunge. Sie haben meinen Schritten ein Netz gelegt und meine Seele gebeugt. Sie haben mir eine Grube gegraben, doch fielen sie selbst hinein. Erheb dich über die Himmel, o Gott, deine Herrlichkeit erscheine über der ganzen Erde. Mein Herz ist bereit, o Gott, mein Herz ist bereit. Ich will dir singen und spielen. Wach auf, meine Seele, wacht auf, Harfe und Saitenspiel. Ich will das Morgenrot wecken. Ich will dich vor den Völkern preisen, Herr, dir vor den Nationen Lob singen. Denn deine Güte reicht, soweit der Himmel ist, deine Treue, soweit die Wolken ziehen. Erheb dich über die Himmel, o Gott, deine Herrlichkeit erscheine über der ganzen Erde. Ehre sei dem Vater, dem Sohn und dem Heiligen Geist, wie im Anfang, so auch jetzt und alle Zeit und in Ewigkeit. Amen. Wacht auf, Harfe und Saitenspiel, ich will das Morgenrot wecken. So spricht der Herr, mein Volk wird satt an meinen Gaben. Hört ihr Völker das Wort des Herrn, verkündet es auf den fernsten Inseln und sagt, er, der Israel zerstreut hat, wird es auch sammeln und hüten wie ein Hirt seine Herde. Denn der Herr wird Jakob erlösen und ihn befreien aus der Hand des Stärkeren. Sie kommen und jubeln auf Zions Höhe. Sie strahlen vor Freude über die Gaben des Herrn. Über Korn, Wein und Öl, über Lämmer und Rinder. Sie werden wie ein bewässerter Garten sein und nie mehr verschmachten. Dann freut sich das Mädchen beim Reigentanz. Jung und alt sind fröhlich. Ich verwandle ihre Trauer in Jubel. Tröste und erfreue sie nach ihrem Kummer. Mein Volk wird satt an meinen Gaben. Ehre sei dem Vater, dem Sohn und dem Heiligen Geist, im Anfang, so auch jetzt und alle Zeit und in Ewigkeit. Amen. So spricht der Herr, mein Volk wird satt an meinen Gaben. Groß ist der Herr und hoch zu preisen in der Stadt unseres Gottes. Groß ist der Herr und hoch zu preisen in der Stadt unseres Gottes. Sein heiliger Berg ragt herrlich empor. Er ist die Freude der ganzen Welt.
Der Berg Zion liegt weit im Norden. Er ist die Stadt des großen Königs. Gott ist in ihren Häusern bekannt, als ein sicherer Schutz. Denn seht, die Könige vereinten sich und zogen gemeinsam heran. Doch als sie aufsahen, erstarrten sie vor Schreck. Sie waren bestürzt und liefen davon. Dort packte sie das Zittern, wie die Wehen einer gebärende Frau. Wie der Sturm vom Osten, der die Schiffe von Tarschisch zerschmettert. Wie wir es gehört hatten, so erleben wir es jetzt, in der Stadt des Herrn der Heere. In der Stadt unseres Gottes. Gott lässt sie ewig bestehen. Über deine Huld, o Gott, denken wir nach, in deinem heiligen Tempel. Wie dein Name, Gott, so reicht dein Ruhm bis an die Enden der Erde. Deine rechte Hand ist voll von Gerechtigkeit. Der Berg Zion freue sich. Die Töchter Judas sollen über deine gerechten Urteile jubeln. Umkreist den Zion, umschreitet ihn, zählt seine Türme. Betrachtet seine Wälle, geht in seinen Palästen umher, damit ihr dem kommenden Geschlecht erzählen könnt. Das ist Gott, unser Gott für immer und ewig. Er wird uns führen in Ewigkeit. Ehre sei dem Vater, dem Sohn und dem Heiligen Geist, wie im Anfang, so auch jetzt und alle Zeit und in Ewigkeit. Amen. Groß ist der Herr und hoch zu preisen in der Stadt unseres Gottes. Kurzlesung. So spricht der Herr: Der Himmel ist mein Thron und die Erde der Schemel für meine Füße. Was wäre das für ein Haus, das ihr mir bauen könntet? Was wäre das für ein Ort, an dem ich ausruhen könnte? Denn all das hat meine Hand gemacht. Es gehört mir ja schon, Spruch des Herrn. Ich blicke auf den Armen und Zerknirschten und auf den, der zittert vor meinem Wort. Aus ganzem Herzen rufe ich, erhöre mich und sei mir gnädig. Herr, deine Weisung will ich befolgen, erhöre mich und sei mir gnädig. Ehre sei dem Vater, dem Sohn und dem Heiligen Geist. Aus ganzem Herzen rufe ich, erhöre mich und sei mir gnädig. Dienet dem Herrn in Heiligkeit, denn er befreit uns aus der Hand unserer Feinde. Gepriesen sei der Herr, der Gott Israels, denn er hat sein Volk besucht und ihm Erlösung geschaffen. Er hat uns einen starken Retter erweckt, im Hause seines Knechtes David. So hat er verheißen von Alters her, durch den Mund seiner heiligen Propheten. Er hat uns errettet vor unseren Feinden und aus der Hand aller, die uns hassen. Er hat das Erbarmen mit den Vätern an uns vollendet und an seinen heiligen Bund gedacht, an den Eid, den er unserem Vater Abraham geschworen hat. Er hat uns geschenkt, dass wir aus Feindeshand befreit, ihm furchtlos dienen in Heiligkeit und Gerechtigkeit, vor seinem Angesicht all unsere Tage. Und du, Kind, wirst Prophet des Höchsten heißen, denn du wirst dem Herrn vorangehen und ihm den Weg bereiten. Du wirst sein Volk mit der Erfahrung des Heils beschenken in der Vergebung der Sünden. Durch die barmherzige Liebe unseres Gottes wird uns besuchen das aufstrahlende Licht aus der Höhe, um allen zu leuchten, die in Finsternis sitzen und im Schatten des Todes, und unsere Schritte zu lenken auf den Weg des Friedens. Ehre sei dem Vater, dem Sohn und dem Heiligen Geist, wie im Anfang, so auch jetzt und alle Zeit und in Ewigkeit. Amen. Dienet dem Herrn in Heiligkeit, denn er befreit uns aus der Hand unserer Feinde. Gepriesen sei Christus, der uns allezeit nahe ist. Zu ihm lasst uns beten. Christus, erhöre uns. Du schenkst uns diesen neuen Tag.
Mach unsere Herzen hell in deinem Licht. Christus, erhöre uns. Lass uns schon am Morgen dein Erbarmen erfahren. Die Freude an dir sei unsere Kraft den ganzen Tag. Christus, erhöre uns. Gib, dass wir heute deinem Beispiel folgen und gut sind zu allen Menschen. Christus, erhöre uns. Bekehre unsere Herzen zu dir. Bewahre uns heute vor jeder Sünde. Christus, erhöre uns. Herr, erbarme dich. Christus, erbarme dich. Herr, erbarme dich. Vater unser im Himmel, geheiligt werde dein Name, dein Reich komme, dein Wille geschehe, wie im Himmel, so auf Erden. Unser tägliches Brot gib uns heute und vergib uns unsere Schuld, wie auch wir vergeben unseren Schuldigern. Und führe uns nicht in Versuchung, sondern erlöse uns von dem Bösen. Lasset uns beten, allmächtiger, ewiger Gott, am Abend, am Morgen und am Mittag preisen wir deine göttliche Herrlichkeit und bitten, vertreibe aus unserem Herzen die Finsternis der Sünde, damit wir zum wahren Licht gelangen, zu Christus, deinem Sohn, unserem Herrn und Gott, der in der Einheit des Heiligen Geistes mit dir lebt und herrscht in alle Ewigkeit. Der Herr segne uns, er bewahre uns vor Unheil und führe uns zum ewigen Leben. Amen.

Einen schönen guten Morgen Ihnen allen und herzlich willkommen bei Radio Gloria, heisst die Claudia Baumeler. Gerade haben wir miteinander die Laudes, das Morgengebet von der Kirche gebetet. 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Kurznachrichten von Radio Vatikan. 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Am 8:30 das Kalenderblatt. 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

Pater Pio schreibt seinem geistlichen Vater, Pater Agostino, über die Todesstunde seiner geistlichen Tochter von Raffaelina Cerase. Er schreibt, Raffaelina hat ihren Lauf beendet. Sie hat ihre Hochzeit mit dem göttlichen Bräutigam gefeiert. Mit einem Lächeln der Verachtung für diese Welt ist sie im Herrn entschlafen. Die Glückliche. Nachzulesen in Briefe Band 1, Brief Nummer 333.

Im Namen des Vaters und des Sohnes und des Heiligen Geistes. Amen. Mein Herr Jesus Christus, aus Liebe zu den Menschen bist du Tag und Nacht im allerheiligsten Altarsakrament gegenwärtig. Du erwartest, rufst und nimmst voll Erbarmen und Liebe alle auf, die dich hier besuchen. Ich glaube, dass du im Sakramente des Altares gegenwärtig bist. Ich bete dich an im Abgrunde meines Nichts. Ich danke dir für alle Gnaden, die du mir erwiesen hast, besonders dafür, dass du dich selbst mir in diesem Sakrament geschenkt, dass du mir deine heiligste Mutter Maria als Fürsprecherin gegeben und dass du mich gerufen hast, dich in dieser Kirche zu besuchen. So grüße ich denn heute dein liebevolles Herz. In dreifacher Absicht möchte ich es tun. Erstens will ich dir Dank sagen für dieses große Gnadengeschenk. Zweitens will ich alle Unbilden wieder gutmachen, die dir von deinen Feinden in diesem Sakramente zugefügt werden. Drittens will ich durch diesen Besuch dich an all den Orten der Erde anbeten, wo du in diesem heiligen Sakramente wenig verehrt wirst und ganz verlassen bist. Mein Jesus, ich liebe dich aus ganzem Herzen. Es schmerzt mich, dass ich deine unendliche Güte bisher so oft beleidigt habe. Mit deiner Gnade nehme ich mir vor, dich in Zukunft nie mehr zu beleidigen. Für jetzt aber schenke ich mich dir ganz, so elend ich auch bin. Ich entsage meinem Eigenwillen, meinen Neigungen, meinen Wünschen, allem, was mein ist, und übergebe es dir. Verfüge von heute an über mich und alles, was mir gehört, so wie es dir gefällt. Ich suche und verlange nichts anderes als deine heilige Liebe, die Beharrlichkeit bis ans Ende und die vollkommene Erfüllung deines Willens. Ich empfehle dir die Seelen im Fegefeuer, besonders die, die das heiligste Sakrament und Maria, die seligste Jungfrau, am innigsten verehrt haben. Ich empfehle dir auch alle armen Sünder. Endlich, mein geliebter Heiland, vereinige ich alle meine Gebete mit den Gebeten deines liebevollen Herzens. Und so vereinigt opfere ich sie deinem ewigen Vater auf und bitte ihn in deinem Namen, er möge sie aus Liebe zu dir annehmen und erhören. Im Namen des Vaters und des Sohnes und des Heiligen Geistes. Amen.

Aus dem Kapitel Matthäus 11, Vers 29. So werdet ihr Ruhe finden für eure Seele. In Gott geborgen. Allein, wenn ich dieses Wort Jesu höre, zieht Ruhe in mich ein. Ich kann mich bei ihm bergen. Bei ihm darf ich der sein, der ich bin. Von ihm bin ich so angenommen, wie ich bin. Bei ihm zähle ich, nicht meine Leistung. Geliebt bist du einzig dort, wo du schwach sein kannst, ohne Stärke zu zeigen.

Liebe Hörerinnen und Hörer, herzlich willkommen zur heutigen Evangeliumsbetrachtung. Sie ist genommen aus dem Markus-Evangelium, Kapitel 10, 46 bis 52. In jener Zeit, als Jesus mit seinen Jüngern und einer großen Menschenmenge Jericho verließ, saß an der Straße ein blinder Bettler, Bartimäus, der Sohn des Timäus. Sobald er hörte, dass es Jesus von Nazareth war, rief er laut: Sohn Davids, Jesus, hab Erbarmen mit mir. Viele wurden ärgerlich und befahlen ihm zu schweigen. Er aber schrie noch viel lauter: Sohn Davids, hab Erbarmen mit mir. Jesus blieb stehen und sagte: Ruft ihn her. Sie riefen den Blinden und sagten zu ihm: Hab nur Mut, steh auf, er ruft dich. Da warf er seinen Mantel weg, sprang auf und lief auf Jesus zu. Und Jesus fragte ihn: Was soll ich dir tun? Der Blinde antwortete: Rabuni, ich möchte wieder sehen können. Da sagte Jesus zu ihm: Geh, dein Glaube hat dir geholfen. Im gleichen Augenblick konnte er wieder sehen und er folgte Jesus auf seinem Weg. Evangelium unseres Herrn Jesus Christus. Lob sei dir, Christus.

zu Jesus rufen, Jesus, ich möchte sehen. Das ist ein sehr schönes Gebet für uns alle. Jesus, hilf mir jeden Tag neu, dich zu sehen zum Beispiel oder mein Leben zu sehen. Wer bin ich eigentlich? Wozu hast du mich erschaffen? Was ist die Aufgabe heute hier für mich? Oder auch meine Mitmenschen zu sehen, sie richtig zu sehen als Brüder und Schwestern oder auch die ganze Schöpfung neu zu sehen. Ich kann mich erinnern, als ich die Geschichte des heiligen Franziskus gelesen habe, ist das sehr schön herausgekommen, dass er eigentlich als junger Mensch so vieles übersehen hat, zum Beispiel auch die armen Menschen, die in der Fabrik seines Vaters gearbeitet haben, oder auch den Sinn seines Lebens. Und dann, als er nach der Gefangenschaft, nach schwerer Krankheit, wie innerlich geheilt wurde von Christus, hat er alles mit neuen Augen gesehen. Er hat sein Leben geändert. Er hat gesehen, diese Mitmenschen, die Armen, die Bedürftigen, die Menschen, die mein Vater ausnutzt. Sein Vater war ja ein Tuchhändler, ein ganz berühmter Tuchhändler. Diese Menschen, die sind nicht einfach Zweitklassmenschen. Sie sind meine Brüder und Schwestern. Und ich denke, das ist in unserer Welt so wichtig, dass wir Jesus immer wieder bitten, Herr, ich möchte sehen, ich möchte mit neuen Augen sehen, wie der heilige Franziskus. Und mehr noch, wie viel hören wir vom heiligen Franziskus, dass er alle Geschöpfe hat er als Brüder und Schwestern benannt. Bruder Sonne oder Schwester Mond oder Bruder Wasser oder wie auch immer. Alle Tiere, alles wurde im Bruder, weil er neue Augen hatte. Augen von Christus, Augen, die von Christus geheilt wurden. Damit wir immer den Mut haben, das Gebet vor Gott zu bringen. Herr Jesus, ich möchte sehen, heile meine Augen. Darum wollen wir den Segen Gottes erbitten, dass wir mit neuen Augen in diesen Tag gehen, dass wir mit neuen Augen unsere Arbeit verrichten, mit neuen Augen uns selber sehen oder auch Gott ganz neu entdecken in unserem täglichen Leben, seine Gnade, seine Liebe, seine Barmherzigkeit. Der Herr sei mit euch und mit deinem Geiste. Es segne und behüte euch der allmächtige und barmherzige Gott, der Vater und der Sohn und der Heilige Geist. Amen.

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2: Angesichts einer dramatischen Intensivierung der Kampfhandlungen in der Ukraine hat Papst Leo XIV. Am Ende der Generaldienst an diesem Mittwoch eine nachdrückliche Friedensbotschaft verkündet. Vor zahlreichen Gläubigen auf dem Petersplatz äußerte das Kirchenoberhaupt seine tiefe Sorge über den Ukraine-Krieg, der in diesen Tagen eine starke Beschleunigung erfahre.
3: Seguo con preoccupazione la guerra in Ukraine.
2: Der Papst drückte all jenen seine Nähe aus, die unter den jüngsten Angriffen leiden, welche zunehmend auch die Zivilbevölkerung treffen. Die Mahnungen des Papstes folgen auf Berichte über verheerende militärische Entwicklungen. In der Nacht zum Dienstag wurden in der Region Donetsk 6 Todesopfer infolge russischer Angriffe gemeldet. Bereits am vergangenen Wochenende erlebte die Hauptstadt Kiew einen der massivsten Angriffe seit Kriegsbeginn, bei dem nach Angaben der ukrainischen Luftwaffe rund 600 Drohnen und 90 Raketen zum Einsatz kamen. Mindestens 4 Menschen kamen dabei ums Leben, über 50 wurden verletzt. Gleichzeitig meldeten die Konfliktparteien schwere Gegenschläge, darunter einen ukrainischen Drohnenangriff auf ein Studentenwohnheim im besetzten Starobilsk in der Region Luhansk, der laut lokalen Angaben 21 Todesopfer forderte und von der ukrainischen Armee als militärisches Ziel eingestuft wurde. Zudem geriet zuletzt auch die Krim ins Visier neuer Angreiferwellen. Vor diesem Hintergrund fand der Papst deutliche Worte für das anhaltende Blutvergießen. Krieg löse die Probleme nicht, sondern verschlimmere sie nur, warnte er eindringlich.
3: La guerra non risolve i problemi, ma li aggrava.
2: Krieg baue keine Sicherheit auf, sondern vervielfache das Leiden und den Hass. Wo Raketen und Drohnen fallen, da fallen nach den Worten des Papstes auch die Hoffnungen, werden Häuser sowie Kirchen zerstört und unschuldige Leben ausgelöscht.
3: Non costruisce sicurezza. Ma moltiplica la sofferenza e l'odio.
2: In seinem Gebet vertraute er alle vom Krieg verwundeten Völker dem Schutz der Jungfrau Maria, der Königin des Friedens, an. Und mehr zur Generalaudienz hören Sie später in dieser Sendung. Papst Leo XIV. Hat Hilfe für die Menschen in Gaza gefordert und dazu aufgerufen, die Menschenrechte zu achten. Das katholische Kirchenoberhaupt sprach am Dienstagabend auf dem Rückweg von Castel Gandolfo vor Journalisten. Leo ging auch auf seine am Vortag veröffentlichte erste Enzyklika zum Thema künstliche Intelligenz ein.
4: Wir haben heute beispielsweise im Libanon und an anderen Orten der Welt Fälle gesehen, wo Krieg heute mit KI geführt wird, ohne an die Menschen zu denken, die wirklich die Opfer all dessen sind. Deshalb erneuere ich den Appell für Frieden, erklärte der Papst auf eine Journalistenfrage zu seiner Enzyklika Magnifica Humanitas, in der er unter anderem vor Gefahren von KI in Kriegen warnt und eine Entwaffnung von künstlicher Intelligenz fordert. Papst Leo XIV. Wurde auch zu den erneut gestoppten Schiffen mit Hilfsgütern für die Menschen in Gaza und dem brutalen Vorgehen Israels gegen Aktivisten befragt. Hier muss es einen neuen Appell für die Achtung der Menschenrechte aller geben. Leider erhält die Bevölkerung von Gaza immer noch keine humanitäre Hilfe. Das führt zu Protesten und Schwierigkeiten, auch die Aktion derjenigen, die an der Flottilla teilgenommen haben, sagte der Papst. Leo XIV. Bekräftigte daher seinen Appell und forderte alle Behörden auf, der Bevölkerung von Gaza beizustehen und sie zu begleiten, damit sie bereits jetzt mit dem Wiederaufbau beginnen kann. Das Volk leidet wirklich, es leidet wirklich immer noch sehr, betonte das katholische Kirchenoberhaupt. Für Radio Vatikan, Stefanie Stahlhofen.
2: Zurück zur Generaudienz auf dem Petersplatz. Die Liturgie war über Jahrhunderte ein Motor der Evangelisierung. Heute müssen wir diese Kraft erneuern. Das hat Leo XIV. Bei der Generaudienz an diesem Mittwoch gesagt. Geschehen müsse dies in Kontinuität mit der authentischen und lebendigen katholischen Tradition, fügte der Papst hinzu.
5: Die Konstitution Sacrosanctum Concilium des Zweiten Vatikanums wollte den Gläubigen den Zugang zu den Gnaden der Heiligen Liturgie erleichtern, erklärte Papst Leo bei der Katechese auf dem Petersplatz. Anwesend waren rund 25.000 Menschen. Es gelte bei der Liturgie, die gesunde Tradition glücklich zu bewahren und doch dem berechtigten Fortschritt den Weg zu öffnen. Leo zitierte auch den deutschen Papst Benedikt XVI. Zu diesem Reformprogramm der Konzilsväter. Papst Benedikt XVI. Bemerkte, nicht selten werden Tradition und Fortschritt auf ungeschickte Weise miteinander in Gegensatz gebracht. In Wirklichkeit ergänzen die beiden Begriffe einander. Die Tradition ist eine lebendige Wirklichkeit und schließt daher in sich das Prinzip der Entwicklung des Fortschritts ein. Es ist, als bringe der Fluss der Tradition immer seine Quelle mit sich und strebe zu seiner Mündung. Liturgische Änderungen habe es im Laufe der Jahrhunderte immer wieder gegeben, führte Papst Leo weiter aus. Sie halfen den Gläubigen, durch die Riten fruchtbar am Pascha-Geheimnis Christi teilzunehmen. Dieses Geheimnis ist das Fundament des christlichen Glaubens. Papst Leo betonte, dass die Konzilsväter bei der Überarbeitung der Riten empfahlen, Reformen nur vorzunehmen, wenn ein echter und gewisser Nutzen der Kirche es erfordert. Zudem betone die Konstitution Sacrosanctum Concilium, dass die neuen Formen aus den schon bestehenden gewissermaßen organisch herauswachsen sollten und zum Wohl der ganzen Kirche jeder Reform eine sorgfältige theologische, historische und pastorale Untersuchung vorausgehen müsse. Das konziliare Lehramt lädt dazu ein, eine Verunsicherung der Gläubigen zu vermeiden. Es hält jeden davon ab, in der Liturgie eigenmächtig etwas hinzuzufügen, wegzulassen oder zu ändern. Der von der Konstitution geforderte Fortschritt gefährdet die kirchliche Gemeinschaft keineswegs. Er will sie vielmehr festigen und fördern. Papst Leo XIV. Mahnte zudem alle, die Gottesdienste vorbereiten. Dies gelte besonders für die Priester, die den liturgischen Vorsitz innehaben. Sie sollen stets die Texte und die Ordnungen der Liturgie achten. Dieser Respekt entspringt einer inneren Haltung der Offenheit und des Vertrauens auf Gott. Er zeigt Demut vor seiner Größe und aufrichtige Treue zur Gemeinschaft der Kirche.
3: Alla comunione ecclesiale.
4: Für Radio Vatikan, Nele Maßmanns.
2: Der Papst lädt uns ein, nicht nur Angst vor der künstlichen Intelligenz zu haben, sondern sie sich zu eigen zu machen und gemeinsam voranzugehen. Das sagt Kurienkardinal Michael Czerny im Nachgang der Vorstellung der Enzyklika Magnifica Humanitas vor Journalisten.
6: Wir freuen uns sehr über diese Enzyklika, die uns hilft, die künstliche Intelligenz als ein großes Geschenk zu würdigen. Ein Meisterwerk der Menschheit, aber gleichzeitig auch die Gefahren und Bedrohungen zu erkennen. Das sagte Czerny am Rand der Vorstellung am Montag vor italienischsprachigen Journalisten. Sein Dikasterium war bei der Vorbereitung und Vorstellung der Enzyklika Magnifica Humanitas besonders prominent beteiligt. Vor englischsprachigen Journalisten sprach er wiederum kurz über die möglichen Auswirkungen des ersten größeren päpstlichen Lehrschreibens. Ich denke, Papst Leo hat unsere Aufmerksamkeit auf ein riesiges Problem gelenkt, dessen wir uns alle mehr oder weniger bewusst waren, das viele von uns jedoch aus Angst nicht anzuschauen wagten. Und er hat uns einerseits wirklich ermutigt, stolz auf diese großartige Errungenschaft zu sein, aber auch vorsichtig und vor allem verantwortungsbewusst zu handeln und zu sagen, das ist ein großes Geschenk, aber lasst es uns gut nutzen und nicht missbrauchen.
2: Ein weiterer Kurienvertreter, der sich schon in einem sehr frühen Stadium mit den Auswirkungen der künstlichen Intelligenz auf die Menschheit befasst hat, ist Paul Tai, der Sekretär im Dikasterium für Kultur und Bildung. Für ihn stellt die Veröffentlichung der Enzyklika Magnifica Humanitas einen sehr wichtigen Tag für die Kirche dar.
7: It's really an extraordinary, profound meditation.
6: Es ist wirklich eine außergewöhnliche, tiefgründige Betrachtung darüber, was es bedeutet, Mensch zu sein und was es der menschlichen Gesellschaft ermöglicht, im Zeitalter der KI zu gedeihen.
7: At the time of AI.
6: Die Enzyklika erforsche und analysiere nicht weniger als die Bedeutung des Menschseins im Licht der katholischen Tradition der Soziallehre, so der irische Kurienbischof weiter.
7: The Pope is inviting us to ensure that this
6: Der Papst lädt uns ein, sicherzustellen, dass diese wunderbare neue Technologie uns tatsächlich dient, uns als Menschen Messer macht und uns hilft, als Einzelne zu gedeihen, dass wir Versuchungen wie Abhängigkeit vermeiden und nicht das Gefühl für echte Freundschaft verlieren, dass wir aber auch als Gemeinschaften gedeihen und dabei Polarisierung und den Mangel an Wahrheit überwinden, welche so viel in unserem Leben vergiften, und dass wir als Menschen in einer Umwelt leben, die inklusiv ist und die oft nicht mit dem nötigen Respekt behandelt wird.
7: It is often not treated with respect.
6: Es gehe letztlich auch darum, ernsthaft darüber nachzudenken, wer die Schwachen und Bedürftigen eigentlich seien und wie man ihnen aufmerksam begegnen könne. Ebenso wie darum, eine Gesellschaft aufzubauen, in der Frieden geachtet werde.
7: The lovely image that the Pope uses is that of disarming.
6: Ein schönes Bild, das der Papst verwendet, ist das der Entwaffnung. In einer Zeit, in der Menschen KI bewaffnen, um sie für ihre eigenen politischen Vorteile, ihre kommerziellen Interessen oder für Kriegsführung zu nutzen. Der Papst fordert uns auf, KI zu entwaffnen, sie in den Dienst der Menschheit zu stellen und sie zu etwas zu machen, das für uns alle von Nutzen ist. Und er möchte, dass dies ein Dialog wird, eine Diskussion, die wirklich alle Menschen unserer Welt einschließt, damit wir unsere Menschlichkeit gemeinsam aufbauen, einander wirklich zuhören und nicht einfach nur von oben herab entscheiden. Für Radio Vatikan, Christine Seuss.
2: In diesem Jahr jährt sich für Kardinal Kurt Koch, dem Protektor der beiden Ratzinger Schülerkreise, seine Weihe zum Bischof durch den heiligen Papst Johannes Paul II. Zum 30. Mal. Aus diesem feierlichen Anlass versammelten sich die Mitglieder des neuen Schülerkreises Josef Ratzinger, Papst Benedikt XVI. E.V. im schweizerischen Benediktinerkloster Einsiedeln. Bei den Vorträgen ging es um das Erbe von Josef Ratzinger, Papst Benedikt XVI. 1995 wurde Kardinal Koch vom Basler Domkapitel als Nachfolger von Hans-Jörg Vogel zum Bischof von Basel gewählt. Die Bischofsweihe spendete ihm am 6. Januar 1996 Papst Johannes Paul II. Sein bischöflicher Wahlspruch lautet: Christus hat in allem den Vorrang, und stammt aus dem Kolosserbrief. Im schweizerischen Kloster Einsiedeln wurde Kardinal Koch zu Ehren eine Tagung veranstaltet. Nach internen Fachvorträgen und dem Chorgebet der Vesper mündete die Tagung in einen öffentlichen Festakt. Ein zentraler Höhepunkt des Programms, das zudem Würdigungen durch Professor Christoph Uhli und ein Interview durch Professor Stephanos Athanasiou umfasste, war der Festvortrag von Abt Maximilian Heim, der seit 2011 an der Spitze der Zisterzienserabtei Heiligenkreuz stehende Ordensmann, an deren Hochschule der Name des verstorbenen Papstes lebendig gehalten wird, referiert über das Thema »Von Benedikt zu Benedikt«. Dabei zeichnete er den Theologen Josef Ratzinger als profunden Interpreten des geistigen Erbes des heiligen Benedikt von Nursia.
8: Dazu gehört zunächst einmal der Name, dann der Begriff des hörenden Herzens, die Gottsuche, unter der Führung des Evangeliums eine Schule für den Dienst des Herrn, Liturgie als Mitte kirchlicher Existenz, Mitwirken am Schöpfungswerk Gottes, Liebe zu Christus und schließlich, wohin alles sich eigentlich hinbewegt, zum weiten Herzen.

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1: Schwestern und Brüder, wir dürfen an diesem ehrenswerten Tag, der 13. Mai, das Geburtstagsfest von Radio Gloria feiern. Ich möchte ein paar Gedanken Ihnen mit auf den Weg geben, die mir so in den vergangenen Tagen durch den Sinn gekommen sind. Ich habe die Überschrift meiner Gedanken oder der Predigt folgendes gegeben: Wort, das nicht leer zurückkehrt. Und da können wir darüber sinnieren, über Sinn und Sendung eines christlichen Radios im Angesicht einer säkulären Zeit. Im Jesaja-Brief, da heißt es, wie der Regen und der Schnee vom Himmel fällt und

dann als jemand, der selbst Antwort geben muss für das, was er tut und wer er ist. Und vielleicht dürfen wir an diesem Geburtstag Radio Gloria genau diese Frage stellen. Wer bist du eigentlich? Und warum bist du hier? Ein Radiosender tut etwas Elementares. Er sendet aus. Jeden Tag, jede Stunde gehen Worte, Gebete, Musik, Gedanken in den Äther hinaus, in die Wohnzimmer, die Autos, die Küchen, die Krankenzimmer der Menschen. In einer Welt, die man zu Recht eine säkulare nennt. Wir leben in einem Zeitalter, in dem Glaube nur noch eine Option unter vielen ist. Nicht mehr selbstverständlich, nicht mehr unhinterfragt. Und genau hier liegt die Herausforderung und zugleich die Chance. Romano Guardini hat einmal formuliert, dass der christliche Glaube nicht Anpassung bedeutet, sondern die Kontrastgesellschaft. Nicht aggressiver Widerspruch, aber bewusstes Anderssein. Und dazu gehört auch ein christlicher Radiosender. In einer säkularen Zeit ist genau das eine andere Stimme. Nicht lauter, nicht aggressiver, aber anders gestimmt. Tiefer vielleicht, langsamer, auf eine Ewigkeit hin ausgerichtet, die die Kurzatmigkeit unserer Tage übersteigt. Und Hans-Jürgen von Balthasar hat auch immer wieder darauf bestanden, erste Annäherung an das Geheimnis Gottes, dass das nicht durch Argumente geschieht, sondern alleine durch die Schönheit. Das Schöne, die Musik, das Wort, die Stille, das öffnet uns Türen, die dem Begriff verschlossen bleiben. Wenn also Radio Gloria ein Lied spielt, das einen Menschen in seiner tiefsten Einsamkeit trifft, wenn ein Gedanke aus einer Predigt plötzlich eine Wunde heilt, die lange brannte, dann ist das keine Sentimentalität, das ist Theologie, das ist die ästhetische Gnade am Werk. 18 Jahre christliches Radio bedeutet auch 18 Jahre Treue. Treue gegen den Zeitgeist, der immer schneller, immer lauter, immer kurzlebiger wird. In einer Welt der Streams, der Algorithmen, der 10 Sekunden langen Aufmerksamkeitsspannen, hat Radio Gloria beharrlich gesagt. Es gibt auch das andere. Es gibt das Gebet am Morgen, die Vesper am Abend, das Nachdenken über ein Wort der Schrift, die Stille, in die Gott spricht. Reinhold Schneider, der Dichter des christlichen Widerstands, hat geschrieben, allein den Betern kann es noch gelingen, dem Abgrund, diese Erde, zu entreißen. Vielleicht sind die Beter von Radio Gloria die Moderatorinnen und Moderatoren, die Theologen, die Musiker, die Hörerinnen und Hörer. Vielleicht sind sie genau diese Menschen, die jetzt zuhören. Menschen, die gegen das Vergessene beten, singen, reden. Denn das Geheimnis schlussendlich eines christlichen Radios, das liegt nicht in seinen Einschaltquoten. Es liegt in dem, was wir mit Edith Stein verborgenes Wirken nennen können. Der Hörer, der sich nie meldet, aber jeden Morgen zuhört. Die alte Frau, die allein in ihrer Wohnung sitzt und zum ersten Mal seit Jahren das Gloria hört und denkt, ich bin nicht vergessen. Oder der junge Mann, der zufällig einschaltet und in einem Satz etwas findet, das er sein Leben lang gesucht hat. Das sind Momente, und diese Momente sind nicht messbar, aber sie sind real und sie sind heilig. 18 Jahre Radio Gloria, das ist eine Geschichte des Aufbruchs, der Treue, aber auch der Hoffnung. Und ein christliches Radio in einer säkularen Zeit ist genau ein solcher Ort der Hoffnung. Ein Ort, an dem die Stimme nicht verstummt, auch wenn die Welt lärmt. Ein Ort,

0: den Gott noch sprechen darf. Möge also das Wort, das ihr aussendet, niemals leer zurückgehen. Und an dieser Stelle möchte ich all denen im Namen des Redaktionsteams ganz herzlich Danke sagen für all die Unterstützung, die sie immer wieder von Radio Gloria aussprechen, sei es durch finanzielle, sei es durch ein liebes Wort, durch das Einpacken von Flyern und so weiter und so fort. Also, herzlichen Dank und ad multos annos Radio Gloria. Amen. Der Herr sei mit euch und mit deinem Geiste. Gott, der allmächtige Vater, segne euch durch den Erlöser der Welt, unseren Herrn Jesus Christus, den Sohn der jungfräulichen Mutter Maria. Amen. Sie hat den Urheber des Lebens geboren, ihre mütterliche Fürsprache erwirke euch Gottes Hilfe. Amen. Euch und allen, die auf ihre Fürsprache vertrauen, schenke Gott die wahre Freude und den ewigen Lohn. Amen. Und das gewähre euch der dreieinige Gott, der Vater und der Sohn und der Heilige Geist. Amen. Geht hin und bringet Frieden. Dank sei Gott dem Herrn. Halleluja, Halleluja.
1: 18 Jahre Radio Gloria, liebe Zuhörerinnen und Zuhörer, anlässlich am Radiogeburtstag haben sie die Wiederholung der Predigt vom Pfarrer Daniel Bühlmann, der geistliche Begleiter bei Radio Gloria, wo er in der Heiligen Messe gehalten hat, gehört. 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

28. Mai. Der heilige Germanus von Paris. Germanus bedeutet der Bruder, der Brüderliche. Es gibt mehrere Heilige dieses Namens, nämlich Germanus, den Gründerabt von Münster Granfelden bei Basel in der Nordschweiz, geboren zu Trier, Mönch in Lüxeuil und Kulturbringer für das Münstertal, als Märtyrer gestorben am 21. Februar 677. Fest am 21. Februar. Ferner Germanus Bischof von Auxerre, dessen Fest die Kirche am 31. Juli begeht. Er wurde bei Paris um 378 geboren und war 418 Bischof von Auxerre. Mächtig durch Wort, Tat und Wunder. Er starb am 31. Juli 448 in Ravenna. An seinem Grabe in Auxerre baute die heilige Clotilde eine Kirche, die zur bedeutendsten Reliquienstätte Frankreichs wurde. Franz von Sales hat ihn den Wundertäter der Gallier genannt. Schließlich Germanus, Bischof von Paris. Er wurde begraben in dem von ihm gegründeten Kloster Saint-Germain-des-Prés in Paris. Seine Reliquien sind jedoch während der Französischen Revolution zerstreut worden. Sein Fest ist am 28. Mai. Eine alte Chronik erzählt die mit legendärem vermischte Geschichte des heiligen Germanus von Paris wie folgt. Germanus verdankte schon sein Dasein dem Schutze Gottes, denn seine Mutter kam wegen der vielen Kinder, die sie hatte, auf den Gedanken, ihn vor seiner Geburt zu töten. Allein alle Mittel, die sie anwendete, halfen nichts. Germanus erblickte gesund und kräftig in der Nähe von Autun in Frankreich im Jahre 496 das Licht der Welt. Eine zweite Gefahr überstand er ebenfalls glücklich. Seine Tante, ein boshaftes Weib, die selbst einen Sohn hatte, wollte Germanus um der Erbschaft willen aus dem Wege räumen. Sie füllte zwei Gläser mit Wein, in das eine hatte sie Gift gemischt und befahl der Magd, die Getränke den beiden Knaben zu bringen. Diese verwechselte die Gläser und der andere trank das Gift. Germanus aber war gerettet. Um weiteren Gefahren zu entgehen, begab sich Germanus nun zu seinem Vetter, der ein überaus frommer Priester war, ihn liebevoll aufnahm und aufs Sorgfältigste unterrichtete. Sie lebten ein gottgefälliges Leben, studierten und beteten miteinander und übten sich in strengen Abtötungen. 15 Jahre lebte Germanus bei diesem Priester. Da bestimmte ihn der selige Agrippinus, Bischof von Autun, der von seiner großen Frömmigkeit gehört hatte, zum Abte des Klosters Saint-Symphorien, nachdem er ihm die Priesterweihe gespendet hatte. Das geschah um das Jahr 540. Germanus aber blieb frei von jeder Überheblichkeit. Er hielt sich für den letzten der Brüder und hatte keine andere Freude, als den Armen Gutes zu tun, die er beherbergte, speiste und kleidete. Als eines Tages kein Stücklein Brot mehr im Kloster war, weil Germanus alles verteilt hatte, murrten die Mönche. Da ging er stille in seine Zelle und flehte dort vertrauensvoll Gott um Hilfe an. Als er sein Gebet kaum beendet hatte, siehe, da hielten an der Klosterpforte zwei Saumrosse,
die waren mit Lebensmitteln schwer beladen. Eine fromme Frau hatte sie geschickt. Des anderen Tags kamen neue Vorräte. Da schämten sich die Mönche und verehrten fortan ihren Abt wie einen Heiligen. Er lebte aber auch so gottergeben, dass er allen ein Beispiel war. Als der Bischof von Paris starb, wurde Germanus, der überall wegen seines frommen Wandels bekannt war, zu dessen Nachfolger gewählt. 4 Jahre zuvor hatte Gott ihm das in einem Traumgesicht angedeutet. Es war ihm ein ehrwürdiger Greis erschienen, der ihm die Schlüssel von den Toren der Stadt Paris mit den Worten übergab: Ich gebe dir diese Schlüssel, damit du die Einwohner von Paris vor dem Untergange rettest. Das Leben des neuen Bischofs war durch und durch apostolisch, denn fast die ganze Nacht widmete er dem Gebet. Sommers und winters trug er dieselben ärmliche Kleidung. Sein Zimmer ließ er auch bei der strengsten Kälte nicht heizen. An seinem Tisch, der immer nur mit einfachen Speisen besetzt war, hatte er gewöhnlich mehrere Arme um sich, die er selbst bediente. Jede Stunde des Tages war er für Unglückliche und Notleidende zu sprechen. Er predigte mit dem größten Eifer und bald war die Stadt Paris wie umgewandelt. Alle fühlten sich durch ihn zu einem besseren Leben gemahnt. Sogar der König begann sein Leben zu ändern und suchte durch Almosen seine Sünden zu tilgen. Wenn die Not gar so groß war, ließ er ohne Zögern seine Geräte aus Gold und Silber einschmelzen und übergab den Erlös dem Bischof zu Werken der Liebe. König Childebert wurde aber von dem heiligen Bischof an Barmherzigkeit noch übertroffen. Er hatte dem Heiligen ein Pferd zum Gebrauch geschenkt, unter der Bedingung, es niemals wegzugeben, denn er wusste, dass Germanus alles verschenkte. Längere Zeit befolgte der Bischof den Wunsch des Königs. Als er aber einmal einen Gefangenen in großer Not sah, verkaufte er sein Pferd dennoch und löste damit den Gefangenen aus, denn er hatte ein großes Mitleid mit Gefangenen, die damals sehr hart behandelt wurden. Gebet, Fürbitten und Geld wendete er auf, um sie zu befreien. Daher bekam er auch das Patronat der Gefangenen. Viel hatte der heilige Germanus in Weinberge des Herrn gearbeitet, Tausende von Sündern bekehrt, die Tränen zahlloser Unglücklicher getrocknet und überall das Reich Gottes auszubreiten gesucht. Da rief ihn der Herr am 28. Mai 576 zu sich. Sein Grab verherrlichte er durch große Wunder. Dargestellt wird der heilige Germanus in bischöflicher Kleidung, Ketten und Schlüssel in der Hand, ein brennendes Haus neben sich, das durch sein Gebet gelöscht wurde. Er ist Patron der Gefangenen, der Musik und Schutzheiliger gegen Feuersbrunst und Fieber.

Gedanke von Don Pierino Gaglione vom 25. August 2020. Den Brüdern zuzuhören ist besser als zu sprechen. Mit den Brüdern zu sprechen ist besser als zuzuhören. Unter Brüdern zu sprechen und zuzuhören ist etwas Gutes, wenn man jedem die richtige Zeit lässt.

Schön, dass Sie das Radio eingeschaltet haben. Heute am Donnerstag, der 28. Mai 2026. In der achten Woche im Jahreskreis. Und Kille denkt heute an Heiligen Germanus. Er war Einsiedler und später Bischof von Paris. Herzlich begrüßt Sie Claudia Baumler. Und miteinander schauen wir jetzt, was das Tagesprogramm für Sie bereit hat. Am 9. übertragen wir die Heilige Messe über das KTV aus der Wallfahrtsbasilika Maria Bründlein bei Wemding. Am 10. nachgefragt. Die geistliche Verantwortung des Laien. Eine Sendung mit Professor Dr. Med Helmut Renner. Am 11. Erzählung. Wir werden geboren für die Ewigkeit. Chiaras Lebensopfer für ihr Kind. Am 11:45 ist Tagesevangelium. Am 12. grüßen wir unsere Mutter Gottes mit dem Angelusgebet. Am 11:15 Radio Vatikan Kurznachrichten. Am 1 aus dem Schatz von der Kille. Am 11:15 im Kalenderblatt der heilige Germanus von Paris. Am 13:30 himmelwärts. Geistliche Sprossen für die Himmelsleiter. Am 2 Glaubensspiegel. Der Heilige Geist, der tröstet. Eine Sendung mit Pfarrer Viktor Hürlimann. Am 3. Gebetstund. Wir beten den Barmherzigkeitsrosenkranz und die sieben Vater unser. Am 3:30 beten wir den Priesterrosenkranz. Am 4. Radio Vatikan Nachrichtenmagazin. Am 4:30 Glaubenskurs. Die katholische Kirche und ihre Hierarchie. Heute der dritte und der letzte Teil mit Kaplan Dr. Tobias Hauenstein. Am 5:30 im Kalenderblatt der heilige Germanus von Paris. Am 5:15 aus dem Schatz von der Kille. Am 6 Radio Vatikan Nachrichtenmagazin. Am 6:30 bis am 9 übertragen wir den Gebetsabend aus der Wallfahrtskille Maria Schutz am Simmering. Wir übertragen über das KTV. Am 9. beten wir den Rosenkranz und am 9:45 komplett das Nachtgebet von der Kille. Ab der 10. bis am Morgen 6. ist das Nachtprogramm für Sie da. Wir hören Wiederholungen von Sendungen vom Tag, Gebet, viele kurze Gedanken dazwischen gestreut und Musik. 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

Gedanke von Don Pirino Gaglione vom 26. August 2020. In der Eucharistie ist Jesus immer am Zuhören. Darum ist er im Stillschweigen und ist bereit, jede Bitte, die an ihn gerichtet wird, zu erhören.

Liebe Hörerinnen und Hörer von Radio Gloria, wir dürfen bald die Heilige Messe feiern. Wir werden sie übertragen vom KTV aus der Wallfahrtsbasilika Maria Bründlein bei Wemding. Wir wollen uns jetzt vorbereiten auf die Heilige Messe mit dem Gebet zu der Mutter Gottes. Es ist entnommen aus einem alten römisch-fränkischen Missale. Gefunden habe ich es im grünen Gebetsbüchli vom Pfarrer Weigel. Mutter Gottes wird uns zu Jesus führen. Und darum geben wir uns jetzt ganz in ihre Obhut. Im Namen des Vaters und des Sohnes und des Heiligen Geistes. Amen. Sei gegrüßt, Jungfrau und Mutter, voll Herrlichkeit. Mutter des Königs der Herrlichkeit. Sei gegrüßt, glänzende Perle, durch die das Leben der Welt gekommen. Christus, die Sonne der Gerechtigkeit. O fruchtbare Olive, du verschließest dein mildes Herz keinem Menschen. Uns Verbannte erfreust du wie eine Rebe, da du hervorbringst den Heiland und Herrn. Sei gegrüßt, Jungfrau Mutter Gottes, du die Sonne des himmlischen Tages und der Mond in der Nacht dieser Welt. Du Gnädige vor allen anderen, komm zu Hilfe uns Elenden, du der Sterblichen einzige Hoffnung. Sei gegrüßt, Zierde der Jungfrauen, du auserwählter Tempel Gottes. Durch dich wurde uns alles vergeben, was wir verbrochen haben. Du bist die Einzige. Führe uns, o Stern des Meeres. Beschütze uns alle Zeit. Siehe, zu dir flehen wir. Zu dir, milde, seufzen wir. Führst du uns nicht, so verirren wir uns. Also lehre uns, was wir tun sollen, dass wir nach diesem Ende in Ewigkeit mit den Heiligen leben. Jesus Christus, du Sohn Gottes, du großes Heil unserer Hoffnung, auf deiner Mutter Fürsprache lass in der Engelschar uns alle Zeit freuen. Amen. Im Namen des Vaters und des Sohnes und des Heiligen Geistes. Amen. So beten wir füreinander und miteinander um viele Gnade in der Heiligen Messe und tragen wir im Herz all unsere Liebe mit, die Kranken, die Sterbenden, die Trauernden, die armen Seelen, einfach alle.

0: Im Namen des Vaters und des Sohnes und des Heiligen Geistes. Amen. Der Herr, der uns seine Mutter zu unserer Mutter gegeben hat, er sei mit euch.
1: Und mit deinem Geiste.
0: Liebe Brüder und Schwestern, liebe mitbetende Gläubige, die Sie über KTV und Radio Gloria mit uns in Maria Brünnlein verbunden sind. Der Begriff der Weisheit im Alten Testament ist ein Synonym für Gott selbst. Er offenbart sich als die ewige Weisheit. Wenn wir heute die Gottesmutter ehren unter dieser Anrufung als Sitz der Weisheit, dann dürfen wir sie bitten, dass sie uns zu dieser Weisheit, zu Gott selbst führt. Bereiten wir uns dafür, erbitten im Erbarmen Gottes die Vergebung von Schuld und Sünde, um so hintreten zu können zum Altar der Gnade. Ich bekenne Gott dem Allmächtigen und allen Brüdern und Schwestern, dass ich Gutes unterlassen und Böses getan habe. Ich habe gesündigt in Gedanken, Worten und Werken, durch meine Schuld, durch meine Schuld, durch meine große Schuld. Darum bitte ich die selige Jungfrau Maria, alle Engel und Heiligen und euch, Brüder und Schwestern, für mich zu beten bei Gott, unserem Herrn. Der allmächtige Gott, erbarme sich unser, erlasse uns die Sünden nach und führe uns zum ewigen Leben. Amen.

Allmächtiger Gott, du ewige Weisheit, um den gefallenen Menschen zu erneuern, hast du die selige Jungfrau Maria zum Sitz deiner Weisheit bestimmt. Auf ihre Fürsprache hilf uns, dass unser Wissen nicht hochmütig macht, sondern dass wir dir in Demut dienen zu deinem Wohlgefallen. Darum bitten wir durch Jesus Christus, deinen Sohn, unseren Herrn und Gott, der in der Einheit des Heiligen Geistes

0: Lesung aus dem ersten Brief des Apostels Petrus. Schwestern und Brüder, verlangt wie neugeborene Kinder nach der unverfälschten geistigen Milch, damit ihr durch sie heranwachst und Rettung erlangt. Denn ihr habt gekostet, wie gütig der Herr ist. Kommt zu ihm, dem lebendigen Stein, der von den Menschen verworfen, aber von Gott auserwählt und geehrt worden ist. Lasst euch als lebendige Steine zu einem geistigen Haus aufbauen, zu einer heiligen Priesterschaft, um durch Jesus Christus geistige Opfer darzubringen, die Gott gefallen. Ihr aber seid ein auserwähltes Geschlecht, eine königliche Priesterschaft, ein heiliger Stamm, ein Volk, das sein besonderes Eigentum wurde, damit ihr die großen Taten dessen verkündet, der euch aus der Finsternis in sein wunderbares Licht gerufen hat. Einst wart ihr kein Volk, jetzt aber seid ihr Gottes Volk. Einst gab es für euch kein Erbarmen, jetzt aber habt ihr Erbarmen gefunden. Geliebte, da ihr Fremde und Gäste seid in dieser Welt, ermahne ich euch. Gebt den irdischen Begierden nicht nach, die gegen die Seele kämpfen. Führt unter den Heiden ein rechtschaffenes Leben, damit sie, die euch über als Übeltäter verleumden, durch eure großen Taten, die sie sehen, Gott verherrlichen am Tag der Heimsuchung. Wort des lebendigen Gottes.
1: Dank sei Gott.

0: Der Herr sei mit euch.
1: Und mit deinem Geist.
0: Aus dem heiligen Evangelium nach Markus.
1: Ehre sei dir, O Herr.
0: In jener Zeit, als Jesus mit seinen Jüngern und einer großen Menschenmenge Jericho verließ, saß am Weg ein blinder Bettler, Bartimäus, der Sohn des Timäus. Sobald er hörte, dass es Jesus von Nazareth war, rief er laut: Sohn Davids, Jesus, hab Erbarmen mit mir. Viele befahlen ihm zu schweigen, er aber schrie noch viel lauter: Sohn Davids, hab Erbarmen mit mir. Jesus blieb stehen und sagte: Ruft ihn her. Sie riefen den Blinden und sagten zu ihm: Hab nur Mut, steh auf, er ruft dich. Da warf er seinen Mantel weg, sprang auf und lief auf Jesus zu. Und Jesus fragte ihn: Was willst du, dass ich dir tue? Der Blinde antwortete: Rabuni, ich möchte sehen können. Da sagte Jesus zu ihm: Dein Glaube hat dich gerettet. Und im gleichen Augenblick konnte er sehen und er folgte Jesus auf seinem Weg nach. Evangelium unseres Herrn Jesus Christus.
1: Lob sei dir, Christus.

0: Herr Jesus Christus, du öffnest uns in den Augen des Glaubens das Licht deiner Herrlichkeit. So bitten wir dich. Für unseren heiligen Vater, Papst Leo und die ganze Kirche, erleuchte sie durch das Wirken des Heiligen Geistes und berufe bald einen neuen guten Bischof für unser Bistum. Herr, erbarme dich.
1: Herr, erbarme dich.
0: Für alle Völker auf dem weiten Erdenrund, lass die Achtung vor der Würde jedes Menschen zunehmen. Schenke Frieden im Heiligen Land, im ganzen Nahen Osten, in der Ukraine, in Russland. Herr, erbarme dich.
1: Herr, erbarme dich.
0: Für die gleichgültigen Christen und all jene, die sich in ihrer eigenen Frömmigkeit wohlgefallen, mach sie eifrig in guten Werken. Herr, erbarme dich.
1: Herr, erbarme dich.
0: Für die vielen kranken und leidenden Menschen, nimm dich ihrer an und stärke sie durch deine Gegenwart in den Sakramenten. Herr, erbarme dich.
1: Herr, erbarme dich.
0: Für alle unsere Pilger und Besucher in Maria Brünnlein und all jene, die jetzt über KTV und Radio Gloria mit uns beten, lass sie in der Verehrung der Gottesmutter nicht nachlassen. Nimm den Dank zum 90. Geburtstag von Familie Stark gnädig an. Herr, erbarme dich.
1: Herr, erbarme dich.
0: Für unsere Verstorbenen, vollende ihr Leben in deiner Herrlichkeit. Herr, erbarme dich.
1: Herr, erbarme dich.
0: Herr, unser Gott, du hast uns in dein wunderbares Licht berufen. Lass alle Menschen zu dir gelangen, so bitten wir durch Christus, unseren Herrn.
2: Amen.

Betet, Brüder und Schwestern, dass mein und euer Opfer Gott dem allmächtigen Vater gefalle. Herr unser Gott, heilige die Gaben, die wir darbringen und bereite auf die Fürsprache der glorreichen Jungfrau Maria, deiner Weisheit eine würdige Wohnung in unseren Herzen. Darum bitten wir durch Christus unseren

In Wahrheit ist es würdig und recht, dir allmächtiger Vater zu danken und die Wege deiner Weisheit gebühren zu rühmen. Denn du hast das Werk unserer Versöhnung vor aller Zeit geplant und als die Zeit erfüllt war, aus grenzenloser Liebe, ausgeführt in der seligen Jungfrau Maria. In ihrem unversehrten Schoß hat sich die Weisheit ein Haus gebaut und der Schöpfer aller Zeiten wurde so in der Zeit geboren. Als der neue Mensch nahm er den alten Menschen von uns und erhob uns zur neuen Schöpfung. Darum rühmen wir das Werk deiner Liebe und singen mit allen Engeln,

dich, gütiger Vater, bitten wir durch deinen Sohn, unseren Herrn Jesus Christus. Nimm diese heiligen, makellosen Opfergaben an und segne sie. Wir bringen sie dar, vor allem für deine heilige katholische Kirche, in Gemeinschaft mit deinem Diener, unserem Papst Leo, und mit allen, die Sorge tragen für den rechten katholischen und apostolischen Glauben. Schenke deiner Kirche Frieden und Einheit, behüte und leite sie auf der ganzen Erde. Gedenke deiner Diener und Dienerinnen, für die wir heute besonders beten und alle, die hier versammelt sind. Herr, du kennst ihren Glauben und ihre Hingabe. Für sie bringen wir dieses Opfer des Lobes dar und sie selber weihen es dir für sich und für alle, die ihnen verbunden sind, für ihre Erlösung und für ihre Hoffnung auf das unverlierbare Heil. Vor dich, den ewigen, lebendigen und wahren Gott, bringen sie ihre Gebete und Gaben. In Gemeinschaft mit der ganzen Kirche gedenken wir deiner Heiligen. Wir ehren vor allem Maria, die glorreiche, allzeit jungfräuliche Mutter unseres Herrn und Gottes, Jesus Christus. Wir ehren ihren Bräutigam, den heiligen Josef, deine heiligen Apostel und Märtyrer, Petrus und Paulus, Andreas und alle deine Heiligen. Blicke auf ihr heiliges Leben und Sterben und gewähre uns auf ihre

Fürsprache in allem deine Hilfe und deinen Schutz. Nimm gnädig an, o Gott, diese Gaben deiner Diener und deiner ganzen Gemeinde. Ordne unsere Tage in deinem Frieden. Rette uns vor dem ewigen Verderben und nimm uns auf in die Schar deiner Erwählten. Schenke, o Gott, diesen Gaben Segen in Fülle und nimm sie zu eigen an. Mache sie uns zum wahren Opfer im Geiste, das dir wohlgefällt, zum Leib und Blut deines geliebten Sohnes, unseres Herrn Jesus Christus. Am Abend vor seinem Leiden nahm er das Brot in seine heiligen und ehrwürdigen Hände, erhob die Augen zum Himmel zu dir, seinem Vater, dem allmächtigen Gott, sagte dir Lob und Dank, brach das Brot, reichte es seinen Jüngern und sprach: Nehmet und esset alle davon. Das ist mein Leib, der für euch hingegeben wird.

Ebenso nahm er nach dem allwissen erhabenen Kelch seine heiligen und ehrwürdigen Hände, sagte dir Lob und Dank, reichte den Kelch seinen Jüngern und sprach: Nehmet und trinket alle daraus. Das ist der Kelch des neuen und ewigen Bundes, mein Blut, das für euch und für alle vergossen wird zur Vergebung der Sünden. Tut dies zu meinem Gedächtnis.

darum, gütiger Vater, feiern wir deine Diener und dein heiliges Volk, das Gedächtnis deines Sohnes, unseres Herrn Jesus Christus. Wir verkünden sein heilbringendes Leiden, seine Auferstehung von den Toten, seine glorreiche Himmelfahrt. So bringen wir aus den Gaben, die du uns geschenkt hast, dir, dem erhabenen Gott, die reine, heilige und makellose Opfergabe dar, das Brot des Lebens und den Kelch des ewigen Heiles. Blicke versöhnt und gütig darauf nieder und nimm sie an, wie einst die Gaben deines gerechten Dieners Abel, wie das Opfer unseres Vaters Abraham, wie die heilige Gabe, das reine Opfer deines Sohn Priesters Melchisedech. Wir bitten dich, allmächtiger Gott, dein heiliger Engel trage diese Opfergabe auf deinen himmlischen Altar vor deine göttliche Herrlichkeit. Und wenn wir durch unsere Teilnahme am Altar den heiligen Leib und das Blut deines Sohnes empfangen, erfülle uns mit aller Gnade und allem Segen des Himmels. Gedenke auch deiner Diener und Dienerinnen, die uns vorangegangen sind, bezeichnet mit dem Siegel des Glaubens und die nun ruhen in Frieden. Wir bitten dich, führe sie und alle, die in Christus entschlafen sind, in das Land der Verheißung, des Lichtes und des Friedens. Auch uns, deinen sündigen Dienern, die auf deine reiche Barmherzigkeit hoffen, gib Anteil und Gemeinschaft mit deinen heiligen Aposteln und Märtyrern, Johannes, Stephanus, Matthias, Barnabas und mit allen deinen Heiligen. Wäge nicht unser Verdienst, sondern schenke gnädig Verzeihung und gib uns mit ihnen das Erbe des Himmels. Darum bitten wir dich durch unseren Herrn Jesus Christus, denn durch ihn erschaffst du immerfort all diese guten Gaben, gibst ihnen Leben und Weihe und spendest sie uns.

Wir heißen Kinder Gottes und sind es. Darum bieten wir voll Vertrauen. Vater unser im Himmel, geheiligt werde dein Name, dein Reich.

0: Erlöse uns, Herr allmächtiger Vater, von allem Bösen und gib Frieden in unseren Tagen. Komm uns zu Hilfe mit deinem Erbarmen und bewahre uns vor Verwirrung und Sünde, damit wir voll Zuversicht das Kommen unseres Erlösers, Jesus Christus, erwarten.
1: Denn dein ist das Reich und die Kraft und die Herrlichkeit in Ewigkeit.
0: Herr Jesus Christus, du hast zu deinen Aposteln gesagt, Frieden hinterlasse ich euch, meinen Frieden gebe ich euch. So bitten wir dich, schaue nicht auf unsere Sünden, sondern auf den Glauben deiner Kirche und schenke ihr nach deinem Willen Einheit und Frieden. Der Friede des Herrn sei allezeit mit euch.
1: Und mit deinem
2: Geist. Komm, ist der Körper, ist der Zang, wenn es dann Jesu Christi. Für die Akschöpfe, die Bussen, die Bussen,

Seht an, Christus, das Lamm Gottes, das die Sünde der Welt hinwegnimmt. Herr, ich bin nicht würdig, dass du eingehst unter mein Dach, aber sprich nur ein Wort, so wird meine Seele gesund. Selig, die zum Hochzeitsmahl des Lammes geladen sind.

Jesus, ich glaube, dass du gegenwärtig bist im allerheiligsten Sakrament des Altares. Ich liebe dich über alles. Ich sehne mich nach dir von ganzem Herzen. Da ich dich jetzt nicht in der sakramentalen Gestalt empfangen kann, bitte ich dich, komm geistigerweise in mein Herz. O Jesus, ich bin sicher, dass du schon gekommen bist. Ich vereinige mich ganz mit dir, halte du mich fest und lass mich niemals von dir scheiden. Mein Jesus, ich liebe dich aus ganzem Herzen. Ich bereue es, dass ich so vielmal das Vergängliche deiner unendlichen Güte vorgezogen habe. Mit deiner Hilfe nehme ich mir fest vor, in Zukunft dich nicht mehr zu beleidigen. Und jetzt weihe ich mich ganz dir. Ich verzichte ohne Vorbehalt auf meinen eigenen Willen, auf mein Begehren, auf alles, was ich habe. Ich übergebe mich ganz dir. Von heute an darfst du mit mir und mit allem, was ich besitze, machen, was du willst. Ich suche ganz allein dich. Ich verlange nach nichts anderem als nach deiner heiligen Liebe, nach der Beharrlichkeit bis ans Ende und nach der vollkommenen Erfüllung deines heiligen Willens. Amen.

Oh Herr, gib, dass ich niemals dir getrennt.

Herr unser Gott, durch diese heilige Opferspeise, gieße unseren Herzen das Licht der Weisheit ein. Von jenem Licht, von dem die erhabene Jungfrau erfüllt war, damit wir dich erkennen und

0: Der Herr sei mit euch.
1: Und mit deinem Geiste.
0: Gott, der allmächtige Vater, segne euch und schenke euch gedeihliches Wetter. Erhalte Blitz, Hagel und jedes Unheil von euch fern. Er segne die Felder, die Gärten und den Wald und schenke euch die Früchte.

0: Woche, was durch die Kräfte der Natur und die Mühe des Menschen gewachsen ist.
1: Amen.
0: Und der Segen des allmächtigen Gottes, des Vaters und des Sohnes und des Heiligen Geistes komme über euch und unser Land, über eure Arbeit und die Früchte der Erde und bleibe bei euch alle.

0: Sere liebe Frau von Wemding.
1: Bitte
0: für uns. Sere liebe Frau von Wemding.
1: Bitte
0: für uns. Sere liebe Frau von Wemding.
1: Bitte für uns.
0: Unsere liebe Frau von Wemding, unsere Fürsprecherin, wende deine barmherzigen Augen zu uns.
1: Bitte

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Schön, dass Sie das Radio eingeschaltet haben. Heute am Donnerstag, der 28. Mai 2026. In der achten Woche im Jahreskreis. Und Kille denkt heute an Heiligen Germanus. Er war Einsiedler und später Bischof von Paris. Herzlich begrüßt Sie Claudia Baumler. Und miteinander schauen wir jetzt, was das Tagesprogramm für Sie bereit hat. Am 10. nachgefragt. Die geistliche Verantwortung des Laien. Eine Sendung mit Professor Dr. Med Helmut Renner. Am 11. Erzählung. Wir werden geboren für die Ewigkeit. Chiaras Lebensopfer für ihr Kind. Am 11:45 ist Tagesevangelium. Am 12. grüßen wir unsere Mutter Gottes mit dem Angelusgebet. Am 11:15 Radio Vatikan Kurznachrichten. Am 1 aus dem Schatz der Kille. Am 1:15 im Kalenderblatt der heilige Germanus von Paris. Am 13:30 himmelwärts geistliche Sprossen für die Himmelsleiter. Am 2 Glaubensspiegel der heilige Geist, der tröstet. Eine Sendung mit Pfarrer Viktor Hürlimann. Am 3 Gebetstund. Wir beten den Barmherzigkeitsrosenkranz und die sieben Vater unser. Am 3:30 beten wir den Priesterrosenkranz. Am 4 Radio Vatikan Nachrichtenmagazin. Am 4:30 Glaubenskurs. Die katholische Kirche und ihre Hierarchie. Heute der dritte und der letzte Teil. Mit Kaplan Dr. Tobias Hauenstein. Am 5:30 im Kalenderblatt. Der heilige Germanus von Paris. Am 5:45 aus dem Schatz von der Kille. Am 6 Radio Vatikan Nachrichtenmagazin. Am 6:30 bis am 9 übertragen wir den Gebetsabend aus der Wallfahrtskille Maria Schutz am Simmering. Wir übertragen über das KTV. Am 9 beten wir den Rosenkranz und am 9:45 komplett das Nachtgebet von der Kille. Ab der 10 bis am Morgen 6 ist das Nachtprogramm für Sie da. 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

Preisen wir den Vater, den Sohn und den Heiligen Geist. Meine lieben Kinder, ich danke euch für euren Eifer und euren Glauben. Das Herz Jesu ist niemals stillgestanden, sondern schlägt unaufhörlich für euch alle. Beten wir gemeinsam. Mein Jesus, dein Herz schlägt auch für mich, der ich auf dich hoffe und an dich glaube. Auch heute, meine Kinder, verschwört man sich gegen das heiligste Herz Jesu. Aber Jesus liebt und liebt. Liebt auch ihr. Durch die Liebe werden die Herzen Jesu und Mariens triumphieren. Kinder, vertraut auf die Liebe Jesu und Jesus vertraut auf euch. Ich segne euch, Kinder. Botschaft der Königin der Liebe Sgio vom 26. Juni 1987. Sie sind herzlich eingeladen zum Herz-Jesu-Fest am Freitag, den 12. Juni 2026 in der Vater-Wolf-Kapelle in 6206 Neuenkirch. Es beginnt um 14 Uhr mit Aussetzung des Allerheiligsten, Rosenkranz, Beichtgelegenheit, Herz-Jesu-Litanei und eucharistischer Segen. 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Alle sind dazu herzlich eingeladen. Die Busverbindungen: Hinfahrt, Luzern Bahnhof ab 13.30 Uhr, Neuenkirch an 13.50 Uhr. 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Auskunft erteilen gerne Urs und Rudi Meier-Koch. Die Telefonnummer 062 756 28 22. 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

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In der Radioreihe mit Professor Dr. Helmut Renner senden wir heute den Vortrag zum Thema Die geistliche Verantwortung des Laien. Professor Renner war leitender Arzt am Klinikum in Nürnberg und gibt uns heute wiederum Tipps auf den Lebensweg und wie wir uns verhalten sollen.

Heute ist der Tag, das Thema, Tagesthema ist Heiligung. Und ich spreche jetzt zu dem Thema als Laie. Die geistliche Verantwortung des Laien. Also nicht nur die Verantwortung, sondern die geistliche Verantwortung des Laien. Das heutige Thema ist ja Heiligung. Ich will mich selbst heiligen. Wir wollen ja alle in den Himmel kommen, haben wir gehört. Heilsgewissheit, ja, ich habe schon mal miterlebt. Seid ihr auch alle sicher, dass ihr in den Himmel kommt? Dann zeigt mal die Finger hoch, ja. Also das wollen wir also heute jetzt nicht so machen. Also wir wollen alle in den, haben das gleiche Ziel. Jetzt müssen wir schauen, dass wir den richtigen Weg finden. Wir haben heute einen wunderbaren Weg gehört, von der Teresa von Avila. Und ich will Ihnen auch noch ein bisschen sagen, jawohl, was kann man auf diesem Weg noch alles tun? Also mich zu heiligen ist meine geistliche Verantwortung. Und es ist meine geistliche Verantwortung, dass ich mitwirke an der Heiligung meiner Mitmenschen. Eigentlich habe ich jetzt schon alles gesagt. Ja. Das wäre aber allerdings schon ein sehr, sehr dürres Gerippe. Ja, also ein bisschen wenig, zu viel Knochen und zu wenig Fleisch. Ja. Also wir haben jetzt demnächst zwar die Fastenzeit, es beginnt schon fleischlos, aber heute will ich, haben wir ja noch nicht Fastenzeit, kann ich ein bisschen Fleisch an die Knochen Ihnen erzählen. Ja. Und ich habe 7 Punkte, die ich so speziell ansprechen will. Das ist nicht vollständig, dieses Thema abgearbeitet. Ich will ja auch keine Dissertation darüber schreiben, keine Doktorarbeit. Aber so ein paar Punkte, die mir wichtig erscheinen, die mir auch in diesem Zusammenhang gekommen sind. Und da hoffe ich immer, dass es der Heilige Geist ist, der uns da führt. Das ist so, was ist Verantwortung allgemein? Dann der wichtige Teil ist Stellvertretung, wo wir stellvertretend für andere vor Gott hintreten müssen. Dann, was der katholischen Kirche sehr wichtig ist, es gibt 2 Schreiben, das aus dem Vatikan, das ist das Mitwirken bei der Evangelisation, das ist auch unsere geistliche Verantwortung. Dann, wie mache ich das praktisch, mit meiner geistlichen Verantwortung? Dann eben meine Heiligung, das ist mein Seelenheil, das Seelenheil kurz ansprechen. Dann, hat es ja auch schon gesagt, der Pfarrer Ramose, wie sehe ich das Ganze auch aus der Sicht eines Arztes? Da gibt es einen Fachausdruck, das nennt sich Pastoralmedizin. Als letzten Punkt, Gedanken zu unserem eigenen christlichen Sterben. Erster Punkt, Verantwortung so allgemein. Der Begriff dieser Verantwortung ist heute fast pervertiert. Sie wird immer gern auf den anderen abgeschoben. Der ist doch verantwortlich. Es sind immer die anderen, die verantwortlich sind. Ich selber bin ja da nicht zuständig. Die eigene Schuld wird oft nicht gesehen oder nicht eingesehen. Und eben eine geistliche Verantwortung oder eine geistliche Mitverantwortung, das wird praktisch nicht wahrgenommen. Jetzt stellen wir uns mal vor, wenn Sie heute, also gut, für die Doktorarbeit wird es nicht reichen, aber so für so ein bisschen selber informieren, brauche ich keine große Bibliothek, ich habe meinen Computer, ich lese, schlag nach bei Wikipedia. Was steht denn da drin zur Verantwortung? Wikipedia, ich zitiere. Der Begriff der Verantwortung bezeichnet nach verbreiteter Auffassung die Zuschreibung einer Pflicht zu einer handelnden Person oder Personengruppe, Klammer auf, Subjekt, gegenüber einer anderen Person oder Personengruppe, Klammer auf, Objekt, aufgrund eines normativen Anspruchs, der durch eine Instanz eingefordert werden kann und vor dieser zu rechtfertigen ist. Ja, ganz schön kompliziert, so ein Philosophen- oder Soziologendeutsch. Wie wollen wir es denn etwas einfacher sagen? Und da hat sich bei mir ein alter Rhetorikkniff sozusagen bewährt. Das ist das, was der Rhetoriklehrer und Philosoph Gorgias, etwa 450 Jahre vor Christus hat er gelebt, was der so seinen Rhetorikschülern empfohlen hat. Also ein alter Trick, 2500 Jahre alt. Ich tue auch immer ein Buch empfehlen, das ist schon 3000 Jahre alt. Kennen Sie das? Das Buch der Psalmen, ein Teil der Bibel. Das Buch der Psalmen, nicht alles in der Bibel ist schon 3000 Jahre alt. Ja. Und Sie erinnern sich aus das Rezept, das ich da aus, gegen Angst, Psalm 23. Das ist wirklich ein geistliches Rezept gegen Angst, Psalm 23. Muss ich auch wandern im finsteren Tal? Ich fürchte kein Unheil. Denn du bist bei mir. Dein Stecken und dein Stab geben mir Zuversicht. Habe ich als Rezept aufgeschrieben. Ja, dreimal am Tag, Rezept, dreimal am Tag, laut beten, Psalm 23.
Gut, also. Also die berühmten W-Fragen des Gorgias. Also das Einfache. Wer hat Verantwortung? Das ist das Subjekt. Für wen hat er denn die Verantwortung? Das ist das Objekt. Und für was hat er die Verantwortung? Das ist der Bereich für sein Handeln, für die Folgen auch des Handelns. Und vor wem hat er die Verantwortung? Das ist die Instanz, die Autorität. Alles ist miteinander verknüpft. Man könnte das vereinfacht sagen, das ist das Motto der Musketiere. Das Musketierprinzip. Einer für alle und alle für einen. Das ist geistliche Verantwortung auf dem geistlichen Bereich. Einer für alle und alle für einen. Aber ich würde sagen, nicht das Musketierprinzip, das klingt sehr, sehr weltlich, ist es ja auch letztlich, die haben ja da nur mit Hut und Degen gearbeitet, sondern ich würde das nennen, das ist das Jesus-Prinzip. Jesus für uns alle und wir für Jesus. Und für uns Christen ist das klar geregelt. Ich, das Subjekt, der oder die, oder das, der andere, das ist das Objekt. Und der Bereich, was meinen Sie, was ist der Bereich? Der Wille Gottes. Der Bereich sehe ich als der Wille Gottes. Und die Instanz ist Gott. Ist Gott, ja. Bei Wikipedia wollen wir ein bisschen mal weiterlesen. Die der Verantwortung zugrunde liegenden gesellschaftlichen Normen können einen rechtlichen, religiösen oder weltanschaulichen oder moralischen Ursprung haben. Aber noch lesen wir weiter. Nun haben sich alle drei, Instanz, Bereich und Subjekt, in der Geschichte der neuzeitlichen Säkularisierung entscheidend verändert. An die Stelle Gottes als Verantwortungsinstanz tritt jetzt die Gesamtheit aller vernünftigen Wesen in Gegenwart und Zukunft. Wenn ich mir vorstelle, was wir so alles gehört haben, was an Unvernunft zurzeit auf dieser Welt passiert. Es ist doch eine furchtbare Instanz, wenn wir sagen, der ist der, der uns da richtet. Da halten wir uns als Christen doch wieder lieber an unser christliches Konzept. Ich bin das Subjekt, ich bin verantwortlich für das Objekt, für einen anderen, im Bereiche des Willens Gottes vor Gott. Und das ist eben quasi wie des Pudels Kern. In unserer heutigen säkularisierten Welt wird die Instanz Gott ausgeblendet. Und somit wird allgemein keine geistliche Verantwortung mehr wahrgenommen. Obwohl in unserem Grundgesetz steht es ja eigentlich immer noch drin, im Bewusstsein seiner Verantwortung vor Gott und den Menschen hat sich das deutsche Volk dieses Grundgesetz gegeben. Aber es gibt, glaube ich, große und Kräfte, diesen Satz der Verantwortung vor Gott aus dem Grundgesetz zu streichen. Und in der Schweiz, wo ich ja jetzt lebe, da ist ja wunderbar, die haben als Nationalhymne einen Psalm. Ja, und das sind sie jetzt auch dabei. Wir überlegen uns, eine neue Nationalhymne zu schaffen. Etwas, was die Schweiz vielleicht bewahrt hat, über Jahrhunderte in Frieden zu leben, während wir da in unserer Dummheit und Vermessenheit und Arroganz zwei Weltkriege angezettelt haben. Das wollen die auch ändern. Sie wollen nicht mehr, viele wollen nicht mehr klar wissen, wo ist eigentlich meine echte Hilfe? Ja? Und wer steckt dahinter? Die andere Seite. Ja? Also, das war jetzt ein bisschen Philosophendeutsch, auch noch ein bisschen Grundgesetz, das ist alles Verantwortung. Wo können wir denn noch was nachlesen zum Thema Verantwortung? Bisschen gehaltvoller sozusagen. Das ist unser Katechismus. Was sagt die Lehre der katholischen Kirche dazu, zum Thema Verantwortung? Denn Verantwortung ist mit dem freien Willen des Menschen verknüpft. Dazu lesen wir im Katechismus, Paragraph 1734. Aufgrund seiner Freiheit ist der Mensch für seine Taten so weit verantwortlich,
als sie willentlich sind. Also hier wird unsere allgemeine Verantwortung angesprochen. Ich habe eine Freiheit, ich habe einen freien Willen. Also das, was ich tue, muss ich vor Gott, der Instanz, verantworten. Durch diesen Satz, dass der Mensch einen freien Willen hat, unterscheiden wir Katholiken uns ganz entscheidend von den Reformierten. Luther hat den freien Willen des Menschen abgelehnt. Er hat gesagt, der Mensch hat keinen freien Willen. Furchtbar. Finde ich eine ganz schlimme Lehre. Ja? Gott sei Dank, wir haben festgehalten an der Lehre, wir haben einen freien Willen. Insofern bin ich auch verantwortlich für das, was ich tue. Verantwortlich vor Gott. Die Verantwortung vor Gott für meinen Mitmenschen und für mich, aber auch für die Schöpfung. Das ist es, was ich als geistliche Verantwortung definiere. Und eben für viele ist diese Verantwortung vor Gott nicht gegeben, weil sie nicht an Gott glauben. Und Gott aus ihrem Denken und Tun völlig ausgeblendet haben. Aber für uns Christen muss diese Verantwortung vor Gott uns immer vor Augen stehen, immer bewusst sein. Es ist wie dieses ständige innere Gebet. In der Computersprache ausgedrückt, wir müssen Gott immer auf unserem Bildschirm haben. Bildschirmschoner, Gott. Ja, ich habe ein wunderbares Bild bekommen von dem Jesus mit der Hostie und einigen Blutstropfen und dem Kelch darunter von Pater Winfried Wernther. Dann öffnet sich mein Computer. Bildschirmschoner. Jesus. Ja, haben wir also auf dem Bildschirm. Unsere Verantwortung vor Gott sehe ich auch darin, dass wir immer seinen Willen suchen und versuchen, seinen Willen zu erfüllen. Jeder von uns hat einen für Gott hat für jeden von uns einen wunderbaren Heilsplan. Wenn ich für einen anderen bete und ich weiß nicht, was ich für ihn beten soll, lieber Gott, mach, dass sich dein Heilsplan für den anderen erfüllt. Das ist das Beste, was ich für den anderen tun kann, dass ich Gottes Heilsplan für ihn erbitte. Nicht seinen eigenen Willen, sondern den göttlichen Willen. Ja? Und das himmlische Heil ist immer unser Seelenheil, das ewige Leben. Gott will, dass wir alle gerettet werden, dass wir alle in den Himmel kommen, dass wir das Leben haben und dass wir das Leben in Fülle haben, nicht nur auf diesem Planeten, sondern auch in der Ewigkeit. Aber nicht nur als fromme Jenseitsvertröstung, Opium für das Volk, wie es uns nachgesagt wird, sondern dass wir die Fülle des Lebens schon hier haben. Und wer ist der, der uns diese Fülle hier nicht gönnt? Das ist wieder die andere Seite, die andere Firma. Also müssen wir versuchen, nie der anderen Firma auch nur die Chance geben, die Türe einen Spalt zu öffnen, dass sie reinkommen kann. Ganz wichtig, deswegen warne ich in der Medizin, warne ich vor der Geistermedizin. All diese negativen Angebote, die wir da haben. Schaut ums Geld schon auf der einen Seite. Nicht nötig und höchst gefährlich. Wenn die Türe nur so einen Spalt offen ist, kommt die andere Seite und drängt sie, drückt sie auf mit den Füßen. Ja? Wir dürfen ihr keine Chance geben. Was heißt das im Praktischen? Immer im Stande der Gnade leben. Immer im Stande der Gnade. Das ist die Schutzfunktion, die wir haben. Ist der Schutz, das Schutzschild. Johannes 10,10, ich bin gekommen, damit sie das Leben haben und es in Fülle haben. Und aufpassen, Vorsicht, es gibt einen, der will mir dieses Leben in Fülle rauben. Der Lügner von Anfang an, der Räuber, der Mörder. Es wird in der Bibel ja genau beschrieben. Sei wachsam. Wachsam sein. Die Fülle des Lebens, die erfüllt sich in der Liebe. Und das ist eben, wir müssen auch unser irdisches Leben in dieser Liebe, die Gott uns geschenkt hat, leben. Und das ist praktizierte
Nächstenliebe, wenn ich eben meine geistliche Verantwortung für einen anderen wahrnehme. Wir werden da praktische Dinge noch hören. Und in dieser Liebe werden wir am Ende unseres irdischen Lebens im persönlichen Gericht beurteilt werden. Und darauf wird der König ihnen antworten, Matthäus 25, 40. Amen, ich sage euch, was ihr für einen meiner geringsten Brüder getan habt, das habt ihr mir getan. Also meine geistliche Verantwortung für einen anderen, das tue ich letztlich für Jesus, für den König. Also wir sind gefordert, für einen anderen im Irdischen, auf diesem Planeten zu wirken, in den vielfältigen Formen der leiblichen Barmherzigkeit. Aber auch in den Werken der geistlichen Barmherzigkeit ist es eben für einen anderen vor Gott einzutreten. Es ist eben unsere Pflicht, für einen anderen als Stellvertreter vor Gott zu treten. Wir sind nicht alleine. Gibt doch den schönen Spruch, wer glaubt, ist nicht alleine. Aber überhaupt auf diesem Planeten, wir sind nicht alleine. Weder hier noch eines Tages im Himmel. Wir sind immer Gemeinschaft. Gemeinschaft der Heiligen, hier auf Erden und im Himmel natürlich. Und eben das ist füreinander. Ja, das ist geistliche Verantwortung. Und da kommt eben jetzt dieses für einen anderen, das ist dieser Punkt 2, den ich kurz ansprechen will, die Stellvertretung. Stellvertreter sein, Stellvertretung übernehmen, Stellvertreterschaft schlechthin, ist ein ganz wichtiger Bestandteil in unserem geistlichen Leben. Ich bin nicht für mich alleine. Ich bin mitverantwortlich für meinen Nächsten, der meine Hilfe braucht. Im Geistlichen, auch natürlich im Materiellen. Und der Stellvertreter schlechthin, wer ist das? Jesus Christus. Ja, er ist stellvertretend für unsere Sünden, für die Sünden der ganzen Welt, aller Zeiten, vom ersten Sündenfall an bis zum letzten Tag dieses Planeten. Da ist er gestorben am Kreuz. Und wir müssen uns das vorstellen. Was ist das für ein Tod? Ich als Mediziner stelle mir das vor. Welche Misshandlungen, welche Quälereien, welcher schmerzhafte, qualvolle, langsame Tod. Es ist nicht so Enthauptung, da ist alles vorbei. Nein, ein langsam, die haben

in dieser Stellvertreterschaft, die Stellvertretung in diesen geistlichen Dingen, das wirkt alles über die Zeit hinaus. Das wirkt zurück in die Vergangenheit und das wirkt hinein in die Zukunft. Das ist ein Netzwerk, das, in das wir eingebunden sind. Jeder Einzelne von uns, ob er will oder nicht, er ist eingebunden in ein Netzwerk der Lebenden. Ich nenne das die horizontale Ebene. Und das Netzwerk der bereits gelebt Habenden ist also Verstorbenen und der noch nicht Geborenen, diese vertikale Ebene dieses Netzwerks. Wir haben eine geistliche Verantwortung, nicht nur für unsere verstorbenen Vorfahren, sondern auch für unsere Nachkommen, die noch gar nicht geboren sind. Was müssen wir tun für sie? Diener des Segens sein. Das ist nun wirklich gelebte Gemeinschaft der Heiligen. Das ist dieser mystische Leib Christi. Und durch diese Stellvertretung, da ergänzen wir eben stellvertretendes Gebet, stellvertretende Sühne, da ergänzen wir eben auch das, wie es im Kolosserbrief heißt, das, was an den Leiden Christi noch fehlt. Wir für andere. Einer für uns, Jesus Christus. Und wir für andere. Ja. Auch ein weiterer Hinweis zu dieser Stellvertreterschaft in der Bibel. Wie kämen sonst einige dazu, sich für die Toten taufen zu lassen? 1. Korinther 15, 29. War offensichtlich ein Weg damals, die Neubekehrten, dass die ihre Vorfahren, die damals eben noch Heiden waren, dass die quasi geistlich getauft haben. Mormonen machen das heute noch. Das ist aber, hat dann mit der Bibel in dem Sinn nichts mehr zu tun. Ja, ja. Also, eines Teil eben Stellvertreter sein. Das ist geistliche Verantwortung. Und hier haben wir ein wunderbares Bild. Die Mutter von Guadeloupe, Stern der Neuevangelisierung. Das ist eben auch ein Thema, die Neuevangelisierung, dass ich mit mich beteilige als Laie, dass die frohe Botschaft weiter verkündigt wird. Und dazu hat eben auch der Vatikan Schreiben herausgegeben. Aber ich beginne sozusagen quasi für mich persönlich am Morgen meine eigene Neuevangelisierung. Muss ich quasi jeden Tag immer wieder nachdenken. Es genügt nicht einmal im Leben und das war's jetzt und vielen Dank und jetzt nur noch Remi Demi und ja, Rampa Zampa, glaube ich, heißt es jawohl. Ja. Jeden Morgen, Jesus, ich entscheide mich heute neu für dich. Mein Christentum ist Entscheidung. Ich habe einen freien Willen. Ich will mit dir zusammen sein. Ich entscheide mich auch heute neu für dich. Ich sage Ja zu dir. Und Jesus, ich liebe dich. Und dieses Ja zu Jesus ist für mich ein dreifaches Ja. Jesus ist der Erlöser und damit auch mein Erlöser. Ja, du bist mein Erlöser. Aber wer bist du? Du bist Herr. Zweites Ja. Jesus, du bist Herr, du bist König der Könige, bist auch mein Herr, mein König. Ich unterstelle mich deiner Herrschaft. Auch ganz wichtig in dem Gebet für die Vorfahren, dass wir sie, gerade die, die sich nicht entschieden haben seinerzeit für Gott, dass ich jetzt stellvertretend für sie, Jesus, sie anbiete, darlege und sage, ich unterstelle jetzt meine Vorfahren der Herrschaft Jesu. Und das dritte Ja, das ist, du bist Gott. Jesus, du, wer bist du? Haben wir heute auch gehört in diesem, wer bin ich und wer ist er? Er ist Gott. Jesus ist nicht ein Mensch, ein toller Prediger, ein Rabbi, ein Wanderprediger, ein Sozialreformator, der gescheitert ist am Schluss. Er ist Gott. Jesus Christus ist Gottes Sohn. Und bei meinen Seminaren lasse ich dann immer alle rufen, Jesus Christus ist Gottes Sohn. Können Sie das alle sagen? Jesus Christus ist Gottes Sohn. Jesus Christus ist Gottes Sohn. Jesus Christus ist Gottes Sohn. Ich glaube, das ist einer der kräftigsten Exorzismen, die wir beten können. Da hält es jetzt kein Dämon mehr aus. Ja? Ja.

0: Es gibt eben zwei Schriften über das Mitwirken bei der Evangelisation. Das ist einmal, wo finde ich's? Ja, das ist einmal das Evangelium Nunciandi aus dem Jahre 75 von Papst Paul VI. Und dann das apostolische Schreiben von Verbum Domini vom Papst Benedikt aus dem Jahre 2010. Da reicht also jetzt die Zeit mit bestem Willen nicht. Da wird eben klar festgelegt, wie man sich die Aufgabe des Laien vorstellt in der Evangelisation, in der Verkündigung der Botschaft. Das ist Theologen, wenn Sie es schon lesen, Theologen, Latein, schön autorisiert auf Deutsch übersetzt, alle Gedanken wunderbar in einen Satz hineingebaut, so ungefähr. Ja, da müssen Sie also erst mühsam sich hineindenken. Und das will ich jetzt Ihnen und auch mir ersparen. Ich will aber noch etwas erzählen, was vielleicht nicht die Zustimmung aller findet, was eben auch uns bewusst sein muss, sowohl in der Evangelisation wie eben auch in der Wahrnehmung unserer geistlichen Verantwortung. In unserer katholischen Kirche hat formuliert der heilige Bischof und Märtyrer Cyprian von Karthago, das war ungefähr 250 nach Christus, extra ecclesiam salus non est. Außerhalb der Kirche gibt es kein Heil. Es wurde dann auch etwas 1000 Jahre später noch einmal festgelegt in einer Kirchenversammlung von Florenz als Dogma quasi. Denn nur innerhalb der katholischen Kirche finden sich die Heilsgüter, die Sakramente und die rechte Lehre. Und was ist da der entscheidende Satz in meinen Augen? Johannes 6, 23, Jesus sagte zu ihnen, Amen, Amen, das sage ich euch. Wenn ihr das Fleisch des Menschensohnes nicht esst und sein Blut nicht trinkt, habt ihr das Leben nicht in euch. Und alle anderen christlichen Denominationen, wie es so heißt, Religionen, wie sie sich nennen, und natürlich die ganzen Nichtchristen, haben das nicht. Die haben die Eucharistie nicht. Denn es heißt weiter, wer mein Fleisch isst und mein Blut trinkt, hat das ewige Leben und ich werde ihn auferwecken am letzten Tag. Dieser Anspruch der katholischen Kirche auf den allein selig machenden Glauben, der muss natürlich bei allen nicht-katholischen Christen und bei allen Andersgläubigen und auch den Nichtgläubigen schärfsten Widerspruch hervorrufen. Oder gar als Volksverhetzung zu werten. Muss aufpassen, dass hier kein Staatsanwalt steht. Ja? Es gibt so ein Beispiel, wo kürzlich einer eine Predigt gehalten hat, nur der Glaube, das war das ein Reformierter. Ja, Gott Vater ist nicht Allah. Allah ist nicht Gott Vater. Er kriegt jetzt einen Staatsanwalt am Hals wegen angeblicher Volksverhetzung. Ja. Und seine Predigt ist vom Netz genommen, während die Gegenpredigt im Netz immer noch zu lesen ist. Muss man sich auch vor Augen, wer steckt da dahinter, hinter diesen Dingen? Ja. Ich würde nicht sagen der, sondern der hier. Gut, also das ist nicht Arroganz oder gar Volksverhetzung. Denn wir dürfen natürlich immer auf die Barmherzigkeit Gottes vertrauen. Es gibt zahllose, besondere und verborgene Heilswege. Wie Gott das macht, sage ich immer, das ist sein Job. Dass auch die anderen Menschen gerettet werden. Denn er will, dass alle Menschen gerettet werden. Auch die Hindus, auch die Mohammedaner, auch die Buddhisten, auch die Atheisten. Er will, dass alle Menschen gerettet werden. Ja, denn jetzt kommt hier unsere geistliche Verantwortung. Denn wir können bei diesen besonderen und verborgenen Heilswegen Gottes mitwirken. Und nicht nur wir können, sondern wir müssen. Das ist unsere geistliche Verantwortung. Und wir dürfen. Unser gottgefälliges Leben, unsere Teilnahme an den Sakramenten, unser Festhalten am rechten Glauben in Demut und Gehorsam, unser Beten, unser Opfern, unsere Heiligung. Ich heilige mich für andere. Unsere Heiligung, das können wir alles stellvertretend für das Heil der anderen Menschen einsetzen. Wir können für andere den Eintritt in den Himmel bezahlen. Nicht nur meinen eigenen Eintritt, sondern auch für andere. Und ich muss nicht in die Tasche greifen, ich muss beten. Ja, das kostet mich auch nichts. Überwindung, Kraft. Ja, ein bisschen überlegen, wie bete ich am schlauesten. Also es könnte uns vor dieser Verantwortung, vor diesem speziellen geistlichen Verantwortung ja Angst und Bange werden. Ich sage immer, keine Angst. Der Heilige Geist ist mit uns. Wir müssen nur offen sein. Wir müssen bereit sein, an diesem großen Werk mitzuwirken. Dass eben auch durch mich, durch mein Tun, durch mein Katholischsein, andere auch in den Himmel kommen dürfen. Also wir müssen dieser Anspruch, nur in der katholischen Kirche ist das Heil zu sehen, setzen wir ein stellvertretend für die anderen. Nun, wie mache ich das praktisch mit meiner geistlichen Verantwortung? Ja, es ist immer ganz leicht, da vorne zu stehen und ein paar schöne Reden zu halten. Aber es muss ja auch, ich bin auch als Mediziner, Herr Professor, ich brauche mal wieder ein neues Rezept. Ja? Wie mache ich das praktisch? Also wir haben schon gesagt, die Verantwortung beruht auf dem Liebesgebot. Einerseits der Gottesliebe und andererseits der Nächstenliebe. Das heißt, für den anderen die Verantwortung vor Gott. Weil ich Gott liebe und weil ich meinen Nächsten liebe, trete ich für diesen, meinen Nächsten, vor Gott hin. Und dies dient zu meiner Heiligung und zur Heiligung meines Nächsten. Dieses Füreinander, wie kann ich jetzt das in die praktische Tat umsetzen? Haben wir auch schon gehört heute. Das ist die Fürbitte. Ich bitte Gott für einen anderen. Fürbitte. Also die Nachbarin wird krank, muss ins Krankenhaus. Lieber Gott, mach, dass die Nachbarin wieder gesund wird. Und dann kommt die nach Hause gesund, freut sich des Lebens und hat vergessen, Gott zu danken. Sie muss nicht mir danken, sie muss Gott danken. Also trete ich jetzt für die Nachbarin erneut vor Gott und sage, lieber Gott, vielen Dank, dass die wieder gesund geworden ist. Ich nenne das Fürdank. Wir reden immer nur von Fürbitten und vergessen das Fürdanken. Also, auch ein praktischer Tipp. Eben, wir sind in diesem Netzwerk der Liebe ja alle miteinander vernetzt. Ein weiterer wichtiger Weg, die geistliche Verantwortung wahrzunehmen, ist segnen. Segnen, wo auch immer Sie können, segnen Sie. Früh, mittags, morgens und abends, vor dem Essen, nach dem Essen, auf der Autobahn, wenn Sie wieder rechts überholt werden. Ich segne dich, ja. Ja. Also segnen, wo es immer geht. Haben Sie heute Ihren Pfarrer schon gesegnet? Ja, ich auch nicht. Ja. Also wir segnen alle unsere Priester. Ja. Haben Sie heute Ihren Doktor schon gesegnet? Ja, auch noch nicht. Ja. Also wie heißt zu diesem Nebengebiet Ihren Arzt und Apotheker? Ja? Also die müssen ja richtig üben, die Schauspieler, die das sprechen müssen. Ja. Also, aber ich sage Ihnen, segnen Sie Ihren Arzt und Ihren Apotheker. Segnen Sie Ihre Medikamente. Segnen Sie alles, was, wo Sie im medizinischen Bereich mal nötig sind. Den Operationssaal, das OP-Team, den Operateur. Oder ich war Strahlentherapeut, die Strahlenmaschinen. Herr Professor, können Sie mir sagen, wie lange so eine Beschreibung gedauert hat? Hat mich mal ein Patient gefragt. Da habe ich einen Akt nachgeschaut und gesagt, so knapp eine Minute. Ich sage, nein, nein, ein Vater unser. Ja? Also er hat während der Behandlung gebetet. Und das Gebet ist quasi auch dann Segen gewesen für die ganze Abteilung. Aber man kann auch bewusst sagen, ich segne jetzt die Maschine, ich segne den Raum, ich segne die Mitarbeiter. Muss nicht immer Weihwasser spritzen. Gerade bei Elektronik ist es ein Problem, wenn man da das Weihwasser drauf spritzt. Ja. Ja, also segnen Sie. Ein weiterer Punkt in dieser geistlichen Mitverantwortung ist das heilige Messopfer. Für einen anderen eine Messe stiften. Ich mache das gerne auch für die armen Seelen. Und kürzlich habe ich mal, genau kann ich es nur noch sagen, aber ich habe geträumt von einem meiner Chefkollegen, der während seiner Dienstzeit verstorben ist, wirklich 20 Jahre später so ungefähr. Träume ich von dem. Warum? Das ist für mich immer ein Beweis, wenn mir irgendjemand in den Sinn kommt, ja, in dem Falle durch einen Traum, der braucht Gebet. Also ich gesagt, gut, also er braucht, gut, ich bete für, ja, und ich stifte eine heilige Messe. Und dann war ich schon so am Aufschreiben, was der Priester da ein bisschen wissen sollte. Dann sind wir also noch eine Reihe von anderen Chefkollegen, die verstorben waren, mit denen ich zusammengearbeitet habe, in den Kopf gegeben, haben wir eine ganze Liste gemacht. Und dann ist mir noch einer eingefallen, das war ein guter Freund von mir. Ist schon über 20 Jahre tot, auch. Ach, den schreibe ich jetzt auch noch auf die Liste. Vielleicht braucht es nicht mehr. Und der Priester, der diese Messen gelesen hat, hat irgendwann mal gesagt, ja, ich habe jetzt die Liste abgearbeitet. Ja. Aber jetzt muss ich dir was erzählen. Den letzten, den du auf der Liste hattest, der ist mir nachts im Traume erschienen und hat sich bedankt für diese heilige Messe. Ist das nicht wunderbar? Mir sind Tränen gekommen. Ein guter Freund, dem wir jetzt helfen konnten, eben in diesem Netzwerk der Lebenden und der nicht mehr Lebenden, der hat es gebraucht. Ich habe nie gedacht, dass es noch braucht. Ja. Preis den Herrn, ja. Aber auch für unsere bereits verstorbenen Vorfahren. Immer wieder Messen lesen. Also ist ganz einfach, 2 Eltern, 4 Großeltern, 8 Urgroßeltern, 16 Urgroßeltern. Und wenn Sie so gehen, 10 Generationen, sind wir etwa so bei 1650, 1700 in dieser Zeitraum. 10 Generationen, haben Sie 2000 direkte Vorfahren. Da wird schon noch der ein oder andere vielleicht im Fegfeuer sein. Also kann er diese Hilfe gut gebrauchen. Und es gibt in so Gebetskreisen, gibt es auch immer wieder Leute, die Bilder bekommen, also mit einem Wort oder einem Bild der Erkenntnis. Und was ich da schon gehört habe, wenn wir solche heiligen Messen für die Vorfahren gemacht haben, es ist zutiefst bewegend, wie verstorbene Vorfahren unsere Hilfe als Stellvertreter für sie vor Gott zu betreten, für sie zu bitten, Gott um Vergebung bitten für ihre Sünden, die sie ungesühnt mit in den Tod genommen haben. Sie unter die Herrschaft Jesu zu stellen, das reinigende Blut Christi sozusagen in meine Blutslinie mit hineinzubringen. Also das ist ein ganz wichtiger Dienst für eben die verstorbenen Vorfahren. Denken Sie auch immer dran. Und viele im Heilungsdienst erfahrene Priester werden sagen, es muss nicht sein, aber es kann sein, dass sich da fantastische Dinge an Heilungen, körperliche Heilungen und seelische Heilungen und nicht nur für den jetzt gerade aktuell Betroffenen, sondern praktisch für seine Verwandten, auch wenn sie in Australien leben. Da oben liegt ein wunderbares Buch von dem Arzt Kenneth McAll, Familien, Schuld und Heilung. Es ist ein bisschen kompliziert zu lesen, wenn man nicht in diesem Dienst tätig ist. Und ich sage, es geht nicht so jetzt so primär jetzt diese Schuld in den Vordergrund zu stellen, ja, sondern die arme Seele, die Hilfe braucht, aus welchem Grund auch immer, tun wir was für sie. Geistliche Mitverantwortung für einen anderen, in dem speziellen Fall, den blutsverwandten Vorfahren, etwas für ihn zu tun. Und es ist immer wichtig, die Kirche sagt uns, immer wichtig. Und in jedem Gottesdienst beten wir für alle Verstorbenen. Aber hier tun wir ganz, ganz speziell eben noch für die verstorbenen Vorfahren unserer eigenen Blutslinie. Segen bringen, ja, in unsere Familien hinein. Das ist unsere geistliche Verantwortung. Jesus Christus in die Familie zu bringen. Die Familie der Verstorbenen und der noch nicht Geborenen. Wurde er gerettet und sein ganzes Haus. Ist das nicht eine wunderbare Verheißung in der Bibel? Ich kann für Dutzende, vielleicht Hunderte meiner Nachkommen Segen wirken. Über Jahrhunderte hinweg. Ich muss es nur einsehen. und tun und tun, ja. Wir können uns unsere Familie ja nicht aussuchen. Aber wir können, wir müssen die geistliche Verantwortung für unsere Familie übernehmen. Bringen wir Segen in unsere Familien. Bringen wir Jesus Christus in die Familien. Und das ist der nächste Punkt, eigentlich sozusagen fast mit der wichtigste, ist, ich nenne das das Seelenheil. Wir haben schon gehört, Gott will, dass alle Menschen gerettet werden. Sie können jetzt so ein bisschen flapsig, Rosenmontag, ja, sagen, also den Willen Gottes, wer weiß das schon? Ich weiß ihn, zumindest in einem Punkt. Er will, dass alle Menschen gerettet werden. Auch die Christus noch nicht gehört haben. Und ich werde nicht dazukommen, vielleicht ist in den tiefsten Winkel der Mongolei oder wo auch immerhin, als Missionar tätig zu sein. Aber ich kann hier vor Ort für diese anderen was tun. Für deren Seelenheil kann ich beten. Aber zunächst bin ich natürlich eben auch für mein eigenes Seelenheil zuständig. Aber auch die Kirche hat erkannt, dass das Seelenheil das wichtigste Ziel der Neuevangelisation ist. Warum das ganz am Schluss des Canon Iurex Canonici steht, des Codex Iuris Canonici steht, CIC. Warum das im Paragraph 1752, das ist glaube ich der vorletzte Paragraph, das ist anderen vorbehalten, das zu erkennen. Das müsste ganz am Anfang stehen. Da heißt es.
1: Das ist für die, die hinten anfangen zu lesen.
0: Dann ist es für mich. Dann ist es für mich. Ja. Also es muss das oberste Gesetz sein. Das Heil der Seelen. Und wenn man sich das vorstellt, Seelenheil, ewiges Leben, bei Gott, mit Gott. Wer ist dieser Gott? In der Gemeinschaft mit Gott, Vereinigung mit Gott. Teilhabe am göttlichen Leben, ewige Freude, ewiger Friede. Ist doch wunderbar. Das ist ein bisschen anders, als das der Ludwig Thoma im Münchner im Himmel beschrieben hat. Ja? Stundenplan, frohlocken, Hosianna singen. Ja? Also, das ist ein bisschen sehr, sehr einfach. Ja? Der Himmel ist unvorstellbar für unsere menschliche Vorstellungskraft. Und jetzt aber auch für uns Ärzte. Für uns Ärzte, es ist nicht ganz so einfach, nur die weltliche Aufgabe zu sehen, sondern wir sind auch verantwortlich quasi für das Seelenheil unserer Patienten, speziell der Patienten, die eben auch in der letzten Phase ihres Lebens sind. Und da gibt es ein wunderbares Buch, das habe ich von meinem Vater geerbt, hat alle Umzüge meines Lebens wohlbehalten überstanden. Ich weiß auch nicht warum, vielleicht deswegen. Ja. Das nennt sich Pastoralmedizin. Erste Auflage 1877, ich habe eine spätere Auflage von 1895. Und da steht jetzt drin, die Pflicht des Arztes bei Lebensgefahr eines Kranken darauf zu sehen, dass der Kranke zeitig für sein Seelenheil sorge. Das war den Ärzten von vor 150 Jahren noch etwas mehr bewusst als heute. Ja. Ich lese mir jetzt nur einen Satz vor. Leider herrscht auch bis heute noch, wenigstens in unseren Gegenden, er stammt aus der Aachener Gegend, vielfach die Unsitte, erst dann zu einem Kranken den Priester herbeizuholen, wenn er in akuter Lebensgefahr schwebt. Daher der Schrecken des Kranken, ja, so nach dem Motto, Herr Doktor, ist es schon so weit? Ja. Daher der Schrecken des Kranken und der Umgebung, wenn der Arzt von dem Priester spricht. Daher die Scheu des Arztes, die Berufung des Priesters zu befehlen. Ja, da haben die Ärzte noch Respekt, waren noch Respektspersonen, ja. Wer aber kann das ändern und wer allein kann das ändern als die Ärzte? Möchten doch die Ärzte sich dessen bewusst werden. Also auch wir Ärzte haben eine geistliche Mitverantwortung für das Seelenheil unserer Patienten. Wird heute nicht mehr so gesehen in der Regel, ja. Heute ist dieses Thema Pastoralmedizin, das ist ein Lehrbuch der Pastoralmedizin, ja. Das ist für Ärzte geschrieben. Das Thema Pastoralmedizin ist jetzt ein Unterthema in der Theologie geworden, unter Bioethik. Ja, da wird über alles gesprochen, aber nicht über das Seelenheil. Bioethik, ja, wie ist das mit künstlicher Befruchtung? Wie ist das mit embryonalen Stammzellen? Wie ist das mit Organtransplantation? Aber das Thema Seelenheil, Rettung des Patienten, ein christliches Sterben, das ist hier nicht auf dem Programm. Es ist nicht so, dass dieses Thema, und das ist jetzt der letzte Punkt, des christlichen Sterbens, dass das für uns Ärzte nicht mehr wichtig wäre. Ich sehe es nach wie vor wichtig im Rahmen unserer ärztlichen, geistlichen Verantwortung. Unsere Verantwortung vor Gott für einen anderen Menschen, eben jetzt speziell für meinen Patienten. Das ist eben auch ganzheitliche Medizin. Ich kümmere mich um den Leib, den Körper, ich kümmere mich um die Seele, das ist dann die Psychosomatik, aber ich kümmere mich auch um den Geist, den unsterblichen Geist. Die in der, ja, das wird eben immer Geist und Seele, manche sagen Geist, Seele. Also ich finde es für die Praxis, die Einteilung von Paulus, Leib, Seele und Geist, finde ich irgendwie praktikabler. Das war der sozusagen, ja, was können wir Ärzte tun? Also ich habe immer drauf geschaut, zu den Schwestern gesagt, jetzt holt bitte den Krankenhausseelsorger. Aber es gibt natürlich Patienten, die davon nichts wissen wollen. Ja. Wenn du Pech hast, kommt der evangelische Krankenhausseelsorger. Obwohl die langsam jetzt auch das Thema Krankensalbung wieder entdeckt haben, aber sie können die Eucharistie nicht bringen für den Katholischen. Gut, also ich hatte am Schluss Glück, dass wir zugeteilt waren, meine Bettenstation für den katholischen Krankenhausseelsorger. Und der war auch eine sehr, sehr aktiv. Ich fand das sehr, sehr geschätzt. Das war jetzt sozusagen die Seite des Arztes. Aber jetzt gehen wir doch nochmal auf die Seite des Patienten. Und wir können alle, und wir sind es eines Tages alle, Patient in unseren letzten Tagen unseres biologischen Lebens auf diesem Planeten. Und da ist eben jetzt mein Rat, es nicht darauf ankommen zu lassen, in diesen letzten Tagen jetzt ausgerechnet einen christlichen Arzt zu finden. Lassen Sie es nicht darauf ankommen. Übernehmen Sie selbst Ihre geistliche Verantwortung für sich selber. Für Ihr eigenes christliches Sterben. Diese Verantwortung vor sich und vor Gott. In die eigenen Hände nehmen, rechtzeitig, solange Sie noch denken können und Kräfte haben. Sprechen Sie das Thema an mit Ihren Verwandten, den Angehörigen. Wenn die Voraussetzungen gegeben sind, vielleicht auch mit Ihrem Arzt, es wäre dann der Hausarzt. Voraussetzungen gegeben sind ja nicht immer gegeben. Aber sprechen Sie es auch an mit Ihrem Pfarrer, dass er eben Ihnen in der letzten Phase hilft, dass Ihnen ein christliches Sterben geschenkt wird. Ich bete jeden Tag für einen guten christlichen Tod. Zu wem bete ich? Ich bete zu Maria. Ja. Beten wir immer um die Gnade eines christlichen Sterbens. Und gerade jetzt kommt ja demnächst dann auch die Karwoche. Das gibt uns die Gelegenheit, in der Betrachtung des Sterbens Jesu auch an unser eigenes Sterben zu denken. Und da denke ich immer an die Bibelworte. Lukas 19, 17. Da sagte der König zu ihm, sehr gut, du bist ein tüchtiger Diener. Und in Lukas 23, 43 lesen wir, Amen, ich sage dir, heute noch wirst du mit mir im Paradiese sein. Der Nichtchrist stellt sich voller Angst und voller Bangen die Frage, was kommt nach dem Tode auf mich zu? Und der katholische Christ hat die Antwort, Jesus kommt auf mich zu. Ich werde Jesus begegnen, ich werde ihn sehen. Als Gott, als Erlöser, als Liebender. Und wäre das nicht dann ein schöner Tod, wenn Jesus uns dann die trostreichen Worte sagen könnte, sehr gut, du warst ein tüchtiger Diener und heute noch wirst du mit mir im Paradiese sein. Gelobt sei Jesus Christus.

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Schön, dass Sie das Radio eingeschaltet haben. Heute am Donnerstag, der 28. Mai 2026. In der achten Woche im Jahreskreis. Und die Kirche denkt heute an Heiligen Germanus. Er war Einsiedler und später Bischof von Paris. Herzlich begrüßt Sie Claudia Baumler. Und miteinander schauen wir jetzt, was das Tagesprogramm für Sie bereit hat. Am 11. Erzählung. Wir werden geboren für die Ewigkeit. Chiaras Lebensopfer für ihr Kind. Am 11:45 ist Tagesevangelium. Am 12. grüßen wir unsere Mutter Gottes mit dem Angelusgebet. Am 11:15 Radio Vatikan Kurznachrichten. Am 1 aus dem Schatz der Kirche. Am 11:15 im Kalenderblatt der heilige Germanus von Paris. Am 13:30 himmelwärts. Geistliche Sprossen für die Himmelsleiter. Am 2 Glaubensspiegel. Der Heilige Geist, der tröstet. Eine Sendung mit Pfarrer Viktor Hürlimann. Am 3 Gebetstund. Wir beten den Barmherzigkeitsrosenkranz und die sieben Vater unser. Am 4:30 beten wir den Priesterrosenkranz. Am 4 Radio Vatikan Nachrichtenmagazin. Am 4:30 Glaubenskurs. Die katholische Kirche und ihre Hierarchie. Heute der dritte und der letzte Teil. Mit Kaplan Dr. Tobias Hauenstein. Am 5:30 im Kalenderblatt. Der heilige Germanus von Paris. Am 5:45 aus dem Schatz der Kirche. 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Am 6:30 bis am 9 übertragen wir den Gebetsabend aus der Wallfahrtskirche Maria Schutz am Simmering. 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Ab der 10 bis am Morgen 6 ist das Nachtprogramm für Sie da. 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

Wir werden geboren für die Ewigkeit. Am 13. Juni 2013 wurde im Marienheiligtum Divino Amore bei Rom der Jahrestag des Heimgangs einer jungen Mutter gefeiert, Chiara Corbella. 24 Priester konzelebrierten bei diesem heiligen Messopfer und weit über 1000 Gläubige, darunter viele Familien mit Kindern, waren zu diesem Anlass aus ganz Italien angereist. Ähnlich der heiligen Gianna Beretta Molla schenkte auch Chiara ihrem Sohn Francesco ihr Leben und wurde damit zu einem leuchtenden Beispiel einer Mutter, die das Leben ihrer Kinder unter allen Umständen schützt. Hören wir diese Geschichte. Nichts Außergewöhnliches gab es in der Kindheit und Jugend von Chiara Corbella, die 1984 in Rom geboren wurde. Die gut situierten Eltern lebten ihren Glauben in der charismatischen Erneuerungsbewegung und vermittelten dadurch ihren beiden Töchtern eine lebendige Beziehung zu Jesus und Maria. Piccoli passi possibili, kleine machbare Schritte, wurde Chiaras Devise, nachdem sie als Jugendliche bei Einkehrtagen in Assisi die franziskanische Spiritualität kennen und lieben gelernt hatte. Mit der Bitte, den von Gott für sie bestimmten Mann zu finden, unternahm sie eine Wallfahrt nach Medjugorje. Und die Gottesmutter erhörte sie sofort. Die 18-Jährige verliebte sich in Enrico Petrillo und war überzeugt, den werde ich heiraten. Doch zeigte sich, dass beide noch reifen mussten. In den 6 Jahren ihrer Freundschaft und Verlobungszeit gab es Streit, Trennung, Tränen, doch immer wieder fanden sie zueinander zurück. Dank der Hilfe eines Franziskanerpaters, Fra Vito, lebten sie ihre Verlobungszeit mit Jesus, bis sie sich am 21. September 2008 in Assisi ihr Jawort gaben. Es war eine wunderschöne Hochzeit, denn Braut und Bräutigam waren bestens vorbereitet. Die 24-jährige Chiara bezeugte ihren Freunden: Wir hatten uns unseren Ängsten gestellt und aufgehört, vom anderen etwas zu erwarten. Das gab uns einen unglaublichen Frieden und ein großes Vertrauen in Gottes Vorsehung, der uns mit Sicherheit auf unserem gemeinsamen Weg begleiten würde. Maria Grazia Letizia, geboren und gestorben am 10. Juni 2009. Schon nach wenigen Monaten kam Chiara, wie die beiden es sich wünschten, in Erwartung. Doch zeigte die erste Ultraschalluntersuchung ein erschreckendes Bild. Chiara erzählte selbst: Nicht alles im Leben verläuft so, wie wir es uns wünschen. Der Herr hat oft andere Pläne mit uns, als wir es uns vorstellen. Ich sah mit der Ärztin auf dem Ultraschallbild, dass die Schädeldecke unseres Mädchens nicht ausgebildet war. Anencephalie nennt man diese Fehlbildung des Gehirns, erklärte mir die Gynäkologin. Auch wenn sich das Kind perfekt bewegte, hatte es keine Lebenschance. Chiaras Ärztin fiel es nicht leicht, ihrer Patientin diese Diagnose mitzuteilen. Wie überrascht war sie über deren spontane Antwort: Gott macht nie einen Fehler. Damit war klar, dass eine Abtreibung nicht in Frage kommen würde. Chiara erzählt: Ich wollte meinem Kind helfen, so gut ich nur konnte, und auf keinen Fall sein Leben riskieren. Aber wie sollte ich das meinem Mann sagen? Fragte sich Chiara. Ich verbrachte eine schreckliche Nacht und sagte zu Jesus: Du möchtest mir dieses kranke Kind geben. Aber warum hast du zugelassen, dass ausgerechnet bei dieser Untersuchung
Enrico nicht dabei sein konnte und ich diese Nachricht allein erfahren habe. Warum bittest du mich darum, es ihm zu sagen? Da musste ich an die Gottesmutter denken. Auch sie hatte einen Sohn empfangen und musste diese schwierige Situation ihrem Mann erklären. Auch ihr hat Gott ein Kind geschenkt, das ihr nicht gehörte, das sterben sollte. Und sie sollte ihren Sohn, unter dem Kreuz stehend, sterben sehen. Das brachte mich zur Einsicht, dass ich nicht alles gleich verstehen konnte und der Herr vielleicht etwas mit mir vorhatte, was ich jetzt noch nicht begriff. Da geschah das erste Wunder. Der Moment, in dem ich es Enrico sagte, war unvergesslich. Er umarmte mich und sagte, »Sie ist unsere Tochter und wir werden sie so behalten, wie sie ist.« Wir weinten viel zusammen und dennoch war es eine wunderschöne Schwangerschaft, in der wir jeden einzelnen Tag schätzen konnten, jedes Strampeln der kleinen Maria. Durch die Krankheit des Kindes hatte ich über 7 Liter mehr Fruchtwasser als normal. Im Supermarkt sprachen uns die Leute oft an, ob wir Drillinge erwarteten. Und nicht selten kam dann für uns der schmerzvolle Kommentar, hoffentlich sind sie gesund. Niemand konnte in unseren Gesichtern lesen, was wir durchmachten. Wir waren wirklich glücklich in unserem Schmerz, denn wir haben viel zusammen gebetet. Die Ärzte rieten Chiara, ihr Kind mit Kaiserschnitt zu gebären, um das Leben der Mutter in keiner Weise in Gefahr zu bringen. Doch sie vertraute auf Gottes Hilfe. Sie erzählt. Die Geburt verlief natürlich, schnell und schmerzvoll. In 2 Stunden kam Maria auf natürliche Weise zur Welt. Den Augenblick, in dem ich sie sah, werde ich nie vergessen. Ich verstand, dass wir ein Leben lang verbunden sein würden. Wir hatten Jesus gebeten, dass sie lebend geboren wird, damit wir sie taufen können. Das war das größte Geschenk, das Gott uns gemacht hat. Diese halbe Stunde war unvergesslich für mich. Sie gehörte zu den schönsten Augenblicken meines Lebens. Wenn ich abgetrieben hätte, hätte ich das sicher nicht sagen können. Wir tauften unsere Kleine auf den Namen Maria Grazia Letizia. Enrico vertraute uns an, warum sie diesen Namen gewählt hatten. Maria nannten wir unsere Tochter, weil die Gottesmutter uns gelehrt hat, dass sie nicht uns gehört und wir sie Gott zurückschenken dürfen. Grazia sollte sie heißen, weil sie uns die Gnade geschenkt hat, zu verstehen, dass es nicht wichtig ist, wie lange ein Mensch auf dieser Erde lebt, wohl aber, dass er geboren wird. Jeder Tag der Schwangerschaft war eine Gnade, denn wir spürten die Gegenwart Jesu bei uns. Und Letizia, weil sie uns in den 9 Monaten so viel Freude im Leiden geschenkt hat und unsere Liebe zueinander, dank ihr, im Schmerz sehr gewachsen ist. Jeder Mensch hat eine Mission. Maria Grazia hat die ihre auf dieser Erde bereits erfüllt. Aber sie ist nicht beendet, denn sie wirkt vom Himmel aus weiter für uns. Es gibt ein Geheimnis in jedem Herzen, das du nicht kennst, aber Gott kennt es. Wir wollen oft der Herr unseres Lebens sein, alles selbst planen und dem Kreuz entfliehen, das er uns anvertraut. Aber nur wenn du seinen Weg mit deinem Leben bejahst, wirst du das Geheimnis lüften können. Wir haben in diesem Leiden entdeckt, dass wir Gott wirklich lieben. Davide Giovanni. Enrico und Chiara pilgerten nach Medjugorje, um ein weiteres Kind zu erbitten. Und sie mussten nicht lange warten. Zunächst schien die Schwangerschaft gut zu verlaufen. Doch dann zeigten die Ultraschalluntersuchungen, dass das Kind keine Beine hatte.
Im siebten Monat stellten die Ärzte leider auch eine Fehlbildung der Eingeweide fest, was ein Leben unmöglich machte. Ohne Zögern entschieden sich die leidgeprüften Eltern wiederum, die Schwangerschaft auf keinen Fall abzubrechen. Frau Dr. Salernitano, die Gynäkologin Chiaras, war fassungslos. Sie sagt: Ich habe nie einen Menschen kennengelernt, der sich so von Gott als einem guten Vater geliebt wusste wie Chiara. Ihre Reaktion verwirrte mich, als sie mit einem Lächeln und absoluter Sicherheit auch zu diesem Kind Ja sagte. Trotz der Leiden zeigte sie eine große Dankbarkeit. Die Ärztin war von dem jungen Ehepaar derart beeindruckt, dass sie ihnen ihre Freundschaft anbot. Ich bin für euch nicht mehr nur Ärztin, ich heiße Daniela. Und für euch bin ich 24 Stunden erreichbar, wann immer ihr mich braucht. Andere Freunde jedoch zogen sich immer mehr zurück. Die schwer geprüften Eltern mussten sich anhören, dass sie sicher genetische Probleme hätten oder aber, dass diese Leiden wohl Folge persönlicher Schuld seien. Chiara und Enrico erlebten trotz der liebevollen Gebetsunterstützung ihrer eigenen Eltern große Einsamkeit und Dunkelheit. Gerade in diesen leidvollen Stunden jedoch verstand Chiara: Davide ist so, wie Gott ihn gewollt hat. Nicht er ist krank, sondern wir, die wir ein behindertes Kind nicht annehmen wollen. Am 24. Juni 2010 wurde Davide Giovanni geboren. 38 Minuten lebte er auf dieser Erde, konnte getauft werden und in den Himmel gehen. Enrico bezeugt: Durch Davide hat sich uns das ewige Leben ganz neu geoffenbart. Wir haben durch ihn verstanden, was im Leben wirklich wichtig ist: geliebt zu werden und sich lieben zu lassen. Man kann nicht sagen, dass wir diese Schwangerschaft mit Leichtigkeit durchgetragen hätten, aber mit viel Liebe und Gebet. Eine Freundin vertraute Chiara nach dieser Geburt ihre innere Erfahrung an. Gott ist größer als das größte Unglück, das passieren kann. Er schenkt dir eine neue Dimension des Lebens, die Ewigkeit. Francesco: Trotz aller Stimmen, die sie zur Vorsicht mahnten, wollten Enrico und Chiara ein weiteres Kind. Bei einer Fußballfahrt zu den sieben Hauptkirchen Roms beteten sie um dieses Geschenk, und Gott erhörte sie. Francesco, ein neuer kleiner Erdenbürger, kündigte sich an. Nach den Ultraschallbildern ein gesundes Kind. Die Freude war überströmend. Doch als Chiara im fünften Monat in Erwartung war, wurde eine schlimme Wunde auf ihrer eigenen Zunge diagnostiziert. Ein Karzinom, ein seltener, sehr aggressiver und sich schnell ausbreitender Krebs, der sofort behandelt werden musste. Doch Chiara und Enrico entschieden sich, die Schwangerschaft ohne einen Eingriff fortzuführen. Chiara schrieb ihrem gemeinsamen Seelenführer, dem Franziskaner Pater Vito: Enrico und ich überlassen alles Jesus. Selbst das Drängen der Gynäkologin, die Geburt schon im achten Monat einzuleiten, um bei Chiara endlich mit der Therapie beginnen zu können, lehnten die Eltern zum Wohle des Kindes ab. Am 30. Mai 2011 wurde Francesco, ein gesunder Junge, geboren. Chiara begann sofort mit den notwendigen Chemo- und Radiotherapien. Doch es war zu spät. Im März 2012 erfuhr sie, dass ihr Krebsleiden bereits im Endstadium war und man nichts mehr tun konnte. Die jungen Eltern wollten der Gottesmutter erneut ihre Familie anvertrauen. Mit einer großen Gruppe von Freunden und Verwandten flogen sie nach Medjugorje. Chiara selbst erhoffte sich kein Heilungswunder. Ich erbitte mir nur die Gnade,
in der Gnade zu leben und zu leiden. Chiaras Mutter hatte ein Treffen mit dem Seher Ivan Dratschewik ermöglichen können. Als Ivan, der selbst Vater von drei Kindern ist, der sterbenskranken Chiara gegenüber saß, wurde es still. Auch er wusste nicht, wie er diese junge Mutter trösten sollte. Da stellte sie ihm eine Frage. »Wenn du die Möglichkeit hättest zu wählen, heute noch zur Gottesmutter zu gehen oder bei deiner Familie hier auf der Erde zu bleiben, würdest du gehen?« Ohne Zögern antwortete Ivan mit einem »Ja«. Das genügte Chiara, um in völligem Frieden von Medjugorje zurückzukehren und sich in ihrem Leiden dem Willen Gottes zu ergeben. Durch die Radiotherapie war Chiaras Luft- und Speiseröhre entzündet, so dass sie kaum mehr schlucken konnte. Metastasen breiteten sich in den Muskeln aus, wodurch die junge Mutter das rechte Augenlicht verlor. Bald wurde auch die Lunge befallen, so dass es Chiara schwer fiel zu atmen. Dazu kam noch eine Lungenentzündung. Um der Hitze Roms zu entfliehen, verbrachte sie die letzten Monate ihres Lebens im kleinen Landhaus ihrer Familie nahe dem Meer. Enrico, Francesco, Pater Vito und ihre Eltern waren bei ihr. Täglich feierten sie die heilige Messe, hielten Lobpreis und beteten viele Stunden Jesus in der heiligen Eucharistie an. Alle ihre Freunde, die sie besuchten, kehrten mit größerer Freude nach Hause zurück, als sie gekommen waren. Zum ersten Geburtstag Francescos schrieb Chiara ihm einen Brief, den man als ihr geistiges Testament bezeichnen kann. Sie schreibt: »Liebe Franci, heute wirst du ein Jahr alt, und wir fragten uns, was wir dir schenken können, was die Jahre überdauert. So haben wir entschieden, dir einen Brief zu schreiben. Du warst ein großes Geschenk für unser Leben, denn du hast uns geholfen, über unsere menschlichen Grenzen hinauszuwachsen. Bei dem Wenigen, was ich in den vergangenen Jahren verstanden habe, kann ich nur sagen, dass die Liebe das Zentrum unseres Lebens ist. Denn wir werden durch einen Akt der Liebe geboren. Wir leben, um zu lieben und um geliebt zu werden. Und wir werden sterben, um die wahre Liebe Gottes kennenzulernen. Das Ziel unseres Lebens ist, zu lieben und immer bereit sein zu lernen, die anderen zu lieben, wie nur Gott es dich lehren kann. Die Liebe verzehrt dich, aber es ist schön, verzehrt zu werden, wie eine Kerze, die erst dann erlischt, wenn sie sich ganz verzehrt hat. Was auch immer du tust, es hat nur Sinn, wenn du es im Hinblick auf das ewige Leben tust. Wenn du wirklich liebst, wirst du bemerken, dass dir nichts gehört, denn alles ist ein Geschenk. Wie der heilige Franziskus sagt, das Gegenteil der Liebe ist das Besitzen wollen. Wir haben Maria und David geliebt und wir haben dich geliebt. Aber gleichzeitig wussten wir, dass ihr uns nicht gehört. Alles, was du hast, gehört dir nicht. Alles ist ein Geschenk von Gott. Werde nie mutlos, mein Sohn. Gott nimmt dir nie etwas weg. Wenn er etwas nimmt, dann nur, weil er dir viel mehr dafür geben möchte. Dank deiner Geschwister Maria und Davide haben wir uns in das ewige Leben verliebt. Wir wissen, dass du etwas Besonderes bist und eine große Sendung hast. Der Herr hat dich von Ewigkeit her gewollt, und er wird dir den Weg zeigen, den du gehen sollst, wenn du ihm dein Herz öffnest. Vertrau dich ihm an, es lohnt sich. Mama Chiara. Wenige Stunden vor ihrem Heimgang, als Enrico seine geliebte Frau so sehr leiden sah, dachte er an die Worte Jesu: »Mein Joch drückt nicht und meine Last ist leicht.« Und er fragte Chiara: »Schatz, ist es wirklich so, dass das Kreuz Jesu leicht ist?« Sie antwortete:

Gravito die letzte heilige Messe. Wenige Minuten nachdem Chiara kommuniziert hatte, um 12.30 Uhr, starb die 28-jährige Ehefrau und Mutter. Es war mehr als ein friedvoller Tod. Ihr Mann bezeugt: Wir sahen Chiara glücklich und mit einem Lächeln auf den Lippen sterben. Ich kann es kaum erwarten, sie im Himmel wiederzusehen. Ihrem Sohn hinterließ sie die Worte: Ich gehe in den Himmel, um mich um Maria und Davide zu kümmern. Du bleibst bei Papa, ich werde dort für euch beten. Als ein Journalist Enrico fragte, was er seinem Sohn einmal von Chiara erzählen wird, antwortete er: Ich werde Francesco sicher sagen, wie schön es ist, sich von Gott lieben zu lassen. Wenn du geliebt bist, dann vermagst du alles. Das ist das Wesentlichste im Leben, sich lieben lassen. Das hat deine Mama gemacht. Dann kannst du glücklich sterben. Im Anschluss an den Jahresgottesdienst im römischen Marienheiligtum Divino Amore legte Enrico Zeugnis für den lebendigen Glauben seiner Frau ab. Der zweijährige Francesco wollte unbedingt auf Papas Arm mitreden. Bei diesem Anlass durften einige der Schwestern der Familie Mariens die Familie Chiaras kennenlernen und von Enrico so manches erfahren, von dem wir euch hier geschrieben haben. Diesen Beitrag entnahmen wir von der Zeitschrift Triumph des Herzens der Familie Mariens, 21. Jahrgang, Heft Nummer 119.

Nie wieder Krieg. Dieses Gebet betete Papst Johannes Paul II. 1991 direkt vor dem Kriegsbeginn gegen den Irak. Wir beten mit ihm. Gott unserer Väter, groß und voll Erbarmen, Herr des Friedens und des Lebens, du Vater aller Menschen, du hegst Pläne des Friedens und nicht des Leides. Du verdammst die Kriege und brichst den Stolz der Gewalttäter. Du hast deinen Sohn Jesus gesandt, um den Menschen in nah und fern den Frieden zu verkünden, um die Menschen aller Rassen und Völker in einer einzigen Familie zu vereinen. Höre den einmütigen Aufschrei deiner Kinder. Höre auf die dringende Bitte der ganzen Menschheit. Nie wieder Krieg, dieses Abenteuer, aus dem es kein Zurück mehr gibt. Nie wieder Krieg, diese Spirale von Trauer und Gewalt, eine Bedrohung für alle Geschöpfe, im Himmel, zu Wasser und zu Land. In Gemeinschaft mit Maria, der Mutter Jesu, bitten wir dich nun, sprich zu den Herzen derer, die Verantwortung tragen für das Schicksal der Völker. Halt auf die Logik der Rache und Vergeltung. Ermögliche durch deinen Heiligen Geist neue Lösungen, großmütige und ehrenvolle Gesten des Friedens. Eröffne Räume des Dialogs und geduldigen Wartens, die fruchtbarer sind als überstürzte Kriegstermine. Gib unserer Zeit Tage des Friedens. Nie wieder Krieg. Gebet des heiligen Papstes Johannes Paul II.

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Liebe Hörerinnen und Hörer, herzlich willkommen zur heutigen Evangeliumsbetrachtung. Sie ist genommen aus dem Markus-Evangelium, Kapitel 10, 46 bis 52. In jener Zeit, als Jesus mit seinen Jüngern und einer großen Menschenmenge Jericho verließ, saß an der Straße ein blinder Bettler, Bartimäus, der Sohn des Timäus. Sobald er hörte, dass es Jesus von Nazareth war, rief er laut: Sohn Davids, Jesus, hab Erbarmen mit mir. Viele wurden ärgerlich und befahlen ihm zu schweigen. Er aber schrie noch viel lauter: Sohn Davids, hab Erbarmen mit mir. Jesus blieb stehen und sagte: Ruft ihn her. Sie riefen den Blinden und sagten zu ihm: Hab nur Mut, steh auf, er ruft dich. Da warf er seinen Mantel weg, sprang auf und lief auf Jesus zu. Und Jesus fragte ihn: Was soll ich dir tun? Der Blinde antwortete: Rabuni, ich möchte wieder sehen können. Da sagte Jesus zu ihm: Geh, dein Glaube hat dir geholfen. Im gleichen Augenblick konnte er wieder sehen und er folgte Jesus auf seinem Weg. Evangelium unseres Herrn Jesus Christus. Lob sei dir, Christus.

zu Jesus rufen. Jesus, ich möchte sehen. Das ist ein sehr schönes Gebet für uns alle. Jesus, hilf mir jeden Tag neu, dich zu sehen zum Beispiel. Oder mein Leben zu sehen. Wer bin ich eigentlich? Wozu hast du mich erschaffen? Was ist die Aufgabe heute hier für mich? Oder auch meine Mitmenschen zu sehen, sie richtig zu sehen als Brüder und Schwestern oder auch die ganze Schöpfung neu zu sehen. Ich kann mich erinnern, als ich die Geschichte des heiligen Franziskus gelesen habe, ist das sehr schön herausgekommen, dass er eigentlich als junger Mensch so vieles übersehen hat, zum Beispiel auch die armen Menschen, die in der Fabrik seines Vaters gearbeitet haben, oder auch den Sinn seines Lebens. Und dann, als er nach der Gefangenschaft, nach schwerer Krankheit, wie innerlich geheilt wurde von Christus, hat er alles mit neuen Augen gesehen. Er hat sein Leben geändert. Er hat gesehen, diese Mitmenschen, die Armen, die Bedürftigen, die Menschen, die mein Vater ausnutzt. Sein Vater war ja ein Tuchhändler, ein ganz berühmter Tuchhändler. Diese Menschen, die sind nicht einfach Zweitklassmenschen, sie sind meine Brüder und Schwestern. Und ich denke, das ist in unserer Welt so wichtig, dass wir Jesus immer wieder bitten, Herr, ich möchte sehen, ich möchte mit neuen Augen sehen, wie der heilige Franziskus. Und mehr noch, wie viel hören wir vom heiligen Franziskus, dass er alle Geschöpfe hat er als Brüder und Schwestern benannt, Bruder Sonne oder Schwester Mond, oder Bruder Wasser, oder wie auch immer. Alle Tiere, alles wurde im Bruder, weil er neue Augen hatte. Augen von Christus, Augen, die von Christus geheilt wurden. Damit wir immer den Mut haben, das Gebet vor Gott zu bringen. Herr Jesus, ich möchte sehen, heile meine Augen. Darum wollen wir den Segen Gottes erbitten, dass wir mit neuen Augen in diesen Tag gehen, dass wir mit neuen Augen unsere Arbeit verrichten, mit neuen Augen uns selber sehen oder auch Gott ganz neu entdecken in unserem täglichen Leben, seine Gnade, seine Liebe, seine Barmherzigkeit. Der Herr sei mit euch und mit deinem Geiste. Es segne und behüte euch der allmächtige und barmherzige Gott, der Vater und der Sohn und der Heilige Geist. Amen. Thank you.

0: Liebe Hörerinnen und Hörer von Radio Gloria, am Telefon begrüßen wir jetzt ganz herzlich Dekan Matthias Rey. Und zusammen mit ihm grüßen wir unsere Mutter Gottes mit dem Angelusgebet.
1: Der Engel des Herrn brachte Maria die Botschaft.
0: Und sie empfing vom Heiligen Geist.
1: Gegrüßt seist du, Maria, voll der Gnade, der Herr ist mit dir. Du bist gebenedeit unter den Frauen und gebenedeit ist die Frucht deines Leibes, Jesus.
0: Heilige Maria, Mutter Gottes, bitte für uns Sünder, jetzt und in der Stunde unseres Todes. Amen.
1: Maria sprach, siehe, ich bin die Magd des Herrn.
0: Mir geschehe nach deinem Wort.
1: Gegrüßt seist du, Maria, voll der Gnade. Der Herr ist mit dir. Du bist gebenedeit unter den Frauen und gebenedeit ist die Frucht deines Leibes, Jesus.
0: Heilige Maria, Mutter Gottes, bitte für uns Sünder, jetzt und in der Stunde unseres Todes. Amen.
1: Und das Wort ist Fleisch geworden.
0: Und hat unter uns gewohnt.
1: Gegrüßt seist du, Maria, voll der Gnade, der Herr ist mit dir. Du bist gebenedeit unter den Frauen und gebenedeit ist die Frucht deines Leibes, Jesus.
0: Heilige Maria, Mutter Gottes, bitte für uns Sünder, jetzt und in der Stunde unseres Todes. Amen.
1: Bitte für uns, o heilige Gottesgebärerin,
0: auf dass wir würdig werden der Verheißungen Christi.
1: Wir bitten dich, o Herr, gieße deine Gnade in unsere Herzen ein. Durch die Botschaft des Engels haben wir die Menschwerdung Christi, deines Sohnes, erkannt. Führe uns durch sein Leiden und Kreuz zur glorreichen Auferstehung. Darum bitten wir durch ihn, Christus, unseren Herrn.
0: Amen.
1: Herr, gib den armen Seelen die ewige Ruhe.
0: Und das ewige Licht leuchte ihnen.
1: Lass sie ruhen in Frieden.
0: Amen.
1: Beten wir noch für unseren Papst. Vater unser im Himmel, geheiligt werde dein Name, dein Reich, komme dein Wille geschehe wie im Himmel so auf Erden.
0: Unser tägliches Brot gib uns heute und vergib uns unsere Schuld, wie auch wir vergeben unseren Schuldigern. Und führe uns nicht in Versuchung, sondern erlöse uns von dem Bösen.
1: Gegrüßt seist du, Maria, voll der Gnade, der Herr ist mit dir. Du bist gebenedeit unter den Frauen und gebenedeit ist die Frucht deines Leibes, Jesus.
0: Heilige Maria, Mutter Gottes, bitte für uns Sünder, jetzt und in der Stunde unseres Todes. Amen.
1: Ehre sei dem Vater und dem Sohn und dem Heiligen Geist.
0: Wie im Anfang, so auch jetzt und alle Zeit und in Ewigkeit. Amen.

0: Liebe Hörerinnen, liebe Hörer, ich möchte heute auf ein Thema eingehen, das mir eines der größten Probleme im Glauben zu sein scheint. Und zwar, dass der Glaube als etwas angesehen wird, das uns im Diesseits hilft. Also wenn ich an Gott glaube, dann werde ich vor Schicksalsschlägen bewahrt, dann bleibe ich gesund bis ins hohe Alter, dann geschieht mir Gerechtigkeit, wenn ich von meinem Nachbarn ungerecht angeklagt bin und so weiter. Und das alles gehört nicht zum christlichen Glauben. Im Gegenteil, Jesus sagt, wer mir nachfolgen will, der trage sein Kreuz, der nehme sein Kreuz auf sich und so folge er mir nach. Und wir müssen hinter dem Herrn nachfolgen. Also nicht wie Petrus, der den Herrn beiseite nimmt und sagt, das darf nicht mit dir geschehen, dass du in Jerusalem ungerecht verurteilt wirst und sterben musst. Das darf nicht mit dir geschehen. Und dort machte Jesus die schärfste Zurechtweisung, die er je gegenüber einem seiner eigenen Jünger getan hat, dass er gesagt hat, hinter mich, Satan. Also, dass er ihn Satan nennt, weil das ist die große Versuchung, dass wir meinen, religiöses Leben habe damit zu tun, dass es uns gut geht auf dieser Erde. Das Gegenteil ist der Fall. Also es gibt natürlich auch Gute, denen geht es gut, und es gibt auch Schlechte, denen geht es schlecht, aber es gibt doch auch eben böse Menschen, denen geht es gut, und Gute, die sind unter Bedrängnis. Und diese Bedrängnis ist oftmals sogar ein Zeichen der Auserwählung. Jesus sagt, in der Welt seid ihr in Bedrängnis, aber habt Mut, ich habe die Welt besiegt. Und da bin ich auf einen wunderbaren Text gestoßen von Heinrich Seuse, ein seliger, also selig gesprochener Dominikaner aus dem 14. Jahrhundert. Und dort schreibt er zitiert sozusagen die göttliche Weisheit, die zu ihm spricht. Und dann sagt ihm die göttliche Weisheit, oder man kann auch sagen, Jesus sagt zu ihm, du fandest in allen Dingen einen Widerstand. Und das ist das sicherste Zeichen meiner Auserwählten, dass ich sie für mich selbst haben will. Ich wiederhole das nochmals. Das ist ein wunderbarer Satz. Du fandest in allen Dingen einen Widerstand, und das ist das sicherste Zeichen meiner Auserwählten, dass ich sie für mich selbst haben will. Oder ein anderer kirchlicher Schriftsteller aus dem 12. Jahrhundert, das ist Konrad von Hirsau, er schreibt, er zitiert da den heiligen Apostel Paulus, wenn wir also Nahrung und Kleidung haben, soll uns das genügen. Wer aber reich werden will, gerät in Versuchungen und Schlingen. Und das Reichwerden, das ist ja nicht nur der Reichtum gemeint im materiellen Sinn, also Geld und Häuser und Hab und Gut und so, sondern auch, dass wir gerecht behandelt werden, dass wir gesund sind. Das kann alles zu einer Versuchung werden und zu Schlingen. Ich erinnere mich da immer wieder an meinen Vater. Ich hatte damals auch gebetet um Heilung. Die Krankheit, Parkinson, schreckliche Krankheit, hat dann einfach ihren Weg genommen, und irgendwann wurde mir klar, mein Vater, der hätte Weltreisen gemacht, wenn er gesund gewesen wäre im hohen Alter, und hätte wahrscheinlich Gott nicht gerade vergessen, aber doch an zweite Stelle gestellt. Und weil er im Bett lag, war Gott an erster Stelle. Und das ist der Sinn des Lebens, dass wir Gott an erste Stelle setzen und uns ausrichten auf das ewige Leben. Sonst versteht man die ganzen kirchlichen Gebete nicht. Also wenn Sie in der Heiligen Messe die Gebete verfolgen, das ist vielfach ausgerichtet auf die Ewigkeit. Und es gibt da Tendenzen in der Kirche, dass man sagt, ja, der Mensch von heute versteht das nicht mehr. Ja, wenn man alles aufs Diesseits bezieht, dann kann man das religiöse Leben gar nicht verstehen, weil dann werden wir da ständig enttäuscht, weil wir immer wieder von schwierigen Situationen eingeholt werden. Nirgends in der Bibel steht, dass das Leben einfach ist. Jetzt habe ich eben noch das Zitat, das ich Ihnen jetzt da noch noch schuldig bin von diesem Konrad von Hirsau, also er hat eben den Paulus zitiert, Kleidung und Nahrung soll uns genügen. Und dann heißt es, daher ist die Hoffnung auf ein langes Leben und die Liebe zu einer beständigen Welt Gift für die christliche Askese. Also es ist ein Gift für unser Glaubensleben, dass wir auf die Ewigkeit ausgerichtet sind, sondern es geht darum, dass wir in diesem Leben die Welt nutzen, um Gott zu lieben, und als äußeres Zeichen der Gottesliebe ist dann eben die Nächstenliebe. Also wenn wir Arme haben in dieser Welt, geht es nicht darum, quasi den Hunger zu beseitigen. Das war immer wieder ein Plan der UNO, neuestens wieder der Fastenaktion, den Hunger definitiv zu besiegen, dass wir endlich keine Arme mehr haben, die uns an die Türe klopfen, damit wir ihnen helfen sollten. Also den Hunger beseitigen. Das können wir vergessen. Wir werden immer Arme haben auf dieser Welt und wir werden immer irgendwo Kriege haben auf dieser Welt. Und die sind da, die Armen, damit wir ihnen Gutes tun können. Damit wir unsere Gottesliebe ausdrücken können in uns, in der Nächstenliebe. Dafür ist unsere Welt da. Also dieser Konrad von Hirsau schreibt dann weiter, der Tod ist sehr gewiss. Interessant ist, dass er nicht schreibt, ganz gewiss. Man weiß ja nie, ob noch etwas anderes da in die Welt hineinkommt. Aber also der Tod ist sehr gewiss. Ich würde sagen, der Tod ist ganz sicher. Und dann sollen wir also nicht die Zeit vergeuden in dieser Welt, sondern wir wissen, wir sind auf dieses Ende hin geschaffen und wir leben auf dieses Ende hin. Und dieses Ende, das ist der eigentliche Punkt der Entscheidung für das ewige Leben. Da schreibt er also weiter über den Tod, komm ihm so zuvor, dass er bei seinem Eintreffen mehr erwünscht als lästig ist. Denke also ständig an das Ende, so wirst du niemals sündigen. Ob denn das gelingt, ist eine andere Frage. Wir werden immer aus Schwäche sündigen, aber wir werden diese Ausrichtung haben auf das ewige Leben, indem wir an das Ende denken, das jederzeit, jeden Moment kommen kann. So möchte ich Ihnen den Segen geben zu einer wahrhaft christlichen Ausrichtung, zu einer Ausrichtung auf die Ewigkeit. Das ist eine unwahrscheinlich wunderbare Sache. Also ich sage immer wieder, bei jeder Beerdigung bete ich für den Nächststerbenden. Und dann stirbt wieder einer und dann sage ich, ja, jetzt hat mich der liebe Gott schon wieder vergessen. Hat er schon wieder an einen anderen gedacht und nicht an mich zu holen. Und wenn ich dann vielleicht einmal 140 bin, dann könnte es tatsächlich sein, dass mich der liebe Gott auf dieser Welt vergessen hat. Das wäre schlimm. Diese Welt ist zwar schön, aber da sind wir immer wieder im Bedrängnis. Da haben wir immer wieder Sorgen, Nöte, Schmerzen, geistige, geistliche, körperliche. Also wir dürfen uns freuen, dass wir für die Ewigkeit geschaffen sind und nicht an diesem Leben kleben müssen. Der Herr sei mit euch.
1: Und mit deinem Geiste.
0: Es segne euch der allmächtige Gott, der Vater und der Sohn und der Heilige Geist.
1: Amen. Wir danken herzlich Dekan Matthias Rey fürs Beten vom Angelus, seinen priesterlichen Segen und für diese spannenden, wahren Worte, was geschieht, wenn wir den Glauben wirklich leben.

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2: Angesichts einer dramatischen Intensivierung der Kampfhandlungen in der Ukraine hat Papst Leo XIV. Am Ende der Generalaudienz an diesem Mittwoch eine nachdrückliche Friedensbotschaft verkündet. Vor zahlreichen Gläubigen auf dem Petersplatz äußerte das Kirchenoberhaupt seine tiefe Sorge über den Ukraine-Krieg, der in diesen Tagen eine starke Beschleunigung erfahre.
3: Seguo con preoccupazione la guerra in Ucraina.
2: Der Papst drückte all jenen seine Nähe aus, die unter den jüngsten Angriffen leiden, welche zunehmend auch die Zivilbevölkerung treffen. Die Mahnungen des Papstes folgen auf Berichte über verheerende militärische Entwicklungen. In der Nacht zum Dienstag wurden in der Region Donetsk 6 Todesopfer infolge russischer Angriffe gemeldet. Bereits am vergangenen Wochenende erlebte die Hauptstadt Kiew einen der massivsten Angriffe seit Kriegsbeginn, bei dem nach Angaben der ukrainischen Luftwaffe rund 600 Drohnen und 90 Raketen zum Einsatz kamen. Mindestens 4 Menschen kamen dabei ums Leben, über 50 wurden verletzt. Gleichzeitig meldeten die Konfliktparteien schwere Gegenschläge, darunter einen ukrainischen Drohnenangriff auf ein Studentenwohnheim im besetzten Starobilsk in der Region Luhansk, der laut lokalen Angaben 21 Todesopfer forderte und von der ukrainischen Armee als militärisches Ziel eingestuft wurde. Zudem geriet zuletzt auch die Krim ins Visier neuer Angreiferwellen. Vor diesem Hintergrund fand der Papst deutliche Worte für das anhaltende Blutvergießen. Krieg löse die Probleme nicht, sondern verschlimmere sie nur, warnte er eindringlich.
3: La guerra non risolve i problemi, ma li aggrava.
2: Krieg baue keine Sicherheit auf, sondern vervielfache das Leiden und den Hass. Wo Raketen und Drohnen fallen, da fallen nach den Worten des Papstes auch die Hoffnungen, werden Häuser sowie Kirchen zerstört und unschuldige Leben ausgelöscht.
3: Non costruisce sicurezza. Ma moltiplica la sofferenza e l'odio.
2: In seinem Gebet vertraute er alle vom Krieg verwundeten Völker dem Schutz der Jungfrau Maria, der Königin des Friedens, an. Und mehr zur Generalaudienz hören Sie später in dieser Sendung. Papst Leo XIV. Hat Hilfe für die Menschen in Gaza gefordert und dazu aufgerufen, die Menschenrechte zu achten. Das katholische Kirchenoberhaupt sprach am Dienstagabend auf dem Rückweg von Castel Gandolfo vor Journalisten. Leo ging auch auf seine am Vortag veröffentlichte erste Enzyklika zum Thema künstliche Intelligenz ein.
4: Wir haben heute beispielsweise im Libanon und an anderen Orten der Welt Fälle gesehen, wo Krieg heute mit KI geführt wird, ohne an die Menschen zu denken, die wirklich die Opfer all dessen sind. Deshalb erneuere ich den Appell für Frieden, erklärte der Papst auf eine Journalistenfrage zu seiner Enzyklika Magnifica Humanitas, in der er unter anderem vor Gefahren von KI in Kriegen warnt und eine Entwaffnung von künstlicher Intelligenz fordert. Papst Leo XIV. Wurde auch zu den erneut gestoppten Schiffen mit Hilfsgütern für die Menschen in Gaza und dem brutalen Vorgehen Israels gegen Aktivisten befragt. Hier muss es einen neuen Appell für die Achtung der Menschenrechte aller geben. Leider erhält die Bevölkerung von Gaza immer noch keine humanitäre Hilfe. Das führt zu Protesten und Schwierigkeiten, auch die Aktion derjenigen, die an der Flotilla teilgenommen haben, sagte der Papst. Leo XIV. Bekräftigte daher seinen Appell und forderte alle Behörden auf, der Bevölkerung von Gaza beizustehen und sie zu begleiten, damit sie bereits jetzt mit dem Wiederaufbau beginnen kann. Das Volk leidet wirklich. Es leidet wirklich immer noch sehr, betonte das katholische Kirchenoberhaupt. Für Radio Vatikan, Stefanie Stahlhofen.
2: Zurück zur Generalaudienz auf dem Petersplatz. Die Liturgie war über Jahrhunderte ein Motor der Evangelisierung. Heute müssen wir diese Kraft erneuern. Das hat Leo XIV. Bei der Generalaudienz an diesem Mittwoch gesagt. Geschehen müsse dies in Kontinuität mit der authentischen und lebendigen katholischen Tradition, fügte der Papst hinzu.
5: Die Konstitution Sacrosanctum Concilium des Zweiten Vatikanums wollte den Gläubigen den Zugang zu den Gnaden der Heiligen Liturgie erleichtern, erklärte Papst Leo bei der Katechese auf dem Petersplatz. Anwesend waren rund 25.000 Menschen. Es gelte bei der Liturgie, die gesunde Tradition glücklich zu bewahren und doch dem berechtigten Fortschritt den Weg zu öffnen. Leo zitierte auch den deutschen Papst Benedikt XVI. Zu diesem Reformprogramm der Konzilsväter. Papst Benedikt XVI.

0: Sie halfen den Gläubigen, durch die Riten fruchtbar am Pascha-Geheimnis Christi teilzunehmen. Dieses Geheimnis ist das Fundament des christlichen Glaubens. Papst Leo betonte, dass die Konzilsväter bei der Überarbeitung der Riten empfahlen, Reformen nur vorzunehmen, wenn ein echter und gewisser Nutzen der Kirche es erfordert. Zudem betone die Konstitution Sacrosanctum Concilium, dass die neuen Formen aus den schon bestehenden gewissermaßen organisch herauswachsen sollten und zum Wohl der ganzen Kirche jeder Reform eine sorgfältige theologische, historische und pastorale Untersuchung vorausgehen müsse. Das konziliare Lehramt lädt dazu ein, eine Verunsicherung der Gläubigen zu vermeiden. Es hält jeden davon ab, in der Liturgie eigenmächtig etwas hinzuzufügen, wegzulassen oder zu ändern. Der von der Konstitution geforderte Fortschritt gefährdet die kirchliche Gemeinschaft keineswegs. Er will sie vielmehr festigen und fördern. Papst Leo XIV. Mahnte zudem alle, die Gottesdienste vorbereiten. Dies gelte besonders für die Priester, die den liturgischen Vorsitz innehaben. Sie sollen stets die Texte und die Ordnungen der Liturgie achten. Dieser Respekt entspringt einer inneren Haltung der Offenheit und des Vertrauens auf Gott. Er zeigt Demut vor seiner Größe und aufrichtige Treue zur Gemeinschaft der Kirche.
1: Alla comunione ecclesiale.
0: Für Radio Vatikan, Nele Maßmanns.
2: Der Papst lädt uns ein, nicht nur Angst vor der künstlichen Intelligenz zu haben, sondern sie sich zu eigen zu machen und gemeinsam voranzugehen. Das sagt Kurienkardinal Michael Czerny im Nachgang der Vorstellung der Enzyklika Magnifica Humanitas vor Journalisten.
3: Wir freuen uns sehr über diese Enzyklika, die uns hilft, die künstliche Intelligenz als ein großes Geschenk zu würdigen. Ein Meisterwerk der Menschheit, aber gleichzeitig auch die Gefahren und Bedrohungen zu erkennen. Das sagte Czerny am Rand der Vorstellung am Montag vor italienischsprachigen Journalisten. Sein Dikasterium war bei der Vorbereitung und Vorstellung der Enzyklika Magnifica Humanitas besonders prominent beteiligt. Vor englischsprachigen Journalisten sprach er wiederum kurz über die möglichen Auswirkungen des ersten größeren päpstlichen Lehrschreibens.
4: I think what Pope Leo has done is called our attention.
3: Ich denke, Papst Leo hat unsere Aufmerksamkeit auf ein riesiges Problem gelenkt, dessen wir uns alle mehr oder weniger bewusst waren, das viele von uns jedoch aus Angst nicht anzuschauen wagten. Und er hat uns einerseits wirklich ermutigt, stolz auf diese großartige Errungenschaft zu sein, aber auch vorsichtig und vor allem verantwortungsbewusst zu handeln und zu sagen, das ist ein großes Geschenk, aber lasst es uns gut nutzen und nicht missbrauchen.
2: Ein weiterer Kurienvertreter, der sich schon in einem sehr frühen Stadium mit den Auswirkungen der künstlichen Intelligenz auf die Menschheit befasst hat, ist Paul Tai, der Sekretär im Dikasterium für Kultur und Bildung. Für ihn stellt die Veröffentlichung der Enzyklika Magnifica Humanitas einen sehr wichtigen Tag für die Kirche dar.
5: It's really an extraordinary profound meditation.
3: Es ist wirklich eine außergewöhnliche, tiefgründige Betrachtung darüber, was es bedeutet, Mensch zu sein und was es der menschlichen Gesellschaft ermöglicht, im Zeitalter der KI zu gedeihen.
5: At the time of AI.
3: Die Enzyklika erforsche und analysiere nicht weniger als die Bedeutung des Menschseins im Licht der katholischen Tradition der Soziallehre, so der irische Kurienbischof weiter.
5: The Pope is inviting us to ensure that this.
3: Der Papst lädt uns ein, sicherzustellen, dass diese wunderbare neue Technologie uns tatsächlich dient, uns als Menschen Messer macht und uns hilft, als Einzelne zu gedeihen, dass wir Versuchungen wie Abhängigkeit vermeiden und nicht das Gefühl für echte Freundschaft verlieren, dass wir aber auch als Gemeinschaften gedeihen und dabei Polarisierung und den Mangel an Wahrheit überwinden, welche so viel in unserem Leben vergiften, und dass wir als Menschen in einer Umwelt leben, die inklusiv ist und die oft nicht mit dem nötigen Respekt behandelt wird.
5: It is often not treated with respect.
3: Es gehe letztlich auch darum, ernsthaft darüber nachzudenken, wer die Schwachen und Bedürftigen eigentlich seien und wie man ihnen aufmerksam begegnen könne. Ebenso wie darum, eine Gesellschaft aufzubauen, in der Frieden geachtet werde.

0: Ein schönes Bild, das der Papst verwendet, ist das der Entwaffnung. In einer Zeit, in der Menschen KI bewaffnen, um sie für ihre eigenen politischen Vorteile, ihre kommerziellen Interessen oder für Kriegsführung zu nutzen. Der Papst fordert uns auf, KI zu entwaffnen, sie in den Dienst der Menschheit zu stellen und sie zu etwas zu machen, das für uns alle von Nutzen ist. Und er möchte, dass dies ein Dialog wird, eine Diskussion, die wirklich alle Menschen unserer Welt einschließt, damit wir unsere Menschlichkeit gemeinsam aufbauen, einander wirklich zuhören und nicht einfach nur von oben herab entscheiden. Für Radio Vatikan, Christine Seuss.
1: In diesem Jahr jährt sich für Kardinal Kurt Koch, dem Protektor der beiden Ratzinger Schülerkreise, seine Weihe zum Bischof durch den heiligen Papst Johannes Paul II. Zum 30. Mal. Aus diesem feierlichen Anlass versammelten sich die Mitglieder des neuen Schülerkreises Josef Ratzinger, Papst Benedikt XVI. e.V. im schweizerischen Benediktinerkloster Einsiedeln. Bei den Vorträgen ging es um das Erbe von Josef Ratzinger, Papst Benedikt XVI. 1995 wurde Kardinal Koch vom Basler Dom Kapitel als Nachfolger von Hans-Jörg Vogel zum Bischof von Basel gewählt. Die Bischofsweihe spendete ihm am 6. Januar 1996 Papst Johannes Paul II. Sein bischöflicher Wahlspruch lautet »Christus hat in allem den Vorrang« und stammt aus dem Kolosserbrief. Im schweizerischen Kloster Einsiedeln wurde Kardinal Koch zu Ehren eine Tagung veranstaltet. Nach internen Fachvorträgen und dem Chorgebet der Vesper mündete die Tagung in einen öffentlichen Festakt. Ein zentraler Höhepunkt des Programms, das zudem Würdigungen durch Professor Christoph Uhli und ein Interview durch Professor Stephanos Athanasiou umfasste, war der Festvortrag von Abt Maximilian Heim, der seit 2011 an der Spitze der Zisterzienserabtei Heiligenkreuz stehende Ordensmann, an deren Hochschule der Name des verstorbenen Papstes lebendig gehalten wird, referiert über das Thema »Von Benedikt zu Benedikt«. Dabei zeichnete er den Theologen Josef Ratzinger als profunden Interpreten des geistigen Erbes des heiligen Benedikt von Nursia.
2: Dazu gehört zunächst einmal der Name, dann der Begriff des hörenden Herzens, die Gottsuche, unter der Führung des Evangeliums eine Schule für den Dienst des Herrn, Liturgie als Mitte kirchlicher Existenz, Mitwirken am Schöpfungswerk Gottes, Liebe zu Christus und schließlich, wohin alles sich eigentlich hinbewegt, zum weiten Herzen.

0: Sie hören jetzt aus dem Tagebuch von der Schweizer Heiligen, der Schwester Maria Bernarda Büttler. Das Buch hat herausgegeben, der emeritierte Pfarrer aus Keusch. Die Sprecherin ist Nicole Meru.
1: Baue eine Mauer. Viele Aufzeichnungen der heiligen Maria Bernarda erinnern an Stellen biblischer Propheten. Wenn im folgenden Text der Herr sie bittet, baue eine Mauer, steht dahinter ziemlich sicher ein solches Wort. Die Bürger des Landes erpressen und rauben. Sie beuten die Schwachen und Armen aus und erpressen die Fremden gegen jedes Recht. Da suchte ich unter ihnen einen Mann, der eine Mauer baut oder für das Land in die Bresche springt und mir entgegentritt, damit ich es nicht vernichten muss. Aber ich fand keinen. Ezechiel 22, 29 bis 30. Eine Mauer bauen heißt in der Bibel, Schutz errichten für andere, sich schützend wie eine Mauer für sein Volk vor Gott hinstellen, so wie es Mose, Abraham und andere Propheten und Prophetinnen für ihr Volk getan haben. Als Maria Bernarda in der Nacht darüber nachsinnt, wie wenig sich die Menschen um ihr ewiges Heil kümmern und in welcher Gefahr sie sich darum befinden, wendet sie sich an Jesus und bittet ihn inständig, er möchte doch viel tausendmal mehr für den Himmel retten, als der böse Feind in den Abgrund zu reißen vermöge. Da sagte Jesus im selben Augenblick zu mir, baue eine Mauer, so hoch, dass kein feindliches Geschoss ihre Höhe zu erreichen vermag. Und baue sie so felsenfest, dass kein Hammer und kein Meißel sie auch nur im geringsten schädigen oder zu ritzen vermag. Und baue sie so, dass, soweit diese Mauer reicht, keine Seele in die Hölle fallen kann, weil sie innerhalb dieser Mauer nicht in sie hineinstürzen kann. Auf dies sagte ich, mein lieber Jesus, so lass mich doch ringsum diese Mauer bauen, damit sich keine Seele mehr in dieses Meer der Qualen stürzen kann. Darauf sagte Jesus, mein Kind, da gehst du zu weit. Du würdest so meine Gerechtigkeit wie zunichte zu machen suchen, was nie und nimmer geschehen kann. Mit dem Tod endet für jeden Menschen die Zeit der Barmherzigkeit und es folgt die entschleierte Begegnung mit dem Herrn, ebenso für die Welt am Ende der Tage, wenn der Herr wiederkommt, zu richten die Lebenden und die Toten. Doch wir leben gegenwärtig in einer außerordentlichen Zeit der Barmherzigkeit Gottes. Auch Maria Bernarda wird darüber belehrt. Es ist wahr, in dieser Zeit, wo ich den Strom meiner überfließenden Barmherzigkeit immerfort ausfließen lassen will, scheint es, als ob ich meine Gerechtigkeit wie in einen dunklen Winkel gestellt hätte. Das ist jetzt in der Zeit so. Kommt aber das Ende, dann tritt meine Gerechtigkeit in ihrer ganzen Kraft hervor. Schrecklich in der ganzen Majestät, heilig und groß wie meine Barmherzigkeit, erschütternd das ganze Weltall, mit furchtbarer Gewalt ihre Werke vollbringend. Meine überwallende Barmherzigkeit für meine Geschöpfe ist den höllischen Geistern eine ganz unerträgliche Marter. Und je mehr die Werke der Barmherzigkeit voranschreiten, desto größer wächst ihre Raserei.

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1: Gedanke von Don Pierino Gaglione vom 25. August 2020. Den Brüdern zuzuhören ist besser als zu sprechen. Mit den Brüdern zu sprechen ist besser als zuzuhören. Unter Brüdern zu sprechen und zuzuhören ist etwas Gutes, wenn man jedem die richtige Zeit lässt.

Schön, dass Sie das Radio eingeschaltet haben. Heute am Donnerstag, der 28. Mai 2026. In der achten Woche im Jahreskreis. Und die Kirche denkt heute an Heiligen Germanus. Er war Einsiedler und später Bischof von Paris. Herzlich begrüßt Sie Claudia Baumler. Und miteinander schauen wir jetzt, was das Tagesprogramm für Sie bereit hat. Am Eis aus dem Schatz der Kirche. Am Viertelabend im Kalenderblatt der heilige Germanus von Paris. Am 13:30 himmelwärts, geistliche Sprossen für die Himmelsleiter. Am 2 Glaubensspiegel, der heilige Geist, der tröstet. Eine Sendung mit Pfarrer Viktor Hürlimann. Am 3 Gebetsstund, wir beten den Barmherzigkeitsrosenkranz und die sieben Vater unser. Am 15:30 beten wir den Priester Rosenkranz. Am 16:00 Radio Vatikan Nachrichtenmagazin. Am 16:30 Glaubenskurs. Die katholische Kirche und ihre Hierarchie. Heute der dritte und der letzte Teil. Mit Kaplan Dr. Tobias Hauenstein. Am 17:30 im Kalenderblatt der heilige Germanus von Paris. Am 17:15 aus dem Schatz der Kirche. Am 6. Radio Vatikan Nachrichtenmagazin. Am 6:30 bis am 9. übertragen wir den Gebetsabend aus der Wallfahrtskirche Maria Schutz am Simmering. Wir übertragen über das KTV. Am 9. beten wir den Rosenkranz und am 9:45 komplett das Nachtgebet der Kirche. Ab der 10. bis am Morgen 6. ist das Nachtprogramm für Sie da. 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Ein Hinweis

0: Ein Hinweis. Gott geht ins Kino. Also, so gehen wir auch. Wir machen Sie aufmerksam auf Filmvorführungen zur Stärkung des christlichen Gedankengutes, zur Weiterbildung im christlichen Glauben und einfach zur Unterhaltung. Der Veranstalter ist der Lazarusorden in Liechtenstein und Altes Kino Vaduz. Ort und Treffpunkt: Altes Kino in 9490 Vaduz an der Eulestraße 24. Eulestraße schreibt sich mit EU. Die Termine: am 11. April Oktoberbaby, die eigene Abtreibung überlebt. Dauer 105 Minuten. Am 2. Mai Fatima, das letzte Geheimnis. Dauer 80 Minuten. Am 6. Juni Ignatius von Loyola, Kämpfer, Sünder, Heiliger. 118 Minuten. Die Zeit jeweils um 19 Uhr. Die Kosten 5 Franken pro Aufführung. Anmeldung ist keine erforderlich. Infos erhalten Sie beim Lazarusorden in Liechtenstein unter der Internetseite www.lazarus.li. Alles kleingeschrieben. Achtung! Ein barrierefreier Zugang zu den WC-Anlagen ist nicht gewährleistet. Wir möchten Ihnen diese Filmvorführungen zur Stärkung des christlichen Glaubens und zur Freude sehr empfehlen.
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0: Pfarrer Andreas Fuchs liest für uns eine Betrachtung, die er im Editorial des Schweizerischen Katholischen Sonntagsblattes veröffentlicht hat.
1: Die 5G der Gläubigen. Im Mobilfunk ist man daran, 5G einzuführen, das heißt die fünfte Generation der Mobilfunktechnologie. Für gläubige Katholiken sind die 4G schon seit Jahrhunderten selbstverständlich. Jeder gute Katechismus ist auf diesen 4G aufgebaut. Die da sind Glaubensbekenntnis, Gnadenmittel, Gebote und Gebet. Wir sind berufen, diese 4G jeden Tag tiefer und fester in unser Herz einzuprägen. Glaubensbekenntnis. In der heutigen Zeit ist es wichtig, den Inhalt unseres Glaubens in- und auswendig zu kennen. Haben Sie den Katechismus der katholischen Kirche schon einmal ganz durchgelesen? Wenn Sie jeden Tag nur schon 8 Nummern lesen, sind Sie in einem Jahr durch. Gnadenmittel. Die 7 Sakramente schenken uns die Gnade Gottes. Das Sakrament der Beichte und der Eucharistie sollen wir häufig empfangen, mit sorgfältiger Vorbereitung und gläubiger Innigkeit. Gebote. Die 10 Gebote sind nicht Verbote, sondern Gebote der Liebe Gottes. 10-mal ein Ja zur Liebe. Kennen Sie die 10 Gebote auswendig und auch, was sie heute bedeuten? Gebet. Ohne mich könnt ihr nichts tun, sagt Jesus. Das Gebet ist die lebendige Beziehung zu Gott, ist Liebe, ist Vereinigung mit Jesus, ist die Verschmelzung des Herzens Jesu mit unserem Herzen. Sind diese 4G in ihrem Herzen fest verwurzelt, kann das 5. G Wirklichkeit werden. Gehet. Bringt diesen Glauben auch den anderen Menschen.
0: Wir danken herzlich Pfarrer Andreas Fuchs.

28. Mai. Der heilige Germanus von Paris. Germanus bedeutet der Bruder, der Brüderliche. Es gibt mehrere Heilige dieses Namens, nämlich Germanus, den Gründerabt von Münster Granfelden bei Basel in der Nordschweiz, geboren zu Trier, Mönch in Lüxeuil und Kulturbringer für das Münstertal, als Märtyrer gestorben am 21. Februar 677. Fest am 21. Februar. Ferner Germanus Bischof von Auxerre, dessen Fest die Kirche am 31. Juli begeht. Er wurde bei Paris um 378 geboren und war 418 Bischof von Auxerre. Mächtig durch Wort, Tat und Wunder. Er starb am 31. Juli 448 in Ravenna. An seinem Grabe in Auxerre baute die heilige Clotilde eine Kirche, die zur bedeutendsten Reliquienstätte Frankreichs wurde. Franz von Sales hat ihn den Wundertäter der Gallier genannt. Schließlich Germanus, Bischof von Paris. Er wurde begraben in dem von ihm gegründeten Kloster Saint-Germain-des-Prés in Paris. Seine Reliquien sind jedoch während der Französischen Revolution zerstreut worden. Sein Fest ist am 28. Mai. Eine alte Chronik erzählt die mit legendärem vermischte Geschichte des heiligen Germanus von Paris wie folgt. Germanus verdankte schon sein Dasein dem Schutze Gottes, denn seine Mutter kam wegen der vielen Kinder, die sie hatte, auf den Gedanken, ihn vor seiner Geburt zu töten. Allein alle Mittel, die sie anwendete, halfen nichts. Germanus erblickte gesund und kräftig in der Nähe von Autun in Frankreich im Jahre 496 das Licht der Welt. Eine zweite Gefahr überstand er ebenfalls glücklich. Seine Tante, ein boshaftes Weib, die selbst einen Sohn hatte, wollte Germanus um der Erbschaft willen aus dem Wege räumen. Sie füllte zwei Gläser mit Wein, in das eine hatte sie Gift gemischt und befahl der Magd, die Getränke den beiden Knaben zu bringen. Diese verwechselte die Gläser und der andere trank das Gift. Germanus aber war gerettet. Um weiteren Gefahren zu entgehen, begab sich Germanus nun zu seinem Vetter, der ein überaus frommer Priester war, ihn liebevoll aufnahm und aufs Sorgfältigste unterrichtete. Sie lebten ein gottgefälliges Leben, studierten und beteten miteinander und übten sich in strengen Abtötungen. 15 Jahre lebte Germanus bei diesem Priester. Da bestimmte ihn der selige Agrippinus, Bischof von Autun, der von seiner großen Frömmigkeit gehört hatte, zum Abte des Klosters Saint-Symphorien, nachdem er ihm die Priesterweihe gespendet hatte. Das geschah um das Jahr 540. Germanus aber blieb frei von jeder Überheblichkeit. Er hielt sich für den letzten der Brüder und hatte keine andere Freude, als den Armen Gutes zu tun, die er beherbergte, speiste und kleidete.

sie geschickt. Des anderen Tags kamen neue Vorräte. Da schämten sich die Mönche und verehrten fortan ihren Abt wie einen Heiligen. Er lebte aber auch so gottergeben, dass er allen ein Beispiel war. Als der Bischof von Paris starb, wurde Germanus, der überall wegen seines frommen Wandels bekannt war, zu dessen Nachfolger gewählt. 4 Jahre zuvor hatte Gott ihm das in einem Traumgesicht angedeutet. Es war ihm ein ehrwürdiger Greis erschienen, der ihm die Schlüssel von den Toren der Stadt Paris mit den Worten übergab: Ich gebe dir diese Schlüssel, damit du die Einwohner von Paris vor dem Untergange rettest. Das Leben des neuen Bischofs war durch und durch apostolisch. Denn fast die ganze Nacht widmete er dem Gebet. Sommers und Winters trug er dieselben ärmliche Kleidung. Sein Zimmer ließ er auch bei der strengsten Kälte nicht heizen. An seinem Tisch, der immer nur mit einfachen Speisen besetzt war, hatte er gewöhnlich mehrere Arme um sich, die er selbst bediente. Jede Stunde des Tages war er für Unglückliche und Notleidende zu sprechen. Er predigte mit dem größten Eifer und bald war die Stadt Paris wie umgewandelt. Alle fühlten sich durch ihn zu einem besseren Leben gemahnt. Sogar der König begann sein Leben zu ändern und suchte durch Almosen seine Sünden zu tilgen. Wenn die Not gar so groß war, ließ er ohne Zögern seine Geräte aus Gold und Silber einschmelzen und übergab den Erlös dem Bischof zu Werken der Liebe. König Childebert wurde aber von dem heiligen Bischof an Barmherzigkeit noch übertroffen. Er hatte dem Heiligen ein Pferd zum Gebrauch geschenkt, unter der Bedingung, es niemals wegzugeben, denn er wusste, dass Germanus alles verschenkte. Längere Zeit befolgte der Bischof den Wunsch des Königs. Als er aber einmal einen Gefangenen in großer Not sah, verkaufte er sein Pferd dennoch und löste damit den Gefangenen aus, denn er hatte ein großes Mitleid mit Gefangenen, die damals sehr hart behandelt wurden. Gebet, Fürbitten und Geld wendete er auf, um sie zu befreien. Daher bekam er auch das Patronat der Gefangenen. Viel hatte der heilige Germanus in Weinberge des Herrn gearbeitet, Tausende von Sündern bekehrt, die Tränen zahlloser Unglücklicher getrocknet und überall das Reich Gottes auszubreiten gesucht. Da rief ihn der Herr am 28. Mai 576 zu sich. Sein Grab verherrlichte er durch große Wunder. Dargestellt wird der heilige Germanus in bischöflicher Kleidung, Ketten und Schlüssel in der Hand, ein brennendes Haus neben sich, das durch sein Gebet gelöscht wurde. Er ist Patron der Gefangenen, der Musik und Schutzheiliger gegen Feuersbrunst und Fieber.

0: Sie hören jetzt den Gedanken von Bischof Stefan Oster. Es heißt: Was sucht ihr? Gilt diese Frage Jesu auch mir?
1: Ja, liebe Schwestern und Brüder, wenn ich an den Tag denke, die vielen Begegnungen, dann schlagen so zwei Herzen in meiner Brust. Die eine Seite war, dass ich wirklich dankbar bin, dass so viele Menschen heute in diesen herausfordernden Zeiten für Kirche gehen und gerne für Kirche gehen und sich einbringen in so vielen Bereichen, die wir haben und die ich auch schon wenigstens kurz aufgezählt habe und bei weitem nicht alle aufgezählt habe, in denen Menschen da sind und sich einbringen. Und das zweite Herz, das da in meiner Brust schlägt, wir haben immer wieder intensiv darum diskutiert, ist es möglich, dass Kirche heute sich verändert und wenn dann, wie verändert sich Kirche heute? Und ich spüre auf der einen Seite, ja, wir merken ja alle, wenn es einfach nur so weitergeht, dann ist wahrscheinlich in ein paar Jahren irgendwie, dann macht der Letzte womöglich das Licht aus. Weil wir ja die Frage, wie geht es heute mit jungen Menschen, gar nicht so einfach beantworten können. Und gleichzeitig, und das weiß jeder von Ihnen, gibt es in unserer Kirche, in unserer Zeit auch, sagen wir mal, große Beharrungskräfte, was unsere Strukturen angeht. Wenn wir an Kirche denken, auch ich, dann soll es eigentlich so weiterlaufen, wie wir es gewohnt sind und wie wir es immer schon gehabt haben. Ich habe da und dort die Erfahrung, ändere in einer Pfarrei nur mal einen Gottesdienst am Sonntagmorgen von 10 auf 11:30 und du hast Feuer unterm Dach. Okay. Ist echte Herausforderung. Oder bitte einmal jemanden aus dem einen Dorf zu sagen, du, in unserem Dorf findet vielleicht nicht mehr so viel Gottesdienst statt, kannst du mal ins Nachbardorf gehen. Das ist echt für ganz viele ein Riesenschritt. Deswegen ist echt schön, dass heute viele aus Würding, aus Kirchham, aus Eckelfing, aus Eigen hier in Bad Füssing sind. Wie schön, dass ihr praktisch grenzüberschreitend Gottesdienst feiert. Danke dafür. Aber ihr merkt es auch, jeder von uns, Beharrungskräfte sind auch da. Gell? Das soll schon alles auch bei uns sein. Ja, und wir merken gleichzeitig, naja, die Ressourcen werden weniger bei uns. Wir haben Gott sei Dank Mitbrüder aus der Weltkirche, die uns helfen. Aber auch das pastorale Personal wird insgesamt weniger. Auch die Zahl der Gläubigen wird weniger. Und auch die Zahl der Jugendlichen, die da sind, das wird weniger. Bei allem Engagement, das da ist. Ja, Herr Bischof, machen wir was verkehrt? Das geht nicht um verkehrt. Aber wenn ich mich frage, gell, was zieht uns heute als Kirche, was macht uns heute anziehend? Was zieht Menschen hierher, die nicht gewohnt sind, dass sie seit Jahrzehnten ohnehin Gottesdienst feiern? Dann wäre meine Antwort, dass wir ausdrücklicher lernen müssen, Christus zu begegnen und auch mit unserem Leben zum Ausdruck bringen, mit dem Sprechen oder Handeln, dass wir ihn kennen. Ich sage euch ein Beispiel. Es waren ein paar Ministranten da, gell, aus allen 5 Einheiten der Pfarreien und der Expositur. Und dann habe ich gefragt, es war nicht so ganz einfach, wirklich ins Gespräch zu kommen, weil sie haben sie gar nicht so gut gekannt und dann war der Altersunterschied doch recht groß. Aber ich habe dann gefragt, gell, warum tut's denn überhaupt ministrieren? Warum sind die da sind, gell, sind echte Helden, weil so viel gibt's nicht bei euch, sind da heute. Und dann kommen so Sachen wie, ja, die Gemeinschaft ist gut. Und wir machen auch was miteinander. 3 Mamas gibt's, die sich in Eigen besonders um die Ministranten kümmern und was auf die Beine stellen. Die Gemeinschaft ist gut, gell, und es macht Spaß. Und dann habe ich gefragt, die Älteren, es ist auch echt schön, dass auch noch junge Leute mit 16, 17 und so dabei sind, oder vielleicht sogar noch älter, glaube ich, bei einem, die immer noch ministrieren. Das ist bei den Altersgenossen nicht so cool, gell, wenn man immer noch ministriert in dem Alter. Ja, Gemeinschaft und Spaß und außerdem, gell, wir sind nur noch zu zweit in Eckelfing zum Beispiel, gell, wir halten den Laden aufrecht. Und dann habe ich gefragt, irgendwann in einem bestimmten Alter hört dann jemand doch zu ministrieren auf. Tätst du dann trotzdem noch in Kirche gehen? Dann hat eine von den jungen Frauen sehr ehrlich gesagt, ich bin echt froh um die Ehrlichkeit, na, ganz bestimmt nicht mehr so oft. Okay. Realistisch. Und dann habe ich gefragt, was ist uns da eigentlich dann gelungen, dass das, was wir hier im Gottesdienst feiern, nicht mehr gewissermaßen so innerlich die jungen Menschen berührt, dass sie das Bedürfnis nicht mehr haben, hierher zu kommen, sondern dann eher wegbleiben. Weil die gesellschaftlichen Sogkräfte, die uns wegziehen von dem, was wir feiern, stärker sind als das, was uns hinzieht. Von hier, liebe Schwestern und Brüder, von dieser Bestandsaufnahme, ein Blick auf das Evangelium, weil wir sind auch alle als Kirchengemeinde, nicht nur der Bischof, nicht nur der Pfarrer, wir alle auch für unsere jungen Leute verantwortlich, dass sie in den Glauben finden und aus Glauben ministrieren. Das ist noch zumindest der Schritt, gell? Können wir sagen. Wahrscheinlich ist er schon da, aber ausdrücklich ist nicht so einfach. Ein Blick ins heutige Evangelium. Das steht ganz am Anfang im Johannesevangelium. Und Menschen, die sich mit Literatur auskennen, die sagen, wenn der Protagonist eines Textes die allerersten Worte sagt, das ist wichtig, das ist programmatisch. Und in diesem Text, den wir gehört haben, sind die allerersten Worte, die wir aus dem Mund Jesu hören, was sucht ihr? Da sind zwei Männer, die eigentlich zum Johannes dem Täufer gehören. Und der Täufer sagt, seht das Lamm Gottes. Er hat den irgendwie erkannt, gell? Er wartet auf den, er ist innerlich vorbereitet. Und seine zwei Jünger gehen dem nach. Einer ist der Andreas, der Bruder von Petrus. Und sie gehen dem nach und der Jesus sagt, als allererstes Wort in diesem Evangelium, was sucht ihr? Lassen Sie sich diese Frage mal nahe gehen, liebe Schwestern und Brüder. Was sucht ihr hier? Und Sie beiden sagen, auch wunderbar, eingegeben vom Heiligen Geist, wo wohnst du? Wo wohnst du? Und das Johannesevangelium hat immer mehrere Schichten und Bedeutungsebenen. Ich glaube nicht, dass Sie jetzt wissen wollen, oder vielleicht sagen Sie es nicht so direkt, sagen wir mal, Jerusalem, Tempelstraße 10. Sondern er nimmt sie mit heim und nimmt sie gewissermaßen mit zu dem inneren Ort, wo er zu Hause ist. Wo er innerlich zu Hause ist. Und dann sagt das Evangelium, und sie blieben bei ihm, und es war um die 10. Stunde. Liebe Schwestern und Brüder, die 10. Stunde, da gibt's eine alte jüdische Tradition aus dem Alten Testament. Die 10. Stunde war nach dieser Tradition die Stunde, wo Adam und Eva das Paradies verlassen mussten, weil sie Gott nicht gehorcht haben aus Liebe, weil sie irgendwie durch das, was sie getan haben, anders geworden sind und nicht mehr innerlich bei Gott zu Hause waren. Es war um die 10. Stunde. Und der Text erklärt dann nicht einfach, jetzt da ist jetzt irgendein Spektakel passiert, gell? Die haben jetzt mit dem, keine Ahnung, Jesus hat jetzt da den nächsten Leprakranken geheilt oder hat Wunder getan. Nichts davon. Und sie blieben bei ihm, Griechisch ist dasselbe Wort, wohnen und bleiben, menein, also wo bleibst du? Und sie blieben bei ihm. Es war um die 10. Stunde. Ganz nüchtern erzählt es dieser Text und sie gehen danach und suchen ihre Freunde auf und der Johannes, sein Bruder, und sagen eigentlich was Unfassbares. Wir haben den Messias gefunden. Der Messias ist der, auf den Israel in vielen Verheißungen seit ein paar tausend Jahren wartet. Es wird einer kommen, der der große Prophet ist. Es wird einer kommen, der das Volk wieder eint, das so zerstritten und zerstreut ist. Es wird einer kommen, der die Feinde besiegt. Es wird einer kommen, der den Kult des Tempels wiederherstellt. Es wird einer kommen, der uns deutlich macht, wer wir im tiefsten überhaupt sind, als Volk Gottes. Es war um die 10. Stunde. Wir haben den Messias gefunden. Liebe Schwestern und Brüder, dieser Messias gibt sich uns jedes Mal, wenn wir hier feiern, in seinem Wort und in seinem Sakrament und in der Gemeinschaft, die wir bilden. Und meine Frage ist, wenn ich mein eigenes Herz anschaue, da gibt es viele Schichten. Da gibt es die Schicht, die sich gerne nach außen ablenken lässt und alles Mögliche tut. Da gibt es die Schicht, die gerne dem anderen nahe ist und ihm dient. Und da gibt es die Tiefenschicht, die gerne bei ihm wohnen möchte. Die innere Tiefenschicht, die sagt, wo bin ich im tiefsten Sinn zu Hause? Und wo finde ich eigentlich den tiefsten Sinn meiner eigenen Existenz? Wenn ich bestimmterweise bei ihm bleibe. Wenn ich bei ihm bleibe. Die vier Leiterinnen der Kitas haben mich gestern gegen Ende unseres einstündigen Gespräches gefragt, Herr Bischof, was erwarten Sie eigentlich von uns, nachdem wir miteinander die vielen Fragen und Probleme von Pädagogik heute in der Kita in dieser Zeit besprochen haben. Was erwarten Sie von uns? Dann habe ich gesagt, ich sage jetzt ein großes Wort, das aber Kinder eigentlich leicht verstehen. Nur wir Erwachsenen tun uns nicht so leicht damit, das zu verstehen. Eigentlich erwarte ich, dass ihr Kindern etwas aufschließt, was man die Freundschaft mit Jesus nennt. Dass du Kindern erzählst und eröffnest, Jesus ist wirklich dein Freund. Und er wohnt in deinem Herzen. Und du kannst in seinem Herzen wohnen. Und sie alle wissen, liebe Schwestern und Brüder, wenn sie einen Sensus für kleine Kinder haben, dass das für Kinder nicht schwer verständlich ist. Dass uns die kindliche Fantasie das sehr leicht verstehen kann. Ich weiß nicht, ob das Ihnen geläufig ist. Ich habe als kleines Kind, erinnere mir noch mit meiner Schwester, wir haben einen imaginären Spielgefährten gehabt. Der Josef, der war immer dabei. Der war manchmal unterm Bett und hat uns erschreckt. Irgendwie war, also ich will nur sagen, kindliche Imagination, Fantasie, tut sich nicht schwer, sich vorzustellen und es irgendwie im Herzen zu erleben, Jesus ist dein Freund. Was schulden wir als christlicher Kindergarten unseren Kindern? Irgendwie hineinführen in die Erfahrung, Jesus ist dein Freund. Auch wenn es dir schlecht geht, auch wenn dir was wehtut, auch wenn die Mama gerade nicht da ist, Jesus ist dein Freund. Und jetzt, liebe Schwestern und Brüder, warum tun wir uns als Erwachsene nicht so leicht, diese Dimension in uns zu eröffnen? Ja, wahrscheinlich, weil wir oft in den Schichten unseres Herzens unterwegs sind, die es in der tiefen Schicht nicht so leicht aushalten oder da nicht so leicht hinfinden. Die auf die Frage, Was sucht ihr? Das mit dem, wo wohnst du, nicht so leicht rauskriegen. Aber ich sage Ihnen, liebe Schwestern und Brüder, wenn wir dahin finden lernen und uns einander dahin helfen lernen, das innere Wohnen beim Herrn, die zentrale Beziehung unseres Lebens, die uns trägt und Leben schenkt und Sinn schenkt und Freude schenkt und immer wieder Vergebung schenkt, wenn wir da innerlich hinfinden und uns gegenseitig darin stärken und von dem erzählen, dann ist das der eigentliche Sinn, warum wir Kirche sind, warum wir hier sind. Und wenn wir das an uns heranlassen und das suchen und die Dimension stärken, dann werden das die Leute sein, die morgen auch Kirche sind und die morgen auch einladend sind für alle Menschen, weil sie sagen, ich bin von was berührt worden, ich habe was entdeckt, was ich dir echt auch gönnen würde. Stehen Sie, in den Gesprächen, die wir hatten, war immer wieder, Herr Bischof, Sie, verlangen Sie nicht zu viel von uns, gell? Oder Sie reden so hoch und das überfordert uns, oder wollen Sie uns jetzt aufbürden, was Sie als Hauptamtliche nicht mehr leisten können? Ich verstehe das, was Sie da sagen oder fragen, aber das ist es nicht. Ich sehne mich danach, dass jeder von uns in diese innere Freiheit und Freude findet, die von ihm kommt. Das möchte ich aufschließen. Das will ich aufschließen, weil daraus Kirche zu allen Zeiten lebt. Das ist meine Sehnsucht und mein Wunsch und meine Bitte und mein Gebet, darin weiterzukommen. Habe ich Sehnsucht danach, die Schrift besser zu verstehen, sein Wort, das wir hier so groß feiern, immer wieder. Habe ich Sehnsucht danach, im Sakrament wirklich seine Gegenwart zu erspüren? Habe ich Sehnsucht danach zu verstehen, wie er im anderen gegenwärtig ist, vor allem auch im Armen? Habe ich Zeit der Stille für ihn, wo er einfach mein Herz berühren und hineinsprechen kann? Aus dem lebt Kirche. Aus dem lebt Kirche, Schwestern und Brüder. Und wenn ich dann noch einmal zurückkomme zu den Ministranten, das sind dann Minis, die seit 10 Jahren ministrieren. Und dann weggehen und sagen, na, auf keinen Fall, die so oft hingehen, wie ich vorher war. Wir sind alle berufen, denen zu zeigen, dass da Jesus da ist und ihr Freund sein und sie durchs Leben begleiten will. Und das können wir am besten, wenn wir die Dimension selber erkannt haben und wenn wir uns selber darin stützen, in dieser Dimension zu leben. Liebe Schwestern und Brüder, wenn der eine oder die andere ahnt, was ich meine, dann hat diese Visitation schon Sinn gemacht. Danke nochmal für alles, was Sie tun, von ganzem Herzen. Wir sind miteinander Kirche. Leib Christi, miteinander sein Volk und berufen, seine Gegenwart in der Welt zu verkörpern. Gott segne Sie. Amen.
0: Das war ein Gedanke von Bischof Stefan Oster. Ihm ein herzliches Vergelt's Gott.

0: Wir beten das Weihegebet zum heiligen Erzengel Michael. Im Namen des Vaters und des Sohnes und des Heiligen Geistes. Amen. Ewiger Vater, durch deinen Sohn, unseren Herrn Jesus Christus, bringen wir dir im Heiligen Geist Lobpreis und Ehre dar. Durch dein ewiges Wort, das im Schoß der Jungfrau Maria Fleisch angenommen hat, hast du alles erschaffen, die sichtbare und die unsichtbare Welt, Throne und Herrschaften, Mächte und Gewalten. Alles ist durch Jesus und auf ihn hin geschaffen. Du schaust mit großer Güte auf jeden von uns. Öffne unsere Herzen für deine Liebe und deinen Heilsplan. Erwecke auf die Fürsprache Mariens, der Braut des Heiligen Geistes, aller Engel und Heiligen, die Herzen aller Menschen für deine Liebe und erwecke sie aus dem Schlaf der Gottesferne. Heute danken wir dir ganz besonders, dass du die heiligen Engel erschaffen hast. Wir stimmen ein in ihren Lobpreis, den sie unaufhörlich vor deinem Thron darbringen. Und nun kommen wir zu dir, heiliger Erzengel Michael, du Führer der himmlischen Heerscharen, du großer Streiter für die Ehre Gottes, du Bezwinger des Bösen, du liebevoller Freund der Menschen. Du möchtest nicht, dass wir verloren gehen. Heute sind wir zu dir auf den Gargano gepilgert, um deine Freundschaft zu erbitten. Wir kommen stellvertretend für viele andere, die zu uns gehören. Wir kommen stellvertretend für die Länder und Gebetsgruppen, deren Fahnen wir zu diesem heiligen Ort mitgebracht haben. Heiliger Erzengel Michael, wir bitten dich, bewahre uns vor Krieg, Unheil und Katastrophen und vor dem Strafgericht Gottes, welches du gemäß der Heiligen Schrift ausführen wirst. Dir weihen wir uns und unsere Familien, unsere Freunde und Bekannten, unsere Länder und alle Menschen, die in dieser Stunde an vielen Orten mit uns verbunden sind. Endlich empfehlen wir dir unsere heilige katholische Kirche, die in dieser Zeit auf vielfache Weise bedrängt ist. Sancte Michael, Archangele, defende nos in proelio, contra nequitiam et insidias diaboli esto presidium. Imperet ili Deus supplices deprecamur. Tuque princeps militiae celestis satanam aliosque spiritus malignos, qui ad perditionem animarum pervagantur in mundo, divina virtute in infernum detrude. Amen.
1: Komm, heiliger Geist, du öffnest uns den stummen Mund und machst der Welt die Wahrheit kund, wie du dich schon in den Propheten geoffenbart hast.

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1: Zur nächsten Sendung begrüße ich Sie ganz herzlich, Ihre Andrea Wardi. Das heutige Thema ist dem Heiligen Geist und Tröster gewidmet. Der Heilige Geist ist die dritte Person von der göttlichen Dreifaltigkeit. Und trotzdem wird er sehr viel nur ab Pfingsten angerufen und im Rest des Kirchenjahres kaum erwähnt. In der Pfingstsequenz wird er als Konsolator, Optime, als bester Tröster angerufen. Und in dieser Sendung befassen wir uns mit dieser Thematik und wir freuen uns auf das Gespräch mit dem Pfarrer Viktor Hürlimann aus Rotherturm. Guten Tag, Pfarrer Viktor Hürlimann.
2: Guten Tag, Ol.
1: Wenn es in der heutigen Zeit um den Trost geht, dann denken wir oft an Menschen, die allein sind. Angst hat wegen Corona sehr grossen Einfluss und die Leute nicht mehr auf die Strasse. Schwingt der Trost auch die Thematik vom Heiligen Geist als Tröster mit Ihnen, Pfarrer Viktor Hürlimann?
2: Ja, ganz bestimmt. Jesus hat ja am Abend vor seinem Leiden und Sterben seinen Apostel den Paraklet verheißen. Paraklet kann zwei Sachen bedeuten. Advokat, also Anwalt, aber auch Tröster. Parakalein heisst anrufen, einer, der angerufen wird, eben weil man eine Not hat, rechtlich gesehen, aber auch eine Not seelisch gesehen. Ganz einfach kann man sagen, wenn der Heilige Geist angerufen wird, damit er sich für uns einsetzt, dann ist der Trost auch schon inbegriffen. Tatsächlich ist doch unsere Erfahrung, dass wir oft nicht einmal eine konkrete Hilfe brauchen. Es langt, dass jemand da ist, der uns auch zulässt. Wenn dann noch ein guter Rat kommt, umso besser. Aber ich möchte noch auf etwas hinweisen und etwas dazu sagen, dass der Heilige Geist oft nur ab Pfingsten angerufen wird. Tatsächlich, es gibt kein Sakrament ohne die Anrufung vom Heiligen Geist, allenfalls die Erschliessung. Aber der ist sowieso ein spezielles Sakrament, ein speziell schönes. Und zwar ist es speziell, weil sich die beiden Ehepartner gegenseitig das Sakrament spenden. Aber bei den anderen Sakramenten, wenn ich achte, breitet der Spender vom Sakrament immer die Hand aus oder allenfalls eine Hand. Und die Gesten ist eine Bitte um den Heiligen Geist. Denken wir an die Heilige Messe, da wird der Heilige Geist über die Gaben erbeten. Und nachher auch über das Volk. Aber es ist schon so, im Bewusstsein der Gläubigen ist das Wirken vom Heiligen Geist oft nicht so präsent. Und da ist immer noch Luft nach oben. Wenn wir das Privier beten, muss ich dir allerdings auch noch sagen, da kommt immer in das Herz, also das ist das Gebet, wo so etwa morgen um 9 Uhr gebetet wird, vielleicht auch manchmal ein früher, vielleicht auch manchmal ein später, da ist der Hymnus immer ein Heiliger Geist-Hymnus. Also so ganz richtig ist das nicht, dass der nur angerufen wird, der Heilige Geist, ab Pfingsten. Aber richtig ist, dass es im Bewusstsein der Menschen, der Gläubigen, gar nicht erscheint. Dass sie sich gar nicht Gedanken machen oder gar nicht merken, wenn der Heilige Geist immer und immer wieder auch angerufen wird.
1: Was bedeutet jetzt Konsolator Optime?
2: Ja, wir haben es eigentlich schon gesagt, Konsolator heisst Tröster, Optime ist der Allerbeste. Und das ist eigentlich schon alles, was man dazu muss sagen, vom Lateinischen her.
1: Kommt das Thema Trost auch im Alten Testament vor?
2: Es ist erstaunlich, es kommt an ganz vielen Stellen vor. An vielen Stellen ist es allerdings ein zwischenmenschlicher Trost. Aber gerade bei Jesaja und bei Jeremia, den zwei grossen Propheten, kommt Gott als Tröster. Ich lese einst vor, was bei Jesaja 49 steht. Doch Zion sagt, der Herr hat mich verlassen, Gott hat mich vergessen. Kann denn eine Frau ihr Kindlein vergessen, ohne Erbarmen sein Gegenüber ihrem leiblichen Sohn? Und selbst wenn sie ihn vergisst, ich vergesse dich nicht. Sieh her, ich habe dich eingezeichnet in meine Hände. Deine Mauern sind beständig vor mir. Und bekannt sind sicher auch die Verse aus dem Kapitel 61, wo Jesus in der Synagoge direkt auf sich bezieht. Der Geist Gottes des Herrn ruht auf mir, denn der Herr hat mich gesalbt, er hat mich gesandt, um den Armen frohe Botschaft zu bringen, um die zu heilen, die gebrochenen Herzen sind, um den Gefangenen Freilassung auszurufen und den Gefesselten Befreiung, um ein Gnadenjahr des Herrn auszurufen, einen Tag der Vergeltung für unseren Gott, um alle Trauernden zu trösten, den Trauernden Zions Schmuck zu geben anstelle von Asche, Freudenöl statt Trauer, ein Gewand des Ruhms statt eines verzagten Geistes. Und nicht vergessen und nicht dürfen wir und können wir nicht die Sätze, die immer wieder im Advent vorgelesen werden, so schön, tröstet, tröstet mein Volk, spricht euer Gott. Redet Jerusalem zu Herzen und ruft ihr zu, dass sie vollendet hat ihren Frondienst, dass gesühnt ist ihre Schuld, dass sie empfangen hat aus der Hand des Herrn Doppeltes für all ihre Sünden. Und der Jeremia verheißt insbesondere die Rückkehr aus dem Exil. Auf den ersten Blick tönt der Trost diesseitig, also ist gar nicht irgendwie gedacht, der Trost im Himmel. Das ist nicht von der Hand zu weisen, aber meist schwingt doch auch der Trost mit, wo unser Verstehen übersteigt. Und gerade auch, wenn wir die Stelle anschauen, wo Jesus dann für sich nimmt, also Jesaja 61, dann merken wir, da geht es jetzt nicht einfach nur um diesseitigen Trost, also dass jetzt hier alles besser wird, sondern es geht dann schon auch in eine Dimension weiter, und die, wo wir ja Himmel oder Ewigkeit nennen.
1: Wie sieht das jetzt im Neuen Testament aus?
2: Im Neuen Testament müssen wir vor allem erwähnen die Seligpreisungen. In den Seligpreisungen kommt der Trost ganz sicher zum Tragen. Ganz konkret heisst es ja da, selig die Trauernden, denn sie werden getröstet werden. Aber auch bei den anderen Seligpreisungen ist es doch so, dass die da seligpreisen werden, die stehen im Schatten und am Rand. Und da ist dann unverkennbar, dass die Wende nicht unmittelbar kommt, aber immerhin ist der Trost da. Und darum heisst es auch nicht, sie werden selig sein, sondern sie sind jetzt schon selig, weil sie bereits schon die Verheißung haben. Paulus nennt Gott den Gott allen Trostes. Aus dem göttlichen Trost hat er Kraft für sein Wirken geholt. Er erlebt auch den Trost durch seine Geschwister im Glauben, wenn sie so leben, wie es eigentlich auch uns Christen zusteht. Und natürlich birgt auch die Schrift ihren Trost. Und da haben wir eine Parallele noch im Alten Testament, das ich vorher nicht gesagt habe, und zwar im ersten Buch von der Makkabäer. Dort heisst es, die heiligen Bücher sind uns Trost.
1: Pfarrer Viktor Hürlimann, was ist jetzt der Heilige Geist für die Jünger?
2: Oh, das ist ein sehr weites Feld. Jesus übergibt den Apostel den Heiligen Geist das erste Mal am Osterabend. Dort heisst es, empfangt den Heiligen Geist. Wem ihr die Sünden vergebt, dann sind sie vergeben. Also man kann dort sagen, der Heilige Geist ist dort vor allem zur Sündenvergebung. Ein zweites Mal empfand die Apostel, aber auch Frauen und Männer um sie herum, der Heilige Geist am Pfingsttag. Das kennen wir ganz gut, in Sturm und Feuerzungen und so weiter. Das ist nach intensivem Gebet. Und jetzt kommen sie der Heilige Geist über, um die frohe Botschaft mutig zu verkünden. Was dann nachher passiert, das ist alles in der Apostelgeschichte beschrieben, wo ja auch das Evangelium vom Heiligen Geist genannt wird. Und ja, dort findet man immer wieder Sachen, wie es der Heilige Geist gewirkt hat, zum Beispiel, dass er sie bewegt hat, dort hinzugehen oder da hinzugehen, oder auch gehindert worden sind, an einen Ort zu gehen, wo sie das Gefühl hatten, das sei jetzt richtig. Natürlich haben sie auch sehr viel Wunder gewirkt. Die Apostel und auch die Jünger, die haben so viel Unglaubliches erlebt, dass man es in der heutigen Zeit fast nicht glauben kann. Aber so wird es beschrieben.
1: Frau Viktor Hürlimann, was sind jetzt die 7 Gaben vom Heiligen Geist und welchen Zusammenhang haben die mit dem Trösten?
2: Die 7 Gaben werden zuerst einmal bei Jesaja erwähnt. Dort heisst es, doch aus dem Baumstumpf Isais wächst ein Reis hervor, ein junger Trieb aus seinen Wurzeln bringt Frucht. Der Geist des Herrn lässt sich nieder auf ihm, der Geist der Weisheit und der Einsicht, der Geist des Rates und der Stärke, der Geist der Erkenntnis und der Gottesfurcht. Das ist bei Jesaja 11, 1 bis 2. Jetzt weiss ich nicht, wer gut mitzählt hat, aber die, die es gemacht haben, haben gemerkt, da werden eigentlich nur 6 Gaben aufgezählt. Das ist aber übersetzt aus dem hebräischen Urtext. Im griechischen Text, der für uns ja auch maßgebend ist, griechischer Text aus der Septuaginta, werden die aus der Gottesfurcht, Gottesfurcht und Frömmigkeit, also die Gabe von der Gottesfurcht wird aufgeteilt in Gottesfurcht und Frömmigkeit. Obwohl jetzt hier nicht vom Tröstergeist rede ist, ist es offensichtlich, dass die Gaben vom Heiligen Geist sind. Wenn wir wissen, dass Tröster und Beistand im Griechischen das gleiche Wort ist, eben Parakletos, dann sind wir im Ganzen fest auf der Spur. Im Katechismus von der katholischen Kirche heisst es dann, dass Gaben vom Heiligen Geist bleibende Anlagen sind, die den Mensch geneigt machen, am Antrieb vom Heiligen Geist zu folgen. Sie sind also starke Hilfen auf dem Weg vom Glauben, von der Hoffnung und von der Liebe. Und wenn wir jetzt das Recht bedenken, ein moralisch gutes Leben ist ein Leben, das zwar seine Schwierigkeiten kennt, aber wer moralisch gut lebt, hat doch auch die Gewissheit, so zu leben, wie es Gott will. Und das gibt schon einen guten Stand. Und das ist auch schon ein Trost. Man kann wenigstens sagen, nun, ich mache jetzt etwa das, was in der Ordnung ist. Es gibt eine gewisse Sicherheit. Es ist nicht so, dass man ständig überlegen muss, oh, ist das richtig, ist das falsch, ist das richtig, ist das falsch, oder? Und kommt dazu, die Gaben von der Weisheit, von der Einsicht, vom Rat und von der Erkenntnis haben mit dem Verstand zu tun, mit dem Intellekt. Und sie helfen ja, hinter die Sachen zu sehen. Also nicht nur einfach jetzt irgendwie ein Stück Brot, sondern hinter einem Stück Brot sehen sie auch eine Gabe Gottes. Man sieht hinter Ereignis das Wirken Gottes. Man sieht also die Spuren Gottes und das Wirken. Und wer das weiss, weiss auch, dass Gott nicht weiter weg ist. So ein Mensch ist sicher immer ein gewisser Vorteil gegenüber demjenigen, der einfach nur vordergründig sieht und denkt. Und er ist sicher eines vom Wirken Gottes umfangen.
1: Herr Pfarrer Hürlimann, wie kann ich jetzt die Gaben empfangen?
2: Es ist im Grunde genommen ganz einfach. Die 7 Gaben kommen immer auch im Zusammenhang mit der heiligmachenden Gnade. Das heisst, wir müssen uns eigentlich vor allem fragen, wie komme ich denn zur heiligmachenden Gnade? Beziehungsweise, wie behalte ich die heiligmachende Gnade? Die heiligmachende Gnade habe ich bekommen in der Taufe, das ist die Regel. Und dann natürlich auch, wenn es an Zellen passiert, dass man schwer sündigt durch eine gute Beichte.

0: Wir sind zurück in der Sendung mit dem Pfarrer Viktor Hürlimann aus Rotenthal. Das Thema ist der Heilige Geist, der Tröster. Pfarrer Viktor Hürlimann, wir haben schon viel gehört, wo der Heilige Geist ist, erwähnt worden ist im Neuen und im Alten Testament über die sieben Gaben vom Heiligen Geist. Jetzt wäre es interessant zu wissen, was meinen denn die Kirchenväter da dazu?
1: Das war sicher ein sehr weites Feld, aber ich glaube, da müssen wir uns jetzt einfach darauf beschränken, dass die Kirchenväter über die Gaben schreiben und dass sie gerade jetzt zum Beispiel der Ambrosius ausdrücklich bezeugt, dass wir bei der Firmung die sieben Gaben vom Heiligen Geist nur eins ausdrücklich empfinden. Aber ich will jetzt da auch nicht weiter ausrollen, weil es ist ein vieles weites Feld.
0: Die Heilige hat sicher auch viel erlebt mit dem Heiligen Geist. Was sind die markantesten Erinnerungen, die sie haben aus Geschichten von Heiligen?
1: Also einer, den man natürlich ganz sicher erwähnen müsste, war der Philipp Neri. Und der hat ja von dem, wie heisst es, ist bezeugt, dass er einen erweiterten Brustkorb hatte. Einfach, weil die Liebe ihm in so gepocht hat. Also, dass es auch ganz heiß geworden ist. Man kann natürlich immer sagen, ja, das ist italienische Übertreibung, aber es war auch damals schon so, dass man dieser Sache auf die Spur gegangen ist. Klar, wir haben jetzt nicht medizinische Hinweise am Leichen zu nehmen, aber es ist effektiv so, dass er natürlich auch sonst noch unglaubliche Charisma hatte. Zum Beispiel, wenn er gebetet hat, ist es einfach passiert, dass er plötzlich geschwebt ist über dem Boden und der die Kirche reinigen musste, Santa Maria, dort auf der Straße zwischen dem Bahnhof, Termini und dem Vatikan, dass der einfach unten durchgewischt hat. Also, und ohne irgendwie zu verknüpfen, anscheinend war das ganz normal bei ihm. Bei ihm war es auch so, dass er nach der Wandlung bei der Heiligen Messe einfach in Ekstase geraten ist. Und so gäbe es noch einen ganzen Haufen. Aber ich möchte eigentlich vor allem auch noch etwas sagen wegen so Einteilungen, was die Heiligen gesagt haben. Und da müssen wir sicher eins sagen, Thomas von Aquin, der da viel Wunderbares geschrieben hat. Aber wer wir auch nicht dürfen vergessen, ist der heilige Bonaventura. Der Bonaventura hat nämlich ein ganzes Gefühl gemacht, in dem jede Gabe vom Heiligen Geist mit der Vaterunserbitte verbunden wird, aber auch mit der entsprechenden Todsünde, der entsprechenden Tugend und sogar mit der Seligpreisung. Und ich möchte das gerade hier bringen mit der Gabe von der Frömmigkeit. Sagt er, das gehört zur Bitte, zu uns komm in dein Reich. Dann auch bei der, was hilft das überhaupt, sagt er, es hilft, dass man der Mitmensch besser leben kann. Interessant, eigentlich nicht Gott, sondern der Mitmensch, gehört eben auch zur Frömmigkeit. Die schwere Sünde dagegen ist der Neid. Und was dir wieder hilft, ist Gerechtigkeit. Und vollendet sich in der Güte und Milde. Ich weiss schon, das ist jetzt natürlich ein bisschen Theorie, aber andererseits ist es eigentlich, zeigt einfach schon auch, wie die dort gerade auch im Mittelalter, wie ihnen das so wichtig war, dass sie über das nachgedacht haben und probiert haben, das alles auch zu verbinden. Das ist jetzt vielleicht nicht unbedingt die Art und Weise von uns Menschen vom 21. Jahrhundert, aber es zeigt eigentlich sehr schön, wie Menschen im Mittelalter, wie ihnen das noch war. Man muss es vielleicht vergleichen, weil dort, wo

0: Thematik vom Heiligen Geist in die Liturgie integriert.
1: Ja, da kommen wir auf ein grosses Feld. Auf der einen Seite muss man auf zwei Gesänge hinweisen. Das ist die Pfingstsequenz, Veni Sancti Spiritus, wo auch um Gaben gebeten wird. Und dort heisst es auch, Heiliger Geist, wir bitten dich, gib uns allen gnädiglich deiner Gaben Siebenzahl. Also die Sequenz ist eigentlich der Gesang, wo man betet nach der Lesung oder singt. Aber auch der Pfingsthymnus vom Rabanus Maurus, Veni Creator Spiritus, nimmt das auf. Dort wird der Heilige Geist als Septiformis bezeichnet, also siebenförmig. Bei der Firmung betet der Firmspender unmittelbar vor der eigentlichen Spendung der Firmung. Wir bitten dich, Herr, sende ihnen den Heiligen Geist, den Beistand, gib ihnen den Geist der Weisheit und der Einsicht, des Rates, der Erkenntnis und der Stärke, den Geist der Frömmigkeit und der Gottesfurcht. Und natürlich, das habe ich ja schon einst gesagt, der Heilige Geist ist immer präsent. Immer und immer wieder. Man muss sich nur ein bisschen achten. Man kommt es vor wie bei den Heiligen Engel, oder? Die Heiligen Engel, wir haben das Fest vom Heiligen Michael, dann haben wir das Fest von den Schutzengeln und danach taucht das wieder ab. Aber Fakt ist, wenn man Mess wirklich mitbettet, danach merkt man, wie wenig ist, dass die vorkommen, die Heiligen Engel. Es ist also nicht in dem Sinne offensive Handhabung von dem Thema in dem Sinn. Vielleicht könnte man da zwei Überlegungen machen. Manchmal haben wir die Idee, man müsste mehr, oder? Man müsste es mehr erwähnen. Aber anscheinend geht eigentlich die Liturgie davon aus, dass das den Leuten bewusst ist. Und dann muss ich das nicht jedes Mal erwähnen. Wir sind ja da nicht irgendwie im Kindergarten. Andererseits kann man natürlich auch sagen, dass man am Heiligen Geist effektiv zu wenig Gewicht gibt. Also das sind die zwei Aspekte. Aber wenn man es wohlwollend sagt, sagt man, es ist ja klar, also man muss es nicht jedes Mal erwähnen, dass der Heilige Geist da wirkt, oder? Und das andere ist, für sich selber könnte man es ja so sagen, vielleicht gerade wenn man was mitfeiert oder auch sonst Gebet mitmacht, offizielle Gebet oder auch private, sich eigentlich achten, wo es der Heilige Geist erwähnt wird. Und das sind nicht wenige Stellen, wo er erwähnt wird, wo auch um den Heiligen Geist gebeten wird. Ich habe es auch schon gesagt, wegen der Terz, der Hymnus ist immer ein Heiliger Geist-Hymnus. Und ich kenne einen Priester, der auch entlohnt ist, dass er dort den Terz-Hymnus nicht einfach gegenüber dem Heiligen Geist. Und viele Pfarrer nehmen das auch so, dass sie, sei es Zwischengesang oder am Schluss oder auch so irgendwie, dass man da als Heilige Geist lehrt, singen. Ja.
0: Das alles war jetzt sehr theoretisch gewesen. Wie kann man den Trost im Glauben erfahren oder erbitten?
1: Ich denke, die Antwort ist eigentlich schon gegeben. Man betet um den Heiligen Geist ganz im Vertrauen auf das Wort von Jesus. Wer bittet, dem wird gegeben. Also, um den Heiligen Geist tut man einfach beten. Es braucht nicht irgendwelche Technik. Also, man muss nicht so oder so sitzen oder knüllen oder stehen oder weiss nicht was, sondern einfach beten darum, im grossen Vertrauen. Und dann aber kommen wir zu einem heiklen Punkt, wo von den Heiligen immer wieder besonders hervorgehoben worden ist und wird. Was will ich eigentlich? Der Spender von der Gabe? Oder die Gabe vom Spender. Oder bei den Materialisten kommt uns das schon zu Sinn. Also es kann ja nicht sein, Geld ist doch nicht alles. Also, da gibt es doch noch anders. Aber im Grunde genommen gibt es auch eine Art wie einen frommen Materialismus. Man will eigentlich gar nicht Gott. Man will einfach seinen Trost. Man will nicht den Heiligen Geist. Man will, dass er einem tröstet. Und das ist etwas, was ja, doch, dann und wann passiert. Und das ist dann eigentlich auch bei diesen Menschen, die

0: Jesus beschreibt im dem Gleichnis vom Samen, aber sie euphorisch nehmen sie alles auf, aber sobald irgendwie die Sonne kommt, geht die Saat kaputt, oder? Und das ist eigentlich nicht der Sinn. Sondern es geht darum, tiefe Wurzeln zu machen. Und ja, wir kennen derartige Menschen, oder? Da sind sie irgendwie, wenn sind sie dabei, oder? Wunderbar, oder? Man hat da Lobpreis und so weiter und so fort. Das ist gerade in der Jugendarbeit manchmal ein bisschen ein Problem, wo man aber auch durchaus sich bewusst ist. Man ist dabei und nachher, wenn es irgendwann ein bisschen trocken wird, dann sind sie verstorben, oder? Es hat sicher auch etwas zu tun mit einer einseitigen Betonung von Gefühl. Das ist auch ein Problem, gerade heute, oder? Das ist ein Problem, das wir ja, nicht gerade heute und morgen lösen können. Es hat wie einen Riss gegeben zwischen Menschen, die sagen, ja, nur Vernunft und nur Verstand und nur Intellekt und die anderen, die sagen, ja nein, eigentlich nur Gefühl, oder? Aber an sich katholisch ist immer ein bisschen zusammenhängt und darum habe ich ja vorher auch den Bonaventure erwähnt. Wir dürfen uns nicht von gewissen einfach ins Boxhorn jagen, die sagen, man darf am Verstand nicht ruhen, man darf am Verstand ruhen. Man muss natürlich einfach wissen, der Verstand ohne Glauben, ohne Liebe ist natürlich auch wertlos. Aber man muss manchmal auch sagen, also Liebe und auch Frömmigkeit ohne Verstand ist oft auch ein bisschen abstoßend. Oder ist einfach für die Erdung, die ein bisschen mehr denken, ist das einfach manchmal wirklich, was soll jetzt das? Und könnte nicht mehr unterscheiden zwischen einem Voodoo-Ritus und einer katholischen Messe. Das ist ganz wichtig und ich kann das nicht mehr als betonen, weil ich mag mich gut erinnern, ich war noch lange Student gsi, wo der Spruch umgegangen ist in einer Bildergruppe, die mich also zuerst irritiert hat. Man kann es auch verstehen, aber es ist einfach auch falsch, oder? Was ist eine Vergangenheitsform von Theolog? Theolog. Gut, das ist nicht richtig. Weil Theologen, es gibt etwas, wo man wirklich muss sagen, also, ja, da ist wahrscheinlich weder Verstand noch Gefühl rum, aber meine Bonaventura war Theologe, Thomas von Aquin war Theologe und auch der Johannes, der Evangelist, wird als der Theologe bezeichnet. Also, man sieht da hier auch ein bisschen mehr Vertrauen auf den Verstand, aber es geht natürlich darum, einen Verstand, der auch gelenkt ist, oder? Es ist ja nicht einfach so, dass alle gleich viel Verstand haben, das ist sein und es ist auch immer die Frage, wo hin, dass man den Verstand lenkt. Ich meine, man kann auf einem Tisch kann man den Teller sehen, aber man kann natürlich neben Suchen auch noch etwas anderes sehen, wo vielleicht das Brief, das da hängt, ist und dann sagt man, ja, man hat nichts zu essen da, ja, nur weil man nicht das Ganze sieht, oder? Also, lange Rede, kurzer Sinn. Es ist ja eben schon so, dass Gott das ein bisschen macht wie mit einer Pflanze. Wie bringe ich eine Pflanze dazu, dass sie resistent wird? Ich kann sie natürlich immer beschütten und danach macht sie keine Wurzel. Und sobald sie wirklich einstrochen ist, überstellt sie die Pflanze, sofort ist sie kaputt. Und so macht es Gott eben auch, dass er manchmal halt ein bisschen Trost entzieht. Er entzieht den Trost, damit wir weiter runterwurzeln. Damit wir ein bisschen fester werden, dass wir im Gebet halt nicht jetzt einfach nur wegen Gefühl beten, sondern wegen Gott beten, der ja da ist. Und so ist der Heilige Geist auch gewissen Stück ein Lehrmeister. Also ich möchte wirklich allen sagen, die sagen, ja, ich habe keinen Trost und es bringt mir nichts und fertig sein. Das ist ja Kabis. Ein fertiger Kabis. Wenn man das Gefühl hat, ich mache nur religiöse Übungen, damit es mir etwas bringt, da ist man in einer Sackgasse, auf dem Holzweg. Und leider Gottes haben das viele in sich, ja, das bringt mir nichts. Ja, ist schon klar, es bringt noch manchmal nichts, oder? Man sieht auch nicht in der ersten Klasse, warum man jetzt die Buchstaben lernen muss. Aber wenn man es dann einmal kann, dann kann man lesen und schreiben. Und wenn man dann noch weitergeht, dann kann man vielleicht sogar einmal einen höher stehenden Text lesen. Aber am Anfang geht das nicht. Und darum muss man da manchmal auch mehr vertrauen. Und ja, nur einmal halt um den Heiligen Geist bitte.
1: Karl Viktor Hürlimann, wie soll man Mitmenschen mit einem Zuspruch vom Heiligen Geist als Tröster aufstellen? Und wie kann man das vermitteln?
0: Ja, ich muss natürlich jetzt schon auch noch sagen, das, was ich jetzt vorher gesagt habe, heisst natürlich nicht, dass Gott nie tröstet oder dass man nicht auch den Trost erfahren darf. Das nicht, aber es geht einfach darum, wie tue ich es werten, wie tue ich es gewichten. Auch hier gilt, ich muss für die Mitmenschen beten. Man kann es ja auch wieder mit der Pflanze vergleichen. Ich meine, ich kann der Pflanze erst das Wasser entziehen, wenn sie schon Wurzeln hat, also ein paar Wurzeln. Aber wenn ich eben nur immer Wasser gebe, dann macht die keine weitere Wurzel und das ist dann natürlich auch prekär. Also, ich muss eigentlich, ja, sie tränken mit meinem Gebet. Die Pflanze, die im anderen innen wächst. Aber was dann auch ganz wichtig ist, und das geht in die 1 in 1, ich nehme mir Zeit für den Mitmensch. Nicht, weil ich Gott könnte ersetzen, sondern damit der Mensch mit der Zeit Vertrauen in Gottes Hilfe und Kraft fasst. Das Schönste ist eigentlich immer dann, wenn Menschen selbstständig werden und nicht mehr auf unsere Unterstützung angewiesen sind und dadurch selber wieder zu Wegbereiter vom göttlichen Trost werden. Und wenn wir das Bild von der Pflanze nehmen wollen, eben, wenn man etwas setzt oder wenn man etwas einsät, muss man natürlich Wasser geben. Und dem muss man schauen, dass man zurückfährt mit dem Wasser, damit die Pflanze sich wehrt. Und dann schlussendlich wird es so kräftige Pflanze, dass sie auch anderen wieder stützen kann oder Freude machen. Klar, das Bild geht es natürlich nicht ganz auf, aber ich glaube, man versteht schon, was gemeint ist. In dem Zusammenhang müssen wir schon vielleicht manchmal auch sagen, hey, geh doch einst beichten. Also nicht nur sagen, geh doch einfach, geh einst beichten, sondern dass man selber geht. Und das ist nicht ganz unwichtig, weil gerade in der Beicht nicht nur Gnade vermehrt wird, das möchte die anderen Sakramente natürlich auch, aber Beicht ist da noch ein bisschen speziell. Und das andere ist natürlich schon das, ist schwere Schuld gefallen, vielleicht Glaubensabfall oder was auch immer. Und dadurch ist die Gnade und auch sind auch Gaben verloren gegangen. Und da ist der Beicht das beste Mittel. Zumal, und das kommt jetzt noch dazu, die Erfahrung von der Vergebung lässt unglaubliche Kräfte frei.
1: Wie erklärt sich hin, wer der Heilige Geist ist und wie sie in traurigen Momenten wieder stärkt?
0: Also ich muss zugeben, dass ich bei Kind nicht so tröste, dass ich jetzt auf den Heiligen Geist verweise. Man müsste ja in diesen schweren Momenten auch noch gerade auf die Dreifaltigkeit verweisen und das wird dann langsam kompensiert. Ich denke, es ist eher sinnvoller, dass man einfach da ist für die Kinder, dass man mit ihnen ein Kerzchen anzündet, dass man sie wissen lässt, dass man um ihren Kummer weiss und sie auch den machen lässt. Also, dass man den Kindern die Freiheit lässt, weil Kinder das Übelste, was passieren könnte, ist, dass man sie einhängt. Und schlussendlich darf man auch darauf vertrauen, auch wenn sie jetzt das nicht wissen, das widerspricht jetzt vielleicht dem, was ich vorher gesagt habe. Aber da geht es jetzt nicht wirklich nicht. Man muss nicht verstandesmässig erfassen, was der Heilige Geist ist und wer der Heilige Geist ist, sondern sie müssen wirklich zuerst, wie gesagt, spüren. Und man darf jetzt auch wissen, das ist jetzt gerade das letzte Mal mir passiert, dass der dass mir das jemand erzählt hat, dass der Heilige Geist gewirkt hat, in einem Moment, wo der Person das in keiner Art und Weise bewusst war, aber erst im Nachhinein gemerkt hat, das ist der Heilige Geist gewesen. Also, dass man vielleicht kann sagen, nach Jahr und Tag, hey, los eins, aber das ist doch der Heilige Geist gewesen, oder? Aber nicht von vornherein sagen, ja, weißt du, das ist der Heilige Geist. Das ist übrigens etwas, wo die alte Katechese aber gekannt hat, wo heute vielleicht manchmal ein bisschen schwierig ist, oder? Die haben natürlich 40 Tage und beziehungsweise noch fast Jahre haben sie vorbereitet, die da getauft worden sind. Und nach 40 Tagen, also intensivst, jeden Tag eine Stunde, die müssen da zuhören. Den Vortrag vom Bischof oder von wem auch immer. Und danach haben sie das Sakrament empfangen, also Taufe, Firmung, Erstkommunion. Und dann hat man in diesen 7 Tagen bis zum weißen Sonntag, wo sie dann die weißen Kleider wieder abgelegt haben, hat man ihnen erklärt, was überhaupt passiert ist. Und das darf man ja auch nicht vergessen. Man muss nicht immer alles von vornherein erklären. Man muss manchmal halt im Nachhinein deuten, was ist hier gegangen.
1: Wie haben Sie persönlich den Trost vom Heiligen Geist erfahren, Pfarrer Hürlimann?
0: Ja, ich erfahre ihn immer wieder. Es gibt natürlich belastende Momente, also sei Enttäuschungen gegenüber Menschen. Einem enttäuscht, wo man sich vielleicht auch selber enttäuscht, also dass man enttäuscht ist über sein Verhalten oder auch Todesfälle und so weiter. Aber ich habe immer wieder die Erfahrung gemacht, dass Gott einem gerade in dem Moment Menschen über den Weg schickt oder dass man ein Wort hört oder liest, wo einem lässt erleben, Gott ist noch. Und ich meinte an und sich, es ist ja vielleicht nicht einmal, dass Gott der Mensch einem über den Weg schickt, das ja dann schon auch, aber dass der Heilige Geist einem hilft, das hat es gesehen. Dass der Heilige Geist einem auch hilft, das Wort aufzufassen. Ich meine, man liest die Bibel. Man liest die Stelle immer und immer wieder. Aber gerade in dem Moment, wo man es dann braucht, erfasst man das Wort anders, als man es bis jetzt erfasst hat. Ich finde es natürlich am schönsten, wenn ich erleben oder hören darf, dass Menschen, die sich gegenseitig entfremdet sind, wieder zueinander finden. Oder wenn Menschen, die den Weg zu Gott unter die Füße nehmen, der Weg auch weitergehen. Und natürlich auch dann, wenn ich Sachen erlebe, wo ich einfach muss sagen, das ist jetzt das Werk vom Heiligen Geist.
1: Was denken Sie, was bedeutet es, selber den Trost zu erleben?
0: Trost ist ja vor allem auch ein inneres Erlebnis. Man kann getröstet werden, eben durch ein gutes Wort, indem was jemand da ist, indem einem jemand eine Aufgabe abnimmt oder bei einer Aufgabe hilft, wo man selber das Gefühl hat, man sei überfordert. Und das gibt doch dann ein unbeschreibliches Glücksgefühl. Es ist wie der erste Lichtschimmer nach einer langen, dunklen Nacht. Es ist wie das erste Kreien von einem Neugeborenen oder auch das erste Blatt an einem Baum nach einem langen, kalten Winter. Der Trost ist also noch nicht die Fülle, aber der erste bewusste Schritt da drinnen, gegen die Fülle zu. Und natürlich kann man sagen, das ist für einen menschlichen Trost, aber genau das Gleiche gilt auch für einen göttlichen Trost.
1: Möchten Sie ein Abschlusswort noch uns zukommen lassen und nachher den priesterlichen Segen spenden?
0: Ja, da gab es viel. Es ist einerseits die Erfahrung, dass auch die dunkelste Nacht einst zu Ende geht. Und ich denke, je älter man wird, desto mehr merkt man das. Vielleicht lohnt es sich auch, einst anzusitzen und sich zu überlegen, was für dunkle Nacht habe ich erlebt. Und irgendwann ist ja das auch vorbeigegangen. Da hat jeder seine Erlebnisse. Also einfach, dass man das sich auch ein bisschen bewusst macht. Aber nachher ist ja vor allem die Verheißung von Jesus Christus, der gesagt hat, ich bin bei euch bis an die Grenzen der Erde. Und hier wieder, hier geht es nicht darum, dass ich das spüre. Es ist schön, wenn ich das spüre, aber es ist einfach, dass ich es glaube. Dass ich an ihm glaube, dass ich ihm vertraue. Also, dass ich nicht wieder nach Beweis suche. Ich glaube, da wird viel Trost hat zerstört. Dass man, ja, ich muss jetzt das können spüren und ich muss das können mit Händen greifen und so weiter. Nein, ich glaube es doch jetzt auch gesagt, oder? Darum ist der Glauben auch so eine grosse Quelle vom Trost. Und da, glaube ich, ist auch immer wieder Luft nach oben, dass wir probieren, stärker zu sein im Glauben und im Vertrauen und dann kann der Trost auch eher in uns hineinfließen. Ob wir jetzt den spüren oder ob wir jetzt den nicht spüren. Wir wissen es, er ist da. Und so will ich gerne jetzt sagen, spenden. Unsere Hilfe ist im Namen des Herrn,
2: der Himmel und Erde erschaffen hat.
0: Und so segne und behüte euch und alle, die euch lieb und teuer sind, schenke euch Trost, den ihr spüren dürft oder halt auch nicht. Gott, der Allmächtige, der Vater, der Sohn und der Heilige Geist. Amen.
1: Herzlichen Dank, Pfarrer Viktor Hürtimann, für die schönen Gedanken zum Thema der Heilige Geist, der Tröster. Und Radio Gloria wünscht Ihnen einfach Gottes Segen, natürlich mit viel Heiligem Geist und alles Gute.
0: Danke vielmals und auch euch, Radio Gloria, und allen, die jetzt zuhören, wirklich alles, alles Gute und immer Gewissheit. Jesus ist bei uns, gerade durch das Wirken vom Heiligen Geist.
3: 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Weil wir ein spendenbasiertes Radio sind, sind wir dankbar für natürlich jedes Gebet von Ihnen für unser Radio, aber auch für jede Spende. Ein grosses Deo gratias für alles, was Sie gut tun für unser Radio. Und so verabschiede ich mich, Andrea Marti, von Ihnen allen und wünsche Ihnen reichen Gottessegen und mögen Sie auch immer wieder in Ihrem Herzen den Heiligen Geist als Tröster erfahren dürfen und das auch Ihren Mitmenschen weitervermitteln dürfen. Herzlichen Dank, Ihre Andrea Marti.

Gedanke von Don Pirino Gaglione vom 27. August 2020. Die Barmherzigkeit schenkt drei Personen Freude. Gott, dem, der sie schenkt, und dem, der sie empfängt.

Preisen wir den Vater, den Sohn und den Heiligen Geist. Meine lieben Kinder, ich danke euch für euren Eifer und euren Glauben. Das Herz Jesu ist niemals stillgestanden, sondern schlägt unaufhörlich für euch alle. Beten wir gemeinsam. Mein Jesus, dein Herz schlägt auch für mich, der ich auf dich hoffe und an dich glaube. Auch heute, meine Kinder, verschwört man sich gegen das heiligste Herz Jesu. Aber Jesus liebt und liebt. Liebt auch ihr. Durch die Liebe werden die Herzen Jesu und Mariens triumphieren. Kinder, vertraut auf die Liebe Jesu und Jesus vertraut auf euch. Ich segne euch, Kinder. Botschaft der Königin der Liebe Sgio vom 26. Juni 1987. 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Alle sind dazu herzlich eingeladen. 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Die Telefonnummer 062 756 28 22. 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

0: Liebe Zuhörerinnen und Zuhörer von Radio Gloria, ich möchte euch alle begrüßen zur Gebetsstunde im Radio Gloria. Kurze Info zur GGB. GGB ist eine Gebetsgemeinschaft für geistliche Berufe. Die Gemeinschaft, die in der ganzen Deutschschweiz mit ca. 300 Mitgliedern vertreten ist, betet seit der Mitte 70er Jahren für die Berufung geistlicher Berufe. Wir sind auch im Gebet und in der Meditation mit dem ganzen Klerus verbunden. Es ist sehr wichtig, in dieser wirren und schweren Zeit die Kirche mit dem Gebet zu unterstützen. Darum beginnen wir die Gebetsstunde mit dem Barmherzigkeitsrosenkranz. Denn mit dem ehrlichen Erbitten der Barmherzigkeit Gottes können wir sehr viel erreichen. Sie schenkt uns Trost, Mut und Kraft für die Zukunft. Im Namen des Vaters und des Sohnes und des Heiligen Geistes. Amen.
1: Vater unser im Himmel, geheiligt werde dein Name, dein Reich komme, dein Wille geschehe, wie im Himmel, so auf Erden.
0: Unser tägliches Brot gib uns heute und vergib uns unsere Schuld, wie auch wir vergeben unseren Schuldigen. Und führe uns nicht in Versuchung, sondern erlöse uns von den Bösen. Amen.
1: Amen. Gegrüßt seist du, Maria, voll der Gnade. Der Herr ist mit dir. Du bist gebenedeit unter den Frauen. Und gebenedeit ist die Frucht deines Leibes, Jesus.
0: Heilige Maria, Mutter Gottes, bitte für uns Sünder, jetzt und in der Stunde unseres Todes. Amen.
1: Ich glaube an Gott, den Vater, den Allmächtigen, den Schöpfer des Himmels und der Erde, und an Jesus Christus, seinen eingeborenen Sohn, unseren Herrn, empfangen durch den Heiligen Geist, geboren von der Jungfrau Maria, gelitten unter Pontius Pilatus, gekreuzigt, gestorben und begraben, hinabgestiegen in das Reich des Todes, am dritten Tage auferstanden von den Toten, aufgefahren in den Himmel, er sitzt zu Rechten Gottes, des allmächtigen Vaters. Von dort wird er kommen, zu richten die Lebenden und die Toten. Ich glaube an den Heiligen Geist, die heilige katholische Kirche, Gemeinschaft der Heiligen, Vergebung der Sünden, Auferstehung der Toten und das ewige Leben. Amen. Ewiger Vater, ich opfere dir auf den Leib und das Blut, die Seele und die Gottheit deines über alles geliebten Sohnes, unseres Herrn Jesus Christus, zur Sühne für unsere Sünden und für die Sünden der ganzen Welt.
0: Durch sein schmerzhaftes Leiden
1: habe Erbarmen mit uns und mit der ganzen Welt.
0: Durch sein schmerzhaftes Leiden
1: habe Erbarmen mit uns und mit der ganzen Welt.
0: Durch sein schmerzhaftes Leiden
1: habe Erbarmen mit uns und mit der ganzen Welt.
0: Durch sein schmerzhaftes Leiden
1: habe Erbarmen mit uns und mit der ganzen Welt.
0: Durch sein schmerzhaftes Leiden
1: habe Erbarmen mit uns und mit der ganzen Welt.
0: Durch sein schmerzhaftes Leiden
1: habe Erbarmen mit uns und mit der ganzen Welt.
0: Durch sein schmerzhaftes Leiden
1: habe Erbarmen mit uns und mit der ganzen Welt.
0: Durch sein schmerzhaftes Leiden
1: habe Erbarmen mit uns und mit der ganzen Welt.
0: Durch sein schmerzhaftes Leiden
1: habe Erbarmen mit uns und mit der ganzen Welt.
0: Durch sein schmerzhaftes Leiden
1: habe Erbarmen mit uns und mit der ganzen Welt. Ewiger Vater, ich opfere dir auf den Leib und das Blut, die Seele und die Gottheit deines über alles geliebten Sohnes, unseres Herrn Jesus Christus, zur Sühne für unsere Sünden und für die Sünden der ganzen Welt.
0: Durch sein schmerzhaftes Leiden
1: habe Erbarmen mit uns und mit der ganzen Welt.
0: Durch sein schmerzhaftes Leiden
1: habe Erbarmen mit uns und mit der ganzen Welt.
0: Durch sein schmerzhaftes Leiden
1: habe Erbarmen mit uns und mit der ganzen Welt.
0: Durch sein schmerzhaftes Leiden
1: habe Erbarmen mit uns und mit der ganzen Welt.
0: Durch sein schmerzhaftes Leiden
1: habe Erbarmen mit uns und mit der ganzen Welt.
0: Durch sein schmerzhaftes Leiden
1: habe Erbarmen mit uns und mit der ganzen Welt.
0: Durch sein schmerzhaftes Leiden
1: habe Erbarmen mit uns und mit der ganzen Welt.
0: Durch sein schmerzhaftes Leiden
1: habe Erbarmen mit uns und mit der ganzen Welt.
0: Durch sein schmerzhaftes Leiden
1: habe Erbarmen mit uns und mit der ganzen Welt.
0: Durch sein schmerzhaftes Leiden
1: habe Erbarmen mit uns und mit der ganzen Welt. Ewiger Vater, ich opfere dir auf den Leib und das Blut, die Seele und die Gottheit deines über alles geliebten Sohnes, unseres Herrn Jesus Christus, zur Sühne für unsere Sünden und für die Sünden der ganzen Welt.
0: Durch sein schmerzhaftes Leiden
1: habe Erbarmen mit uns und mit der ganzen Welt.
0: Durch sein schmerzhaftes Leiden
1: habe Erbarmen mit uns und mit der ganzen Welt.
0: Durch sein schmerzhaftes Leiden
1: habe Erbarmen mit uns und mit der ganzen Welt.
0: Durch sein schmerzhaftes Leiden
1: habe Erbarmen mit uns und mit der ganzen Welt.
0: Durch sein schmerzhaftes Leiden
1: habe Erbarmen mit uns und mit der ganzen Welt.
0: Durch sein schmerzhaftes Leiden
1: habe Erbarmen mit uns und mit der ganzen Welt.
0: Durch sein schmerzhaftes Leiden
1: habe Erbarmen mit uns und mit der ganzen Welt.
0: Durch sein schmerzhaftes Leiden
1: habe Erbarmen mit uns und mit der ganzen Welt.
0: Durch sein schmerzhaftes Leiden
1: habe Erbarmen mit uns und mit der ganzen Welt.
0: Durch sein schmerzhaftes Leiden
1: habe Erbarmen mit uns und mit der ganzen Welt. Ewiger Vater, ich opfere dir auf den Leib und das Blut, die Seele und die Gottheit deines über alles geliebten Sohnes, unseres Herrn Jesus Christus, zur Sühne für unsere Sünden und für die Sünden der ganzen Welt.
0: Durch sein schmerzhaftes Leiden
1: habe Erbarmen mit uns und mit der ganzen Welt.
0: Durch sein schmerzhaftes Leiden
1: habe Erbarmen mit uns und mit der ganzen Welt.
0: Durch sein schmerzhaftes Leiden
1: habe Erbarmen mit uns und mit der ganzen Welt.
0: Durch sein schmerzhaftes Leiden
1: habe Erbarmen mit uns und mit der ganzen Welt.
0: Durch sein schmerzhaftes Leiden
1: habe Erbarmen mit uns und mit der ganzen Welt.
0: Durch sein schmerzhaftes Leiden
1: habe Erbarmen mit uns und mit der ganzen Welt.
0: Durch sein schmerzhaftes Leiden
1: habe Erbarmen mit uns und mit der ganzen Welt.
0: Durch sein schmerzhaftes Leiden
1: habe Erbarmen mit uns und mit der ganzen Welt.
0: Durch sein schmerzhaftes Leiden
1: habe Erbarmen mit uns und mit der ganzen Welt.
0: Durch sein schmerzhaftes Leiden
1: habe Erbarmen mit uns und mit der ganzen Welt. Ewiger Vater, ich opfere dir auf den Leib und das Blut, die Seele und die Gottheit deines über alles geliebten Sohnes, unseres Herrn Jesus Christus, zur Sühne für unsere Sünden und für die Sünden der ganzen Welt.
0: Durch sein schmerzhaftes Leiden
1: habe Erbarmen mit uns und mit der ganzen Welt.
0: Durch sein schmerzhaftes Leiden
1: habe Erbarmen mit uns und mit der ganzen Welt.
0: Durch sein schmerzhaftes Leiden
1: habe Erbarmen mit uns und mit der ganzen Welt.
0: Durch sein schmerzhaftes Leiden
1: habe Erbarmen mit uns und mit der ganzen Welt.
0: Durch sein schmerzhaftes Leiden
1: Hab Erbarmen mit uns und mit der ganzen Welt.
0: Durch sein schmerzhaftes Leiden.
1: Hab Erbarmen mit uns und mit der ganzen Welt.
0: Durch sein schmerzhaftes Leiden.
1: Hab Erbarmen mit uns und mit der ganzen Welt.
0: Durch sein schmerzhaftes Leiden.
1: Hab Erbarmen mit uns und mit der ganzen Welt.
0: Durch sein schmerzhaftes Leiden.
1: Hab Erbarmen mit uns und mit der ganzen Welt.
0: Durch sein schmerzhaftes Leiden.
1: Hab Erbarmen mit uns und mit der ganzen Welt. Ewiger Vater, ich opfere dir auf den Leib und das Blut, die Seele und die Gottheit deines über alles geliebten Sohnes, unseres Herrn Jesus Christus, zur Sühne für unsere Sünden und für die Sünden der ganzen Welt.
0: Heiliger Gott, heiliger starker Gott,
1: heiliger und sterblicher Gott,
0: hab Erbarmen mit uns und mit der ganzen Welt. Heiliger Gott, heiliger starker Gott, heiliger und sterblicher Gott, hab Erbarmen mit uns und mit der ganzen Welt. Heiliger Gott, heiliger starker Gott, heiliger und sterblicher Gott, habe Erbarmen mit uns und mit der ganzen Welt. Maria, mit dem Kinde lieb, uns allen deinen Segen gib. Amen. Im Namen des Vaters und des Sohnes und des Heiligen Geistes. Amen.
2: Ich möchte ganz herzlich Danke sagen am Umberto und der Franziska, die Federico, die uns mit ihren einführenden Wort und durch den Barmherzigkeits-Rosenkranz begleitet haben. Radio Gloria.
3: Wir beten die sieben Vaterunser. Es ist ein Gebet, das der göttliche Heiland der heiligen Birgitta von Schweden offenbart hat. Papst Pius IX. Kannte diese Gebete und approbierte sie am 31. Mai 1862, indem er sie als der Wahrheit entsprechend und zum großen Nutzen für das Heil der Seelen erachtete. Nach dem Gebet hören Sie die Verheißungen von Jesus, die mit diesem Gebet verbunden sind. Wir beginnen unser Gebet im Zeichen des Kreuzes. Im Namen des Vaters und des Sohnes und des Heiligen Geistes. Amen. O Jesus, ich will jetzt siebenmal das Vaterunser beten, in Vereinigung mit jener Liebe, in welcher du dieses Gebet in deinem Herzen geheiligt und versüßt hast. Nimm es von meinen Lippen in dein göttliches Herz auf, verbessere und vervollkommene es so sehr, dass es der allerheiligsten Dreifaltigkeit so viel Ehre und Freude bereite, wie du ihr auf Erden mit diesem Gebet erwiesen hast. Und diese mögen überströmen auf deine heiligste Menschwerdung, zur Verherrlichung deiner heiligen Wunden und des kostbaren Blutes, das du daraus vergossen hast. Erstens, Beschneidung. Vater unser im Himmel, geheiligt werde dein Name, dein Reich komme, dein Wille geschehe, wie im Himmel, so auf Erden. Unser tägliches Brot gib uns heute und vergib uns unsere Schuld, wie auch wir vergeben unseren Schuldigern. Und führe uns nicht in Versuchung, sondern erlöse uns von dem Bösen. Gegrüßt seist du, Maria, voll der Gnade, der Herr ist mit dir, du bist gebenedeit unter den Frauen, und gebenedeit ist die Frucht deines Leibes, Jesus. Heilige Maria, Mutter Gottes, bitte für uns Sünder, jetzt und in der Stunde unseres Todes. Amen. Ewiger Vater, durch die unbefleckten Hände Mariens und das göttliche Herz Jesu opfere ich dir die ersten Wunden, die ersten Schmerzen und die erste Blutvergießung Jesu auf, zur Sühne für meine und aller Menschen Jugendsünden und zur Verhütung erster Todsünden, besonders in meiner Verwandtschaft.
4: Zweitens, Blutschweiß. Vater unser im Himmel, geheiligt werde dein Name. Dein Reich komme, dein Wille geschehe, wie im Himmel so auf Erden. Unser tägliches Brot gib uns heute und vergib uns unsere Schuld, wie auch wir vergeben unseren Schuldigern, und führe uns nicht in Versuchung, sondern erlöse uns von dem Bösen. Gegrüßt seist du, Maria, voll der Gnade, der Herr ist mit dir, du bist gebenedeit unter den Frauen, und gebenedeit ist die Frucht deines Leibes, Jesus. Heilige Maria, Mutter Gottes, bitte für uns Sünder, jetzt und in der Stunde unseres Todes. Amen. Ewiger Vater, durch die unbefleckten Hände Mariens und das göttliche Herz Jesu opfere ich dir die furchtbaren Leiden des Herzens Jesu am Ölberg auf und jeden Tropfen seines Blutschweißes zur Sühne für meine und aller Menschen Sünden des Herzens, zur Verhütung solcher Sünden und für die Vermehrung der Gottes- und Nächstenliebe.
3: Drittens, Geißelung. Vater unser im Himmel, geheiligt werde dein Name, dein Reich komme, dein Wille geschehe, wie im Himmel, so auf Erden. Unser tägliches Brot gib uns heute und vergib uns unsere Schuld, wie auch wir vergeben unseren Schuldigern. Und führe uns nicht in Versuchung, sondern erlöse uns von dem Bösen. Gegrüßt seist du, Maria, voll der Gnade, der Herr ist mit dir, du bist gebenedeit unter den Frauen, und gebenedeit ist die Frucht deines Leibes, Jesus. Heilige Maria, Mutter Gottes, bitte für uns Sünder, jetzt und in der Stunde unseres Todes. Amen. Ewiger Vater, durch die unbefleckten Hände Mariens und das göttliche Herz Jesu opfere ich dir die vielen tausend Wunden, die grausamen Schmerzen und das kostbare Blut Jesu von der Geißelung auf, zur Sühne für meine und aller Menschen Sünden des Fleisches, zur Verhütung solcher Sünden und für die Bewahrung der Unschuld, besonders in meiner Verwandtschaft.
4: Viertens, Dornenkrönung. Vater unser im Himmel, geheiligt werde dein Name, dein Reich komme, dein Wille geschehe, wie im Himmel, so auf Erden. Unser tägliches Brot gib uns heute und vergib uns unsere Schuld, wie auch wir vergeben unseren Schuldigern, und führe uns nicht in Versuchung, sondern erlöse uns von dem Bösen. Gegrüßt seist du, Maria, voll der Gnade, der Herr ist mit dir. Du bist gebenedeit unter den Frauen, und gebenedeit ist die Frucht deines Leibes, Jesus. Heilige Maria, Mutter Gottes, bitte für uns Sünder, jetzt und in der Stunde unseres Todes. Amen. Ewiger Vater, durch die unbefleckten Hände Mariens und das göttliche Herz Jesu opfere ich dir die Wunden, die Schmerzen und das kostbare Blut des heiligen Hauptes Jesu von der Dornenkrönung auf, zur Sühne für meine und aller Menschen Sünden des Geistes, zur Verhütung solcher Sünden und für die Ausbreitung des Königtums Christi auf Erden.
3: Fünftens, Kreuztragung. Vater unser im Himmel, geheiligt werde dein Name, dein Reich komme, dein Wille geschehe, wie im Himmel, so auf Erden. Unser tägliches Brot gib uns heute und vergib uns unsere Schuld, wie auch wir vergeben unseren Schuldigern. Und führe uns nicht in Versuchung, sondern erlöse uns von dem Bösen. Gegrüßt seist du, Maria, voll der Gnade, der Herr ist mit dir, du bist gebenedeit unter den Frauen, und gebenedeit ist die Frucht deines Leibes, Jesus. Heilige Maria, Mutter Gottes, bitte für uns Sünder, jetzt und in der Stunde unseres Todes. Amen. Ewiger Vater, durch die unbefleckten Hände Mariens und das göttliche Herz Jesu opfere ich dir die Leiden Jesu auf seinem Kreuzweg auf, besonders seine heilige Schulterwunde und deren kostbares Blut, zur Sühne für meine und aller Menschen Auflehnung gegen das Kreuz und Murren gegen deine heiligen Anordnungen und alle anderen Zungensünden, zur Verhütung solcher Sünden und für wahre Kreuzesliebe.
4: Sechstens, Kreuzigung Jesu. Vater unser im Himmel, geheiligt werde dein Name, dein Reich komme, dein Wille geschehe, wie im Himmel so auf Erden. Unser tägliches Brot gib uns heute und vergib uns unsere Schuld, wie auch wir vergeben unseren Schuldigern, und führe uns nicht in Versuchung, sondern erlöse uns von dem Bösen. Gegrüßt seist du, Maria, voll der Gnade, der Herr ist mit dir, du bist gebenedeit unter den Frauen, und gebenedeit ist die Frucht deines Leibes, Jesus. Heilige Maria, Mutter Gottes, bitte für uns Sünder, jetzt und in der Stunde unseres Todes. Amen. Ewiger Vater, durch die unbefleckten Hände Mariens und das göttliche Herz Jesu opfere ich dir deinen göttlichen Sohn am Kreuze auf, seine Annagelung und seine Erhöhung, seine Wunden an Händen und Füßen und die drei Ströme seines heiligen Blutes, die sich daraus für uns ergossen, seine äußerste Armut, seinen vollkommenen Gehorsam, alle seine Körper- und Seelenqualen, seinen kostbaren Tod und dessen unblutige Erneuerung in allen heiligen Messen der Erde, zur Sühne aller Verletzungen der heiligen Ordensgelübde und Ordensregeln, zur Genugtuung für meine und der Welt Sünden, für die Kranken und Sterbenden, für heiligmäßige Priester und Laien, für die Anliegen des Heiligen Vaters zur Wiederherstellung der christlichen Familie, für Starkmut im Glauben, für unser Vaterland und die Einheit der Völker in Christus und seiner Kirche, sowie für die Diaspora.

0: Frauen und gebenedeit ist die Frucht deines Leibes, Jesus. Heilige Maria, Mutter Gottes, bitte für uns Sünder, jetzt und in der Stunde unseres Todes. Amen. Ewiger Vater, würdige dich, für die Bedürfnisse der heiligen Kirche und zur Sühne der Sünden aller Menschen, das kostbare Blut und Wasser anzunehmen, welches aus der Wunde des göttlichen Herzens Jesu geflossen ist, und sei uns allen gnädig und barmherzig. Blut Christi, letzter, kostbarer Inhalt deines heiligen Herzens, wasche mich rein von allen eigenen und fremden Sündenschulden. Wasser der Seite Christi, wasche mich rein von allen Sündenstrafen und lösche mir und allen armen Seelen die Flammen des Fegfeuers aus. Amen. Im Namen des Vaters und des Sohnes und des Heiligen Geistes. Amen. Der göttliche Heiland offenbarte der heiligen Birgitta noch zusätzliche folgende Verheißung. Wisset, dass ich denjenigen, welche 12 Jahre lang täglich 7 Vater Unser und Ave Maria zu Ehren meines kostbaren Blutes beten, große Gnaden erweisen werde. Erstens, sie kommen nicht ins Fegefeuer. Zweitens, ich werde sie in die Zahl der Märtyrer aufnehmen, wie wenn sie ihr Blut für den Glauben vergossen hätten. Drittens, ich werde 3 Seelen ihrer Anverwandten in der heiligmachenden Gnade erhalten, je nach ihrer Wahl. Viertens, die Seelen ihrer Verwandten bis ins 4. Glied werden der Hölle entgehen. Fünftens, sie werden einen Monat vor ihrem Tod davon in Kenntnis gesetzt. Sollten sie vor dieser Zeit sterben, so betrachte ich es als geschehen, das heißt, wie wenn sie diese Bedingungen erfüllt hätten. Papst Innozenz, der 10., bestätigte diese Offenbarung und fügte bei, dass die Seelen, die sie erfüllen, jeden Karfreitag eine Seele aus dem Fegefeuer befreien. 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Wir schicken Sie Ihnen gern zu. 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
1: Denn nur in der Fülle des dreifaltigen Gottes ist das Wesen der dreieinen Gottheit auszusagen.

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Jeweils am Donnerstag beten wir den Priester Rosenkranz.

0: Donnerstag war das letzte Abendmahl und dies in der Kirche als Einsetzung des Sakramentes der Priesterweihe durch Jesus verstanden wird. Wir schenken heute unser Gebet den Priestern und allen, die es werden dürfen. Wir beten um Priesterberufungen und für die jungen Männer, die eine Berufung erleben. Wir beten aber auch für die Priester, die schon im Dienst der Kirche stehen, um Kraft, Durchhaltevermögen und Freude an ihrem Dienst. Den Priester Rosenkranz beten für uns Herr und Frau Giel. Frau Giel ist Mutter, Buchautorin und Malerin.
1: Liebster Jesus, beseele alle deine Priester, beseele auch meinen, unseren Seelsorger, ganz mit deiner Güte und deiner Liebe, damit sie von dir erfüllt, als heilige Priester dir viel Freude bereiten und in Wahrheit allen alles werden und alle ihnen anvertrauten Seelen zu retten vermögen. Maria, gute Mutter der Priester, segne, heile und schütze sie. All ihr Heiligen Gottes bittet für sie.
2: Heiliger Vater, bewahre sie in deinem Namen, den du mir gegeben hast, damit sie eins sind wie wir. Ich bitte nicht, dass du sie aus der Welt nimmst, sondern dass du sie vor dem Bösen bewahrst. Sie sind nicht von der Welt, wie auch ich nicht von der Welt bin. Heilige sie in der Wahrheit. Dein Wort ist Wahrheit. Wie du mich in die Welt gesandt hast, so habe auch ich sie in die Welt gesandt. Und ich heilige mich für sie, damit auch sie in der Wahrheit geheiligt sind. Im Namen des Vaters und des Sohnes und des Heiligen Geistes.
1: Amen.
2: Ich glaube an Gott, den Vater, den Allmächtigen, den Schöpfer des Himmels und der Erde, und an Jesus Christus, seinen eingeborenen Sohn, unseren Herrn, empfangen durch den Heiligen Geist, geboren von der Jungfrau Maria, gelitten unter Pontius Pilatus, gekreuzigt, gestorben und begraben, hinabgestiegen in das Reich des Todes, am dritten Tage auferstanden von den Toten, aufgefahren in den Himmel, er sitzt zur Rechten Gottes, des allmächtigen Vaters, von dort wird er kommen, zu richten die Lebenden und die Toten.
1: Ich glaube an den Heiligen Geist, die heilige katholische Kirche, Gemeinschaft der Heiligen, Vergebung der Sünden, Auferstehung der Toten und das ewige Leben. Amen.
2: Ehre sei dem Vater und dem Sohn und dem Heiligen Geist.
1: Wie im Anfang, so auch jetzt und alle Zeit und in Ewigkeit. Amen.
2: Vater unser im Himmel, geheiligt werde dein Name, dein Reich komme, dein Wille geschehe, wie im Himmel, so auf Erden.
1: Unser tägliches Brot gib uns heute und vergib uns unsere Schuld, wie auch wir vergeben unseren Schuldigern, und führe uns nicht in Versuchung, sondern erlöse uns von dem Bösen. Amen.
2: Gegrüßet seist du, Maria, voll der Gnade. Der Herr ist mit dir. Du bist gebenedeit unter den Frauen, und gebenedeit ist die Frucht deines Leibes, Jesus, der in uns den Glauben vermehre.
1: Heilige Maria, Mutter Gottes, bitte für uns Sünder, jetzt und in der Stunde unseres Todes. Amen.
2: Gegrüßet seist du, Maria, voll der Gnade. Der Herr ist mit dir. Du bist gebenedeit unter den Frauen, und gebenedeit ist die Frucht deines Leibes, Jesus, der in uns die Hoffnung stärke.
1: Heilige Maria, Mutter Gottes, bitte für uns Sünder, jetzt und in der Stunde unseres Todes. Amen.
2: Gegrüßet seist du, Maria, voll der Gnade. Der Herr ist mit dir. Du bist gebenedeit unter den Frauen, und gebenedeit ist die Frucht deines Leibes, Jesus, der in uns die Liebe entzünde.
1: Heilige Maria, Mutter Gottes, bitte für uns Sünder, jetzt und in der Stunde unseres Todes. Amen.
2: Ehre sei dem Vater und dem Sohn und dem Heiligen Geist.
1: Wie im Anfang, so auch jetzt und alle Zeit und in Ewigkeit. Amen.
2: Vater unser im Himmel, geheiligt werde dein Name. Dein Reich komme, dein Wille geschehe, wie im Himmel, so auf Erden.
1: Unser tägliches Brot gib uns heute und vergib uns unsere Schuld, wie auch wir vergeben unseren Schuldigern. Und führe uns nicht in Versuchung, sondern erlöse uns von dem Bösen. Amen.
2: Gegrüßet seist du, Maria, voll der Gnade. Der Herr ist mit dir. Du bist gebenedeit unter den Frauen, und gebenedeit ist die Frucht deines Leibes, Jesus, der den Priestern sein Erbarmen schenke.
1: Heilige Maria, Mutter Gottes, bitte für uns Sünder, jetzt und in der Stunde unseres Todes. Amen.
2: Gegrüßet seist du, Maria, voll der Gnade. Der Herr ist mit dir. Du bist gebenedeit unter den Frauen, und gebenedeit ist die Frucht deines Leibes, Jesus, der den Priestern sein Erbarmen schenke.
1: Heilige Maria, Mutter Gottes, bitte für uns Sünder, jetzt und in der Stunde unseres Todes. Amen.
2: Gegrüßet seist du, Maria, voll der Gnade. Der Herr ist mit dir. Du bist gebenedeit unter den Frauen, und gebenedeit ist die Frucht deines Leibes, Jesus, der den Priestern sein Erbarmen schenke.
1: Heilige Maria, Mutter Gottes, bitte für uns Sünder, jetzt und in der Stunde unseres Todes. Amen.
2: Gegrüßet seist du, Maria, voll der Gnade. Der Herr ist mit dir. Du bist gebenedeit unter den Frauen, und gebenedeit ist die Frucht deines Leibes, Jesus, der den Priestern sein Erbarmen schenke.
1: Heilige Maria, Mutter Gottes, bitte für uns Sünder, jetzt und in der Stunde unseres Todes. Amen.
2: Gegrüßet seist du, Maria, voll der Gnade. Der Herr ist mit dir. Du bist gebenedeit unter den Frauen, und gebenedeit ist die Frucht deines Leibes, Jesus, der den Priestern sein Erbarmen schenke.
1: Heilige Maria, Mutter Gottes, bitte für uns Sünder, jetzt und in der Stunde unseres Todes. Amen.
2: Gegrüßet seist du, Maria, voll der Gnade. Der Herr ist mit dir. Du bist gebenedeit unter den Frauen, und gebenedeit ist die Frucht deines Leibes, Jesus, der den Priestern sein Erbarmen schenke.
1: Heilige Maria, Mutter Gottes, bitte für uns Sünder, jetzt und in der Stunde unseres Todes. Amen.
2: Gegrüßet seist du, Maria, voll der Gnade. Der Herr ist mit dir. Du bist gebenedeit unter den Frauen, und gebenedeit ist die Frucht deines Leibes, Jesus, der den Priestern sein Erbarmen schenke.
1: Heilige Maria, Mutter Gottes, bitte für uns Sünder, jetzt und in der Stunde unseres Todes. Amen.
2: Gegrüßet seist du, Maria, voll der Gnade. Der Herr ist mit dir. Du bist gebenedeit unter den Frauen, und gebenedeit ist die Frucht deines Leibes, Jesus, der den Priestern sein Erbarmen schenke.
1: Heilige Maria, Mutter Gottes, bitte für uns Sünder, jetzt und in der Stunde unseres Todes. Amen.
2: Gegrüßet seist du, Maria, voll der Gnade. Der Herr ist mit dir. Du bist gebenedeit unter den Frauen, und gebenedeit ist die Frucht deines Leibes, Jesus, der den Priestern sein Erbarmen schenke.
1: Heilige Maria, Mutter Gottes, bitte für uns Sünder, jetzt und in der Stunde unseres Todes. Amen.
2: Gegrüßet seist du, Maria, voll der Gnade. Der Herr ist mit dir. Du bist gebenedeit unter den Frauen, und gebenedeit ist die Frucht deines Leibes, Jesus, der den Priestern sein Erbarmen schenke.
1: Heilige Maria, Mutter Gottes, bitte für uns Sünder, jetzt und in der Stunde unseres Todes. Amen.
2: Ehre sei dem Vater und dem Sohn und dem Heiligen Geist.
1: Wie im Anfang, so auch jetzt und alle Zeit und in Ewigkeit. Amen.
2: O mein Jesus, verzeih uns unsere Sünden, bewahre uns vor dem Feuer der Hölle, führe alle Seelen in den Himmel, besonders jene, die deiner Barmherzigkeit am meisten bedürfen.
1: Vater unser im Himmel, geheiligt werde dein Name, dein Reich komme, dein Wille geschehe, wie im Himmel, so auf Erden.
2: Unser tägliches Brot gib uns heute und vergib uns unsere Schuld, wie auch wir vergeben unseren Schuldigern. Und führe uns nicht in Versuchung, sondern erlöse uns von dem Bösen. Amen.
1: Gegrüßet seist du, Maria, voller Gnade, der Herr ist mit dir. Du bist gebenedeit unter den Frauen, und gebenedeit ist die Frucht deines Leibes, Jesus, der die Priester im Glauben festige.
2: Heilige Maria, Mutter Gottes, bitte für uns Sünder, jetzt und in der Stunde unseres Todes. Amen.
1: Gegrüßet seist du, Maria, voller Gnade, der Herr ist mit dir. Du bist gebenedeit unter den Frauen, und gebenedeit ist die Frucht deines Leibes, Jesus, der die Priester im Glauben festige.
2: Heilige Maria, Mutter Gottes, bitte für uns Sünder, jetzt und in der Stunde unseres Todes. Amen.
1: Gegrüßet seist du, Maria, voller Gnade, der Herr ist mit dir. Du bist gebenedeit unter den Frauen, und gebenedeit ist die Frucht deines Leibes, Jesus, der die Priester im Glauben festige.
2: Heilige Maria, Mutter Gottes, bitte für uns Sünder, jetzt und in der Stunde unseres Todes. Amen.
1: Gegrüßet seist du, Maria, voller Gnade, der Herr ist mit dir. Du bist gebenedeit unter den Frauen, und gebenedeit ist die Frucht deines Leibes, Jesus, der die Priester im Glauben festige.
2: Heilige Maria, Mutter Gottes, bitte für uns Sünder, jetzt und in der Stunde unseres Todes. Amen.
1: Gegrüßet seist du, Maria, voller Gnade, der Herr ist mit dir. Du bist gebenedeit unter den Frauen, und gebenedeit ist die Frucht deines Leibes, Jesus, der die Priester im Glauben festige.
2: Heilige Maria, Mutter Gottes, bitte für uns Sünder, jetzt und in der Stunde unseres Todes. Amen.
1: Gegrüßet seist du, Maria, voller Gnade, der Herr ist mit dir. Du bist gebenedeit unter den Frauen, und gebenedeit ist die Frucht deines Leibes, Jesus, der die Priester im Glauben festige.
2: Heilige Maria, Mutter Gottes, bitte für uns Sünder, jetzt und in der Stunde unseres Todes. Amen.
1: Gegrüßet seist du, Maria, voller Gnade, der Herr ist mit dir. Du bist gebenedeit unter den Frauen, und gebenedeit ist die Frucht deines Leibes, Jesus, der die Priester im Glauben festige.
2: Heilige Maria, Mutter Gottes, bitte für uns Sünder, jetzt und in der Stunde unseres Todes. Amen.
1: Gegrüßet seist du, Maria, voller Gnade, der Herr ist mit dir. Du bist gebenedeit unter den Frauen, und gebenedeit ist die Frucht deines Leibes, Jesus, der die Priester im Glauben festige.
2: Heilige Maria, Mutter Gottes, bitte für uns Sünder, jetzt und in der Stunde unseres Todes. Amen.
1: Gegrüßet seist du, Maria, voller Gnade, der Herr ist mit dir. Du bist gebenedeit unter den Frauen, und gebenedeit ist die Frucht deines Leibes, Jesus, der die Priester im Glauben festige.
2: Heilige Maria, Mutter Gottes, bitte für uns Sünder, jetzt und in der Stunde unseres Todes. Amen.
1: Gegrüßet seist du, Maria, voller Gnade, der Herr ist mit dir. Du bist gebenedeit unter den Frauen, und gebenedeit ist die Frucht deines Leibes, Jesus, der die Priester im Glauben festige.
2: Heilige Maria, Mutter Gottes, bitte für uns Sünder, jetzt und in der Stunde unseres Todes. Amen.
1: Ehre sei dem Vater und dem Sohn und dem Heiligen Geist.
2: Wie im Anfang, so auch jetzt und alle Zeit und in Ewigkeit. Amen.
1: O mein Jesus, verzeih uns unsere Sünden, bewahre uns vor dem Feuer der Hölle, führe alle Seelen in den Himmel, besonders jene, die deiner Barmherzigkeit am meisten bedürfen.
2: Vater unser im Himmel, geheiligt werde dein Name, dein Reich komme, dein Wille geschehe, wie im Himmel, so auf Erden.
1: Unser tägliches Brot gib uns heute und vergib uns unsere Schuld, wie auch wir vergeben unseren Schuldigern. Und führe uns nicht in Versuchung, sondern erlöse uns von dem Bösen. Amen.
2: Gegrüßet seist du, Maria, voll der Gnade. Der Herr ist mit dir. Du bist gebenedeit unter den Frauen, und gebenedeit ist die Frucht deines Leibes, Jesus, der das Vertrauen der Priester stärke.
1: Heilige Maria, Mutter Gottes, bitte für uns Sünder, jetzt und in der Stunde unseres Todes. Amen.
2: Gegrüßet seist du, Maria, voll der Gnade. Der Herr ist mit dir. Du bist gebenedeit unter den Frauen, und gebenedeit ist die Frucht deines Leibes, Jesus, der das Vertrauen der Priester stärke.
1: Heilige Maria, Mutter Gottes, bitte für uns Sünder, jetzt und in der Stunde unseres Todes. Amen.
2: Gegrüßet seist du, Maria, voll der Gnade. Der Herr ist mit dir. Du bist gebenedeit unter den Frauen, und gebenedeit ist die Frucht deines Leibes, Jesus, der das Vertrauen der Priester stärke.
1: Heilige Maria, Mutter Gottes, bitte für uns Sünder, jetzt und in der Stunde unseres Todes. Amen.
2: Gegrüßet seist du, Maria, voll der Gnade. Der Herr ist mit dir. Du bist gebenedeit unter den Frauen, und gebenedeit ist die Frucht deines Leibes, Jesus, der das Vertrauen der Priester stärke.
1: Heilige Maria, Mutter Gottes, bitte für uns Sünder, jetzt und in der Stunde unseres Todes. Amen.
2: Gegrüßet seist du, Maria, voll der Gnade. Der Herr ist mit dir. Du bist gebenedeit unter den Frauen, und gebenedeit ist die Frucht deines Leibes, Jesus, der das Vertrauen der Priester stärke.
1: Heilige Maria, Mutter Gottes, bitte für uns Sünder, jetzt und in der Stunde unseres Todes. Amen.
2: Gegrüßet seist du, Maria, voll der Gnade. Der Herr ist mit dir. Du bist gebenedeit unter den Frauen, und gebenedeit ist die Frucht deines Leibes, Jesus, der das Vertrauen der Priester stärke.
1: Heilige Maria, Mutter Gottes, bitte für uns Sünder, jetzt und in der Stunde unseres Todes. Amen.
2: Gegrüßet seist du, Maria, voll der Gnade. Der Herr ist mit dir. Du bist gebenedeit unter den Frauen, und gebenedeit ist die Frucht deines Leibes, Jesus, der das Vertrauen der Priester stärke.
1: Heilige Maria, Mutter Gottes, bitte für uns Sünder, jetzt und in der Stunde unseres Todes. Amen.
2: Gegrüßet seist du, Maria, voll der Gnade. Der Herr ist mit dir. Du bist gebenedeit unter den Frauen, und gebenedeit ist die Frucht deines Leibes, Jesus, der das Vertrauen der Priester stärke.
1: Heilige Maria, Mutter Gottes, bitte für uns Sünder, jetzt und in der Stunde unseres Todes. Amen.
2: Gegrüßet seist du, Maria, voll der Gnade. Der Herr ist mit dir. Du bist gebenedeit unter den Frauen, und gebenedeit ist die Frucht deines Leibes, Jesus, der das Vertrauen der Priester stärke.
1: Heilige Maria, Mutter Gottes, bitte für uns Sünder, jetzt und in der Stunde unseres Todes. Amen.
2: Gegrüßet seist du, Maria, voll der Gnade. Der Herr ist mit dir. Du bist gebenedeit unter den Frauen, und gebenedeit ist die Frucht deines Leibes, Jesus, der das Vertrauen der Priester stärke.
1: Heilige Maria, Mutter Gottes, bitte für uns Sünder, jetzt und in der Stunde unseres Todes. Amen.
2: Ehre sei dem Vater und dem Sohn und dem Heiligen Geist.
1: Wie im Anfang, so auch jetzt und alle Zeit und in Ewigkeit. Amen.
2: O mein Jesus, verzeih uns unsere Sünden, bewahre uns vor dem Feuer der Hölle, führe alle Seelen in den Himmel, besonders jene, die deiner Barmherzigkeit am meisten bedürfen.
1: Vater unser im Himmel, geheiligt werde dein Name, dein Reich komme, dein Wille geschehe, wie im Himmel, so auf Erden.
2: Unser tägliches Brot gib uns heute und vergib uns unsere Schuld, wie auch wir vergeben unseren Schuldigern. Und führe uns nicht in Versuchung, sondern erlöse uns von dem Bösen. Amen.
1: Gegrüßet seist du, Maria, voll der Gnade, der Herr ist mit dir. Du bist gebenedeit unter den Frauen, und gebenedeit ist die Frucht deines Leibes, Jesus, der die Priester in seiner Liebe bewahre.
2: Heilige Maria, Mutter Gottes, bitte für uns Sünder, jetzt und in der Stunde unseres Todes. Amen.
1: Gegrüßet seist du, Maria, voll der Gnade, der Herr ist mit dir. Du bist gebenedeit unter den Frauen, und gebenedeit ist die Frucht deines Leibes, Jesus, der die Priester in seiner Liebe bewahre.
2: Heilige Maria, Mutter Gottes, bitte für uns Sünder, jetzt und in der Stunde unseres Todes. Amen.
1: Gegrüßet seist du, Maria, voll der Gnade, der Herr ist mit dir. Du bist gebenedeit unter den Frauen, und gebenedeit ist die Frucht deines Leibes, Jesus, der die Priester in seiner Liebe bewahre.
2: Heilige Maria, Mutter Gottes, bitte für uns Sünder, jetzt und in der Stunde unseres Todes. Amen.
1: Gegrüßet seist du, Maria, voll der Gnade, der Herr ist mit dir. Du bist gebenedeit unter den Frauen, und gebenedeit ist die Frucht deines Leibes, Jesus, der die Priester in seiner Liebe bewahre.
2: Heilige Maria, Mutter Gottes, bitte für uns Sünder, jetzt und in der Stunde unseres Todes. Amen.
1: Gegrüßet seist du, Maria, voll der Gnade, der Herr ist mit dir. Du bist gebenedeit unter den Frauen, und gebenedeit ist die Frucht deines Leibes, Jesus, der die Priester in seiner Liebe bewahre.
2: Heilige Maria, Mutter Gottes, bitte für uns Sünder, jetzt und in der Stunde unseres Todes. Amen.
1: Gegrüßet seist du, Maria, voll der Gnade, der Herr ist mit dir. Du bist gebenedeit unter den Frauen, und gebenedeit ist die Frucht deines Leibes, Jesus, der die Priester in seiner Liebe bewahre.
2: Heilige Maria, Mutter Gottes, bitte für uns Sünder, jetzt und in der Stunde unseres Todes. Amen.
1: Gegrüßet seist du, Maria, voll der Gnade, der Herr ist mit dir. Du bist gebenedeit unter den Frauen, und gebenedeit ist die Frucht deines Leibes, Jesus, der die Priester in seiner Liebe bewahre.
2: Heilige Maria, Mutter Gottes, bitte für uns Sünder, jetzt und in der Stunde unseres Todes. Amen.
1: Gegrüßet seist du, Maria, voll der Gnade, der Herr ist mit dir. Du bist gebenedeit unter den Frauen, und gebenedeit ist die Frucht deines Leibes, Jesus, der die Priester in seiner Liebe bewahre.
2: Heilige Maria, Mutter Gottes, bitte für uns Sünder, jetzt und in der Stunde unseres Todes. Amen.
1: Gegrüßet seist du, Maria, voll der Gnade, der Herr ist mit dir. Du bist gebenedeit unter den Frauen, und gebenedeit ist die Frucht deines Leibes, Jesus, der die Priester in seiner Liebe bewahre.
2: Heilige Maria, Mutter Gottes, bitte für uns Sünder, jetzt und in der Stunde unseres Todes. Amen.
1: Gegrüßet seist du, Maria, voll der Gnade, der Herr ist mit dir. Du bist gebenedeit unter den Frauen, und gebenedeit ist die Frucht deines Leibes, Jesus, der die Priester in seiner Liebe bewahre.
2: Heilige Maria, Mutter Gottes, bitte für uns Sünder, jetzt und in der Stunde unseres Todes. Amen.
1: Ehre sei dem Vater und dem Sohn und dem Heiligen Geist.
2: Wie im Anfang, so auch jetzt und alle Zeit und in Ewigkeit. Amen.
1: O mein Jesus, verzeih uns unsere Sünden, bewahre uns vor dem Feuer der Hölle, führe alle Seelen in den Himmel, besonders jene, die deiner Barmherzigkeit am meisten bedürfen.
2: Vater unser im Himmel, geheiligt werde dein Name, dein Reich komme, dein Wille geschehe, wie im Himmel, so auf Erden.
1: Unser tägliches Brot gib uns heute und vergib uns unsere Schuld, wie auch wir vergeben unseren Schuldigern. Und führe uns nicht in Versuchung, sondern erlöse uns von dem Bösen. Amen.
2: Gegrüßet seist du, Maria, voll der Gnade. Der Herr ist mit dir. Du bist gebenedeit unter den Frauen, und gebenedeit ist die Frucht deines Leibes, Jesus, der den Priestern die Gnade der Treue schenke.
1: Heilige Maria, Mutter Gottes, bitte für uns Sünder, jetzt und in der Stunde unseres Todes. Amen.
2: Gegrüßet seist du, Maria, voll der Gnade. Der Herr ist mit dir. Du bist gebenedeit unter den Frauen, und gebenedeit ist die Frucht deines Leibes, Jesus, der den Priestern die Gnade der Treue schenke.
1: Heilige Maria, Mutter Gottes, bitte für uns Sünder, jetzt und in der Stunde unseres Todes. Amen.
2: Gegrüßet seist du, Maria, voll der Gnade. Der Herr ist mit dir. Du bist gebenedeit unter den Frauen, und gebenedeit ist die Frucht deines Leibes, Jesus, der den Priestern die Gnade der Treue schenke.
1: Heilige Maria, Mutter Gottes, bitte für uns Sünder, jetzt und in der Stunde unseres Todes. Amen.
2: Gegrüßet seist du, Maria, voll der Gnade. Der Herr ist mit dir. Du bist gebenedeit unter den Frauen, und gebenedeit ist die Frucht deines Leibes, Jesus, der den Priestern die Gnade der Treue schenke.
1: Heilige Maria, Mutter Gottes, bitte für uns Sünder, jetzt und in der Stunde unseres Todes. Amen.
2: Gegrüßet seist du, Maria, voll der Gnade. Der Herr ist mit dir. Du bist gebenedeit unter den Frauen, und gebenedeit ist die Frucht deines Leibes, Jesus, der den Priestern die Gnade der Treue schenke.
1: Heilige Maria, Mutter Gottes, bitte für uns Sünder, jetzt und in der Stunde unseres Todes. Amen.
2: Gegrüßet seist du, Maria, voll der Gnade. Der Herr ist mit dir. Du bist gebenedeit unter den Frauen, und gebenedeit ist die Frucht deines Leibes, Jesus, der den Priestern die Gnade der Treue schenke.
1: Heilige Maria, Mutter Gottes, bitte für uns Sünder, jetzt und in der Stunde unseres Todes. Amen.
2: Gegrüßet seist du, Maria, voll der Gnade. Der Herr ist mit dir. Du bist gebenedeit unter den Frauen, und gebenedeit ist die Frucht deines Leibes, Jesus, der den Priestern die Gnade der Treue schenke.
1: Heilige Maria, Mutter Gottes, bitte für uns Sünder, jetzt und in der Stunde unseres Todes. Amen.
2: Gegrüßet seist du, Maria, voll der Gnade. Der Herr ist mit dir. Du bist gebenedeit unter den Frauen, und gebenedeit ist die Frucht deines Leibes, Jesus, der den Priestern die Gnade der Treue schenke.
1: Heilige Maria, Mutter Gottes, bitte für uns Sünder, jetzt und in der Stunde unseres Todes. Amen.
2: Gegrüßet seist du, Maria, voll der Gnade. Der Herr ist mit dir. Du bist gebenedeit unter den Frauen, und gebenedeit ist die Frucht deines Leibes, Jesus, der den Priestern die Gnade der Treue schenke.
1: Heilige Maria, Mutter Gottes, bitte für uns Sünder, jetzt und in der Stunde unseres Todes. Amen.
2: Gegrüßet seist du, Maria, voll der Gnade. Der Herr ist mit dir. Du bist gebenedeit unter den Frauen, und gebenedeit ist die Frucht deines Leibes, Jesus, der den Priestern die Gnade der Treue schenke.
1: Heilige Maria, Mutter Gottes, bitte für uns Sünder, jetzt und in der Stunde unseres Todes. Amen.
2: Ehre sei dem Vater und dem Sohn und dem Heiligen Geist.
1: Wie im Anfang, so auch jetzt und alle Zeit und in Ewigkeit. Amen.
2: O mein Jesus, verzeih uns unsere Sünden, bewahre uns vor dem Feuer der Hölle, führe alle Seelen in den Himmel, besonders jene, die deiner Barmherzigkeit am meisten bedürfen.
1: Im Namen des Vaters und des Sohnes und des Heiligen Geistes. Amen.
2: Gelobt sei Jesus Christus. In Ewigkeit. Amen.
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1: Heute mit diesen Themen. Papst Leo, Evangelisierung bleibt oberste Priorität. Ein zweiter Papst-Rosenkranz für den Frieden auf der Welt am Samstag im Vatikan. Und der Vatikan kann ab sofort komplett auf Solarstrom setzen. Herzlich willkommen zu unserem Nachrichtenmagazin. An diesem Donnerstag heißt sie Gudrun Seiler. Die Verbreitung des Evangeliums muss in der Kirche weiter an erster Stelle stehen. Das hat Leo XIV. Heute gesagt, in klarer Kontinuität zu seinem Vorgänger Franziskus. Der hatte in seiner Programmschrift Evangelii Gaudium von 2013 für eine Kirche im Aufbruch geworben und Leo stellte heute klar, dass er das als weiterhin gültigen Routenplan der katholischen Kirche ansieht.
2: Die Evangelisierung muss weiterhin die grundlegende Motivation für jedes Handeln der Weltkirche wie auch der Ortsgemeinden sein. Nur auf diese Weise wird der Glaube selbst in seiner Schönheit immer wieder neu entdeckt und bringt seine Glaubwürdigkeit am besten zum Ausdruck. Eine Verkündigung des Evangeliums, die Hoffnung schenkt, ist kein utopischer Entwurf. Sie ist ein Zeugnis, das anzieht, insofern es die Berufung zur Liebe und zur Wahrheit offenbart. Man dürfe nicht ausblenden, dass die Glaubenskrise vor allem in westlichen Ländern zusammen mit weiteren soziokulturellen Faktoren zu einer weit verbreiteten religiösen Gleichgültigkeit geführt hat. So Papst Leo. Viele erscheint der Glaube für ihr Leben nicht mehr relevant. Die dahinterliegende Gefahr, die nicht immer in ihrer vollen Tragweite wahrgenommen wird, besteht darin, dass gerade jener Atemzug des zutiefst Menschlichen erstickt wird, die Suche nach dem Sinn. Die großen existenziellen Fragen bleiben unbeantwortet, während sich eine technologische Kultur ungebremst ausbreitet, die vorgibt, jedes Bedürfnis stillen zu können. Doch auch in einem solchen Kontext sei die Begegnung von Menschen mit Christus weiterhin dazu angetan, dem Leben Sinn und Wert zu geben. Umso aktueller sei der Missionsbefehl, den der auferstandene Christus seinen Jüngern erteilt habe. Da gehe es um nicht weniger als das Sichern der Fundamente für die Zukunft der Menschheit. Als Hoffnungszeichen vermerkte Papst Leo bei der Audienz, die Mitarbeitern des Vatikanischen Dikasteriums für Evangelisierung galt die starke Sehnsucht nach Spiritualität, vor allem unter jungen Menschen. Die neue Generation hegt keinerlei Vorurteile gegen das Evangelium. Im Gegenteil, viele wünschen sich, es besser kennenzulernen, denn sie erkennen, dass in ihm das Geheimnis des wahren Glücks verborgen liegt. Ich bin gewiss, dass ihr Dikasterium dieser Suche, die unsere Zeitgenossen mit stetig wachsender Eindringlichkeit artikulieren, besondere Aufmerksamkeit widmet. Es ist eine Suche, die eine glaubwürdige und stimmige Antwort erfordert. Die Evangelisierung gründet weder auf der Effizienz von Strukturen noch auf gesellschaftlichem Ansehen, ja nicht einmal auf jenem öffentlichen Zuspruch, der sich womöglich zu einem bestimmten Zeitpunkt gewinnen lässt. Entscheidend bleibt vielmehr, sein Vertrauen in die Führung des Heiligen Geistes zu setzen und jenen Weg zu folgen, die er weist. Leo räumte ein, dass die Evangelisierung heute auf vielerlei Hindernisse trifft. Das kulturelle Klima in einer Konsumgesellschaft lade nicht gerade dazu ein, sich auf einen geduldigen und mühsamen Weg persönlicher Suche nach Wahrheit zu machen. Der Königsweg der Evangelisierung bestehe auch künftig in der persönlichen Begegnung und in der Bildung glaubwürdiger Gemeinschaften. Sicherlich lässt sich das Christentum nicht dadurch attraktiv machen, dass man seine Inhalte verwässert und seine Forderungen abschwächt, sondern vielmehr dadurch, dass man mit Demut und Mut Zeugnis ablegt für den Weg, die Wahrheit und das Leben, das so viele Menschen zur Umkehr bewegt und geheiligt hat. Der Papst bat darum, Menschen, die um die Taufe bitten, auch nach der erfolgten Spendung des Sakraments weiter in der Gemeinschaft zu begleiten. Dasselbe gelte für junge Menschen, die gefirmt werden. Mit Dankbarkeit blickte Leo auf das vergangene heilige Jahr 2025 zurück. Sein Thema »Pilger der Hoffnung« habe tatsächlich viele Menschen weltweit neue Hoffnung eingeflößt. Für Radio Vatikan, Nele Maßmanns.
1: Zum zweiten Mal hat Papst Leo XIV. Zu einem weltweiten Friedensgebet aufgerufen. Er wird am Samstagabend, 30. Mai, in den Vatikanischen Gärten ein Rosenkranzgebet für den Frieden in der Welt leiten. Wie schon beim ersten derartigen Gebet am 11. April will er dabei auch eine Ansprache zum Thema Krieg und Frieden halten. Wir übertragen das Friedensgebet am Samstagabend live auf Deutsch ab ca. 19 Uhr. Ein Treffen mit viel Freude auf beiden Seiten. Die frühere Caritas-Chefin von Chiclayo und Vertreter der auch in Nordperu aktiven deutschen Entwicklungsagentur GIZ haben am Mittwoch gestern im Vatikan Papst Leo XIV. Getroffen. Inhaltlich ging es um Migration, Armutsbekämpfung und die Zusammenarbeit zwischen Kirche, Staat und Hilfswerken. Grundlage vieler Projekte sei bis heute die Arbeit des damaligen Bischofs Robert Prevost, sagten die Besucher. Janina César Córdova, frühere Direktorin von Caritas Chiclayo und heute Leiterin der NGO Voices of Help, erinnerte an die enge Zusammenarbeit mit dem damaligen Bischof, heute Papst Leo. Das Treffen mit dem Kirchenoberhaupt habe sie persönlich bewegt. Ich glaube, in dieser Begegnung lag eine besondere Gnade. Diese Ruhe und die Freude, ihn wiederzusehen, waren spürbar, sagte César Córdova. Er war für mich, für unser Team und für die Menschen in Chiclayo ein großer Vater. Er stand den Menschen immer nahe. Ich sehe ihn heute nicht anders. Die Delegation überreichte dem Papst Geschenke von Frauen aus der Region Chiclayo, die mit einheimischer Baumwolle arbeiten. Laut César hat Prevost solche Projekte schon als Bischof unterstützt. Damals wurden viele Frauen geschult, damit sie den Anbau und die Verarbeitung der einheimischen Baumwolle lernen konnten, erklärte sie. Zur Gruppe gehörten auch Vertreter des deutschen Entwicklungsprojekts GIZ Sie Frontera, der deutsche Jean-Oliver Schmidt und der Peruaner José Antonio Encinas. Die GIZ ist die Deutsche Gesellschaft für internationale Zusammenarbeit, ein Bundesunternehmen, das im Auftrag der Bundesregierung weltweit die internationale Zusammenarbeit für nachhaltige Entwicklung umsetzt. In Nordperu unterstützt die GIZ soziale Projekte und Programme für Migranten. Encinas betont im Gespräch mit Vatican News die Bedeutung menschenwürdiger Lebensbedingungen.
3: Para nosotros es una confirmación del buen trabajo que
1: Für uns ist das eine Bestätigung der guten Arbeit, die wir in den Gemeinden leisten, sagt Encinas. Wir geben Migranten die nötigen Werkzeuge, damit sie eigenständig leben können, damit sie Würde erfahren, Ausweisdokumente erhalten und Zugang zu einer Identität bekommen.
3: A que puedan tener acceso a identidad.
1: Die Arbeit reiche von Bildungsprojekten bis zur medizinischen Versorgung. Wir unterstützen Unternehmerinnen und Unternehmer in Armut, Jugendliche und Kinder mit Zugang zur Schule, ältere Menschen mit Zugang zum Gesundheitswesen und chronisch Kranke beim Zugang zu staatlichen Gesundheitssystemen, so Encinas. César schilderte, wie sich unter dem damaligen Bischof Prevost dauerhafte Strukturen entwickelt hätten. Entstand eine Zusammenarbeit zwischen Kirche, Staat und Zivilgesellschaft, sagte die ehemalige Caritas-Leiterin. Grundlage sei der synodale Gedanke gewesen, Kräfte bündeln und gemeinsam dem Gemeinwohl dienen. Besonders während der starken venezolanischen Migration nach Peru 2018 habe sich dieses Netzwerk bewährt. Mehrfach verwiesen die Gesprächspartner auf das Vorbild des heutigen Papstes. César Córdova erinnerte an Naturkatastrophen in der Region Chiclayo. Wenn eine Katastrophe geschah, ergriff er selbst die Initiative. Er zog sich die Stiefel an, ging in den Schlamm und half den Menschen, sagte sie. Gerade dieses konkrete Handeln habe andere Institutionen motiviert, ebenfalls zu helfen. Sein Aufruf kam nicht vom Schreibtisch aus, sondern aus der Nähe zu Menschen, so wie Christus bei den Armen war, erklärte César weiter. Leo XIV. Besitze diese Einfachheit und Nähe zu den Menschen, die Vertrauen schaffe. Zum Abschluss sprach César Córdova über den persönlichen Eindruck nach der Audienz. Besonders in Erinnerung geblieben sei ihr die erste Frage des Papstes: Wie geht es dir?
4: De cómo estás?
1: Daraus lasse sich viel lernen. Wir sollten uns überall, wohin wir gehen, um die Menschen kümmern und zuerst einmal einfach fragen: Wie geht es dir? Papst Leo XIV. Wird am 22. August der Republik San Marino einen Pastoralbesuch abstatten und danach beim traditionsreichen großen Katholikentagstreffen im nahegelegenen Rimini sprechen. Das wurde heute im Vatikan bekannt. Der letzte Papstbesuch in San Marino erfolgte 2011 durch Benedikt XVI. Als erster Staat der Welt kann der Vatikan demnächst mehr Solarstrom produzieren, als er selbst verbraucht. Ein völkerrechtlicher Vertrag mit Italien, der dies ermöglicht, ist heute in Kraft getreten. Der Vertrag zwischen dem Heiligen Stuhl und der Italienischen Republik wurde schon am 31. Juli 2025 unterzeichnet. Die Ratifizierung zog sich danach etwa 10 Monate hin. Gemäß dem Vertrag kann der Vatikan nun auf einem rund 420 Hektar großen Gelände nördlich von Rom in Santa Maria di Galleria eine riesige Photovoltaikanlage errichten, die etwa 10-mal größer ist als der Vatikanstaat. Es handelt sich um eine sogenannte Agrovoltaikanlage. Unter den auf Trägern montierten Solarpanels wächst demnach Gemüse und Getreide. Papst Franziskus hatte das Projekt im Juni 2024 ins Leben gerufen. In Rom treffen sich derzeit ungefähr 100 Nationaldirektorinnen und Direktorinnen des weltweiten Netzwerks der päpstlichen Missionswerke. Sie stammen aus allen 5 Kontinenten und reden unter anderem über missionarische Erneuerung. Einer von ihnen ist Dirk Bingener von Missio Aachen in Deutschland. Wir trafen den Priester jüngst beim Katholikentag in Würzburg und fragten ihn nach einer Forderung, die Missio derzeit besonders am Herzen liegt, nämlich ein Pfand auf Smartphones, das Deutschland einführen sollte. Mit einer solchen Maßnahme könnten die 200 Millionen ungenutzten Handys in deutschen Schubladen dem Recycling zugeführt und wertvolle Rohstoffe wie Gold zurückgewonnen werden.
5: Naja, es geht darum, dass wir die Ressourcen, die es bereits gibt, nutzen. Und etwa 200 Millionen Handys schlummern in deutschen Schubladen. Und wenn man diese Handys recyceln würde, dann hätte man das Material, Gold, Coltan, für die nächsten 10 Jahre, wenn man neue Handys produziert. So, dadurch, dass Gold und Coltan beispielsweise in Ghana abgebaut wird, wird die Umwelt auf eine ganz schlimme Art und Weise geschädigt. Und mit einem Handyfund wäre es eben möglich, dass man im Grunde eine größere und höhere Recyclingquote erfüllen würde. Und deswegen fordern wir mit vielen anderen auch ein Handypfand.
6: Wie reagiert denn die Bundesregierung auf so eine robuste Forderung?
5: Na, zunächst einmal haben wir das Bundesumweltministerium natürlich eingeladen zu unserem Podium zusammen mit Schwester Mercy. Wir haben ja immer Projektpartner aus der Kirche, diesmal aus Ghana. Und man sah sich nicht in der Lage, einen Vertreter oder eine Vertreterin zu schicken. Das ist natürlich schade, weil wir natürlich gemeinsam dieses Anliegen haben, dass wir die Recyclingquote aus Deutschland endlich erhöhen.
6: Kann so eine Aktion dann auch einen Vorbildcharakter einnehmen für andere Länder?
5: Ja, das würde ich schon sagen. Und es ist natürlich auch wichtig, dass so ein Handyfund eingeführt wird, nicht nur in Deutschland, sondern überhaupt in Europa, weil man natürlich Handys auch heutzutage nicht nur in Deutschland kauft, sondern vielleicht auch aus angrenzenden Ländern mitbringt. Und da braucht es schon eine einheitliche Regelung.
6: Und wie wird es denn jetzt weitergehen?
5: Naja, wir werden nicht locker lassen. Wir wissen auch, dass unsere Aufmerksamkeit, die Mehrheit der Bevölkerung für solch ein Handyfund ist. Und wir glauben daran, mit Hilfe unserer Projektpartner, mit unserer Bildungsarbeit, auch mit der Hilfe der Öffentlichkeit, dass wir da kontinuierlich weiter bohren und dass solch ein Handyfund dann kommen wird, früher oder später.
1: 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Bleiben Sie beim Original hier bei uns bei Vatican News. Gudrun Seiler sagt Danke fürs Zuhören. Bis dann.

Schön, dass Sie das Radio eingeschaltet haben. Heute am Donnerstag, der 28. Mai 2026. In der achten Woche im Jahreskreis. Und die Kirche denkt heute an Heiligen Germanus. Er war Einsiedler und später Bischof von Paris. Herzlich begrüßt Sie Claudia Baumler. 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
2: In Ewigkeit. Amen.
3: Ein Grüezi und ein herzliches Willkommen zu der nächsten Sendung. Und am Mikrofon ist Andrea Marti. In einer Zeit, in der viele Menschen nach Orientierung, Halt und Wahrheit suchen, lädt uns die Kirche ein, neu auf ihre geistlichen Wurzeln zu schauen. Die katholische Kirche ist mehr als eine Institution. Sie ist lebendiger Leib Christi, getragen durch eine gewachsene Hierarchie, die Dienst und Sendung zugleich ist. 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Wir wünschen Ihnen viel Erbauung und geistlichen Gewinn.
1: Das Neue ist, dass man dann eben sehr, sehr regelmäßig hier Synoden abhält zu dem und zu dem und zu dem. Möchte ich jetzt nicht näher darüber sprechen, aber ein Konzil ist dann eine feierliche Kirchenversammlung und das ist ja alle paar Jahrzehnte, wenn überhaupt. Zweites Vatikanisches Konzil 1962 bis 1965, erstes Vatikanisches Konzil 1870. Also Sie sehen, das kann man, auch wenn das Wort jetzt eben gleichbedeutend ist und beides Versammlung heißt, kann man das nicht ohne weiteres vergleichen. Wir reden hier über das allgemeine Konzil. Wenn alle Bischöfe der gesamten katholischen Kirche eingeladen werden, spricht man von einem allgemeinen Konzil. Und davon hat es in 2000 Jahren Kirchengeschichte erst ca. 20 gegeben, also wenn man das dann hochrechnet im Durchschnitt, alle 100 Jahre findet ein allgemeines Konzil statt. Benannt werden diese Konzilien nach dem Ort, an dem sie stattgefunden haben. Zum Beispiel ist, glaube ich, mein Lieblingskonzil, das Konzil von Trient, ich glaube 1545 bis 1563, wenn ich mich nicht täusche. Und ja, ich bin extra mal nach Trient gefahren und habe da in der Kirche gebetet, in der dieses heilige Konzil eben stattgefunden hat. Besonders bedeutsames Konzil, weil eben nach den Verwirrungen durch die Reformation, manche sagen auch Deformation, eben einiges zu definieren war, einiges eben zu verurteilen war und einiges auch genauer zu beschreiben war. Oder das Konzil von Konstanz. Früher hat man nur vom Vatikanischen Konzil gesprochen, als es eins nur gab. Und dann, wenn es dann eben ein zweites gibt, dann gibt es ein erstes und ein zweites, das zweite Vatikanische Konzil. Die letzten beiden Konzilien fanden in Rom statt, im Vatikan. Ja, das habe ich schon gesagt. Dann eben auch diese Sache, dass bei lehramtlichen Konzilen Entscheidungen eben Papst und Bischöfe dann auch die Irrtumslosigkeit haben. Das ist dann auch etwas Neues jetzt mit dem Zweiten Vatikanischen Konzil. Also ein Konzil wurde immer gehalten, um Irrlehren eben zu verurteilen, um die Wahrheit zu definieren, um Klarheit in der Lehre zu schaffen. Das ist eigentlich der Sinn eines Konzils. Das Zweite Vatikanische Konzil ist da ein bisschen eine Ausnahme, Pastoralkonzil, wo man dann eben gesagt hat, wir wollen hier nichts verurteilen, definieren, wir wollen hier ein Pastoralkonzil eben durchführen. Pastoral, was ist das für ein Wort? Manchen Gegenden in Deutschland sagt man auch Pastor zum Pfarrer. Pastor heißt eben Hirte, ein seelsorgliches Konzil in dem Sinne. Ja, wenn wir die Kirche anschauen, wir kommen hier zum Begriff Priester. Was ist das überhaupt für ein Wort? Es ist so, dass dann auch im deutschen Sprachraum die meisten nicht wirklich wissen, was ist jetzt hier ein Priester, was ist ein Pfarrer. Viele denken, das ist das Gleiche. Ich bin jetzt nie ein Pfarrer gewesen. Ich bin seit 2010 Vollzeit-Schullehrer an den Schulen. Bin nicht jetzt fix einer Pfarrei zugeteilt. Und ja, oftmals haben die Leute dann schon Herr Pfarrer gesagt. Ja, Priester ist jeder, der eben die heilige Priesterweihe hat. Jeder, der zum Priester geweiht wird, wie gesagt, ist Priester. Und dann ist Pfarrer sozusagen eine Funktionsbezeichnung. Der Pfarrer ist der Chef der Pfarrgemeinde. Der Kaplan ist der Helfer des Pfarrers. Manchmal sagt man auch Vikar, der Stellvertreter. Oder wenn Sie eine Kathedrale haben, dann sagt man halt Dompfarrer oder Domvikar. Ja, aber alle haben eben die Priesterweihe und sind Priester. Das Wort Priester kommt aus dem Griechischen und heißt übersetzt Ältester. Das ist dann auch immer so eine Frage dann, ja, schon klar, dass natürlich dass die Strukturen in der Kirche von Anfang an schon so waren, wie sie sind. Der Petrus war natürlich schon der erste Papst, das ist klar. Und dann teilweise, meiner Meinung nach, wird dann da etwas manipuliert, indem man dann ja in der Übersetzung eben bei Presbyteroi dann nicht Priester sagt, das haben die Priester gemacht, sondern die Ältesten. Und der Älteste kann dann irgendwie jeder sein, wie einer, der sich durch besondere Weisheit auszeichnet. Aber es ist dann schon wichtig, wenn es hier um das Weiheamt geht, dass dann eben der Priester wirklich der Priester ist und er nicht von irgendjemand einfach dann ersetzt werden kann. Ein Priester sollte Wissen mitbringen. Ein Priester hat große Verantwortung. Um Priester zu werden, muss man studieren. Das Studium dauert meistens 10 Semester, also 5 Jahre. Früher war das ganz klar, dass man dann eben auch Abitur braucht oder Matura, weil man ja studieren muss. Heutzutage gibt es da auch viele Möglichkeiten, dass man dann ohne Abitur eben Priester werden kann, dass man dann auf dem 3. Bildungsweg, dann macht man einen kirchlichen Abschluss und ja, hat dann keinen akademischen Abschluss, eben früher die großen Universitäten. Ist auch schön, dann ich war mal im Priesterseminar Graz in Österreich anlässlich einer Priesterweihe. Das große, große Priesterseminar, da sehen Sie, wie viele Priesterstudenten es früher gab. Und dann hat man studiert an der Universität Graz, an der Universität Wien, an der Universität Bamberg, an der Universität, ja, wie sie alle heißen. Und hat dann die akademische Ausbildung gemacht. Ich denke, es ist auch gut, dass man eben auf dem 3. Bildungsweg eben das machen kann. Aber ein gewisses Niveau und eine gewisse Ausbildung und ein gewisses Wissen ist natürlich schon sehr wichtig. Der Priester ist ja in unserer Zeit in einer Rechtfertigungsposition, sozusagen sehr schnell, wenn er als Priester gekleidet ist. Ich weiß noch, als ich im Priesterseminar war in Heiligenkreuz, da haben wir einen netten Priester gehabt von Nigeria und der hat dann eben sein Priesterhemd angezogen. Dann ist er mal in die Heimat geflogen. Dann wurde er gleich einmal von einer wildfremden Person am Frankfurter Flughafen angepöbelt. Und dann hat er irgendwie nicht mehr so Lust gehabt, eben mit dem Priesterhemd herumzulaufen. Ja, das gehört zum Geschäft, würde ich sagen. Der Priester soll halt einfach auch Rechenschaft ablegen können. Wenn jetzt jemand hier irgendwelche Sachen sagt, die nicht stimmen, Apologetik hat man das früher eben genannt, Glaubensverteidigung, dass dann der Priester eben Rede und Antwort stehen kann und sagen kann, hören Sie mal zu, nichts gegen Sie, jeden Respekt, aber das ist einfach völlig falsch, was Sie hier sagen. Das ist so und so und so und so. Dann sagen die Leute, okay, das höre ich das erste Mal. Und dann kann es auch helfen, dass andere eben von der Wahrheit unserer heiligen Religion angesteckt werden können. Die Priester sind die Helfer, die Vertreter, ja, Vertreter ist vielleicht ein bisschen übertrieben, die Mitarbeiter der Bischöfe. Die meisten Priester arbeiten in Pfarreien. Die Priester verkünden den Glauben. Die Priester leiten die Gläubigen zum Leben mit Gott an. Sie feiern die heilige Messe, Sakramente, sehr wichtig. Das ist eigentlich das Kernstück unserer Arbeit, die heiligen Sakramente spenden, weil das kann dann auch nur der Priester machen. Ohne den Priester gibt es keinen Jesus in der heiligen Kommunion. Ohne den Priester gibt es keine Beichte und keinen Nachlass der Sünden sakramental. Wir taufen die Kinder, wir spenden die anderen Sakramente. Außer natürlich die Priesterweihe und die Firmung mit besonderer Beauftragung oder in Todesgefahr kann jeder Priester eben die Firmung auch spenden. Bei der Weihe ist es anders. Das kann wirklich nur der Bischof. Was sind wohl die Gründe dafür, heißt es hier in diesem Skript? Ja, die Firmung ist halt schon auch etwas Wichtiges, Grundlegendes im christlichen Leben, um dann ganz eben die Einweihungssakramente empfangen zu können. Die Priesterweihe ist etwas, was eben außergewöhnlich ist, sozusagen. Die Diakone, was ist ein Diakon? Diakon kommt aus dem Griechischen auch und heißt übersetzt Diener oder Helfer. Das ist also ein Weihsakrament in drei Stufen, Diakon, Priester und Bischof. Die Diakonweihe ist also die erste Weihe, danach kommt die Priesterweihe und danach dann die Bischofsweihe. Wenn wir das hier als drei Stufen eben einer Treppe beschreiben, dann ist es natürlich nicht so, dass man hier eine Stufe überspringen kann. Jeder, der einmal der Priester ist, ist einmal Diakon gewesen. Jeder, der eben Bischof ist, ist auch einmal Priester gewesen. Die Diakone sind die Helfer der Bischöfe und Priester. Sie helfen bei der Spendung der Sakramente. Sie sollen besonders auch eben Helfer für die Notleidenden und Armen sein. Das ist eben traditionell in der Kirche so. Ihr besonderes Charisma auch, die Notleidenden und armen Hilfsbedürftigen zu unterstützen. Manche Sakramente können sie eben spenden, manche nicht. Sie können je nach Auftrag des Pfarrers die Taufe spenden. Sie können Hochzeiten eben halten. Das sind die Sakramente. Sie können Beerdigungen leiten, predigen. Sie lesen das Evangelium in der Heiligen Messe. Sie teilen auch die Heilige Kommunion aus in der Heiligen Messe oder bringen sie zu den Kranken. Beim Diakon kann man eben zwei Arten sozusagen unterscheiden. Den Durchgangsdiakon und den ständigen Diakon. Der eben auf dem Weg zum Heiligen Priestertum ist, ist dann Durchgangsdiakon. Das sagt das Kirchenrecht, dass man eben mindestens 6 Monate Diakon sein sollte. Und der ständige Diakon, der bleibt dann Diakon, wie der Name sagt. Und der ständige Diakon kann auch verheiratet sein. Bei der Priesterweihe ist das Mindestalter 25 Jahre. Bei der Weihe zum ständigen Diakon sind es eben 35 Jahre. Das ist auch ganz interessant. Das ist etwas, was eher neu ist dann nach dem Zweiten Vatikanischen Konzil. Das ist eben teilweise diözesan etwas verschieden geregelt. Ein verheirateter Diakon soll ein getaufter und gefirmter Mann sein. Und er sollte gefestigt sein im Glauben und in der kirchlichen Praxis. Empfehlung durch Pfarrer und Gemeinde, mindestens 35 Jahre. Und dann muss natürlich die Ehefrau ausdrücklich zustimmen. Wenn die Ehefrau sagt, ich will das nicht, dass du hier die Ausbildung zum ständigen Diakon machst, dann ist das nicht möglich. Die Ehe sollte bereits mehrere Jahre bestehen eigentlich. Und nach einer Weihe darf dann der Diakon nicht erneut heiraten, wenn seine Frau stirbt. Das ist auch ganz interessant. Ja, die Kardinäle und das Kardinalskollegium. Zwischen den Bischöfen und dem Papst gibt es noch eine Stufe. Das ist die höchste Stufe sozusagen, die Kardinäle. Kardinal wird man nicht durch eine Weihe, sondern durch Ernennung durch den Papst. Es gibt ca. 5.500 Bischöfe auf der Welt, es gibt ca. 400.000 Priester auf der Welt, es gibt ca. zurzeit sind es recht viele, 250 Kardinäle. Im Regelfall sind die Kardinäle Bischöfe, mindestens aber Priester. Das ist auch so, dass eben, früher war das klar dann, die Kardinäle haben die Bischofsweihe, heutzutage ist das etwas anders geregelt. Wenn jemand Kardinal ist, auch oftmals eben eine Auszeichnung vom Papst für besondere Verdienste und wenn dann eben jemand, der schon recht alt ist, ein Priester, eben zum Kardinal ernannt wird, dass dann manche eben sagen, bin jetzt eh schon recht alt, ich verzichte ausdrücklich auf die Bischofsweihe. Der Kardinal Brandmüller, wie ich das gelesen habe, den ich sehr schätze, soweit ich weiß, ist er aus der gleichen Diözese, auch wie ich, aus Bamberg, eben, der hat sich dann dennoch zum Bischof weihen lassen. Ich finde das sehr sinnvoll.

0: Ja, ich habe extra nochmal nachgeschaut, dass ich hier nichts Falsches erzähle. Das stimmt schon, was ich gesagt habe. Wieso schätze ich den Kardinal Brandmüller sehr? Weil er halt ein sehr tapferer, mutiger Kirchenmann ist, der wirklich auch schön hier sein Wappen hier als Kardinalswappen, Ingem in Terram, Feuer auf die Erde. Ja, möge das Feuer des Heiligen Geistes sich auf der Erde ausbreiten, Lukas 12, 49. Der einfach tapfer auch den katholischen Glauben verteidigt, auch wenn man da manchmal aneckt. Das ist, denke ich, schon sehr wichtig, dass man, wie der selige Kardinal von Galen, bitte für uns, ne Claudibus, nec timore, dass man als Bischof oder Priester oder Kardinal eben sagt, ne Claudibus, nec timore, also mich interessiert hier kein Lob, keine Lobhudelei, das brauche ich nicht. Wenn ein Lob kommt, dann vielleicht von Gott, der mit unserer Arbeit hoffentlich zufrieden ist, nec timore, und schon gar nicht lasse ich mich da irgendwie einschüchtern von irgendjemandem, der hier die Wahrheit verbieten will. Ja, beten wir für diesen großartigen Kardinal, 1929 geboren in Ansbach, das ist in unserer Diözese Bamberg, Erzdiözese Bamberg, in der ich auch zurzeit bin. Spannend auch, dass er wie ich auch evangelisch getauft war, aber dann schon früh zum Katholizismus übergetreten ist. Nicht erst mit 27 wie ich und dann im Bamberger Dom eben zum Priester geweiht 1953. Ein hochstudierter, hochgelehrter Mann, Geschichtswissenschaftler, Kirchengeschichte und dann eben 2010 von Papst Benedikt als Auszeichnung eben für sein Lebenswerk zum Kardinal ernannt. Ja, manche besondere Posten, das ist auch in der letzten Zeit etwas geändert worden. Die besonders wichtigen Bischofssitze sind normalerweise dann auch schnell mit dem Kardinalsrang versehen worden. Also wenn man dann der Bischof von Wien ist oder der Bischof von New York oder der Bischof von München oder auch von Berlin, dann wurde man schnell, ja, fast automatisch zum Kardinal ernannt, weil das eben die wichtigsten Bischofssitze sind in der Kirche, auch in den jeweiligen Ländern. Habe in der letzten Zeit etwas geändert, dieses Prinzip. Ich verstehe es nicht so ganz, muss ich sagen. Ja, oft verleiht der Papst die Kardinalswürde an besonders verdiente Priester oder Bischöfe. Die Kardinäle haben dann auch noch eine Abstufung, ja, Kardinalpriester oder anderes, aber das würde dann hier zu weit führen. Spannend auf jeden Fall ist, dass die Kardinäle dann den neuen Papst wählen aus ihren eigenen Reihen. Das ist so, dass sie auch einen Nicht-Kardinal wählen könnten, laut Kirchenrecht, aber dass das natürlich seit Jahrhunderten so ist, dass das klar ist, dass der neue Papst dann aus der Gruppe der Kardinäle gewählt wird. Die Wahl findet in der berühmten Sixtinischen Kapelle im Vatikan in Rom statt. Wenn eben ein Papst verstirbt, dann werden die Kardinäle zusammengerufen und dann werden sie dort von der Öffentlichkeit abgeschottet und dann wählen sie so lange, bis dann eben die notwendige Mehrheit für einen neuen Papst gefunden ist. Sie kennen vielleicht auch eben das Ritual dann mit dem schwarzen und dem weißen Rauch, das ist auch ganz interessant. Gibt es so einen kleinen Schornstein? Also, dann verbrennt man die Wahlzettel, kommt normalerweise dann Rauch natürlich raus, der schwarz ist. Und dann, wenn ein Papst gewählt ist, dann tut man da anscheinend eine Substanz hinein. Ich weiß nicht, was das ist, nicht so wichtig, jedenfalls. Wenn der Papst gewählt ist, dann kommt oben eben weißer Rauch raus. Ich habe hier Bilder vor mir, es ist wirklich ganz eindrücklich, wie schneeweißer Rauch hier herauskommt. Und dann wissen die Tausenden und Zehntausenden, die auf dem Petersdom ausharren und beten für einen guten Papst. Habemus Papam, wir haben einen Papst. Dann kommt der Papst auf den Balkon und stellt sich vor. Die Papstwahl ist eine ganz besondere, sehr alte Zeremonie. Die Kardinäle werden im Vatikan gleichsam eingeschlossen. Sie sollen keinen Kontakt zur Außenwelt haben, um nicht irgendwie beeinflusst zu werden. Freilich hat jeder Kardinal sein eigenes Zimmer dort und wird gut versorgt mit Essen und Trinken. Es wird dann so oft in der Sixtinischen Kapelle gewählt, bis die erforderliche Mehrheit erreicht ist. Der Außenwelt, ich wiederhole das gern noch einmal, wird durch ein Rauchzeichen angezeigt, wie es um die Wahl steht. Nach jedem Wahlgang werden die Wahlzettel verbrannt. Normaler schwarz-grauer Rauch zeigt dann, dass noch keine erforderliche Mehrheit erreicht ist. Wenn ein neuer Papst gewählt ist, gibt man ein spezielles Mittel in das Feuer, das den Rauch weiß färbt. Die zigtausenden Gläubigen, die meist auf dem Petersdom ausharren und beten, wissen dann, es ist ein neuer Papst gewählt. Das gerne hier noch einmal wiederholt, weil das schon sehr schöne Zeremonien sind. Wir merken uns, es gibt weltweit ca. 400.000 Priester, ca. 5.500 Bischöfe und ca. 250 Kardinäle zurzeit. Man ist etwas sogar über dem Maximum an sich. Und es gibt ca. 1,4 Milliarden Gläubige. Das ist doch ganz spannend. In Afrika, in Asien wächst die Kirche. Dort nimmt die Anzahl der Gläubigen und Priester zu. Bei uns in Westeuropa ist das eher im Schrumpfen begriffen. Wir kommen langsam zum Abschluss dieses Vortrags und der kleinen bescheidenen Reihe, die katholische Kirche und ihre Hierarchie. Hier der dritte und letzte Teil. Die Kirche ist eine beeindruckende, weltumspannende Organisation. Natürlich braucht die Kirche auch eine Verwaltung und Organisation. Das nennt man dann Kurie, die Gesamtheit der Leitungs- und Verwaltungsorgane des Heiligen Stuhls werden Kurie genannt. Ein paar Begriffe hier noch. Heiliger Stuhl, der päpstliche Stuhl oder der apostolische Stuhl. Umgangssprachlich wird der apostolische Stuhl oft auch einfach Vatikan genannt. Die Kurie hat natürlich verschiedene Bereiche. Die Leiter dieser Abteilungen könnte man mit einem Minister eines Landes vergleichen. Viele Kardinäle arbeiten als sogenannte Kurienkardinäle in der Kurie. Also sie sind nicht wie ein Diözesanbischof, Kardinal von Wien, sagen wir einmal, sondern sie sind in der Verwaltung und Leitung der Kirche beschäftigt. Kongregationen, was ist das? Es gibt ca. 10 Kongregationen. Das sind die Abteilungen sozusagen, Kongregation für die Glaubenslehre. Da ändert sich auch immer wieder mal was, dass man eben, das hieß früher anders, mittlerweile heißt es Kongregation für die Glaubenslehre, Schutz und Förderung der Glaubens- und Sittenlehre in der ganzen Kirche. Wichtig. Kongregation für den Gottesdienst und die Sakramentenordnung, zuständig für alle liturgischen und sakramentalen Fragen. Wichtig. Kongregation für die Bischöfe, zuständig für alle Angelegenheiten, die Bischöfe betreffen, zum Beispiel Ernennung neuer Bischöfe oder Synoden, Bischofsversammlungen. Ja, freiwillige Ehelosigkeit, das ist auch so ein Punkt. Wie viel wurde da schon gestritten über den heiligen Zölibat? Meines wird ja keiner dazu gezwungen, eben den Zölibat zu schwören, sage ich einmal. Zölibat, Ehelosigkeit, der Priester lebt zölibatär, also ehelos, um eben mit ungeteiltem Herzen eben ganz für Gott und die Gläubigen da zu sein. Die Bibel beschreibt das schon auch, diese Thematik, dass sie sagt, eben der Verheiratete, der ist dann vielleicht irgendwo etwas gespalten. Einerseits will er seiner Frau gefallen, das ist auch wichtig. Hat er die Verantwortung für Frau, für Kinder, ist ja auch ein Fulltime-Job in unserer Zeit. Denken Sie an die Scheidungsrate. Der Priester muss nicht irgendeiner Frau gefallen, er kann sich ganz Gott eben weihen und auf Gott spezialisieren sozusagen. Jesus selbst hat ehelos gelebt, das ist ganz klar. Gottgeweihtes Leben, Ehelosigkeit um des Himmelreiches willen. Und ja, spannend, dass hier auch Jesus in der Bibel gesagt hat, wer das fassen kann, der fasse es. Also manche scheinen hier auch nicht genügend Heiligen Geist zu haben, um zu verstehen, dass das eben wichtig ist. Können wir kurz nach Amsterdam schauen, das ist ja auch vom Bischof empfohlen worden, Frau aller Völker, wo dann auch über diese Themen gesprochen wird. Der Zölibat ist natürlich eben eine große Kraftquelle für die Kirche, weil eben die Reinheit, die Keuschheit eine große Kraft in sich hat. Die Kirche sagt, in der Sexualität ist eine große Kraft enthalten. Ja, die Reinheit und Keuschheit hat eine sehr große Kraft. Und leider, wenn das dann entgleist, dann sehen Sie, dass das eine sehr große destruktive Kraft ist, die eben den ganzen Menschen zerrütten kann und die ganze Familie zerstören kann und auch in unserer Gesellschaft natürlich leider auch sehr viel Schaden angerichtet hat und angerichtet. Die Kleriker eben, Männer, Priester, Ordensleute, gottgeweihte Jungfrauen gibt es auch, die ehelos in der, in Anführungsstrichen, normalen Welt leben. Für manche Menschen ist das nicht so einfach zu verstehen, warum man freiwillig auf die Ehe verzichtet. Und ja, die Ehe ist ein hohes Gut. Ich verzichte auf etwas sehr Gutes nur wegen etwas Besseren. Ich verzichte auf die heilige Ehe nur deswegen, weil es etwas noch Größeres gibt, eben die Berufung zur Priestertum. Du bist Priester auf ewig nach der Ordnung des Melchisedek. Früher hat man da noch mehr Verständnis gehabt, da hat man Jahre und Jahrzehnte lang gebetet, da haben die Mütter eben gebetet, schenk uns doch mal einen Priester in der Familie, eine Berufung. Heilige Johannes Don Bosco, bitte für uns, sagt ja so schön, es gibt keine größere Gnade, die Gott einer Familie schenken könnte, als eine Berufung zum Priestertum. Heutzutage ist das das Gegenteil, ich kenne einen Mann, der eben wohl eine Priesterberufung gehabt hätte, aber das hat dann eben die Mutter anscheinend, wenn das stimmt, was man hört, was ich schon denke, ihm ausgetrieben und ja, man merkt schon, dass er auch in der Ehe nicht so hundertprozentig eben glücklich ist. Man soll Gott mehr gehorchen als den Menschen, das ist schon klar, das sagt auch der heilige Thomas von Aquin. Wenn man jetzt die Berufung zum Priestertum hat und die Mutter sagt dann, ich will Oma sein, was wäre da zu tun? Der heilige Thomas sagt, wenn deine Eltern wirklich ohne deine Hilfe nicht existieren können, dann verzichte darauf, kümmere dich um deine Eltern. Aber das ist in unserer Zeit eigentlich nicht der Fall. Gibt es auch viele Möglichkeiten vom Staat, wo man dann Hilfe bekommen kann. Dann sollte man schon dem Ruf Gottes eben folgen. Ist auch spannend hier noch dieser Satz hier. Auch sehr brisant eigentlich, was Jesus hier sagt, Matthäus 19,12. Manche sind von Geburt an zur Ehe unfähig. Könnte man auch darüber diskutieren. Manche sind von Geburt an zur Ehe unfähig. Was sollte das heißen? Manche sind von den Menschen dazu gemacht und manche haben sich selbst dazu gemacht, um des Himmelreiches willen. Wer das erfassen kann, der erfasse es. Berufung. Was ist das? Da steckt das Wort Ruf drin. Für ein gottgeweihtes Leben braucht man eine Berufung, also einen Ruf Gottes. Ein gottgeweihtes Leben, besonders als Priester, kann man sich nicht einfach nach vernünftigen Gesichtspunkten auswählen wie einen normalen Beruf. Eine Berufung für das gottgeweihte Leben ist ein großes Geschenk Gottes. Ein unverdientes Geschenk Gottes. Ja. Gott ist da natürlich autark sozusagen. Bei Jesus lesen wir dann auch in der Bibel, er hat die ausgewählt, die er wollte. Werden wir im Himmel vielleicht noch ein bisschen genauer dann verstehen, warum Gott diesen und jenen eben die Berufung geschenkt hat. Zölibat, der letzte Abschnitt hier noch. Die Regelung, dass die Priester und Bischöfe der Kirche unverheiratet bleiben müssen, nennt man Zölibat. Gibt es auch gute Bücher, Buch vom Kardinal Stickler auch von Österreich, sehr guter Mann, der Priesterzölibat. Also das ist natürlich völlig falsch, dass die Kirche da dann im Mittelalter einmal da etwas Neues erfunden hätte. Ja, das wäre vielleicht auch mal einen eigenen Vortrag wert, über den Priesterzölibat zu sprechen. Der Kardinal Stickler, der schreibt, dass das klar ist, dass das eigentlich bis auf die Apostel zurückgeht. Freilich hören Sie dann eben das Argument, ja, was sagen Sie hier? Die Apostel waren doch auch verheiratet. Ja, das stimmt natürlich schon. Aber nachdem sie von Jesus zu Aposteln ernannt wurden und geweiht wurden, folgten sie eben Jesus ganz nach. Steht ja auch in der Bibel, dass da einer dann gesagt hat, Meister, wir haben alles verlassen, was bekommen wir für eine Belohnung? Sie haben ihre Familien verlassen, sicherlich natürlich auch wieder Bruder Klaus, der Heilige mit Einverständnis der Ehefrauen. Und sie lebten dann ein zölibatäres Leben, ganz schön schwerer Name, in der Nachfolge Jesu Christi. Christen, die ehelos leben, schauen nicht verächtlich auf die Ehe, im Gegenteil. Sie sehen in der Ehe ein großes Geschenk Gottes. Sie verzichten auf diese Ehe nur, um ihre ganze Liebe und ihre ganze Kraft in den Dienst der Kirche und in den Dienst Gottes stellen zu können, hat mal jemand gesagt. Wer kein guter Vater werden würde, würde auch kein guter Priester werden. Man nennt uns oftmals Vater, im englischen Sprachraum sowieso, Padre bei den Italienern, Père und so weiter. Also das hängt sehr zusammen auch. Der heilige Ehestand, das heilige Priestertum, könnte man auch viel dazu sagen. Sollen dann eben die Eheleute sich nur halbherzig Gott schenken? Natürlich nicht. Es ist nicht so, dass eben da irgendwie eine Zweiklassengesellschaft ist zwischen Geweihten und Ungeweihten. Es ist auch nicht gut, wenn man das gegeneinander ausspielt, das allgemeine Priestertum, das eben jeder getauft hat, und das Weihepriestertum, das soll sich ergänzen, das soll sich unterstützen. Verheiratete und unverheiratete Christen sollten sich alle Gott ganz hingeben und widmen. Sie tun es freilich auf verschiedene Art und Weise. Eine Jungfrauenweihe, eben, ich habe hier ein schönes Bild vor mir. Die Frau kniet nieder, sie bekommt einen Schleier aufgelegt und kniet vor dem Bischof, ähnlich wie bei der Priesterweihe. Und sie verspricht eben dann Gehorsam auch dem Bischof gegenüber. Man spricht dann meistens von einer Jungfrauenweihe, aber ja, besser wäre wohl der Name Jungfrauensegnung, denn das ist dann natürlich kein Sakrament hier, sondern eine Segnung. Sakramentale Weihen sind nur die Diakon-, Priester- und Bischofsweihe. Ja, wir sind am Ende angekommen dieser kleinen Reihe, die katholische Kirche und ihre Hierarchie. Ich hoffe, es hat Ihnen gefallen. Ich wünsche Ihnen alles Gute. Jedes Mal freue ich mich, Ihnen auch den Segen schicken zu dürfen. Benedictio Dei Omnipotentis, Patris et Filii et Spiritus Sancti, descendat super vos omnes et maniat semper. Amen.
1: Amen.
0: Maria mit dem Kinde lieb.
1: Uns allen deinen Segen gib.
0: Amen.
1: Amen.
0: Amen. Heiliger Josef, Schutzpatron der Kirche, bitte für uns. Danke Ihnen fürs Zuhören. Ich wünsche Ihnen alles Gute und gottesreichen Segen.
1: Liebe Hörfamilie, wir danken Ihnen, dass Sie erneut mit uns unterwegs waren und mehr über die Schönheit und Reinheit des katholischen Glaubens erfahren wollten. Wir danken Kaplan Dr. Tobias Hauenstein für Ihre tiefgehenden und ermutigenden Worte über die katholische Kirche und ihre Hierarchie. Wir wünschen Ihnen, lieber Kaplan Dr. Tobias Hauenstein, für Ihr Apostolat und die Medienarbeit, den besonderen Segen Gottes an der Hand Marias. Vergelt's Gott und wir freuen uns schon auf einen nächsten weiteren Beitrag. Liebe Hörerfamilie, wir danken Ihnen für Ihre Gebete, Opfer und Ihre Treue. Am Mikrofon verabschiedet sich Andrea Marti. Püezi Gott.
0: Gelobt sei Jesus Christus.
1: In Ewigkeit. Amen.

Gedanke von Don Pirino Gaglione vom 28. August 2020. Bist du mit dem Nächsten in Frieden? Was tust du, um die Schwierigkeiten zu beseitigen? Hast du dich vielleicht damit abgefunden, so zu bleiben? Hoffst du auf den Herrn, dass sich alles ändern kann? Betest du in dieser Meinung?

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28. Mai. Der heilige Germanus von Paris. Germanus bedeutet der Bruder, der Brüderliche. Es gibt mehrere Heilige dieses Namens, nämlich Germanus, den Gründerabt von Münster Granfelden bei Basel in der Nordschweiz, geboren zu Trier, Mönch in Lüxeuil und Kulturbringer für das Münstertal, als Märtyrer gestorben am 21. Februar 677. Fest am 21. Februar. Ferner Germanus Bischof von Auxerre, dessen Fest die Kirche am 31. Juli begeht. Er wurde bei Paris um 378 geboren und war 418 Bischof von Auxerre. Mächtig durch Wort, Tat und Wunder. Er starb am 31. Juli 448 in Ravenna. An seinem Grabe in Auxerre baute die heilige Clotilde eine Kirche, die zur bedeutendsten Reliquienstätte Frankreichs wurde. Franz von Sales hat ihn den Wundertäter der Gallier genannt. Schließlich Germanus, Bischof von Paris. Er wurde begraben in dem von ihm gegründeten Kloster Saint-Germain-des-Prés in Paris. Seine Reliquien sind jedoch während der Französischen Revolution zerstreut worden. Sein Fest ist am 28. Mai. Eine alte Chronik erzählt die mit legendärem vermischte Geschichte des heiligen Germanus von Paris wie folgt. Germanus verdankte schon sein Dasein dem Schutze Gottes, denn seine Mutter kam wegen der vielen Kinder, die sie hatte, auf den Gedanken, ihn vor seiner Geburt zu töten. Allein alle Mittel, die sie anwendete, halfen nichts. Germanus erblickte gesund und kräftig in der Nähe von Autun in Frankreich im Jahre 496 das Licht der Welt. Eine zweite Gefahr überstand er ebenfalls glücklich. Seine Tante, ein boshaftes Weib, die selbst einen Sohn hatte, wollte Germanus um der Erbschaft willen aus dem Wege räumen. Sie füllte zwei Gläser mit Wein, in das eine hatte sie Gift gemischt und befahl der Magd, die Getränke den beiden Knaben zu bringen. Diese verwechselte die Gläser und der andere trank das Gift. Germanus aber war gerettet. Um weiteren Gefahren zu entgehen, begab sich Germanus nun zu seinem Vetter, der ein überaus frommer Priester war, ihn liebevoll aufnahm und aufs Sorgfältigste unterrichtete. Sie lebten ein gottgefälliges Leben, studierten und beteten miteinander und übten sich in strengen Abtötungen. 15 Jahre lebte Germanus bei diesem Priester. Da bestimmte ihn der selige Agrippinus, Bischof von Autun, der von seiner großen Frömmigkeit gehört hatte, zum Abte des Klosters Saint-Symphorien, nachdem er ihm die Priesterweihe gespendet hatte. Das geschah um das Jahr 540. Germanus aber blieb frei von jeder Überheblichkeit. Er hielt sich für den letzten der Brüder und hatte keine andere Freude, als den Armen Gutes zu tun, die er beherbergte, speiste und kleidete. Als eines Tages kein Stücklein Brot mehr im Kloster war, weil Germanus alles verteilt hatte, murrten die Mönche. Da ging er stille in seine Zelle und flehte dort vertrauensvoll Gott um Hilfe an. Als er sein Gebet kaum beendet hatte, siehe, da hielten an der Klosterpforte zwei Saumrosse,
die waren mit Lebensmitteln schwer beladen. Eine fromme Frau hatte sie geschickt. Des anderen Tags kamen neue Vorräte. Da schämten sich die Mönche und verehrten fortan ihren Abt wie einen Heiligen. Er lebte aber auch so gottergeben, dass er allen ein Beispiel war. Als der Bischof von Paris starb, wurde Germanus, der überall wegen seines frommen Wandels bekannt war, zu dessen Nachfolger gewählt. 4 Jahre zuvor hatte Gott ihm das in einem Traumgesicht angedeutet. Es war ihm ein ehrwürdiger Greis erschienen, der ihm die Schlüssel von den Toren der Stadt Paris mit den Worten übergab: Ich gebe dir diese Schlüssel, damit du die Einwohner von Paris vor dem Untergange rettest. Das Leben des neuen Bischofs war durch und durch apostolisch, denn fast die ganze Nacht widmete er dem Gebet. Sommers und Winters trug er dieselben ärmliche Kleidung. Sein Zimmer ließ er auch bei der strengsten Kälte nicht heizen. An seinem Tisch, der immer nur mit einfachen Speisen besetzt war, hatte er gewöhnlich mehrere Arme um sich, die er selbst bediente. Jede Stunde des Tages war er für Unglückliche und Notleidende zu sprechen. Er predigte mit dem größten Eifer und bald war die Stadt Paris wie umgewandelt. Alle fühlten sich durch ihn zu einem besseren Leben gemahnt. Sogar der König begann sein Leben zu ändern und suchte durch Almosen seine Sünden zu tilgen. Wenn die Not gar so groß war, ließ er ohne Zögern seine Geräte aus Gold und Silber einschmelzen und übergab den Erlös dem Bischof zu Werken der Liebe. König Childebert wurde aber von dem heiligen Bischof an Barmherzigkeit noch übertroffen. Er hatte dem Heiligen ein Pferd zum Gebrauch geschenkt, unter der Bedingung, es niemals wegzugeben, denn er wusste, dass Germanus alles verschenkte. Längere Zeit befolgte der Bischof den Wunsch des Königs. Als er aber einmal einen Gefangenen in großer Not sah, verkaufte er sein Pferd dennoch und löste damit den Gefangenen aus, denn er hatte ein großes Mitleid mit Gefangenen, die damals sehr hart behandelt wurden. Gebet, Fürbitten und Geld wendete er auf, um sie zu befreien. Daher bekam er auch das Patronat der Gefangenen. Viel hatte der heilige Germanus in Weinberge des Herrn gearbeitet, Tausende von Sündern bekehrt, die Tränen zahlloser Unglücklicher getrocknet und überall das Reich Gottes auszubreiten gesucht. Da rief ihn der Herr am 28. Mai 576 zu sich. Sein Grab verherrlichte er durch große Wunder. Dargestellt wird der heilige Germanus in bischöflicher Kleidung, Ketten und Schlüssel in der Hand, ein brennendes Haus neben sich, das durch sein Gebet gelöscht wurde. Er ist Patron der Gefangenen, der Musik und Schutzheiliger gegen Feuersbrunst und Fieber.

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1: Schwestern und Brüder, wir dürfen an diesem ehrenwerten Tag, der 13. Mai, das Geburtstagsfest von Radio Gloria feiern. Ich möchte ein paar Gedanken Ihnen mit auf den Weg geben, die mir so in den vergangenen Tagen durch den Sinn gekommen sind. Ich habe die Überschrift meiner Gedanken oder der Predigt folgendes gegeben: Wort, das nicht leer zurückkehrt. Und da können wir darüber sinnieren, über Sinn und Sendung eines christlichen Radios im Angesicht einer säkulärer Zeit. Im Jesaja-Brief, da heißt es, wie der Regen und der Schnee vom Himmel fällt und nicht dorthin zurückkehrt, sondern die Erde tränkt, so wird es auch mit dem Wort sein, das meinen Mund verlässt. Es sind 18 Jahre und das ist kein kleines Jubiläum. In unserem Kulturkreis bedeutet diese Zahl 18 etwas auch ganz anderes, nämlich es ist die Volljährigkeit. Es ist gesagt, die Mündigkeit, die Eigenverantwortung, die Reife. Ein Mensch, der 18 wird, tritt nicht mehr als Kind in die Welt, sondern als jemand, der selbst Antwort geben muss für das, was er tut und wer er ist. Und vielleicht dürfen wir an diesem Geburtstag Radio Gloria genau diese Frage stellen. Wer bist du eigentlich? Und warum bist du hier? Ein Radiosender tut etwas Elementares. Er sendet aus. Jeden Tag, jede Stunde gehen Worte, Gebete, Musik, Gedanken in den Äther hinaus, in die Wohnzimmer, die Autos, die Küchen, die Krankenzimmer der Menschen. In eine Welt, die man zu Recht eine säkulare nennt. Wir leben in einem Zeitalter, in dem Glaube nur noch eine Option unter vielen ist. Nicht mehr selbstverständlich, nicht mehr unhinterfragt. Und genau hier liegt die Herausforderung und zugleich die Chance. Romano Guardini hat einmal formuliert, dass der christliche Glaube nicht Anpassung bedeutet, sondern die Kontrastgesellschaft. Nicht aggressiver Widerspruch, aber bewusstes Anderssein. Und dazu gehört auch ein christlicher Radiosender. In einer säkularen Zeit ist genau das eine andere Stimme. Nicht lauter, nicht aggressiver, aber anders gestimmt. Tiefer vielleicht, langsamer, auf eine Ewigkeit hin ausgerichtet, die die Kurzatmigkeit unserer Tage übersteigt. Und Hans-Jörg von Balthasar hat auch immer wieder darauf bestanden, erste Annäherung an das Geheimnis Gottes, dass das nicht durch Argumente geschieht, sondern alleine durch die Schönheit. Das Schöne, die Musik, das Wort, die Stille, das öffnet uns Türen, die dem Begriff verschlossen bleiben. Wenn also Radio Gloria ein Lied spielt, das einen Menschen in seiner tiefsten Einsamkeit trifft, wenn ein Gedanke aus einer Predigt plötzlich eine Wunde heilt, die lange brannte, dann ist das keine Sentimentalität. Das ist Theologie. Das ist die ästhetische Gnade am Werk. 18 Jahre christliches Radio bedeutet auch 18 Jahre Treue. Treue gegen den Zeitgeist, der immer schneller, immer lauter, immer kurzlebiger wird. In einer Welt der Streams, der Algorithmen, der 10 Sekunden langen Aufmerksamkeitsspannen, hat Radio Gloria beharrlich gesagt. Es gibt auch das andere. Es gibt das Gebet am Morgen, die Vesper am Abend, das Nachdenken über ein Wort der Schrift, die Stille, in die Gott spricht. Reinhold Schneider, der Dichter des christlichen Widerstands, hat geschrieben, allein den Betern kann es noch gelingen, dem Abgrund diese Erde zu entreißen. Vielleicht sind die Beter von Radio Gloria die Moderatorinnen und Moderatoren, die Theologen, die Musiker, die Hörerinnen und Hörer, vielleicht sind sie genau diese Menschen, die jetzt zuhören. Menschen, die gegen das Vergessene beten, singen, reden. Denn das Geheimnis schlussendlich eines christlichen Radios, das liegt nicht in seinen Einschaltquoten. Es liegt in dem, was wir mit Edith Stein verborgenes Wirken nennen können. Der Hörer, der sich nie meldet, aber jeden Morgen zuhört. Die alte Frau, die allein in ihrer Wohnung sitzt und zum ersten Mal seit Jahren das Gloria hört und denkt, ich bin nicht vergessen. Oder der junge Mann, der zufällig einschaltet und in einem Satz etwas findet, das er sein Leben lang gesucht hat. Das sind Momente, und diese Momente sind nicht messbar, aber sie sind real und sie sind heilig. 18 Jahre Radio Gloria, das ist eine Geschichte des Aufbruchs, der Treue, aber auch der Hoffnung. Und ein christliches Radio in einer säkularen Zeit ist genau ein solcher Ort der Hoffnung. Ein Ort, an dem die Stimme nicht verstummt, auch wenn die Welt lärmt. Ein Ort, an dem Gott noch sprechen darf. Möge also das Wort, das ihr aussendet, niemals leer zurückgehen. Und an dieser Stelle möchte ich all denen im Namen des Redaktionsteams ganz herzlich Danke sagen für all die Unterstützung, die sie immer wieder von Radio Gloria aussprechen, sei es durch finanzielle, sei es durch ein liebes Wort, durch das Einpacken von Flyern und so weiter und so fort. Also, herzlichen Dank und ad multos annos Radio Gloria. Amen. Der Herr sei mit euch und mit deinem Geiste. Gott, der allmächtige Vater, segne euch durch den Erlöser der Welt, unseren Herrn Jesus Christus, den Sohn der jungfräulichen Mutter Maria. Amen. Sie hat den Urheber des Lebens geboren, ihre mütterliche Fürsprache erwirke euch Gottes Hilfe. Amen. Euch und allen, die auf ihre Fürsprache vertrauen, schenke Gott die wahre Freude und den ewigen Lohn. Amen. Und das gewähre euch der dreieinige Gott, der Vater und der Sohn und der Heilige Geist. Amen. Geht hin und bringet Frieden. Dank sei Gott dem Herrn. Halleluja, Halleluja.
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1: Heute mit diesen Themen. Papst Leo, Evangelisierung bleibt oberste Priorität. Ein zweiter Papst-Rosenkranz für den Frieden auf der Welt am Samstag im Vatikan. Und der Vatikan kann ab sofort komplett auf Solarstrom setzen. Herzlich willkommen zu unserem Nachrichtenmagazin. An diesem Donnerstag heißt sie Gudrun Seiler. Die Verbreitung des Evangeliums muss in der Kirche weiter an erster Stelle stehen. Das hat Leo der 14. heute gesagt, in klarer Kontinuität zu seinem Vorgänger Franziskus. Der hatte in seiner Programmschrift Evangelii Gaudium von 2013 für eine Kirche im Aufbruch geworben und Leo stellte heute klar, dass er das als weiterhin gültigen Routenplan der katholischen Kirche ansieht.
2: Die Evangelisierung muss weiterhin die grundlegende Motivation für jedes Handeln der Weltkirche wie auch der Ortsgemeinden sein. Nur auf diese Weise wird der Glaube selbst in seiner Schönheit immer wieder neu entdeckt und bringt seine Glaubwürdigkeit am besten zum Ausdruck. Eine Verkündigung des Evangeliums, die Hoffnung schenkt, ist kein utopischer Entwurf. Sie ist ein Zeugnis, das anzieht, insofern es die Berufung zur Liebe und zur Wahrheit offenbart. Man dürfe nicht ausblenden, dass die Glaubenskrise vor allem in westlichen Ländern zusammen mit weiteren soziokulturellen Faktoren zu einer weit verbreiteten religiösen Gleichgültigkeit geführt hat. So Papst Leo. Viele erscheint der Glaube für ihr Leben nicht mehr relevant. Die dahinterliegende Gefahr, die nicht immer in ihrer vollen Tragweite wahrgenommen wird, besteht darin, dass gerade jener Atemzug des zutiefst Menschlichen erstickt wird, die Suche nach dem Sinn. Die großen existenziellen Fragen bleiben unbeantwortet, während sich eine technologische Kultur ungebremst ausbreitet, die vorgibt, jedes Bedürfnis stillen zu können. Doch auch in einem solchen Kontext sei die Begegnung von Menschen mit Christus weiterhin dazu angetan, dem Leben Sinn und Wert zu geben. Umso aktueller sei der Missionsbefehl, den der auferstandene Christus seinen Jüngern erteilt habe. Da gehe es um nicht weniger als das Sichern der Fundamente für die Zukunft der Menschheit. Als Hoffnungszeichen vermerkte Papst Leo bei der Audienz, die Mitarbeitern des Vatikanischen Dikasteriums für Evangelisierung galt die starke Sehnsucht nach Spiritualität, vor allem unter jungen Menschen. Die neue Generation hegt keinerlei Vorurteile gegen das Evangelium. Im Gegenteil, viele wünschen sich, es besser kennenzulernen, denn sie erkennen, dass in ihm das Geheimnis des wahren Glücks verborgen liegt. Ich bin gewiss, dass ihr Dikasterium dieser Suche, die unsere Zeitgenossen mit stetig wachsender Eindringlichkeit artikulieren, besondere Aufmerksamkeit widmet. Es ist eine Suche, die eine glaubwürdige und stimmige Antwort erfordert. Die Evangelisierung gründet weder auf der Effizienz von Strukturen noch auf gesellschaftlichem Ansehen, ja nicht einmal auf jenem öffentlichen Zuspruch, der sich womöglich zu einem bestimmten Zeitpunkt gewinnen lässt. Entscheidend bleibt vielmehr, sein Vertrauen in die Führung des Heiligen Geistes zu setzen und jenen Weg zu folgen, die er weist.
3: Al suo amore che rinnova la vita.
2: Leo räumte ein, dass die Evangelisierung heute auf vielerlei Hindernisse trifft. Das kulturelle Klima in einer Konsumgesellschaft lade nicht gerade dazu ein, sich auf einen geduldigen und mühsamen Weg persönlicher Suche nach Wahrheit zu machen. Der Königsweg der Evangelisierung bestehe auch künftig in der persönlichen Begegnung und in der Bildung glaubwürdiger Gemeinschaften. Sicherlich lässt sich das Christentum nicht dadurch attraktiv machen, dass man seine Inhalte verwässert und seine Forderungen abschwächt, sondern vielmehr dadurch, dass man mit Demut und Mut Zeugnis ablegt für den Weg, die Wahrheit und das Leben, das so viele Menschen zur Umkehr bewegt und geheiligt hat. Der Papst bat darum, Menschen, die um die Taufe bitten, auch nach der erfolgten Spendung des Sakraments weiter in der Gemeinschaft zu begleiten. Dasselbe gelte für junge Menschen, die gefirmt werden. Mit Dankbarkeit blickte Leo auf das vergangene heilige Jahr 2025 zurück. Sein Thema »Pilger der Hoffnung« habe tatsächlich viele Menschen weltweit neue Hoffnung eingeflößt. Für Radio Vatikan, Nele Maßmanns.
4: Zum zweiten Mal hat Papst Leo XIV. Zu einem weltweiten Friedensgebet aufgerufen. Er wird am Samstagabend, 30. Mai, in den Vatikanischen Gärten ein Rosenkranzgebet für den Frieden in der Welt leiten. Wie schon beim ersten derartigen Gebet am 11. April will er dabei auch eine Ansprache zum Thema Krieg und Frieden halten. Wir übertragen das Friedensgebet am Samstagabend live auf Deutsch ab ca. 19 Uhr. Und nochmal Papst. Der Bischof von Rom ist Primas von Italien und hat daher auch eine besondere Rolle in der italienischen Bischofskonferenz. Die tagt gerade in Vollversammlung im Vatikan und Papst Leo hat sie heute in Audienz empfangen. Dabei hat er den italienischen Bischöfen zu mutigen Reformen geraten. Sie sollten sich dabei auf das Wesentliche konzentrieren, so sein Rat.
3: Abbiamo il coraggio dell'essenziale.
5: Lasst uns den Mut zum Wesentlichen haben, den Mut zu Gemeinschaften, denen es weniger um die Bewahrung von allem geht, sondern die freier darin sind, Christus zu verkünden, den Mut zu einladenden und missionarischen Pfarreien, in denen Familien zusammenkommen und durch das Lebenselixier des Evangeliums erneuert werden, den Mut zu lebendigen, partizipativen Gremien, den Mut, den jungen Menschen zuzuhören, ohne ihre Fragen zu dämpfen. Den Mut, uns von den Armen evangelisieren zu lassen. Viele Zeichen deuteten derzeit auch in der italienischen Kirche auf Müdigkeit, Zersplitterung und Einsamkeit hin, so der Papst. Den Verantwortlichen gelinge es kaum, die neuen Generationen zu erreichen. Doch das Evangelium rüttelt uns auf. Jesus sieht, wenn er auf die Menschenmenge blickt, kein Problem, das es zu lösen gilt. Er sieht eine Ernte. Er sieht Gottes Feld. Diesen Blick Jesu sollten sich die Bischöfe zu eigen machen. Im Übrigen werde die Fruchtbarkeit einer Ortskirche nicht mit den Kriterien der Zahl, der Sichtbarkeit oder des Einflusses gemessen. Leo XIV. Appellierte an die Besucher in der Vatikanischen Synodenaula, das Evangelium wieder in den Mittelpunkt zu stellen. Wir sind aufgerufen, uns zu fragen, welches Antlitz Gottes lassen wir in unserer Predigt, unserer Katechese, unserer Liturgie, unserer Caritas und im Leben unserer Gemeinschaften aufleuchten? Auf welche Weise fördern wir die Begegnung mit Christus? Und was bedeutet es heute für uns und für unsere Kirchen, andere in das christliche Leben einzuführen? Dies sind Fragen, die wir uns als Hirten stets stellen müssen, ohne sie jemals als selbstverständlich vorauszusetzen.
3: Senza mai darle per scontate.
5: Katholische Pfarreien und Gemeinschaften sollten sich nicht in sich selbst verschließen, sondern zu Orten geistlicher Unterscheidung und Mission werden. Voraussetzung dafür sei eine Erneuerung. Die Kirche müsse synodal werden, so dass in ihr jeder Glaubende seiner je eigenen Berufung gemäß etwas beitragen könne. Teilhabe sei nicht etwas, das gnadenhalber gewährt werde, sondern ergebe sich als Imperativ aus dem Willen zur Gemeinschaft und zum Evangelisieren. Teilhabeorganismen seien von hohem Wert. Es reiche allerdings nicht, dass es sie gebe. Man müsse auch dafür sorgen, dass sie funktionieren. Überhaupt müssten alle Strukturen unter dem Gesichtspunkt, ob sie zum Erfordernis der Mission und zu den veränderten historischen Rahmenbedingungen passen, neu gedacht werden. Eine dementsprechende Prüfung schwäche nicht die Gemeinschaft, sondern reinige sie. Der Glaube wird weitergegeben und wächst dort, wo es lebendige und einladende Gemeinschaften gibt. Gemeinschaften, die fähig sind zum Gebet und zum Zuhören. Gemeinschaften, in denen das Wort Gottes nicht am Rande bleibt, sondern Entscheidungen erhält. Wo die Eucharistie wahrhaft Quelle und Höhepunkt ist. Wo die Armen nicht bloß äußere Empfänger einer Dienstleistung sind, sondern Brüder und Schwestern, durch die der Herr zu uns spricht. Wo junge Menschen, Gesichter, Stimmen, Themen und Geschichten sind, mit denen man in den Dialog tritt, wo Familien nicht allein gelassen werden und Wunden nicht verborgen, sondern in Demut vor den Herrn gebracht werden, wo der Glaube zu konkretem Engagement in Gesellschaft, Politik und Kultur wird. Die italienische Bischofskonferenz ist die zahlenmäßig stärkste in Europa. Ihr Vorsitzender, derzeit Kardinal Matteo Zuppi von Bologna, wird anders als in anderen Bischofskonferenzen nicht gewählt, sondern vom Papst aus einer Rose von Kandidaten ernannt. Nach seiner Ansprache ließ sich der Papst noch hinter verschlossenen Türen auf ein Gespräch mit den Bischöfen ein. Für Radio Vatikan, Christine Seuss.
4: Ein Treffen mit viel Freude auf beiden Seiten. Die frühere Caritas-Chefin von Chiclayo und Vertreter der auch in Nordperu aktiven deutschen Entwicklungsagentur GIZ haben am Mittwoch gestern im Vatikan Papst Leo XIV. Getroffen. Inhaltlich ging es um Migration, Armutsbekämpfung und die Zusammenarbeit zwischen Kirche, Staat und Hilfswerken. Grundlage vieler Projekte sei bis heute die Arbeit des damaligen Bischofs Robert Prevost, sagten die Besucher. Janina Sessa Cordova, frühere Direktorin von Caritas Chiclayo und heute Leiterin der NGO Voices of Help, erinnerte an die enge Zusammenarbeit mit dem damaligen Bischof, heute Papst Leo. Das Treffen mit dem Kirchenoberhaupt habe sie persönlich bewegt. Ich glaube, in dieser Begegnung lag eine besondere Gnade. Diese Ruhe und die Freude, ihn wiederzusehen, waren spürbar, sagte Sessa Cordova. Er war für mich, für unser Team und für die Menschen in Chiclayo ein großer Vater. Er stand den Menschen immer nahe. Ich sehe ihn heute nicht anders. Die Delegation überreichte dem Papst Geschenke von Frauen aus der Region Chiclayo, die mit einheimischer Baumwolle arbeiten. Laut Sessa hat Prevost solche Projekte schon als Bischof unterstützt. Damals wurden viele Frauen geschult, damit sie den Anbau und die Verarbeitung der einheimischen Baumwolle lernen konnten, erklärte sie. Zur Gruppe gehört noch Vertreter des deutschen Entwicklungsprojekts GIZ Sie Frontera, der deutsche Jean-Oliver Schmidt und der Peruaner José Antonio Encinas. Die GIZ ist die Deutsche Gesellschaft für internationale Zusammenarbeit, ein Bundesunternehmen, das im Auftrag der Bundesregierung weltweit die internationale Zusammenarbeit für nachhaltige Entwicklung umsetzt. In Nordperu unterstützt die GIZ soziale Projekte und Programme für Migranten. Encinas betont im Gespräch mit Vatican News die Bedeutung menschenwürdiger Lebensbedingungen. Für uns ist das eine Bestätigung der guten Arbeit, die wir in den Gemeinden leisten, sagt Encinas. Wir geben Migranten die nötigen Werkzeuge, damit sie eigenständig leben können, damit sie Würde erfahren, Ausweisdokumente erhalten und Zugang zu einer Identität bekommen. Die Arbeit reiche von Bildungsprojekten bis zur medizinischen Versorgung. Wir unterstützen Unternehmerinnen und Unternehmer in Armut, Jugendliche und Kinder mit Zugang zur Schule, ältere Menschen mit Zugang zum Gesundheitswesen und chronisch Kranke beim Zugang zu staatlichen Gesundheitssystemen, so Encinas. Sessa schilderte, wie sich unter dem damaligen Bischof Prevost dauerhafte Strukturen entwickelt hätten. Es entstand eine Zusammenarbeit zwischen Kirche, Staat und Zivilgesellschaft, sagte die ehemalige Caritas-Leiterin. Grundlage sei der synodale Gedanke gewesen, Kräfte bündeln und gemeinsam dem Gemeinwohl dienen. Besonders während der starken venezolanischen Migration nach Peru 2018 habe sich dieses Netzwerk bewährt. Mehrfach verwiesen die Gesprächspartner auf das Vorbild des heutigen Papstes. Sessa Cordova erinnerte an Naturkatastrophen in der Region Chiclayo. Wenn eine Katastrophe geschah, ergriff er selbst die Initiative. Er zog sich die Stiefel an, ging in den Schlamm und half den Menschen, sagte sie. Gerade dieses konkrete Handeln habe andere Institutionen motiviert, ebenfalls zu helfen. Sein Aufruf kam nicht vom Schreibtisch aus, sondern aus der Nähe zu Menschen, so wie Christus bei den Armen war, erklärte Sessa weiter. Leo XIV. Besitze diese Einfachheit und Nähe zu den Menschen, die Vertrauen schaffe. Zum Abschluss sprach Sessa Cordova über den persönlichen Eindruck nach der Audienz. Besonders in Erinnerung geblieben sei ihr die erste Frage des Papstes: Wie geht es dir? Daraus lasse sich viel lernen.
6: Wir sollten uns überall, wohin wir gehen, um die Menschen kümmern und zuerst einmal einfach fragen, wie geht es dir? Papst Leo XIV. Wird am 22. August der Republik San Marino einen Pastoralbesuch abstatten und danach beim traditionsreichen Großen Katholikentagstreffen im nahegelegenen Rimini sprechen. Das wurde heute im Vatikan bekannt. Der letzte Papstbesuch in San Marino erfolgte 2011 durch Benedikt XVI. Als erster Staat der Welt kann der Vatikan demnächst mehr Solarstrom produzieren, als er selbst verbraucht. Ein völkerrechtlicher Vertrag mit Italien, der dies ermöglicht, ist heute in Kraft getreten. Der Vertrag zwischen dem Heiligen Stuhl und der Italienischen Republik wurde schon am 31. Juli 2025 unterzeichnet. Die Ratifizierung zog sich danach etwa 10 Monate hin. Gemäß dem Vertrag kann der Vatikan nun auf einem rund 420 Hektar großen Gelände nördlich von Rom in Santa Maria di Galleria eine riesige Photovoltaikanlage errichten, die etwa 10-mal größer ist als der Vatikanstaat. Es handelt sich um eine sogenannte Agrovoltaikanlage. Unter den auf Trägern montierten Solarpanels wächst demnach Gemüse und Getreide. Papst Franziskus hatte das Projekt im Juni 2024 ins Leben gerufen. In Rom treffen sich derzeit ungefähr 100 Nationaldirektoren und Direktorinnen des weltweiten Netzwerks der päpstlichen Missionswerke. Sie stammen aus allen 5 Kontinenten und reden unter anderem über missionarische Erneuerung. Einer von ihnen ist Dirk Bingener von Missio Aachen in Deutschland. Wir trafen den Priester jüngst beim Katholikentag in Würzburg und fragten ihn nach einer Forderung, die Missio derzeit besonders am Herzen liegt, nämlich ein Pfand auf Smartphones, das Deutschland einführen sollte. Mit einer solchen Maßnahme könnten die 200 Millionen ungenutzten Handys in deutschen Schubladen dem Recycling zugeführt und wertvolle Rohstoffe wie Gold zurückgewonnen werden.
7: Naja, es geht darum, dass wir die Ressourcen, die es bereits gibt, nutzen. Und etwa 200 Millionen Handys schlummern in deutschen Schubladen. Und wenn man diese Handys recyceln würde, dann hätte man das Material Gold, Coltan für die nächsten 10 Jahre, wenn man neue Handys produziert. So, dadurch, dass Gold und Coltan beispielsweise in Ghana abgebaut wird, wird die Umwelt auf eine ganz schlimme Art und Weise geschädigt. Und mit einem Handyfund wäre es eben möglich, dass man im Grunde eine größere und höhere Recyclingquote erfüllen würde. Und deswegen fordern wir mit vielen anderen auch ein Handypfand.
8: Wie reagiert denn die Bundesregierung auf so eine robuste Forderung?
7: Na, zunächst einmal haben wir das Bundesumweltministerium natürlich eingeladen zu unserem Podium zusammen mit Schwester Mercy. Wir haben ja immer Projektpartner aus der Kirche, diesmal aus Ghana. Und man sah sich nicht in der Lage, einen Vertreter oder eine Vertreterin zu schicken. Das ist natürlich schade, weil wir natürlich gemeinsam dieses Anliegen haben, dass wir die Recyclingquote aus Deutschland endlich erhöhen.
8: Kann so eine Aktion dann auch einen Vorbildcharakter einnehmen für andere Länder?
7: Ja, das würde ich schon sagen. Und es ist natürlich auch wichtig, dass so ein Handyfund eingeführt wird, nicht nur in Deutschland, sondern überhaupt in Europa, weil man natürlich Handys auch heutzutage nicht nur in Deutschland kauft, sondern vielleicht auch aus angrenzenden Ländern mitbringt. Und da braucht es schon eine einheitliche Regelung.
8: Und wie wird es denn jetzt weitergehen?
7: Naja, wir werden nicht locker lassen. Wir wissen auch, dass unsere Aufmerksamkeit, die Mehrheit der Bevölkerung für solch ein Handyfund ist. Und wir glauben daran, mit Hilfe unserer Projektpartner, mit unserer Bildungsarbeit, auch mit der Hilfe der Öffentlichkeit, dass wir da kontinuierlich weiter bohren und dass solch ein Handyfund dann kommen wird, früher oder später.
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Schön, dass Sie das Radio eingeschaltet haben. Heute am Donnerstag, der 28. Mai 2026. In der achten Woche im Jahreskreis. Und die Kirche denkt heute an Heiligen Germanus. Er war Einsiedler und später Bischof von Paris. Herzlich begrüßt Sie Claudia Baumler. 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

0: spricht Gott, der Herr. Wenn der Schuldige sich von allen Sünden, die er getan hat, abwendet, auf alle meine Gesetze achtet und nach Recht und Gerechtigkeit handelt, dann wird er bestimmt am Leben bleiben und nicht sterben. Keines der Vergehen, deren er sich schuldig gemacht hat, wird ihm angerechnet. Wegen seiner Gerechtigkeit wird er am Leben bleiben. Habe ich etwa Gefallen am Tod des Schuldigen, Spruch Gottes des Herrn, und nicht vielmehr daran, dass er seine bösen Wege verlässt und so am Leben bleibt? Ich will euch richten, jeden nach seinem Verhalten, ihr vom Haus Israel, Spruch Gottes des Herrn. Kehrt um, wendet euch ab von all euren Vergehen. Sie sollen für euch nicht länger der Anlass sein, in Sünde zu fallen. Werft alle Vergehen von euch, die ihr verübt habt. Schafft euch ein neues Herz und einen neuen Geist. Warum wollt ihr sterben, ihr vom Haus Israel? Ich habe doch kein Gefallen am Tod dessen, der sterben muss, Spruch Gottes des Herrn. Kehrt um, damit ihr am Leben bleibt. Wort des lebendigen Gottes.
1: Dank sei Gott.

0: Aus dem heiligen Evangelium nach Matthäus.
1: Ehre sei dir, Herr.
0: In jener Zeit stieg Jesus in das Boot, fuhr über den See und kam in eine Stadt. Da brachte man auf einer Tragbahre einen Gelähmten zu ihm. Als Jesus ihren Glauben sah, sagte er zu dem Gelähmten: Hab Vertrauen, mein Sohn, deine Sünden sind dir vergeben. Da dachten einige Schriftgelehrte, er lästert Gott. Jesus wusste, was sie dachten, und sagte: Warum habt ihr so böse Gedanken im Herzen? Was ist leichter zu sagen, deine Sünden sind dir vergeben, oder zu sagen, steh auf und geh umher? Ihr sollt aber erkennen, dass der Menschensohn die Vollmacht hat, hier auf der Erde Sünden zu vergeben. Darauf sagte er zu dem Gelähmten: Steh auf, nimm deine Tragbare und geh nach Hause. Und der Mann stand auf und ging heim. Als die Leute das sahen, erschraken sie und priesen Gott, der den Menschen solche Vollmacht gegeben hat.

Liebe Schwestern und Brüder, das Wort Sühne, es klingt in unseren Ohren vermutlich nach wie vor fremd, vielleicht sogar befremdlich. Es ruft ganz automatisch bestimmte Assoziationen hervor von strenger Buße, von Wiedergutmachung und vor allem von einer Schuld, die beglichen werden muss. Manche denken vielleicht an das Alte Testament, an die Opfertiere, deren Blut auf den Altar gesprengt wurde, um die Gemeinschaft mit Gott wiederherzustellen. Andere empfinden das Wort vielleicht als sperrig, möglicherweise sogar schlicht als eine Zumutung in unserer Zeit, die doch immer nur von der bedingungslosen Barmherzigkeit Gottes spricht. Doch das Thema der Sühne ist keines, das uns in die Vergangenheit verweist, als ob es sich um eine überholte Kategorie handeln würde. Es ist vielmehr eines der tiefsten Geheimnisse unseres Glaubens. Die Frage, wie Gott und Mensch, wie der Heilige und der Sünder, der Unendliche und das Endliche, das schuldig gewordene Geschöpf, denn wieder zueinander finden können. Es ist die Frage nach der Wiederherstellung zerbrochener Beziehung und damit die Frage nach dem Kern des Evangeliums selbst. Die Lesungen, die wir gerade gehört haben, insbesondere die Verheißung aus dem Buch Ezechiel und dann später die Heilung des Gelähmten bei Matthäus, die führen uns genau an diesen Punkt. Sie zeigen uns zwei Perspektiven auf dasselbe Geheimnis. Die göttliche Sehnsucht nach unserem Leben und die göttliche Vollmacht, Schuld zu vergeben. Tauchen wir einmal ein in diese Worte, die auch heute, hier, jetzt an uns, in diese Gemeinschaft, die für uns gesprochen sind. Zunächst schauen wir noch einmal in das Buch des Propheten Ezechiel. Er spricht seine Worte in einer dunklen Zeit. Das Volk Israel ist im Exil. Das gelobte Land ist fern, der Tempel, der Ort, wo der Name Gottes wohnt, zerstört in Trümmern. In dieser Situation der Gottesferne, der scheinbaren Verlassenheit, stellen die Menschen eine schwere Frage. Leiden wir etwa unter der Schuld unserer Väter? Ist unser Schicksal etwa besiegelt? Sind wir verdammt durch die Sünden derer, die vor uns waren? In dieses fragende, möglicherweise sogar verzweifelte Volk hinein spricht Gott durch die Propheten mit einer klaren, ja einer fast radikalen Botschaft. Hören wir noch einmal, was Ezechiel sagt. Wenn ein Gottloser umkehrt von all seinen Sünden, die er getan hat, und alle meine Gesetze hält und Recht und Gerechtigkeit übt, dann wird er gewiss am Leben bleiben. Er wird nicht sterben. All seine Sünden, die er getan hat, all seiner Sünden, die er getan hat, wird nicht mehr gedacht. Um seiner Gerechtigkeit willen, die er getan hat, wird er am Leben bleiben. Habe ich etwa gefallen am Tod des Gottlosen, Spruch Gottes des Herrn, und nicht vielmehr daran, dass er umkehrt von seinen Wegen und am Leben bleibt? Was für eine Aussage! Der Prophet Ezechiel entlarvt einen tiefsitzenden Irrglauben, wie ich finde, dass Gott ein rachsüchtiger Richter sei, der auf die Bestrafung des Sünders nur so wartet. Nein, sagt Gott selbst durch Ezechiel, ich habe kein Gefallen am Tod des Gottlosen. Das hebräische Wort, das hier gebraucht wird, chafetz, bedeutet mehr als nur ein beiläufiges Wohlwollen. Es meint eine tiefe, eine innere Freude, ein sich erfreuen an etwas. Gott hat keine Freude daran, wenn der Sünder zugrunde geht. Das ist nicht das, was sein Herz bewegt. Aber was bewegt sein Herz? Die Umkehr des Sünders. Dass er umkehrt von seinen Wegen, und das Wort, das im Hebräischen hier gebraucht wird, bedeutet ganz wörtlich Umkehr, Wende, ein sich abwenden vom Weg des Todes und ein sich zuwenden zu Gott, der das Leben ist. Gott sehnt sich danach, dass der Mensch lebt. Sein Wille ist Leben, nicht Tod. Seine Gerechtigkeit ist keine kalte Vergeltungsgerechtigkeit, sondern eine barmherzige Gerechtigkeit, die den Sünder sucht
um ihn zu heilen. Wenig später spricht Gott durch den Propheten das Folgende: Ich werde euch richten, jeder nach seinem Verhalten, ihr vom Haus Israel, Spruch Gottes des Herrn. Kehrt um, wendet euch ab von all euren Vergehen. Sie sollen für euch nicht länger der Anlass sein, in Sünde zu fallen. Werft alle Vergehen von euch, die ihr verübt habt. Schafft euch ein neues Herz und einen neuen Geist. Warum wollt ihr sterben, ihr vom Haus Israel? Ich habe doch keinen Gefallen am Tod dessen, der sterben muss, Spruch Gottes des Herrn. Kehrt um, damit ihr am Leben bleibt. Hier wird die Verantwortung des Menschen deutlich, liebe Schwestern und Brüder. Gott zwingt niemanden. Er bietet an, er lädt ein, er drängt sich nicht auf. Kehrt um, ruft er. Und das ist kein bequemer Ruf, sondern ein dringender, ja fast schon ein flehender Ruf. Gott steht gleichsam vor der verschlossenen Tür des menschlichen Herzens und klopft an. Er sagt: Warum wollt ihr sterben? Warum wählt ihr den Weg, der ins Verderben führt? Und dann doch die wunderbare Aufforderung: Schafft euch ein neues Herz und einen neuen Geist. Das ist der Schlüssel. Der Mensch kann aus eigener Kraft nicht einfach so sein Herz verwandeln. Das weiß Ezechiel natürlich auch. Aber Gott fordert den Menschen auf, diesen Schritt der Umkehr zu gehen, diese Entscheidung zu treffen, in dem Wissen, dass Gott selbst es ist, der dann dieses neue Herz schenkt. Denn an anderer Stelle beim Propheten Ezechiel verspricht Gott: Ich schenke euch ein neues Herz und lege einen neuen Geist in euch. Hier liegt das Geheimnis. Gottes Ruf zur Umkehr ist bereits die erste Gnade, die Voraussetzung für die Möglichkeit, überhaupt umzukehren. Was bedeutet das nun für unser Verständnis von Sühne? Die erste Wahrheit, glaube ich, die wir hier lernen, ist: Sühne geht nicht von uns aus. Sie geht von Gott aus, immer. Gott ist es, der die Versöhnung sucht. Er ist nicht der Beleidigte, der auf Genugtuung wartet, sondern der Liebende, der den Verlorenen nachläuft. Das ist das Fundament aller Sühne, liebe Schwestern und Brüder, die unbegreifliche, vorausgehende Liebe Gottes. Und doch, die Umkehr des Menschen ist und bleibt notwendig. Die Sühne ist kein Automatismus. Wer umkehrt, dem wird vergeben. Aber wer nicht umkehrt, der bleibt in seiner Schuld gefangen. Nicht, weil Gott sich rächen würde, sondern weil der Mensch selbst den Weg des Lebens ablehnt. Sühne bedeutet also, Gottes Angebot der Versöhnung anzunehmen, sich von ihm das neue Herz und den neuen Geist schenken zu lassen. Das Alte Testament hat die Frage nach der Sühne gestellt, die Sehnsucht nach einem neuen Herzen formuliert, die Umkehr gefordert. Aber es bleibt die Frage, und es blieb die Frage damals: Wer kann Sünden vergeben? Wer kann die zerbrochene Beziehung zwischen Gott und Mensch denn tatsächlich wiederherstellen? Die Antwort des Evangeliums ist ganz klar und eindeutig: Jesus Christus. Matthäus berichtet uns: Jesus stieg in ein Boot, fuhr an das andere Ufer und kam in seine Stadt. Da brachten die Leute einen Gelähmten zu ihm, der auf einer Bahre lag. Als Jesus ihren Glauben sah, sagte er zu dem Gelähmten: Hab Vertrauen, mein Sohn, deine Sünden sind dir vergeben. Stellen wir uns diese Szene einmal vor, liebe Schwestern und Brüder. Ein gelähmter Mann, getragen von 4 Menschen. So berichtet Markus in der Parallelstelle diese Szene. Sie haben Mühe, sie haben sich abgemüht, vielleicht das Dach aufgedeckt, um diesen Menschen vor Jesus zu bringen, so heißt es bei Markus. Ihr Glaube, nicht nur der Glaube des Gelähmten, sondern der Glaube derer, die ihn tragen, er wird gesehen. Und Jesus? Er heilt nicht sofort die offensichtliche Lähmung. Das wäre das Naheliegende gewesen. Stattdessen spricht er ein Wort, das zunächst unsichtbar, zunächst nicht überprüfbar ist. Deine Sünden sind dir vergeben. Warum tut er das? Weil Jesus weiß, dass das tiefere Übel nicht die körperliche Lähmung ist, sondern die geistliche, die Trennung von Gott. Die Schuld lähmt den Menschen mehr als jede Krankheit. Die Sünde ist die eigentliche Wurzel jedes Leidens, nicht im Sinne einer mechanischen Ursache, als ob jedes Leiden eine direkte Folge einer bestimmten Sünde wäre, das nicht.
Aber im tiefsten Grund, der Mensch ist geschaffen für die Gemeinschaft mit Gott. Wo diese Gemeinschaft durch die Schuld des Menschen zerstört ist, da fehlt dem Menschen schlicht die Quelle des Lebens. Da wird er gelähmt in seinem ganzen Sein. Und die Schriftgelehrten reagieren sofort. Er lästert Gott, denken sie. Ihre Empörung ist aus ihrer Perspektive auch verständlich. Denn in der Tat, wer kann denn Sünden vergeben außer Gott allein? Das Alte Testament ist ganz klar. Sühne ist Gottes Werk. Die Opfer, die Priester, sie sind nur Zeichen, nur Vermittler, aber die Vergebung selbst kommt von Gott. Ein Mensch, der behauptet, Sünde vergeben zu können, stellt sich so auf den Platz Gottes. Das ist Gotteslästerung. Es sei denn, dieser Mensch ist tatsächlich Gott. Jesus aber durchschaut die Gedanken der Pharisäer. Er, der die Herzen kennt, sagt, warum denkt ihr so Böses in eurem Herzen? Was ist leichter zu sagen? Deine Sünden sind dir vergeben oder steh auf und geh umher? Eine fast schon geniale Frage Jesu. Äußerlich betrachtet ist es leichter zu sagen, deine Sünden sind dir vergeben. Denn das kann niemand überprüfen. Das kann ich nicht messen. Kein Mensch kann sehen, ob die Schuld wirklich vergeben ist. Das ist eine unsichtbare Wirklichkeit. Die Heilung eines Gelähmten hingegen, das ist sichtbar, überprüfbar, sofort. Wenn Jesus sagt, steh auf und geh, dann muss sofort etwas geschehen, denn sonst wäre er ein Lügner. Aber Jesus will etwas anderes zeigen. Damit ihr aber wisst, dass der Menschensohn die Vollmacht hat, auf der Erde Sünden zu vergeben, sagte er zu dem Gelähmten, steh auf, nimm deine Liege und geh nach Hause. Das sichtbare Wunder, die Heilung des Gelähmten, ist das Zeichen für das unsichtbare, viel größere Wunder, die Vergebung der Sünden. Jesus heilt den Körper, um zu zeigen, dass er die Macht hat, auch die Seele zu heilen. Er vollbringt das kleinere Wunder als Beweis für das Größere. Und er stand auf und ging nach Hause. Als die Leute das sahen, erschraken sie und priesen Gott, der den Menschen solche Vollmacht gegeben hat. Beachten Sie, das Volk preist Gott, der den Menschen solche Vollmacht gegeben hat. Sie erkennen, dass hier mehr geschieht als eine bloße ärztliche Heilung. Gott selbst handelt in Jesus. Er, der allein Sünden vergeben kann, ist gegenwärtig in diesem Menschen Jesus. Das ist der Kern des Evangeliums. In Jesus Christus ist Gott selbst zu uns gekommen, um uns zu heilen, um uns zu vergeben, um uns von der Lähmung der Sünde zu befreien. Die Sühne ist kein abstrakter Rechtsakt im Himmel. Sie ist die konkrete Begegnung mit dem barmherzigen Gott, der im Fleisch zu uns kommt, der unsere Krankheit trägt, der unsere Sünden auf sich nimmt bis ans Kreuz. Liebe Schwestern und Brüder, schauen wir diese beiden Texte nun einmal zusammen an. Sie zeigen zwei Seiten derselben Wahrheit. Ezechiel betont, Gott will nicht den Tod des Sünders, sondern das Leben. Die Umkehr ist der Weg. Gott selbst ruft den Menschen zur Umkehr auf und verheißt ein neues Herz und einen neuen Geist. Die Verantwortung des Menschen wird ernst genommen. Niemand ist von Natur aus zum Tode bestimmt. Jeder kann umkehren, jeden Augenblick seines Lebens. Die Tür der Barmherzigkeit steht immer offen. Matthäus zeigt, dieser rufende, bittende, umkehrende Gott ist in Jesus Christus leibhaftig unter uns. Was bei Ezechiel noch eine Verheißung ist, das neue Herz, der neue Geist, wird in Jesus Wirklichkeit. Er vergibt Sünden, er heilt die gelähmte Seele. Er stellt die zerbrochene Gemeinschaft wieder her. Die Sühne ist nicht nur mehr ein Prozess, in dem der Mensch durch eigene Werke Gott besänftigen müsste. Im Gegenteil, Gott selbst kommt als der Sühner. Er ist es, der die Schuld wegnimmt. Das ist die revolutionäre Botschaft des Neuen Testaments, liebe Schwestern und Brüder. Die Sühne ist kein menschliches Werk, sondern ein göttliches Geschenk. Und doch, die Umkehr, von der Ezechiel spricht, bleibt notwendig. Jesus sagt zu dem Gelähmten, hab Vertrauen, mein Sohn, deine Sünden sind dir vergeben. Aber dann heißt es von anderen, deine Sünden sind dir vergeben, geh und sündige von nun an nicht mehr.
Die Vergebung ist nicht billig, liebe Schwestern und Brüder. Sie verändert den Menschen. Wer Vergebung erfährt, der wird selbst zum Vergebenden. Wer das neue Herz empfangen hat, der lebt anders. Somit kommen wir zu einem tiefen Geheimnis. Die Sühne ist vollbracht durch Christus ein für allemal. Aber sie muss im Leben eines jeden einzelnen Menschen angenommen, realisiert, verwirklicht werden. Es ist wie mit einem Geschenk. Ein Geschenk ist gegeben, aber ich muss es auspacken, es annehmen und es gebrauchen. Christus hat am Kreuz die Sühne für die ganze Welt gebracht. Aber jeder einzelne Mensch ist aufgerufen, diese Sühne im Glauben anzunehmen, umzukehren und sich verwandeln zu lassen. Was bedeutet das jetzt für uns hier heute in dieser heiligen Messe? Erstens glaube ich, wir sind die Getragenen und wir sind die Träger. Der Gelähmte wurde von 4 Menschen zu Jesus gebracht. Er konnte aus eigener Kraft nicht kommen. Und auch wir sind oft gelähmt. Durch unsere Schuld, durch unsere Ängste, durch unsere Süchte und Abhängigkeiten, durch unsere Herzensverhärtungen. Wir können uns nicht selbst zu Jesus bewegen, liebe Schwestern und Brüder. Aber wir haben einander. Die Kirche ist die Gemeinschaft derer, die einander zu Jesus tragen. Wenn einer strauchelt, tragen andere ihn. Wenn einer im Dunkeln ist, leuchten andere ihm. Wenn einer die Hoffnung verliert, glauben andere für ihn mit. Unser Glaube, der Glaube der Gemeinschaft, kann Wunder wirken. Beten wir füreinander, liebe Schwestern und Brüder, tragen wir einander, bringen wir einander wieder und wieder vor Jesus. Zweitens, wir müssen unsere Lähmung erkennen. Der Gelähmte wusste, dass er nicht gehen konnte. Er hatte keine falsche Selbstwahrnehmung, eine Selbsttäuschung. Und auch wir müssen erkennen, wie sehr wir der Heilung bedürfen. Das Sakrament der Versöhnung, die Beichte, ist der Ort, wo wir unsere Lähmung vor Jesus bringen, wo auch wir hören, deine Sünden sind dir vergeben. Es ist kein Ort der Demütigung, liebe Schwestern und Brüder, sondern ein Ort der Befreiung. Der Priester, der im Namen Christi spricht, tut nichts anderes als das, was Jesus tat. Er spricht das Wort der Vergebung. Er hat diese Vollmacht von Christus selbst. Wer dieses Sakrament, dieses kostbare Sakrament vernachlässigt, der bleibt in seiner Lähmung sitzen. Nicht, weil Gott nicht vergeben würde, sondern weil er das Geschenk nicht annimmt. Und drittens, Sühne bedeutet mehr als Vergebung. Sühne zielt auf Wiederherstellung. Der Gelähmte steht auf, nimmt seine Liege, das Zeichen seiner früheren Krankheit, und geht nach Hause. Er kehrt in sein Leben zurück, aber verwandelt. Wahre Sühne führt zur Buße, zur Änderung des Lebens. Sie hört nicht bei der Vergebung auf, sondern fängt dort erst richtig an. Wer erfahren hat, dass ihm vergeben ist, der muss selbst zum Vergebenden werden. Wer erfahren hat, dass Gott ihn liebt, obwohl er schuldig war, der wird doch selbst barmherzig werden. Das ist die Frucht der Sühne. Ein neues Herz, ein neuer Geist, ein neues Leben. Und ein viertes, wir feiern die Sühne in der Eucharistie. Diese Messe, jede Messe, ist die Gegenwart des einen Opfers Christi, das die Sühne für die Sünden der ganzen Welt vollbracht hat. Hier wird das Blut des neuen und ewigen Bundes vergossen zur Vergebung der Sünden. Jede Eucharistie ist ein Hereinbrechen des Kreuzes in unsere Zeit, eine Vergegenwärtigung der einen Sühnetat Christi. Wenn wir zur Kommunion gehen, empfangen wir nicht nur Brot und Wein. Wir empfangen den, der unsere Sünden auf sich genommen hat, der uns heilt, der uns das neue Herz schenkt. Die Kommunion ist die tiefste Sühne, die Vereinigung mit dem Sühner selbst. Liebe Schwestern und Brüder, ich will so schließen, womit Gott durch Ezechiel geschlossen hat: Kehrt um und ihr werdet leben. Und mit dem, was Jesus dem Gelähmten sagte: Hab Vertrauen, mein Sohn, deine Sünden sind dir vergeben. Die Botschaft der Sühne ist keine Drohpredigt, sie ist eine Frohbotschaft. Sie sagt uns, du musst nicht in deiner Schuld bleiben. Du musst nicht in deiner Lähmung sitzen.
Es gibt einen Weg und dieser Weg ist ein Mensch, Jesus Christus. Er ist die Sühne für unsere Sünden und er wartet auf dich, jeden Tag, jede Stunde, jede Minute. Vielleicht ist jemand unter uns hier, der denkt, meine Schuld ist zu groß. Gott kann mir nicht vergeben. Ezechiel sagt, all seiner Sünden, die er getan hat, wird nicht mehr gedacht. Gott vergisst. Nicht im Sinne eines Gedächtnisverlustes, sondern im Sinne einer bewussten Nichtzurechnung. Er sieht die Schuld nicht mehr. Er sieht das neue Herz, das er geschenkt hat. Vielleicht ist jemand hier, der denkt, ich kann nicht umkehren. Ich habe es schon so oft versucht. Dann soll er hören, die Umkehr ist nicht deine Leistung. Sie ist ein Geschenk Gottes. Du musst nur den ersten Schritt tun und sei er noch so klein und noch so winzig. Sag, Herr, ich will, aber ich kann nicht. Hilf mir. Und er wird dir helfen. Er gibt dir das neue Herz. Er schenkt dir seinen Geist. Vielleicht ist jemand hier, der denkt, ich bin wie der Gelähmte, ich kann nicht zu Jesus kommen. Dann lass dich tragen von deiner Familie, von deinen Freunden, von der Gemeinde. Wir sind füreinander da als Kirche. Keiner muss seinen Weg allein gehen. Die Sühne ist vollbracht. Christus ist für uns gestorben, als wir noch Sünder waren. Das ist die große, die unbegreifliche Wahrheit. Aber sie will angenommen werden. Sie will geglaubt werden. Sie will gelebt werden. Kehren wir um, heute, in dieser Stunde, liebe Schwestern und Brüder. Lassen wir uns von Gott ein neues Herz und einen neuen Geist schenken. Treten wir vor Jesus hin, sei es in unseren Gebeten und Gedanken, sei es im Sakrament, und hören wir sein Wort. Hab Vertrauen, mein Sohn, hab Vertrauen, meine Tochter, deine Sünden sind dir vergeben. Steh auf und geh. Das ist die Sühne. Das ist das Evangelium und das ist unsere Hoffnung. Amen.

0: Jesus Christus hat uns das Erbarmen Gottes offenbart und Sünden vergeben. Ihn bitten wir.
1: Für die Kirche, läutere und heilige sie durch das Wirken deines Geistes. Christus, höre uns.
2: Christus, erhöre uns.
1: Für die Regierenden, lenke ihre Gedanken zu Frieden und Versöhnung. Christus, höre uns.
2: Christus, erhöre uns.
1: Für die Sünder, rufe sie zur Umkehr und vergib ihre Schuld. Christus, höre uns.
2: Christus, erhöre uns.
1: Für unsere Gemeinde und unsere Gemeinschaften, löse die Fesseln unserer Schuld und schenke uns dein Heil. Christus, höre uns.
2: Christus, erhöre uns.
0: Wir beten für alle, die sich unserem Gebet anempfohlen haben und in den Anliegen aller, die mit uns über KTV und Radio Gloria diese heilige Messe mitfeiern, um Erhörung ihrer Bitten. Christus, höre uns.
2: Christus, erhöre uns.
0: Wir beten auch für unsere Verstorbenen, die uns zu dir vorangegangen sind. Christus, höre uns.
2: Christus, erhöre uns.
0: Heiliger Gott, du kennst uns und unsere Schwachheit. Wende dein Erbarmen uns zu, durch Christus, unseren Herrn.
2: Amen.

0: Betet, Schwestern und Brüder, dass mein und euer Opfer Gott, dem allmächtigen Vater, gefallen.
1: Der Herr nehme das Opfer an aus deinen Händen, zum Lob und Ruhm seines Namens, zum Segen für uns und seine ganze heilige Kirche.
0: Allmächtiger Gott, um dich zu loben und von dir Verzeihung zu erlangen, bringen wir diese Gaben dar. Tilge unsere Schuld und gib unserem unbeständigen Sinn Richtung und Halt. Darum bitten wir durch Christus und

Ich, gütiger Vater, bitten wir durch deinen Sohn, unseren Herrn Jesus Christus, nimm diese heiligen, makellosen Opfergaben an und segne sie. Wir bringen sie dar, vor allem für deine heilige katholische Kirche, in Gemeinschaft mit deinem Diener, unserem Papst Leo, mit unserem Bischof Josef und mit allen, die Sorge tragen für den rechten, katholischen und apostolischen Glauben. Schenke deiner Kirche Frieden und Einheit, behüte und leite sie auf der ganzen Erde. Gedenke deiner Diener und Dienerinnen, für die wir heute besonders beten und aller, die hier versammelt sind. Herr, du kennst ihren Glauben und ihre Hingabe. Für sie bringen wir dieses Opfer des Lobes dar und sie selber weihen es dir für sich und für alle, die ihnen verbunden sind, für ihre Erlösung und für ihre Hoffnung auf das unverlierbare Heil. Vor dich, den ewigen, lebendigen und wahren Gott, bringen sie ihre Gebete und Gaben. In Gemeinschaft mit der ganzen Kirche gedenken wir deiner Heiligen. Wir ehren vor allem Maria, die glorreiche, allzeit jungfräuliche Mutter unseres Herrn und Gottes, Jesus Christus. Wir ehren ihren Bräutigam, den heiligen Josef, deine heiligen Apostel und Märtyrer, Petrus und Paulus, Andreas, Jakobus, Johannes, Thomas, Jakobus, Philippus, Bartholomäus, Matthäus, Simon und Thaddäus, Linus, Kletus, Clemens, Xystus, Cornelius, Cyprianus, Laurentius, Chrysogonus, Johannes und Paulus, Kosmas und Damianus und alle deine Heiligen. Blicke auf ihr heiliges Leben und Sterben und gewähre uns auf ihre Fürsprache in allem deine Hilfe und deinen Schutz. Nimm gnädig an, o Gott, diese Gaben deiner Diener und deiner ganzen Gemeinde. Ordne unsere Tage in deinem Frieden, rette uns vor dem ewigen Verderben und nimm uns auf in die Schar deiner Erwählten. Schenke, o Gott, diesen Gaben Segen in Fülle und nimm sie zu eigen an. Mache sie uns zum wahren Opfer im Geiste, das dir wohlgefällt, zum Leib und Blut deines geliebten Sohnes, unseres Herrn Jesus Christus. Am Abend vor seinem Leiden nahm er das Brot in seine heiligen und ehrwürdigen Hände, erhob die Augen zum Himmel, zu dir, seinem Vater, dem allmächtigen Gott, sagte dir Lob und Dank, brach das Brot, reichte es seinen Jüngern und sprach: Nehmet und esset alle davon. Das ist mein Leib, der für euch hingegeben wird.

Ebenso nahm er nach dem Mahl diesen erhabenen Kelch in seine heiligen und ehrwürdigen Hände, sagte dir Lob und Dank, reichte den Kelch seinen Jüngern und sprach: Nehmet und trinket alle daraus, das ist der Kelch des neuen und ewigen Bundes, mein Blut, das für euch und für alle vergossen wird zur Vergebung der Sünden. Tut dies zu meinem Gedächtnis.

Darum, gütiger Vater, feiern wir, deine Diener und dein heiliges Volk, das Gedächtnis deines Sohnes, unseres Herrn Jesus Christus. Wir verkünden sein heilbringendes Leiden, seine Auferstehung von den Toten und seine glorreiche Himmelfahrt. So bringen wir aus den Gaben, die du uns geschenkt hast, dir, dem erhabenen Gott, die reine, heilige und makellose Opfergabe dar, das Brot des Lebens und den Kelch des ewigen Heiles. Blicke versöhnt und gütig darauf nieder und nimm sie an wie einst die Gaben deines gerechten Dieners Abel, wie das Opfer unseres Vaters Abraham, wie die heilige Gabe, das reine Opfer deines hohen Priesters Melchisedek. Wir bitten dich, allmächtiger Gott, dein heiliger Engel trage diese Opfergabe auf deinen himmlischen Altar vor deine göttliche Herrlichkeit. Und wenn wir durch unsere Teilnahme am Altar den heiligen Leib und das Blut deines Sohnes empfangen, erfülle uns mit aller Gnade und allem Segen des Himmels. Gedenke auch deiner Diener und Dienerinnen, die uns vorangegangen sind, bezeichnet mit dem Siegel des Glaubens und die nun ruhen in Frieden. Wir bitten dich, führe sie und alle, die in Christus entschlafen sind, in das Land der Verheißung, des Lichtes und des Friedens. Auch uns, deinen sündigen Dienern, die auf deine reiche Barmherzigkeit hoffen, gib Anteil und Gemeinschaft mit deinen heiligen Aposteln und Märtyrern, Johannes, Stephanus, Matthias, Barnabas, Ignatius, Alexander, Marcellinus, Petrus, Felicitas, Perpetua, Agatha, Lucia, Agnes, Cecilia, Anastasia und mit allen deinen Heiligen. Wäge nicht unser Verdienst, sondern schenke gnädig Verzeihung und gib uns mit ihnen das Erbe des Himmels. Darum bitten wir dich durch unseren Herrn Jesus Christus, denn durch ihn erschaffst du immerfort all diese guten Gaben, gibst ihnen Leben und Weihe und spendest sie uns.

Erlöse uns, Herr allmächtiger Vater, von allem Bösen und gib Frieden in unseren Tagen. Komm uns zu Hilfe mit deinem Erbarmen und bewahre uns vor Verwirrung und Sünde, damit wir voll Zuversicht das Kommen unseres Erlösers, Jesus,

Der Herr hat zu seinen Aposteln gesagt, Frieden hinterlasse ich euch, meinen Frieden gebe ich euch. Deshalb bitten wir, Herr Jesus Christus, schau nicht auf unsere Sünden, sondern auf den Glauben deiner Kirche und schenke ihr nach deinem Willen Einheit und Frieden.

0: Seht, das Lamm Gottes, das hinwegnimmt die Sünde der Welt.
1: Herr, ich bin nicht würdig, dass du eingehst unter mein Dach, aber sprich nur ein Wort, so wird meine Seele gesund.
0: Bei den Engeln Gottes herrscht Freude über einen Sünder, der umkehrt.

Mein Jesus, ich glaube, dass du im allerheiligsten Sakrament des Altares zugegen bist. Ich liebe dich über alles und meine Seele sehnt sich nach dir. Da ich dich aber jetzt im Sakrament des Altares nicht empfangen kann, so komme jetzt geistigerweise zu mir. Ich umfange dich, als wärest du schon bei mir und vereinige mich mit dir. Ich bete dich in tiefster Ehrfurcht an. Lass nicht zu, dass ich mich je von dir trenne.

0: Lasset uns beten. Gütiger Gott, schenke uns durch die heilige Gabe, die wir empfangen haben, die Verzeihung aller Schuld. Gib uns die Gnade, die Sünde zu meiden und dir mit reinem Herzen zu dienen. Darum bitten wir durch Christus, unseren Herrn. Amen. Die Anbetung gleich im Anschluss gestalten wir aus dem Kreuzeslob. Die Bücher liegen hinten aus. Bitte versorgen Sie sich entsprechend. Der Herr sei mit euch.
1: Und mit deinem Geist.
0: Herr unser Gott, bekehre dein Volk, dass es sich von ganzem Herzen zu dir wende. Du bleibst unser Helfer, auch wenn wir gefehlt haben, denn deine Liebe ist größer als unser Versagen. Beschütze uns und hilf uns, dir treu zu dienen. Darum bitten wir durch Christus, unseren Herrn.
1: Amen.
0: Und der Segen des dreieinigen Gottes, des Vaters und des Sohnes und des Heiligen Geistes komme auf.

Schöne vom Belletext so ewig ist. Ist nicht, von der Melodie ist das Schöne, aber vom Text ist das andere Schöne.

0: Hochgelobt und gebenedeit sei das allerheiligste Sakrament des Altares.
1: Und nun ein bisschen Ewigkeit.
0: Herr Jesus Christus, gegenwärtig unter uns, in deiner Gottheit und deiner Menschheit, wir beten dich an, wir loben dich, wir preisen dich, wir danken dir. Wir haben Vertrauen, dass wir immer zu dir kommen können, dass dein Blick der Liebe uns immer sucht, dass dieser Blick hindurchreicht durch all unsere Sünde, unsere Schuld, dass er uns sieht, so wie du uns gewollt und geschaffen, so wie du uns in deine Nachfolge gerufen hast. Mit zerknirschtem Herzen kommen wir aber auch vor dich, wollen wir deines Leidens gedenken, all dessen, was du für uns erduldet hast. Mit zerknirschtem Herzen, aber mit vertrauensvollem Herzen wollen wir in dieser Stunde besonders deine Passion betrachten, dankbar für das große Geschenk der Erlösung, das du uns dadurch erwirkt hast. Wir singen Lied Nummer 266, die erste bis dritte Strophe. 266, erste bis dritte Strophe.

Wir beten aus dem Kreuzeslob die Andacht von der Todesangst Jesu auf der Seite 632. Seite 632, die Andacht von der Todesangst Jesu.

0: Herr Jesus Christus, du bist in unserer Mitte, wenn wir uns in deinem Namen versammeln. Du erneuerst an uns die Werke deiner Liebe, wenn wir ihrer gedenken. Wir sind gekommen, dein Leiden am Ölberg in Glaube und Liebe, in Dankbarkeit und Sühne zu verehren.
1: Gib, dass unser Herz in dieser Stunde bei dir ist. Lass uns ergriffen werden von deiner Not. Stärke uns durch dein Gebet. Durch deine Todesangst und deinen Gehorsam rette uns alle aus der Stunde der Finsternis. Richte uns auf an deinem Beispiel, damit wir wie du den Willen Gottes tun.
0: Wir singen von Lied 266 die vierte bis sechste Strophe.

0: Im Markus-Evangelium lesen wir über die Todesangst des Herrn. Nach dem Lobgesang ging Jesus mit seinen Jüngern hinaus zum Ölberg. Sie kamen zu einem Ort namens Gethsemane. Er sagte zu seinen Jüngern: Bleibt hier sitzen, bis ich gebetet habe. Er nahm den Petrus, Jakobus und Johannes mit sich und fing an zu zittern und zu bangen. Und er sagte ihnen: Meine Seele ist tief betrübt bis in den Tod, bleibt hier und wachet.
1: Jesus, du hast unsere Leiden getragen und unsere Schmerzen auf dich geladen. Wie von dir beim Propheten geschrieben steht, er hatte keine schöne und edle Gestalt und niemand von uns blickte ihn an. Er sah nicht so aus, dass er unser Gefallen erregte.
0: Er wurde verachtet und mit den Menschen gemieden, ein Mann voller Schmerzen, mit der Krankheit vertraut, wie ein Mensch, vor dem man das Gesicht verhüllt, war er bei uns verschämt und verachtet.
1: Aber er hat unsere Krankheiten getragen und unsere Schmerzen auf sich genommen. Wir meinten, er sei von Unheil getroffen, von Gott gebeugt und geschlagen.
0: Doch er wurde durchbohrt wegen unserer Verbrechen, wegen unserer Sünden misshandelt, weil die Strafe auf ihm lag, sind wir gerettet, durch seine Wunden sind wir geheilt.
1: Lied 277, die ersten beiden Strophen, 277.

0: Jesus, in dir haben wir einen hohen Priester, der mit unserer Schwachheit mitfühlen kann, der wie wir in allem versucht worden ist, aber nicht gesündigt hat.
1: Mit Zuversicht lass uns also zum Thron der Gnade hintreten, damit wir Erbarmen finden und Gnade empfangen, Hilfe zur rechten Zeit.
0: Als er auf Erden lebte, hat er Gebete und Bittrufe mit lautem Schreien und mit Tränen vor den getragen, der ihn aus dem Tod retten konnte, und ist seiner Ehrfurcht wegen erhört worden.
1: Mit Zuversicht lasst uns also zum Thron der Gnade hintreten, damit wir Erbarmen finden und Gnade empfangen. Hilfe zur rechten Zeit.
0: Jesus musste in allem den Brüdern gleich sein, um ein barmherziger und treuer hoher Priester vor Gott zu sein und die Sünden des Volkes zu sühnen. Da er selbst Versuchung erlitten hat, kann er denen helfen, die versucht werden.
1: Mit Zuversicht lasst uns also zum Thron der Gnade hintreten, damit wir Erbarmen finden und Gnade empfangen. Hilfe zur rechten Zeit.
0: Vater unser im Himmel, geheiligt werde dein Name, dein Reich komme, dein Wille geschehe, wie im Himmel, so auf Erden.
2: Unser tägliches Brot gib uns heute und vergib uns unsere Schuld, wie auch wir vergeben unseren Schuldigen. Und führe uns nicht in Versuchung, sondern erlöse uns von dem Bösen.
0: Gegrüßet seist du, Maria, voll der Gnade, der Herr ist mit dir. Du bist gebenedeit unter den Frauen, und gebenedeit ist die Frucht deines Leibes, Jesus, der für uns Blut gespitzt hat.
2: Heilige Maria, Mutter Gottes, bitte für uns Sünder, jetzt und in der Stunde unseres Todes. Amen.
0: Gegrüßet seist du, Maria, voll der Gnade, der Herr ist mit dir. Du bist gebenedeit unter den Frauen, und gebenedeit ist die Frucht deines Leibes, Jesus, der für uns Blut gespitzt hat.
2: Heilige Maria, Mutter Gottes, bitte für uns Sünder, jetzt und in der Stunde unseres Todes. Amen.
0: Gegrüßet seist du, Maria, voll der Gnade, der Herr ist mit dir. Du bist gebenedeit unter den Frauen, und gebenedeit ist die Frucht deines Leibes, Jesus, der für uns Blut gespitzt hat.
2: Heilige Maria, Mutter Gottes, bitte für uns Sünder, jetzt und in der Stunde unseres Todes. Amen.
0: Gegrüßet seist du, Maria, voll der Gnade, der Herr ist mit dir. Du bist gebenedeit unter den Frauen, und gebenedeit ist die Frucht deines Leibes, Jesus, der für uns Blut gespitzt hat.
2: Heilige Maria, Mutter Gottes, bitte für uns Sünder, jetzt und in der Stunde unseres Todes. Amen.
0: Gegrüßet seist du, Maria, voll der Gnade, der Herr ist mit dir. Du bist gebenedeit unter den Frauen, und gebenedeit ist die Frucht deines Leibes, Jesus, der für uns Blut geschwitzt hat.
2: Heilige Maria, Mutter Gottes, bitte für uns Sünder, jetzt und in der Stunde unseres Todes. Amen.
0: Gegrüßet seist du, Maria, voll der Gnade, der Herr ist mit dir. Du bist gebenedeit unter den Frauen, und gebenedeit ist die Frucht deines Leibes, Jesus, der für uns Blut geschwitzt hat.
2: Heilige Maria, Mutter Gottes, bitte für uns Sünder, jetzt und in der Stunde unseres Todes. Amen.
0: Gegrüßet seist du, Maria, voll der Gnade, der Herr ist mit dir. Du bist gebenedeit unter den Frauen, und gebenedeit ist die Frucht deines Leibes, Jesus, der für uns Blut geschwitzt hat.
2: Heilige Maria, Mutter Gottes, bitte für uns Sünder, jetzt und in der Stunde unseres Todes. Amen.
0: Gegrüßet seist du, Maria, voll der Gnade, der Herr ist mit dir. Du bist gebenedeit unter den Frauen, und gebenedeit ist die Frucht deines Leibes, Jesus, der für uns Blut geschwitzt hat.
2: Heilige Maria, Mutter Gottes, bitte für uns Sünder, jetzt und in der Stunde unseres Todes. Amen.
0: Gegrüßet seist du, Maria, voll der Gnade, der Herr ist mit dir. Du bist gebenedeit unter den Frauen, und gebenedeit ist die Frucht deines Leibes, Jesus, der für uns Blut geschwitzt hat.
2: Heilige Maria, Mutter Gottes, bitte für uns Sünder, jetzt und in der Stunde unseres Todes. Amen.
0: Gegrüßet seist du, Maria, voll der Gnade, der Herr ist mit dir. Du bist gebenedeit unter den Frauen, und gebenedeit ist die Frucht deines Leibes, Jesus, der für uns Blut geschwitzt hat.
2: Heilige Maria, Mutter Gottes, bitte für uns Sünder, jetzt und in der Stunde unseres Todes. Amen.
0: Ehre sei dem Vater und dem Sohn und dem Heiligen Geist.
2: Wie im Anfang, so auch jetzt und alle Zeit und in Ewigkeit. Amen.
0: O mein Jesus,
2: verzeih uns unsere Sünden, bewahre uns vor dem Feuer der Hölle, führe alle Seelen in den Himmel, besonders jene, die deiner Barmherzigkeit am meisten bedürfen.
0: Lied Nummer 267. 267.

0: Jesus, unser hoher Priester, unser Bruder, in allem uns gleich, wir rufen dich um dein Erbarmen an. Bei deiner Angst und Trauer am Ölberg,
1: erbarme dich unser.
0: Bei deinem Zittern und Zagen,
1: erbarme dich unser.
0: Bei deiner Betrübnis bis zum Tod,
1: erbarme dich unser.
0: Bei deiner tiefen Verlassenheit,
1: erbarme dich unser.
0: Bei deinem Schmerz um die Sünden der ganzen Welt,
1: erbarme dich unser.
0: Bei der Trauer deines Herzens um unsere eigenen Sünden,
1: erbarme dich unser.
0: Jesus am Ölberg, du hast die Not der ganzen Welt brüderlich mitgetragen,
1: erbarme dich unser.
0: Jesus am Ölberg, du verstehst alles Leid,
1: erbarme dich unser.
0: Jesus am Ölberg, du liebst jeden Sünder,
1: erbarme dich unser.
0: Bleibe bei uns in Angst und Verlassenheit.
1: Wir bitten dich, erhöre uns.
0: Nimm alle Angst der Welt in deine Todesangst auf.
1: Wir bitten dich, erhöre uns.
0: Steh den Sterbenden in ihrer Todesangst bei.
1: Wir bitten dich, erhöre uns.
0: Wir beten dich an, Herr Jesus Christus, und preisen dich.
1: Denn durch dein heiliges Kreuz hast du die Welt erlöst.
0: Nummer 268, die ersten beiden Strophen. 268.

0: wacht und betet. Im Matthäusevangelium lesen wir, wie Jesus seine Jünger bat, mit ihm zu wachen und zu beten.
1: Im Garten Gethsemane sprach er zu ihnen: Bleibt hier und wacht mit mir. Dann ging er ein wenig weiter, fiel auf sein Antlitz und betete. Als er zu seinen Jüngern kam, fand er sie schlafend und sagte zu Petrus: Könntet ihr nicht eine einzige Stunde mit mir wachen? Wacht und betet, damit ihr nicht in Versuchung geratet. Der Geist ist zwar willig, aber das Fleisch ist schwach. Wieder ging er fort zum zweiten Mal und betete. Und wiederum fand er sie im Schlaf, denn ihre Augen waren übermüdet.
0: Jesus, du hast deine Jünger zum Wachen und Beten ermahnt. In der Bedrängnis dieser Welt rufen wir zu deinem Vater im Himmel. Zu dir, Herr, erhebe ich meine Seele. Mein Gott, auf dich vertraue ich.
1: Lass mich nicht scheitern. Lass meine Feinde nicht triumphieren.
0: Wende dich mir zu und sei mir gnädig, denn ich bin einsam und gebeugt.
1: Befreie mein Herz von der Angst. Führe mich heraus aus der Bedrängnis.
0: Sieh meine Not und Plage an und vergib mir all meine Sünden.
1: Erhalte mein Leben und rette mich. Lass mich nicht scheitern,
2: denn ich nehme Zuflucht meine Zuflucht.
0: Wir singen Lied 289, die fünfte und sechste Strophe. 289.

0: Jesus am Ölberg wachend und betend, lass uns hören auf den Ruf zur Wachsamkeit. Gebt Acht, dass ihr euch nicht von dem Irrtum der Gottlosen mitreißen lasst, euren Halt verliert und zu Fall kommt. Wachset in der Gnade und Erkenntnis unseres Herrn und Retters Jesus Christus.
1: Die Stunde ist gekommen, vom Schlaf aufzustehen. Die Nacht ist vorgerückt, der Tag ist nahe. Darum lasst uns ablegen die Werke der Finsternis und anlegen die Waffen des Lichts.
0: Wacht und betet, damit ihr nicht in Versuchung geratet. Der Geist ist willig, aber das Fleisch ist schwach.
1: Die Stunde ist gekommen, vom Schlaf aufzustehen. Die Nacht ist vorgerückt, der Tag ist nahe. Darum lass uns ablegen die Werke der Finsternis und anlegen die Waffen des Lichts.
0: Seid nüchtern und wachsam. Euer Widersacher, der Teufel, geht wie ein brüllender Löwe umher und sucht, wen er verschlingen kann. Leistet ihm Widerstand in der Kraft des Glaubens.
1: Die Stunde ist gekommen, vom Schlaf aufzustehen. Die Nacht ist vorgerückt, der Tag ist nahe. Darum lasst uns ablegen die Werke der Finsternis und anlegen die Waffen des Lichts.
0: Vater unser im Himmel, geheiligt werde dein Name, dein Reich komme, dein Wille geschehe, wie im Himmel, so auf Erden.
1: Unser tägliches Brot gib uns heute und vergib uns unsere Schuld, wie auch wir vergeben unseren Schuldigen. Und führe uns nicht in Versuchung, sondern erlöse uns von dem Bösen.
0: Gegrüßet seist du, Maria, voll der Gnade, der Herr ist mit dir. Du bist gebenedeit unter den Frauen und gebenedeit ist die Frucht deines Leibes, Jesus, der für uns gewacht und gebetet hat.
1: Heilige Maria, Mutter Gottes, bitte für uns Sünder, jetzt und in der Stunde unseres Todes. Amen.
0: Gegrüßet seist du, Maria, voll der Gnade, der Herr ist mit dir. Du bist gebenedeit unter den Frauen und gebenedeit ist die Frucht deines Leibes, Jesus, der für uns gewacht und gebetet hat.
1: Heilige Maria, Mutter Gottes, bitte für uns Sünder, jetzt und in der Stunde unseres Todes. Amen.
0: Gegrüßet seist du, Maria, voll der Gnade, der Herr ist mit dir. Du bist gebenedeit unter den Frauen und gebenedeit ist die Frucht deines Leibes, Jesus, der für uns gewacht und gebetet hat.
1: Heilige Maria, Mutter Gottes, bitte für uns Sünder, jetzt und in der Stunde unseres Todes. Amen.
0: Gegrüßet seist du, Maria, voll der Gnade, der Herr ist mit dir. Du bist gebenedeit unter den Frauen und gebenedeit ist die Frucht deines Leibes, Jesus, der für uns gewacht und gebetet hat.
1: Heilige Maria, Mutter Gottes, bitte für uns Sünder, jetzt und in der Stunde unseres Todes. Amen.
0: Gegrüßet seist du, Maria, voll der Gnade, der Herr ist mit dir. Du bist gebenedeit unter den Frauen und gebenedeit ist die Frucht deines Leibes, Jesus, der für uns gewacht und gebetet hat.
1: Heilige Maria, Mutter Gottes, bitte für uns Sünder, jetzt und in der Stunde unseres Todes. Amen.
0: Gegrüßet seist du, Maria, voll der Gnade, der Herr ist mit dir. Du bist gebenedeit unter den Frauen und gebenedeit ist die Frucht deines Leibes, Jesus, der für uns gewacht und gebetet hat.
1: Heilige Maria, Mutter Gottes, bitte für uns Sünder, jetzt und in der Stunde unseres Todes. Amen.
0: Gegrüßet seist du, Maria, voll der Gnade, der Herr ist mit dir. Du bist gebenedeit unter den Frauen und gebenedeit ist die Frucht deines Leibes, Jesus, der für uns gewacht und gebetet hat.
1: Heilige Maria, Mutter Gottes, bitte für uns Sünder, jetzt und in der Stunde unseres Todes. Amen.
0: Gegrüßet seist du, Maria, voll der Gnade, der Herr ist mit dir. Du bist gebenedeit unter den Frauen und gebenedeit ist die Frucht deines Leibes, Jesus, der für uns gewacht und gebetet hat.
1: Heilige Maria, Mutter Gottes, bitte für uns Sünder, jetzt und in der Stunde unseres Todes. Amen.
0: Gegrüßet seist du, Maria, voll der Gnade, der Herr ist mit dir. Du bist gebenedeit unter den Frauen, und gebenedeit ist die Frucht deines Leibes, Jesus, der für uns gewacht und gebetet hat.
1: Heilige Maria, Mutter Gottes, bitte für uns Sünder, jetzt und in der Stunde unseres Todes. Amen.
0: Gegrüßet seist du, Maria, voll der Gnade, der Herr ist mit dir. Du bist gebenedeit unter den Frauen, und gebenedeit ist die Frucht deines Leibes, Jesus, der für uns gewacht und gebetet hat.
1: Heilige Maria, Mutter Gottes, bitte für uns Sünder, jetzt und in der Stunde unseres Todes. Amen.
0: Ehre sei dem Vater und dem Sohn und dem Heiligen Geist.
1: Wie im Anfang, so auch jetzt und alle Zeit und in Ewigkeit. Amen.
0: O mein Jesus,
1: verzeih uns unsere Sünden, bewahre uns vor dem Feuer der Hölle, führe alle Seelen in den Himmel, besonders jene, die deiner Barmherzigkeit am meisten bedürfen.
0: Lied Nummer 286, 286, wir wiederholen es dreimal.

0: Jesus am Ölberg, von allen verlassen, wir rufen dich um dein Erbarmen an. Bei deinem einsamen Wachen und Beten.
1: Erbarme dich unser.
0: Bei deiner Verlassenheit inmitten deiner Jünger.
1: Erbarme dich unser.
0: Bei deiner Enttäuschung über den Verrat des Freundes.
1: Erbarme dich unser.
0: Bewahre uns vor Gleichgültigkeit gegenüber deinem Leiden.
1: Erbarme dich, erhöre uns.
0: Mach uns dankbar für deine Liebe.
2: Wir bitten dich, erhöre uns.
0: Öffne unsere Herzen für alles Leid in der Welt.
2: Wir bitten dich, erhöre uns.
0: Bewege uns zur Reue und Sühne.
2: Wir bitten dich, erhöre uns.
0: Lass uns wachsam sein, damit wir nicht in Versuchung fallen.
2: Wir bitten dich, erhöre uns.
0: Wir beten dich an, Herr Jesus Christus, und preisen dich.
2: Denn durch dein heiliges Kreuz hast du die Welt erlöst.
0: Nummer 268, dritte und vierte Strophe. 268.

0: Vater, dein Wille geschehe. Im Markus-Evangelium lesen wir, wie Jesus sich in den Willen des Vaters gefügt hat.
1: Dann ging er ein wenig weiter, warf sich zu Boden und betete: Wenn es möglich sei, möge diese Stunde an ihm vorübergehen. Er sprach: Aber, Vater, dir ist alles möglich. Nimm diesen Kelch von mir, aber nicht, was ich will, sondern was du willst.
0: Bei seinem Eintritt in die Welt spricht Christus zum Vater: Einen Leib hast du mir bereitet, siehe, ich komme, deinen Willen, Gott, zu erfüllen.
2: Vater, dein Wille geschehe, wie im Himmel, so auf Erden.
0: Am Ölberg betete Jesus zum Vater: Aber, Vater, alles ist dir möglich. Nimm diesen Kelch von mir. Aber nicht, was ich will, sondern was du willst, soll geschehen.
2: Vater, dein Wille geschehe, wie im Himmel, so auf Erden.
0: Der Apostel mahnt: Beugt euch unter der mächtigen Hand Gottes, dann wird er euch erhöhen, wenn die Zeit gekommen ist. Werft alle eure Sorgen auf ihn, denn er sorgt für euch.
2: Vater, dein Wille geschehe, wie im Himmel, so auf Erden.
0: Lied 377. 377.

0: Ich erhebe meine Augen zu dir, der du hoch im Himmel thronst.
1: Wie die Augen der Knechte auf die Hand ihres Herrn, wie die Augen der Magd auf die Hand ihrer Herren, so schauen unsere Augen auf den Herrn, unseren Gott, bis er uns gnädig ist.
0: Schreien die Gerechten, so hört sie der Herr, er entreißt sie all ihren Ängsten.
1: Nahe ist der Herr den zerbrochenen Herzen, hilf denen auf, die zerknirscht sind.
0: Der Gerechte muss viel leiden, doch allem wird der Herr ihn entreißen.
1: Hoffe auf den Herrn und sei stark, hab festen Mut und hoffe auf den Herrn.
0: Vater unser im Himmel, geheiligt werde dein Name, dein Reich komme, dein Wille geschehe, wie im Himmel, so auf Erden.
1: Unser tägliches Brot gib uns heute und vergib uns unsere Schuld, wie auch wir vergeben unserem Schuldigen. Und führe uns nicht in Versuchung, sondern erlöse uns von dem Bösen.
0: Gegrüßet seist du, Maria, voll der Gnade, der Herr ist mit dir. Du bist gebenedeit unter den Frauen. Und gebenedeit ist die Frucht deines Leibes, Jesus, der sich in den Willen des Vaters gefügt hat.
1: Heilige Maria, Mutter Gottes, bitte für uns Sünder, jetzt und in der Stunde unseres Todes. Amen.
0: Gegrüßet seist du, Maria, voll der Gnade, der Herr ist mit dir. Du bist gebenedeit unter den Frauen. Und gebenedeit ist die Frucht deines Leibes, Jesus, der sich in den Willen des Vaters gefügt hat.
1: Heilige Maria, Mutter Gottes, bitte für uns Sünder, jetzt und in der Stunde unseres Todes. Amen.
0: Gegrüßet seist du, Maria, voll der Gnade, der Herr ist mit dir. Du bist gebenedeit unter den Frauen. Und gebenedeit ist die Frucht deines Leibes, Jesus, der sich in den Willen des Vaters gefügt hat.
1: Heilige Maria, Mutter Gottes, bitte für uns Sünder, jetzt und in der Stunde unseres Todes. Amen.
0: Gegrüßet seist du, Maria, voll der Gnade, der Herr ist mit dir. Du bist gebenedeit unter den Frauen, und gebenedeit ist die Frucht deines Leibes, Jesus, der sich in den Willen des Vaters gefügt hat.
1: Heilige Maria, Mutter Gottes, bitte für uns Sünder, jetzt und in der Stunde unseres Todes. Amen.
0: Gegrüßet seist du, Maria, voll der Gnade, der Herr ist mit dir. Du bist gebenedeit unter den Frauen, und gebenedeit ist die Frucht deines Leibes, Jesus, der sich in den Willen des Vaters gefügt hat.
1: Heilige Maria, Mutter Gottes, bitte für uns Sünder, jetzt und in der Stunde unseres Todes. Amen.
0: Gegrüßet seist du, Maria, voll der Gnade, der Herr ist mit dir. Du bist gebenedeit unter den Frauen, und gebenedeit ist die Frucht deines Leibes, Jesus, der sich in den Willen des Vaters gefügt hat.
1: Heilige Maria, Mutter Gottes, bitte für uns Sünder, jetzt und in der Stunde unseres Todes. Amen.
0: Gegrüßet seist du, Maria, voll der Gnade, der Herr ist mit dir. Du bist gebenedeit unter den Frauen, und gebenedeit ist die Frucht deines Leibes, Jesus, der sich in den Willen des Vaters gefügt hat.
1: Heilige Maria, Mutter Gottes, bitte für uns Sünder, jetzt und in der Stunde unseres Todes. Amen.
0: Gegrüßet seist du, Maria, voll der Gnade, der Herr ist mit dir. Du bist gebenedeit unter den Frauen, und gebenedeit ist die Frucht deines Leibes, Jesus, der sich in den Willen des Vaters gefügt hat.
1: Heilige Maria, Mutter Gottes, bitte für uns Sünder, jetzt und in der Stunde unseres Todes. Amen.
0: Gegrüßet seist du, Maria, voll der Gnade, der Herr ist mit dir. Du bist gebenedeit unter den Frauen, und gebenedeit ist die Frucht deines Leibes, Jesus, der sich in den Willen des Vaters gefügt hat.
1: Heilige Maria, Mutter Gottes, bitte für uns Sünder, jetzt und in der Stunde unseres Todes. Amen.
0: Gegrüßet seist du, Maria, voll der Gnade, der Herr ist mit dir. Du bist gebenedeit unter den Frauen, und gebenedeit ist die Frucht deines Leibes, Jesus, der sich in den Willen des Vaters gefügt hat.
2: Heilige Maria, Mutter Gottes, bitte für uns Sünder, jetzt und in der Stunde unseres Todes. Amen.
0: Ehre sei dem Vater und dem Sohn und dem Heiligen Geist.
2: Wie im Anfang, so auch jetzt und alle Zeit und in Ewigkeit. Amen.
0: O mein Jesus,
2: verzeih uns unsere Sünden, bewahre uns vor dem Feuer der Hölle, führe alle Seelen in den Himmel, besonders jene, die deiner Barmherzigkeit am meisten bedürfen.
0: Nummer 268, die fünfte und sechste Strophe. 268.

0: Jesus am Ölberg, dem Vater gehorsam bis in den Tod, wir rufen dich um dein Erbarmen an. Bei deinem inständigen Beten in der Ölbergnacht,
1: erbarme dich unser.
0: Bei deinem blutigen Angstschweiß,
1: erbarme dich unser.
0: Bei deinem dreimaligen Ja zum Willen deines Vaters,
1: erbarme dich unser.
0: Bei deinem am Ölberg erkämpften Gehorsam,
1: erbarme dich unser.
0: Wir armen Sünder,
1: wir bitten dich, erhöre uns.
0: Lass uns in schweren Stunden gesinnt sein wie du.
1: Wir bitten dich, erhöre uns.
0: Sei allen Verunsicherten und Verwirrten nah.
1: Wir bitten dich, erhöre uns.
0: Führe uns durch die Teilnahme an deiner Not zur Herrlichkeit.
1: Wir bitten dich, erhöre uns.
0: Stehe uns durch deine Todesangst im Sterben bei.
1: Wir bitten dich, erhöre uns.
0: Lass unsere Verstorbenen bei dir im Paradiese sein.
1: Wir bitten dich, erhöre uns.
0: Wir beten dich an, Herr Jesus Christus, und preisen dich.
1: Denn durch dein heiliges Kreuz hast du die Welt erlöst.
0: Nummer 297. 297.

Wir beten im Gotteslob unter Nummer 675 3. 675 3.

0: Unrecht, Gewalt, Krieg und Terror machen unzählige Menschen zu Opfern. Krankheit, Untreue, Unfälle und Katastrophen schaffen Qualen und Schmerzen. Wer steht uns bei, wenn Finsternis uns bedrängt?
1: Christus hat unsere Sünden mit seinem Leib auf das Holz des Kreuzes getragen, damit wir tot sein für die Sünden und für die Gerechtigkeit leben. Durch seine Wunden seid ihr geheilt.
0: Jesus Christus, uns in allem gleich, außer der Sünde.
2: Erbarme dich unser.
0: Jesus Christus, unschuldig verurteilt.
2: Erbarme dich unser.
0: Jesus Christus, mit dem Kreuz beladen.
2: Erbarme dich unser.
0: Jesus Christus, ans Kreuz gehängt und zu Tode gebracht.
2: Erbarme dich unser.
0: Du hast das Leben geliebt.
2: Erbarme dich unser.
0: Du hast die Menschen umarmt.
2: Erbarme dich unser.
0: Du hast die Schöpfung geachtet.
2: Erbarme dich unser.
0: Du hast die Wahrheit gebracht.
2: Erbarme dich unser.
0: Du reines Lamm für uns zum Opfer geworden.
2: Erbarme dich unser.
0: Du einziger Gerechter, der alle Bosheit der Welt trägt.
2: Erbarme dich unser.
0: Du Stellvertreter, der für uns alle eintritt.
2: Erbarme dich unser.
0: Du Lamm Gottes, das Sünde und Tod auf sich nimmt.
2: Erbarme dich unser.
0: Wir beten dich an, Herr Jesus Christus, und preisen dich, denn durch dein heiliges Kreuz hast du die Welt erlöst.
2: Wir beten dich an, Herr Jesus Christus, und preisen dich, denn durch dein heiliges Kreuz hast du die Welt erlöst.
0: Sieh auf die Ängste und die Verwirrung vieler. Du weißt, was Angst ist, erlitten am Ölberg. Sieh auf die Zwänge und Fesseln, die das Leben einengen. Du weißt, was es bedeutet, unfrei zu sein.
2: Wir bitten dich an, Herr Jesus Christus, und preisen dich, denn durch dein heiliges Kreuz hast du die Welt erlöst.
0: Schau auf die Lasten und Kreuze, die Menschen tragen. Du weißt, wie drückend ein Kreuz sein kann. Schau auf die Leidenden, die an Leib und Seele ausbluten. Du weißt, wie Schmerz und Kummer quälen.
2: Wir beten dich an, Herr Jesus Christus, und preisen dich, denn durch dein heiliges Kreuz hast du die Welt erlöst.
0: Hör auf die Schreie der Geschundenen und Geschlagenen. Du weißt, was es heißt, Opfer der Menschen zu sein. Hör auf das Flehen der Kranken und Sterbenden. Du weißt, was Einsamkeit und Verlassenheit ist.
2: Wir beten dich an, Herr Jesus Christus, und preisen dich, denn durch dein heiliges Kreuz hast du die Welt erlöst.
0: Blick auf die Menschheit, die dem Tod verfallen ist. Du hast den Tod überwunden. Blick auf die Toten aller Zeiten. Du bist in deinem Tod hinabgestiegen in das Reich der Toten und hast die Auferstehung kundgetan.
2: Wir beten dich an, Herr Jesus Christus, und preisen dich, denn durch dein heiliges Kreuz hast du die Welt erlöst.
0: Ehre sei dem Vater und dem Sohn und dem Heiligen Geist.
2: Wie im Anfang, so

0: jetzt und alle Zeit und in Ewigkeit. Amen.
1: Lied 290, die ersten beiden Strophen. 290.

0: Hoffnung. Solange wir leben, hoffen wir, auch und gerade durch den Kreuzestod und die Auferstehung Christi. Leben ohne Hoffnung ist finster und dumm. Ohne Aussicht und Zuversicht verwelken wir. Es genügt nicht, sich selber Hoffnung zu machen. Hoffnung braucht einen Grund.
1: Denn ich kenne meine Pläne, die ich für euch habe, Spruch des Herrn. Pläne des Heils und nicht des Unheils. Denn ich will euch eine Zukunft und eine Hoffnung geben.
0: Deinen Bund, o Herr, verkünden wir.
2: Und deine Treue preisen wir, bis du kommst in Herrlichkeit.
0: Du Gott und Ursprung unseres Lebens.
2: Wir hoffen auf dich.
0: Du Gott und Atem unseres Lebens.
2: Wir hoffen auf dich.
0: Du Gott und Ziel unseres Lebens.
2: Wir hoffen auf dich.
0: Du Gott und Zukunft unseres Lebens.
2: Wir hoffen auf dich.
0: Du bist deiner Schöpfung treu geblieben.
2: Wir hoffen auf dich.
0: Du hast dein Volk Israel durch die Geschichte geleitet.
2: Wir hoffen auf dich.
0: Du hast es aus Ägypten und aus dem Exil befreit.
2: Wir hoffen auf dich.
0: Du hast zuletzt deinen Sohn als Retter gesandt.
2: Wir hoffen auf dich.
0: Dein Sohn ist dein endgültiges Ja-Wort zu uns.
2: Wir hoffen auf dich.
0: Dein Sohn hat das Kommen deines Reiches verkündet.
2: Wir hoffen auf dich.
0: Dein Sohn hat Sünde und Tod am Kreuz besiegt.
2: Wir hoffen auf dich.
0: Dein Sohn hat das Tor zur Auferstehung aufgestoßen.
2: Wir hoffen auf dich.
0: Der Herr hat uns befreit.
2: Auf ewig besteht sein Bund.
0: Zwischen Angst und Hoffnung leben wir und möchten doch gern glücklich sein und Sinn erfahren. Wenn Zweifel und Enttäuschung uns bedrängen, schenke uns Zukunft und Hoffnung.
2: Gott des Lebens, Grund unserer Hoffnung.
0: Zwischen Angst und Hoffnung treiben wir und möchten doch gern vorwärts gehen und Ziele sehen. Wenn Dunkelheit und Finsternis über uns kommen, rette uns ins Licht und in die Freiheit.
2: Gott der Menschen, Grund unserer Hoffnung.
0: Zwischen Angst und Hoffnung schwanken wir und möchten doch dein Schöpfungswerk erhalten und bewahren. Wenn Verschwendung und Zerstörung überhand nehmen, gib uns Fantasie und Tatkraft.
2: Gott der Schöpfung, Grund unserer Hoffnung.
0: Zwischen Angst und Hoffnung träumen wir und möchten eine neue Welt und einen neuen Menschen. Wenn Armut und Gewalt die Völker entzweien, hilf uns zu Gerechtigkeit und Frieden.
2: Gott der Geschichte, Grund unserer Hoffnung.
0: Wir beten gemeinsam. Gott, du bist ein Freund des Lebens. Und willst, dass wir das Leben in Fülle haben.
2: Mach uns zu Zeugen dieser Botschaft, dass wir Vertrauen säen, wo Ängste sind, dass wir Mut machen, wo Verzagtheit ist, dass wir Krankheit schaffen, wo Schwachheit lähmt. Lass uns Diener der Hoffnung und Freude des Lebens sein.
0: Ehre sei dem Vater und dem Sohn und dem Heiligen Geist.
2: Wie im Anfang, so auch jetzt und alle Zeit und in Ewigkeit. Amen.
0: Lied 424, die erste, dritte und fünfte Strophe. 424, erste, dritte und fünfte Strophe.

0: So wollen wir diesen Tag zurück in die Hände Gottes legen mit dem Nachtgebet der Kirche, der Komplett, Nummer 662. 662. O Gott, komm mir zu Hilfe.
1: Herr, eile mir zu helfen.
0: Ehre sei dem Vater und dem Sohn und dem Heiligen Geist.
2: Wie im Anfang, so auch jetzt und alle Zeit und in Ewigkeit. Amen.
0: Lasst uns dankbar auf den Tag zurückschauen. Fragen wir uns aber auch, wo wir vor Gott und den Menschen schuldig geworden sind. Ich bekenne
1: Gott, dem Allmächtigen und allen Brüdern und Schwestern, dass ich Gutes unterlassen und Böses getan habe. Ich habe gesündigt in Gedanken, Worten und Werken, durch meine große Schuld.
0: Darum bitte ich, die selige Jungfrau Maria, alle Engel und Heiligen
3: und euch, Brüder und Schwestern, für mich zu beten bei Gott, unserem Herrn.
0: Der allmächtige Gott erbarme sich unser. Erlasse uns die Sünden nach und führe uns zum ewigen Leben.
1: Amen.
0: Singen wir den Hymnus gemeinsam. Amen.

0: Sei mir gnädig, Herr, und höre auf mein Flehen.
1: Sei mir gnädig, Herr, und höre auf mein Flehen.
0: Wenn ich rufe, erhöre mich. Gott, du mein Retter.
1: Du hast mir Raum geschaffen, als mir Angst war. Sei mir gnädig und höre auf mein Flehen.
0: Ihr Mächtigen, wie lange noch schmäht ihr meine Ehre? Warum liebt ihr den Schein und sinnt auf Lügen?
1: Erkennt doch, wunderbar handelt der Herr an den Frommen. Der Herr erhört mich, wenn ich zu ihm rufe.
0: Ereifert ihr euch, so sündigt nicht. Bedenkt es auf eurem Lager und werdet stille.
1: Bringt rechte Opfer dar und vertraut auf den Herrn.
0: Viele sagen, wer lässt uns Gutes erleben? Herr, lass dein Angesicht über uns leuchten.
1: Du legst mir größere Freude ins Herz, als andere haben bei Korn und Wein in Fülle.
0: In Frieden lege ich mich nieder und schlafe ein. Denn du allein, Herr, lässt mich sorglos ruhen.
1: Ehre sei dem Vater und dem Sohn und dem Heiligen Geist.
0: Wie im Anfang, so auch jetzt und alle Zeit und in Ewigkeit. Amen.
1: Sei mir gnädig, Herr, und höre auf mein Flehen.
0: Zu nächtlicher Stunde preiset den Herrn.
2: Zu nächtlicher Stunde preiset den Herrn.
0: Wohlan nun preiset den Herrn, all ihr Knechte des Herrn,
1: die ihr steht im Hause des Herrn. Zur nächtlicher Stunde
0: erhebt eure Hände zum Heiligtum und preiset den Herrn.
1: Es segne dich der Herr von Zion her, der Herr, der Himmel und Erde gemacht hat.
0: Ehre sei dem Vater und dem Sohn und dem Heiligen Geist.
1: Wie im Anfang, so auch jetzt und alle Zeit und in Ewigkeit. Amen.
0: Zu nächtlicher Stunde preise den Herrn. Nummer 7.
2: Du bist in unserer Mitte, Herr, und dein Name ist über uns ausgerufen. Verlass uns nicht, Herr, unser Gott.
0: Herr, auf dich vertraue ich, in deine Hände lege ich mein Leben.
1: Herr, auf dich vertraue ich, in deine Hände lege ich mein Leben.
0: Lass leuchten über deinem Knecht dein Antlitz, hilf mir in deiner Güte.
1: In deine Hände lege ich mein Leben.
0: Ehre sei dem Vater und dem Sohn und dem Heiligen Geist.
1: Herr, auf dich vertraue ich. In deine Hände lege ich mein Leben.

0: Lasset uns beten. Herr und Gott, kehre ein in dieses Haus und halte alle Nachstellungen des Feindes von ihm fern. Deine heiligen Engel mögen darin wohnen und uns im Frieden bewahren, und dein Segen sei über uns alle Zeit. Darum bitten wir durch Christus unseren Herrn. Eine ruhige Nacht und ein gutes Ende gewähre uns der allmächtige Herr.
1: Zur Einsetzung und zum Segen 494, die fünfte und sechste Strophe 494. Hochgelobt und gebenedeit sei das allerheiligste Sakrament des Altars.
2: Von nun an bis in Ewigkeit.

Das ist die heilige Messe gsi. Wir haben sie übertragen über das KTV aus der Wallfahrtskirche Maria Schutz am Simmering. Wir danken ganz herzlich.

0: mit der Gottesmutter Maria im Gebet verbunden. 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
1: Im Namen des Vaters und des Sohnes und des Heiligen Geistes.
2: Amen.
1: Ich glaube an Gott, den Vater, den Allmächtigen, den Schöpfer des Himmels und der Erde, und an Jesus Christus, seinen eingeborenen Sohn, unseren Herrn, empfangen durch den Heiligen Geist, geboren von der Jungfrau Maria, gelitten unter Pontius Pilatus, gekreuzigt, gestorben und begraben, hinabgestiegen in das Reich des Todes, am dritten Tage auferstanden von den Toten, aufgefahren in den Himmel, er sitzt zur Rechten Gottes des allmächtigen Vaters. Von dort wird er kommen zu richten die Lebenden und die Toten.
2: Ich glaube an den Heiligen Geist, die heilige katholische Kirche, Gemeinschaft der Heiligen, Vergebung der Sünden, Auferstehung der Toten und das ewige Leben. Amen.
1: Vater unser im Himmel, geheiligt werde dein Name, dein Reich komme, dein Wille geschehe wie im Himmel, so auf Erden.
2: Unser tägliches Brot gib uns heute und vergib uns unsere Schuld, wie auch wir vergeben unseren Schuldigern. Und führe uns nicht in Versuchung, sondern erlöse uns von dem Bösen.
1: Gegrüßet seist du, Maria, voll der Gnade. Der Herr ist mit dir, du bist gebenedeit unter den Frauen. Und gebenedeit ist die Frucht deines Leibes, Jesus, der in uns den Glauben vermehre.
2: Heilige Maria, Mutter Gottes, bitte für uns Sünder, jetzt und in der Stunde unseres Todes. Amen.
1: Gegrüßet seist du, Maria, voll der Gnade, der Herr ist mit dir. Du bist gebenedeit unter den Frauen, und gebenedeit ist die Frucht deines Leibes, Jesus, der in uns die Hoffnung stärke.
2: Heilige Maria, Mutter Gottes, bitte für uns Sünder, jetzt und in der Stunde unseres Todes. Amen.
1: Gegrüßet seist du, Maria, voll der Gnade, der Herr ist mit dir. Du bist gebenedeit unter den Frauen, und gebenedeit ist die Frucht deines Leibes, Jesus, der in uns die Liebe entzünde.
2: Heilige Maria, Mutter Gottes, bitte für uns Sünder, jetzt und in der Stunde unseres Todes. Amen.
1: Ehre sei dem Vater und dem Sohn und dem Heiligen Geist.
2: Wie im Anfang, so auch jetzt und alle Zeit und in Ewigkeit. Amen.
1: Erstes Geheimnis, Jesus, der von Johannes getauft worden ist. Wir hören eine Lesung aus dem Evangelium nach Matthäus. Damals kam Jesus aus Galiläa an den Jordan zu Johannes, um sich von ihm taufen zu lassen. Johannes aber wollte ihn zurückhalten und sagte: Ich hätte nötig, von dir getauft zu werden, und du kommst zu mir. Jesus antwortete ihm: Lass es jetzt zu, denn so müssen wir alle Gerechtigkeit erfüllen. Da ließ er ihn zu. Als Jesus getauft war, stieg er sogleich aus dem Wasser. Da öffnete sich der Himmel, er sah den Geist wie eine Taube herabschweben und über sich kommen. Und eine Stimme aus dem Himmel rief: Das ist mein geliebter Sohn, an dem ich wohlgefallen habe. Vater unser im Himmel, geheiligt werde dein Name, dein Reich komme, dein Wille geschehe wie im Himmel, so auf Erden.
2: Unser tägliches Brot gib uns heute und vergib uns unsere Schuld, wie auch wir vergeben unseren Schuldigern. Und führe uns nicht in Versuchung, sondern erlöse uns von dem Bösen.
1: Gegrüßet seist du, Maria, voll der Gnade, der Herr ist mit dir, du bist gebenedeit unter den Frauen, und gebenedeit ist die Frucht deines Leibes, Jesus, der von Johannes getauft worden ist.
2: Heilige Maria, Mutter Gottes, bitte für uns Sünder, jetzt und in der Stunde unseres Todes. Amen.
1: Gegrüßet seist du, Maria, voll der Gnade, der Herr ist mit dir, du bist gebenedeit unter den Frauen, und gebenedeit ist die Frucht deines Leibes, Jesus, der von Johannes getauft worden ist.
2: Heilige Maria, Mutter Gottes, bitte für uns Sünder, jetzt und in der Stunde unseres Todes. Amen.
1: Gegrüßet seist du, Maria, voll der Gnade, der Herr ist mit dir. Du bist gebenedeit unter den Frauen, und gebenedeit ist die Frucht deines Leibes, Jesus, der von Johannes getauft worden ist.
3: Heilige Maria, Mutter Gottes, bitte für uns Sünder, jetzt und in der Stunde unseres Todes. Amen.
1: Gegrüßet seist du, Maria, voll der Gnade. Der Herr ist mit dir. Du bist gebenedeit unter den Frauen. Und gebenedeit ist die Frucht deines Leibes, Jesus, der von Johannes getauft worden ist.
3: Heilige Maria, Mutter Gottes, bitte für uns Sünder, jetzt und in der Stunde unseres Todes. Amen.
1: Gegrüßet seist du, Maria, voll der Gnade. Der Herr ist mit dir, du bist gebenedeit unter den Frauen. Und gebenedeit ist die Frucht deines Leibes, Jesus, der von Johannes getauft worden ist.
3: Heilige Maria, Mutter Gottes, bitte für uns Sünder, jetzt und in der Stunde unseres Todes. Amen.
1: Gegrüßet seist du, Maria, voll der Gnade. Der Herr ist mit dir. Du bist gebenedeit unter den Frauen. Und gebenedeit ist die Frucht deines Leibes, Jesus, der von Johannes getauft worden ist.
3: Heilige Maria, Mutter Gottes, bitte für uns Sünder, jetzt und in der Stunde unseres Todes. Amen.
1: Gegrüßet seist du, Maria, voll der Gnade. Der Herr ist mit dir, du bist gebenedeit unter den Frauen, und gebenedeit ist die Frucht deines Leibes, Jesus, der von Johannes getauft worden ist.
3: Heilige Maria, Mutter Gottes, bitte für uns Sünder, jetzt und in der Stunde unseres Todes. Amen.
1: Gegrüßet seist du, Maria, voll der Gnade. Der Herr ist mit dir, du bist gebenedeit unter den Frauen, und gebenedeit ist die Frucht deines Leibes, Jesus, der von Johannes getauft worden ist.
3: Heilige Maria, Mutter Gottes, bitte für uns Sünder, jetzt und in der Stunde unseres Todes. Amen.
1: Gegrüßet seist du, Maria, voll der Gnade. Der Herr ist mit dir. Du bist gebenedeit unter den Frauen. Und gebenedeit ist die Frucht deines Leibes, Jesus, der von Johannes getauft worden ist.
3: Heilige Maria, Mutter Gottes, bitte für uns Sünder, jetzt und in der Stunde unseres Todes. Amen.
1: Gegrüßet seist du, Maria, voll der Gnade. Der Herr ist mit dir, du bist gebenedeit unter den Frauen, und gebenedeit ist die Frucht deines Leibes, Jesus, der von Johannes getauft worden ist.
3: Heilige Maria, Mutter Gottes, bitte für uns Sünder, jetzt und in der Stunde unseres Todes. Amen.
1: Ehre sei dem Vater und dem Sohn und dem Heiligen Geist.
3: Wie im Anfang, so auch jetzt und alle Zeit und in Ewigkeit. Amen.
4: Zweites Geheimnis, Jesus, der sich bei der Hochzeit in Kana offenbart hat. Aus dem Evangelium nach Johannes. 3 Tage später fand zu Kana in Galiläa eine Hochzeit statt und die Mutter Jesu war dort. Auch Jesus und seine Jünger waren zur Hochzeit geladen. Als der Wein ausging, sagte die Mutter Jesu zu ihm, Sie haben keinen Wein mehr. Jesus erwiderte, Frau, was habe ich nunmehr mit dir zu schaffen? Seine Mutter sagte zu den Dienern, tut, was er euch sagt. Nun standen dort 6 steinerne Wasserkrüge für die bei den Juden übliche Reinigung. Jesus gebot ihnen, füllt die Krüge mit Wasser. Sie füllten sie bis zum Rande. Dann sagte er zu ihnen, schöpft jetzt davon und bringt es dem Tafelmeister. Als der Tafelmeister das Wasser, das zu Wein geworden war, gekostet hatte, rief er den Bräutigam und sagte zu ihm, jedermann setzt zuerst den guten Wein vor und erst, wenn die Leute trunken sind, den geringeren. Du hast den guten Wein bis jetzt aufbewahrt. So machte Jesus zu Kana in Galiläa den Anfang mit seinen Zeichen. Er offenbarte dadurch seine Herrlichkeit und seine Jünger glaubten an ihn. Vater unser im Himmel, geheiligt werde dein Name, dein Reich komme, dein Wille geschehe, wie im Himmel so auf Erden.
5: Unser tägliches Brot gib uns heute und vergib uns unsere Schuld, wie auch wir vergeben unseren Schuldigern. Und führe uns nicht in Versuchung, sondern erlöse uns von dem Bösen.
4: Gegrüßet seist du, Maria, voller Gnade. Der Herr ist mit dir. Du bist gebenedeit unter den Frauen und gebenedeit ist die Frucht deines Leibes, Jesus, der sich bei der Hochzeit in Kana offenbart hat.
5: Heilige Maria, Mutter Gottes, bitte für uns Sünder, jetzt und in der Stunde unseres Todes. Amen.
6: Gegrüßet seist du, Maria, voller Gnade, der Herr ist mit dir. Du bist gebenedeit unter den Frauen, und gebenedeit ist die Frucht deines Leibes, Jesus, der sich bei der Hochzeit in Kana offenbart hat.
5: Heilige Maria, Mutter Gottes, bitte für uns Sünder, jetzt und in der Stunde unseres Todes. Amen.
6: Gegrüßet seist du, Maria, voller Gnade. Der Herr ist mit dir, du bist gebenedeit unter den Frauen, und gebenedeit ist die Frucht deines Leibes, Jesus, der sich bei der Hochzeit in Kana offenbart hat.
5: Heilige Maria, Mutter Gottes, bitte für uns Sünder, jetzt und in der Stunde unseres Todes. Amen.
6: Gegrüßet seist du, Maria, voller Gnade, der Herr ist mit dir. Du bist gebenedeit unter den Frauen, und gebenedeit ist die Frucht deines Leibes, Jesus, der sich bei der Hochzeit in Kana offenbart hat.
5: Heilige Maria, Mutter Gottes, bitte für uns Sünder, jetzt und in der Stunde unseres Todes. Amen.
6: Gegrüßet seist du, Maria, voller Gnade. Der Herr ist mit dir. Du bist gebenedeit unter den Frauen, und gebenedeit ist die Frucht deines Leibes, Jesus, der sich bei der Hochzeit in Kana offenbart hat.
5: Heilige Maria, Mutter Gottes, bitte für uns Sünder, jetzt und in der Stunde unseres Todes. Amen.
6: Gegrüßet seist du, Maria, voller Gnade. Der Herr ist mit dir. Du bist gebenedeit unter den Frauen, und gebenedeit ist die Frucht deines Leibes, Jesus, der sich bei der Hochzeit in Kana offenbart hat.
5: Heilige Maria, Mutter Gottes, bitte für uns Sünder, jetzt und in der Stunde unseres Todes. Amen.
6: Gegrüßet seist du, Maria, voller Gnade, der Herr ist mit dir. Du bist gebenedeit unter den Frauen, und gebenedeit ist die Frucht deines Leibes, Jesus, der sich bei der Hochzeit in Kana offenbart hat.
5: Heilige Maria, Mutter Gottes, bitte für uns Sünder, jetzt und in der Stunde unseres Todes. Amen.
6: Gegrüßet seist du, Maria, voller Gnade, der Herr ist mit dir. Du bist gebenedeit unter den Frauen, und gebenedeit ist die Frucht deines Leibes, Jesus, der sich bei der Hochzeit in Kana offenbart hat.
5: Heilige Maria, Mutter Gottes, bitte für uns Sünder, jetzt und in der Stunde unseres Todes. Amen.
6: Gegrüßet seist du, Maria, voller Gnade, der Herr ist mit dir. Du bist gebenedeit unter den Frauen, und gebenedeit ist die Frucht deines Leibes, Jesus, der sich bei der Hochzeit in Kana offenbart hat.
5: Heilige Maria, Mutter Gottes, bitte für uns Sünder, jetzt und in der Stunde unseres Todes. Amen.
6: Gegrüßet seist du, Maria, voller Gnade. Der Herr ist mit dir. Du bist gebenedeit unter den Frauen, und gebenedeit ist die Frucht deines Leibes, Jesus, der sich bei der Hochzeit in Kana offenbart hat.
5: Heilige Maria, Mutter Gottes, bitte für uns Sünder, jetzt und in der Stunde unseres Todes. Amen.
6: Ehre sei dem Vater und dem Sohne und dem Heiligen Geist.
5: Wie im Anfang, so auch jetzt und alle Zeit. Und in Ewigkeit. Amen.
1: Drittes Geheimnis. Jesus, der uns das Reich Gottes verkündet hat. Aus dem Evangelium nach Markus. Nachdem Johannes eingekerkert war, begab sich Jesus nach Galiläa und predigte das Evangelium Gottes mit den Worten: Die Zeit ist erfüllt und das Reich Gottes ist nahe. Bekehrt euch und glaubt an das Evangelium. Vater unser im Himmel, geheiligt werde dein Name, dein Reich komme, dein Wille geschehe, wie im Himmel, so auf Erden.
5: Unser tägliches Brot gib uns heute, und vergib uns unsere Schuld, wie auch wir vergeben unseren Schuldigern. Und führe uns nicht in Versuchung, sondern erlöse uns von allem Bösen.
1: Gegrüßet seist du, Maria, voll der Gnade, der Herr ist mit dir. Du bist gebenedeit unter den Frauen, und gebenedeit ist die Frucht deines Leibes, Jesus, der uns das Reich Gottes verkündet hat.
5: Heilige Maria, Mutter Gottes, bitte für uns Sünder, jetzt und in der Stunde unseres Todes. Amen.
1: Gegrüßet seist du, Maria, voll der Gnade, der Herr ist mit dir. Du bist gebenedeit unter den Frauen, und gebenedeit ist die Frucht deines Leibes, Jesus, der uns das Reich Gottes verkündet hat.
5: Heilige Maria, Mutter Gottes, bitte für uns Sünder, jetzt und in der Stunde unseres Todes. Amen.
1: Gegrüßet seist du, Maria, voll der Gnade, der Herr ist mit dir. Du bist gebenedeit unter den Frauen, und gebenedeit ist die Frucht deines Leibes, Jesus, der uns das Reich Gottes verkündet hat.
3: Heilige Maria, Mutter Gottes, bitte für uns Sünder, jetzt und in der Stunde unseres Todes. Amen.
7: Gegrüßet seist du, Maria, voll der Gnade, der Herr ist mit dir. Du bist gebenedeit unter den Frauen und gebenedeit ist die Frucht deines Leibes, Jesus, der uns das Reich Gottes verkündet hat.
3: Heilige Maria, Mutter Gottes, bitte für uns Sünder, jetzt und in der Stunde unseres Todes. Amen.
7: Gegrüßet seist du, Maria, voll der Gnade, der Herr ist mit dir. Du bist gebenedeit unter den Frauen und gebenedeit ist die Frucht deines Leibes, Jesus, der uns das Reich Gottes verkündet hat.
3: Heilige Maria, Mutter Gottes, bitte für uns Sünder, jetzt und in der Stunde unseres Todes. Amen.
7: Gegrüßet seist du, Maria, voll der Gnade, der Herr ist mit dir. Du bist gebenedeit unter den Frauen und gebenedeit ist die Frucht deines Leibes, Jesus, der uns das Reich Gottes verkündet hat.
3: Heilige Maria, Mutter Gottes, bitte für uns Sünder, jetzt und in der Stunde unseres Todes. Amen.
7: Gegrüßet seist du, Maria, voll der Gnade, der Herr ist mit dir. Du bist gebenedeit unter den Frauen und gebenedeit ist die Frucht deines Leibes, Jesus, der uns das Reich Gottes verkündet hat.
3: Heilige Maria, Mutter Gottes, bitte für uns Sünder, jetzt und in der Stunde unseres Todes. Amen.
7: Gegrüßet seist du, Maria, voll der Gnade, der Herr ist mit dir. Du bist gebenedeit unter den Frauen und gebenedeit ist die Frucht deines Leibes, Jesus, der uns das Reich Gottes verkündet hat.
3: Heilige Maria, Mutter Gottes, bitte für uns Sünder, jetzt und in der Stunde unseres Todes. Amen.
7: Gegrüßet seist du, Maria, voll der Gnade, der Herr ist mit dir. Du bist gebenedeit unter den Frauen und gebenedeit ist die Frucht deines Leibes, Jesus, der uns das Reich Gottes verkündet hat.
3: Heilige Maria, Mutter Gottes, bitte für uns Sünder, jetzt und in der Stunde unseres Todes. Amen.
7: Gegrüßet seist du, Maria, voll der Gnade, der Herr ist mit dir. Du bist gebenedeit unter den Frauen und gebenedeit ist die Frucht deines Leibes, Jesus, der uns das Reich Gottes verkündet hat.
3: Heilige Maria, Mutter Gottes, bitte für uns Sünder, jetzt und in der Stunde unseres Todes. Amen.
7: Ehre sei dem Vater und dem Sohn und dem Heiligen Geist.
3: Wie im Anfang, so auch jetzt und alle Zeit und in die Ewigkeit. Amen.
8: Viertes Geheimnis: Jesus, der auf dem Berg verklärt worden ist. Aus dem Evangelium nach Lukas. Etwa 8 Tage nach diesen Reden nahm er Petrus, Johannes und Jakobus mit sich und stieg auf den Berg, um zu beten. Während er betete, veränderte sich das Aussehen seines Antlitzes und seine Kleider wurden strahlend weiß. Und 2 Männer redeten mit ihm, Mose und Elia. Sie erschienen in Lichtglanz und sprachen von seinem Ende, das er in Jerusalem erfüllen sollte. Petrus und seine Gefährten wurden vom Schlaf übermannt. Als sie dann erwachten, sahen sie seine Herrlichkeit und die beiden Männer, die bei ihm standen. Als diese von ihm scheiden wollten, sagte Petrus zu Jesus: Meister, es ist gut, dass wir hier sind. Wir wollen 3 Hütten bauen, dir eine, Mose eine und Elia eine. Er wusste nicht, was er sagte. Noch während er so redete, kam eine Wolke und überschattete sie. Sie gerieten in Furcht, als sie in die Wolke kamen. Aus der Wolke aber rief eine Stimme: Das ist mein auserwählter Sohn. Auf ihn sollt ihr hören. Vater unser im Himmel, geheiligt werde dein Name, dein Reich komme, dein Wille geschehe wie im Himmel so auf Erden.
3: Unser tägliches Brot gib uns heute und vergib uns unsere Schuld, wie auch wir vergeben unseren Schuldigern. Und führe uns nicht in Versuchung, sondern erlöse uns von dem Bösen.
8: Gegrüßet seist du, Maria, voll der Gnade, der Herr ist mit dir. Du bist gebenedeit unter den Frauen und gebenedeit ist die Frucht deines Leibes, Jesus, der auf dem Berg verklärt worden ist.
3: Heilige Maria, Mutter Gottes, bitte für uns Sünder, jetzt und in der Stunde unseres Todes. Amen.
8: Gegrüßet seist du, Maria, voll der Gnade, der Herr ist mit dir. Du bist gebenedeit unter den Frauen, und gebenedeit ist die Frucht deines Leibes, Jesus, der auf dem Berg verklärt worden ist.
5: Heilige Maria, Mutter Gottes, bitte für uns Sünder, jetzt und in der Stunde unseres Todes. Amen.
8: Gegrüßet seist du, Maria, voll der Gnade, der Herr ist mit dir. Du bist gebenedeit unter den Frauen, und gebenedeit ist die Frucht deines Leibes, Jesus, der auf dem Berg verklärt worden ist.
5: Heilige Maria, Mutter Gottes, bitte für uns Sünder, jetzt und in der Stunde unseres Todes. Amen.
8: Gegrüßet seist du, Maria, voll der Gnade, der Herr ist mit dir. Du bist gebenedeit unter den Frauen, und gebenedeit ist die Frucht deines Leibes, Jesus, der auf dem Berg verklärt worden ist.
5: Heilige Maria, Mutter Gottes, bitte für uns Sünder, jetzt und in der Stunde unseres Todes. Amen.
8: Gegrüßet seist du, Maria, voll der Gnade, der Herr ist mit dir. Du bist gebenedeit unter den Frauen, und gebenedeit ist die Frucht deines Leibes, Jesus, der auf dem Berg verklärt worden ist.
5: Heilige Maria, Mutter Gottes, bitte für uns Sünder, jetzt und in der Stunde unseres Todes. Amen.
8: Gegrüßet seist du, Maria, voll der Gnade, der Herr ist mit dir. Du bist gebenedeit unter den Frauen, und gebenedeit ist die Frucht deines Leibes, Jesus, der auf dem Berg verklärt worden ist.
5: Heilige Maria, Mutter Gottes, bitte für uns Sünder, jetzt und in der Stunde unseres Todes. Amen.
8: Gegrüßet seist du, Maria, voll der Gnade, der Herr ist mit dir. Du bist gebenedeit unter den Frauen, und gebenedeit ist die Frucht deines Leibes, Jesus, der auf dem Berg verklärt worden ist.
5: Heilige Maria, Mutter Gottes, bitte für uns Sünder, jetzt und in der Stunde unseres Todes. Amen.
8: Gegrüßet seist du, Maria, voll der Gnade, der Herr ist mit dir. Du bist gebenedeit unter den Frauen, und gebenedeit ist die Frucht deines Leibes, Jesus, der auf dem Berg verklärt worden ist.
5: Heilige Maria, Mutter Gottes, bitte für uns Sünder, jetzt und in der Stunde unseres Todes. Amen.
8: Gegrüßet seist du, Maria, voll der Gnade, der Herr ist mit dir. Du bist gebenedeit unter den Frauen, und gebenedeit ist die Frucht deines Leibes, Jesus, der auf dem Berg verklärt worden ist.
5: Heilige Maria, Mutter Gottes, bitte für uns Sünder, jetzt und in der Stunde unseres Todes. Amen.
8: Gegrüßet seist du, Maria, voll der Gnade, der Herr ist mit dir. Du bist gebenedeit unter den Frauen, und gebenedeit ist die Frucht deines Leibes, Jesus, der auf dem Berg verklärt worden ist.
5: Heilige Maria, Mutter Gottes, bitte für uns Sünder, jetzt und in der Stunde unseres Todes. Amen.
8: Ehre sei dem Vater und dem Sohn und dem Heiligen Geist.
5: Wie im Anfang, so auch jetzt und alle Zeit und in Ewigkeit. Amen.
9: Fünftes Geheimnis: Jesus, der uns die Eucharistie geschenkt hat. Aus dem Brief des Apostels Paulus an die Korinther. Denn ich habe vom Herrn empfangen, was ich euch überliefert habe. Der Herr nahm in der Nacht, da er verraten wurde, Brot, sprach das Dankgebet, brach es und sprach: Das ist mein Leib für euch. Tut dies zu meinem Gedächtnis. Ebenso nahm er nach dem Mahl den Kelch und sprach: Dieser Kelch ist der neue Bund in meinem Blut. Tut dies, so oft ihr daraus trinkt, zu meinem Gedächtnis. Denn so oft ihr dieses Brot esst und aus dem Kelch trinkt, verkündet ihr den Tod des Herrn, bis er kommt. Wer daher unwürdig das Brot isst oder den Kelch des Herrn trinkt, der versündigt sich am Leib und Blut des Herrn. Vater unser im Himmel, geheiligt werde dein Name. Dein Reich komme, dein Wille geschehe wie im Himmel, so auf Erden.
5: Unser tägliches Brot gib uns heute und vergib uns unsere Schuld, wie auch wir vergeben unseren Schuldigern. Und führe uns nicht in Versuchung, sondern erlöse uns von dem Bösen.
9: Gegrüßet seist du, Maria, voll der Gnade. Der Herr ist mit dir. Du bist gebenedeit unter den Frauen, und gebenedeit ist die Frucht deines Leibes, Jesus, der uns die Eucharistie geschenkt hat.
5: Heilige Maria, Mutter Gottes, bitte für uns Sünder, jetzt und in der Stunde unseres Todes. Amen.
9: Gegrüßet seist du, Maria, voll der Gnade. Der Herr ist mit dir. Du bist gebenedeit unter den Frauen, und gebenedeit ist die Frucht deines Leibes, Jesus, der uns die Eucharistie geschenkt hat.
3: Heilige Maria, Mutter Gottes, bitte für uns Sünder, jetzt und in der Stunde unseres Todes. Amen.
9: Gegrüßet seist du, Maria, voll der Gnade. Der Herr ist mit dir. Du bist gebenedeit unter den Frauen und gebenedeit ist die Frucht deines Leibes, Jesus, der uns die Eucharistie geschenkt hat.
3: Heilige Maria, Mutter Gottes, bitte für uns Sünder, jetzt und in der Stunde unseres Todes. Amen.
9: Gegrüßet seist du, Maria, voll der Gnade. Der Herr ist mit dir. Du bist gebenedeit unter den Frauen und gebenedeit ist die Frucht deines Leibes, Jesus, der uns die Eucharistie geschenkt hat.
3: Heilige Maria, Mutter Gottes, bitte für uns Sünder, jetzt und in der Stunde unseres Todes. Amen.
9: Gegrüßet seist du, Maria, voll der Gnade, der Herr ist mit dir. Du bist gebenedeit unter den Frauen und gebenedeit ist die Frucht deines Leibes, Jesus, der uns die Eucharistie geschenkt hat.
3: Heilige Maria, Mutter Gottes,

0: Gegrüßet seist du, Maria, voll der Gnade, der Herr ist mit dir. Du bist gebenedeit unter den Frauen und gebenedeit ist die Frucht deines Leibes, Jesus, der uns die Eucharistie geschenkt hat.
1: Heilige Maria, Mutter Gottes, bitte für uns Sünder, jetzt und in der Stunde unseres Todes. Amen.
0: Gegrüßet seist du, Maria, voll der Gnade, der Herr ist mit dir. Du bist gebenedeit unter den Frauen und gebenedeit ist die Frucht deines Leibes, Jesus, der uns die Eucharistie geschenkt hat.
1: Heilige Maria, Mutter Gottes, bitte für uns Sünder, jetzt und in der Stunde unseres Todes. Amen.
0: Gegrüßet seist du, Maria, voll der Gnade, der Herr ist mit dir. Du bist gebenedeit unter den Frauen und gebenedeit ist die Frucht deines Leibes, Jesus, der uns die Eucharistie geschenkt hat.
1: Heilige Maria, Mutter Gottes, bitte für uns Sünder, jetzt und in der Stunde unseres Todes. Amen.
0: Ehre sei dem Vater und dem Sohn und dem Heiligen Geist.
1: Im Anfang, so auch jetzt und alle Zeit und in Ewigkeit. Amen.
2: Wir beten in den Anliegen des Heiligen Vaters. Vater unser im Himmel, geheiligt werde dein Name, dein Reich komme, dein Wille geschehe wie im Himmel, so auf Erden.
1: Unser tägliches Brot gib uns heute und vergib uns unsere Schuld, wie auch wir vergeben unseren Schuldigern. Und führe uns nicht in Versuchung, sondern erlöse uns von dem Bösen.
2: Gegrüßet seist du, Maria, voll der Gnade, der Herr ist mit dir. Du bist gebenedeit unter den Frauen und gebenedeit ist die Frucht deines Leibes, Jesus.
1: Heilige Maria, Mutter Gottes, bitte für uns Sünder, jetzt und in der Stunde unseres Todes. Amen.
2: Ehre sei dem Vater und dem Sohn und dem Heiligen Geist.
1: Wie im Anfang, so auch jetzt und in aller Zeit und in Ewigkeit.

Am Ende von dem Tag wollen wir uns an Gott wenden. Wir machen das mit Wort von den kleinen Brüdern und Schwestern von Charles de Foucault. Im Namen des Vaters und des Sohnes und des Heiligen Geistes. Amen. Haben wir diesen Tag gelebt, Herr, wie es dir gefällt? Sind wir geduldig, schlicht und liebevoll gewesen? Haben wir jenen genug Zeit gegeben, die zu uns kamen? Haben wir ihre Hoffnung beantwortet, wenn sie fragten? Haben wir sie umarmt, wenn sie weinten? Haben wir sie zärtlich aufgemuntert, bis ihr Lachen wieder da war? Haben wir in all ihren Leiden gebetet? Haben wir Blumen gegeben mit dem Brot? Haben wir deine Freude zum Blühen gebracht? Sind wir unseren Mitmenschen immer Bruder und Schwester gewesen? Wenn das alles nicht so war, Herr, verzeihe uns. Und selbst wenn es so war, es genügt nicht. Umgib uns jeden Tag mit mehr Liebe, Herr, bis zum großen Licht deiner Unendlichkeit. Ihnen allen eine gute, erholsame Nacht. Wünsche Claudia Baum.

O Gott, komm mir zu Hilfe. Herr, eile mir zu helfen. Ehre sei dem Vater und dem Sohn und dem Heiligen Geist, wie im Anfang, so auch jetzt und alle Zeit und in Ewigkeit. Amen. Halleluja. Wir haben den heutigen Tag begonnen mit der Absicht, ihn im Dienst an Gott und am Mitmensch zu verbringen. So wollen wir uns jetzt am Abend besinnen, wollen wir unser Herz erforschen, wie sehr wir wirklich die Liebe Gott gezeigt haben und auch unseren Mitmenschen. Ich bekenne Gott dem Allmächtigen und allen Brüdern und Schwestern, dass ich Gutes unterlassen und Böses getan habe. Ich habe gesündigt in Gedanken, Worten und Werken, durch meine Schuld, durch meine Schuld, durch meine große Schuld. Darum bitte ich die selige Jungfrau Maria, alle Engel und Heiligen und euch, Brüder und Schwestern, für mich zu beten bei Gott, unserem Herrn. Der allmächtige Gott erbarme sich unser, er lasse uns die Sünden nach und führe uns zum ewigen Leben. Amen. Bevor des Tages Licht vergeht, o Herr der Welt, hör dies Gebet. Behüte uns in dieser Nacht durch deine große Güte und Macht. Hüllt Schlaf die müden Glieder ein, lass uns in dir geborgen sein und mach am Morgen uns bereit zum Lobe deiner Herrlichkeit. Dank dir, o Vater, reich an Macht, der über uns voll Güte wacht und mit dem Sohn und Heiligen Geist des Lebens Fülle uns verheißt. Amen. Mein Leib wird ruhen in Sicherheit. Behüte mich, Gott, denn ich vertraue dir. Ich sage zum Herrn, du bist mein Herr, mein ganzes Glück bist du allein. An den Heiligen im Lande, den Herrlichen, an ihnen nur habe ich mein Gefallen. Viele Schmerzen leidet, wer fremden Göttern folgt. Ich will ihnen nicht opfern, ich nehme ihren Namen nicht auf meine Lippen. Du, Herr, gibst mir das Erbe und reichst mir den Becher. Du hältst mein Los in deinen Händen. Auf schönen Land fiel mir mein Anteil zu. Ja, mein Erbe gefällt mir gut. Ich preise den Herrn, der mich beraten hat. Auch mahnt mich mein Herz in der Nacht. Ich habe den Herrn beständig vor Augen. Er steht mir zur Rechten, ich wanke nicht. Darum freut sich mein Herz und frohlockt meine Seele. Auch mein Leib wird wohnen in Sicherheit. Denn du gibst mich nicht der Unterwelt preis. Du lässt deinen Frommen das Grab nicht schauen. Du zeigst mir den Pfad zum Leben. Vor deinem Angesicht herrscht Freude in Fülle, zu deiner Rechten Wonne für alle Zeit. Ehre sei dem Vater und dem Sohn und dem Heiligen Geist, wie im Anfang, so auch jetzt und alle Zeit und in Ewigkeit. Amen. Mein Leib wird ruhen in Sicherheit. Aus dem 1. Thessalonicher Brief. Der Gott des Friedens heilige euch ganz und gar und bewahre euren Geist, eure Seele und euren Leib unversehrt, damit ihr ohne Tadel seid, wenn Jesus Christus, unser Herr, kommt. Herr, auf dich vertraue ich, in deine Hände lege ich mein Leben. Lass leuchten über deinem Knecht dein Antlitz, hilf mir in deiner Güte, in deine Hände lege ich mein Leben. Ehre sei dem Vater und dem Sohn und dem Heiligen Geist. Herr, auf dich vertraue ich, in deine Hände lege ich mein Leben. Sei unser Heil, o Herr, wenn wir wachen, und unser Schutz, wenn wir schlafen, damit wir wachen mit Christus und ruhen in seinem Frieden. Nun lässt du, Herr, deinen Knecht, wie du gesagt hast, in Frieden scheiden. Denn meine Augen haben das Heil gesehen, das du vor allen Völkern bereitet hast.
ein Licht, das die Heiden erleuchtet, und Herrlichkeit für dein Volk Israel. Ehre sei dem Vater und dem Sohn und dem Heiligen Geist, wie im Anfang, so auch jetzt und alle Zeit und in Ewigkeit. Amen. Sei unser Heil, o Herr, wenn wir wachen, und unser Schutz, wenn wir schlafen, damit wir wachen mit Christus und ruhen in seinem Frieden. Lasset uns beten. Herr, unser Gott, sende uns in dieser Nacht einen ruhigen Schlaf, damit wir uns von der Mühe des Tages erholen und morgen mit neuer Kraft dir dienen können. Darum bitten wir durch Christus, unseren Herrn. Amen. Eine ruhige Nacht und ein gutes Ende gewähre uns der allmächtige Herr. Amen. So möchte ich Ihnen jetzt das Segen spenden für die heutige Nacht und auch für den morgigen Tag. Der Herr sei mit euch und mit deinem Geiste. Es segne und behüte euch der allmächtige und barmherzige Gott, der Vater und der Sohn und der Heilige Geist. Amen.

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Heute ist der Tag, das Thema, Tagesthema ist Heiligung. Und ich spreche jetzt zu dem Thema als Laie. Die geistliche Verantwortung des Laien. Also nicht nur die Verantwortung, sondern die geistliche Verantwortung des Laien. Das heutige Thema ist ja Heiligung. Ich will mich selbst heiligen. Wir wollen ja alle in den Himmel kommen, haben wir gehört. Heilsgewissheit, ja, ich habe schon mal miterlebt. Seid ihr auch alle sicher, dass ihr in den Himmel kommt? Dann zeigt mal die Finger hoch, ja. Also das wollen wir also heute jetzt nicht so machen. Also wir wollen alle in den, haben das gleiche Ziel. Jetzt müssen wir schauen, dass wir den richtigen Weg finden. Wir haben heute einen wunderbaren Weg gehört von der Teresa von Avila. Und ich will Ihnen auch noch ein bisschen sagen, jawohl, was kann man auf diesem Weg noch alles tun? Also mich zu heiligen ist meine geistliche Verantwortung. Und es ist meine geistliche Verantwortung, dass ich mitwirke an der Heiligung meiner Mitmenschen. Eigentlich habe ich jetzt schon alles gesagt. Ja. Das wäre aber allerdings schon ein sehr, sehr dürres Gerippe. Ja, also ein bisschen wenig, zu viel Knochen und zu wenig Fleisch. Ja. Also, wir haben jetzt demnächst zwar die Fastenzeit, es beginnt schon fleischlos, aber heute will ich, haben wir ja noch nicht Fastenzeit, kann ich ein bisschen Fleisch an die Knochen Ihnen erzählen. Ja. Und ich habe 7 Punkte, die ich so speziell ansprechen will. Das ist nicht vollständig, dieses Thema abgearbeitet. Ich will ja auch keine Dissertation darüber schreiben, keine Doktorarbeit. Aber so ein paar Punkte, die mir wichtig erscheinen, die mir auch in diesem Zusammenhang gekommen sind. Und da hoffe ich immer, dass es der Heilige Geist ist, der uns da führt. Das ist so, was ist Verantwortung allgemein? Dann der wichtige Teil ist Stellvertretung, wo wir stellvertretend für andere vor Gott hintreten müssen. Dann, was der katholischen Kirche sehr wichtig ist, es gibt 2 Schreiben, das ist aus dem Vatikan, das ist das Mitwirken bei der Evangelisation, das ist auch unsere geistliche Verantwortung. Dann, wie mache ich das praktisch, mit meiner geistlichen Verantwortung? Dann eben meine Heiligung, das ist mein Seelenheil, das Seelenheil kurz ansprechen. Dann, ich habe es ja auch schon gesagt, der Pfarrer Ramose, wie sehe ich das Ganze auch aus der Sicht eines Arztes? Da gibt es einen Fachausdruck, das nennt sich Pastoralmedizin. Als letzten Punkt, Gedanken zu unserem eigenen christlichen Sterben. Erster Punkt, Verantwortung so allgemein. Der Begriff dieser Verantwortung ist heute fast pervertiert. Sie wird immer gern auf den anderen abgeschoben. Der ist doch verantwortlich. Es sind immer die anderen, die verantwortlich sind. Ich selber bin ja da nicht zuständig. Die eigene Schuld wird oft nicht gesehen oder nicht eingesehen. Und eben eine geistliche Verantwortung oder eine geistliche Mitverantwortung, das wird praktisch nicht wahrgenommen. Jetzt stellen wir uns mal vor, wenn Sie heute, also gut, für die Doktorarbeit wird es nicht reichen, aber so für so ein bisschen selber informieren, wo brauche ich keine große Bibliothek, ich habe meinen Computer, ich lese, schlag nach bei Wikipedia. Was steht denn da drin zur Verantwortung? Wikipedia, ich zitiere. Der Begriff der Verantwortung bezeichnet nach verbreiteter Auffassung die Zuschreibung einer Pflicht zu einer handelnden Person oder Personengruppe, Klammer auf, Subjekt, gegenüber einer anderen Person oder Personengruppe, Klammer auf, Objekt, aufgrund eines normativen Anspruchs, der durch eine Instanz eingefordert werden kann und vor dieser zu rechtfertigen ist. Ja, ganz schön kompliziert, so ein Philosophen- oder Soziologendeutsch. Wie wollen wir es denn etwas einfacher sagen? Und da hat sich bei mir ein alter Rhetorikkniff sozusagen bewährt. Das ist das, was der Rhetoriklehrer und Philosoph Gorgias, etwa 450 Jahre vor Christus hat er gelebt, was der so seinen Rhetorikschülern empfohlen hat. Also ein alter Trick, 2500 Jahre alt. Ich tue auch immer ein Buch empfehlen, das ist schon 3000 Jahre alt. Kennen Sie das? Das Buch der Psalmen, ein Teil der Bibel. Das Buch der Psalmen. Nicht alles in der Bibel ist schon 3000 Jahre alt. Ja. Und Sie erinnern sich aus das Rezept, das ich da aus, gegen Angst, Psalm 23. Das ist wirklich ein geistliches Rezept gegen Angst, Psalm 23. Muss ich auch wandern im finsteren Tal? Ich fürchte kein Unheil. Denn du bist bei mir. Dein Stecken und dein Stab geben mir Zuversicht. Habe ich als Rezept aufgeschrieben. Ja, dreimal am Tag, Rezept, dreimal am Tag, laut beten, Psalm 23.
Gut, also. Also die berühmten W-Fragen des Gorgias. Also das ist einfacher. Wer hat Verantwortung? Das ist das Subjekt. Für wen hat er denn die Verantwortung? Das ist das Objekt. Und für was hat er die Verantwortung? Das ist der Bereich für sein Handeln, für die Folgen auch des Handelns. Und vor wem hat er die Verantwortung? Das ist die Instanz, die Autorität. Alles ist miteinander verknüpft. Man könnte das vereinfacht sagen, das ist das Motto der Musketiere. Das Musketierprinzip. Einer für alle und alle für einen. Das ist geistliche Verantwortung auf dem geistlichen Bereich. Einer für alle und alle für einen. Aber ich würde sagen, nicht das Musketierprinzip, das klingt sehr, sehr weltlich, ist es ja auch letztlich, die haben ja da nur mit Hut und Degen gearbeitet, sondern ich würde das nennen, das ist das Jesus-Prinzip. Jesus für uns alle und wir für Jesus. Und für uns Christen ist das klar geregelt. Ich, das Subjekt, der oder die oder das, der andere, das ist das Objekt. Und der Bereich, was meinen Sie, was ist der Bereich? Der Wille Gottes. Der Bereich sehe ich als der Wille Gottes. Und die Instanz ist Gott. Ist Gott, ja. Bei Wikipedia wollen wir ein bisschen mal weiterlesen. Die der Verantwortung zugrunde liegenden gesellschaftlichen Normen können einen rechtlichen, religiösen oder weltanschaulichen oder moralischen Ursprung haben. Aber noch lesen wir weiter. Nun haben sich alle drei, Instanz, Bereich und Subjekt, in der Geschichte der neuzeitlichen Säkularisierung entscheidend verändert. An die Stelle Gottes als Verantwortungsinstanz tritt jetzt die Gesamtheit aller vernünftigen Wesen in Gegenwart und Zukunft. Wenn ich mir vorstelle, was wir so alles gehört haben, was an Unvernunft zurzeit auf dieser Welt passiert, es ist doch eine furchtbare Instanz, wenn wir sagen, der ist der, der uns da richtet. Da halten wir uns als Christen doch wieder lieber an unser christliches Konzept. Ich bin das Subjekt, ich bin verantwortlich für das Objekt, für einen anderen, im Bereiche des Willens Gottes, vor Gott. Und das ist eben quasi wie des Pudels Kern. In unserer heutigen säkularisierten Welt wird die Instanz Gott ausgeblendet. Und somit wird allgemein keine geistliche Verantwortung mehr wahrgenommen. Obwohl in unserem Grundgesetz steht es ja eigentlich immer noch drin, im Bewusstsein seiner Verantwortung vor Gott und den Menschen hat sich das deutsche Volk dieses Grundgesetz gegeben. Aber es gibt, glaube ich, große und Kräfte, diesen Satz der Verantwortung vor Gott aus dem Grundgesetz zu streichen. Und in der Schweiz, wo ich ja jetzt lebe, da ist ja wunderbar, die haben als Nationalhymne einen Psalm. Ja, und das sind sie jetzt auch dabei. Wir überlegen uns, eine neue Nationalhymne zu schaffen. Etwas, was die Schweiz vielleicht bewahrt hat, über Jahrhunderte in Frieden zu leben, während wir da in unserer Dummheit und Vermessenheit und Arroganz zwei Weltkriege angezettelt haben. Das wollen die auch ändern. Sie wollen nicht mehr, viele wollen nicht mehr klar wissen, wo ist eigentlich meine echte Hilfe? Ja? Und wer steckt dahinter? Die andere Seite. Ja? Also, das war jetzt ein bisschen Philosophendeutsch, auch noch ein bisschen Grundgesetz, das ist alles Verantwortung. Wo können wir denn noch was nachlesen zum Thema Verantwortung? Bisschen gehaltvoller sozusagen. Das ist unser Katechismus. Was sagt die Lehre der katholischen Kirche dazu, zum Thema Verantwortung? Denn Verantwortung ist mit dem freien Willen des Menschen verknüpft. Dazu lesen wir im Katechismus, Paragraph 1734. Aufgrund seiner Freiheit ist der Mensch für seine Taten so weit verantwortlich,
als sie willentlich sind. Also hier wird unsere allgemeine Verantwortung angesprochen. Ich habe eine Freiheit, ich habe einen freien Willen. Also das, was ich tue, muss ich vor Gott, der Instanz, verantworten. Durch diesen Satz, dass der Mensch einen freien Willen hat, unterscheiden wir Katholiken uns ganz entscheidend von den Reformierten. Luther hat den freien Willen des Menschen abgelehnt. Er hat gesagt, der Mensch hat keinen freien Willen. Furchtbar. Finde ich eine ganz schlimme Lehre. Ja? Gott sei Dank, wir haben festgehalten an der Lehre, wir haben einen freien Willen. Insofern bin ich auch verantwortlich für das, was ich tue. Verantwortlich vor Gott. Die Verantwortung vor Gott für meinen Mitmenschen und für mich, aber auch für die Schöpfung. Das ist es, was ich als geistliche Verantwortung definiere. Und eben für viele ist diese Verantwortung vor Gott nicht gegeben, weil sie nicht an Gott glauben. Und Gott aus ihrem Denken und Tun völlig ausgeblendet haben. Aber für uns Christen muss diese Verantwortung vor Gott uns immer vor Augen stehen, immer bewusst sein. Es ist wie dieses ständige innere Gebet. In der Computersprache ausgedrückt, wir müssen Gott immer auf unserem Bildschirm haben. Bildschirmschoner, Gott. Ja, ich habe ein wunderbares Bild bekommen von dem Jesus mit der Hostie und einigen Blutstropfen und dem Kelch darunter von Pater Winfried Wernther. Dann öffnet sich mein Computer. Bildschirmschoner. Jesus. Ja, haben wir also auf dem Bildschirm. Unsere Verantwortung vor Gott sehe ich auch darin, dass wir immer seinen Willen suchen und versuchen, seinen Willen zu erfüllen. Jeder von uns hat einen wunderbaren Heilsplan. Wenn ich für einen anderen bete und ich weiß nicht, was ich für ihn beten soll, lieber Gott, mach, dass sich dein Heilsplan für den anderen erfüllt. Das ist das Beste, was ich für den anderen tun kann, dass ich Gottes Heilsplan für ihn erbitte. Nicht seinen eigenen Willen, sondern den göttlichen Willen. Ja? Und das himmlische Heil ist immer unser Seelenheil, das ewige Leben. Gott will, dass wir alle gerettet werden, dass wir alle in den Himmel kommen, dass wir das Leben haben und dass wir das Leben in Fülle haben, nicht nur auf diesem Planeten, sondern auch in der Ewigkeit. Aber nicht nur als fromme Jenseitsvertröstung, Opium für das Volk, wie es uns nachgesagt wird, sondern dass wir die Fülle des Lebens schon hier haben. Und wer ist der, der uns diese Fülle hier nicht gönnt? Das ist wieder die andere Seite, die andere Firma. Also müssen wir versuchen, nie der anderen Firma auch nur die Chance geben, die Türe einen Spalt zu öffnen, dass sie reinkommen kann. Ganz wichtig. Deswegen warne ich in der Medizin, warne ich vor der Geistermedizin. All diese negativen Angebote, die wir da haben. Schaut ums Geld schon auf der einen Seite. Nicht nötig und höchst gefährlich. Wenn die Türe nur so einen Spalt offen ist, kommt die andere Seite und drängt sie, drückt sie auf mit den Füßen. Ja? Wir dürfen ihr keine Chance geben. Was heißt das im Praktischen? Immer im Stande der Gnade leben. Immer im Stande der Gnade. Das ist die Schutzfunktion, die wir haben. Ist der Schutz, das Schutzschild. Johannes 10,10, ich bin gekommen, damit sie das Leben haben und es in Fülle haben. Und aufpassen, Vorsicht, es gibt einen, der will mir dieses Leben in Fülle rauben. Der Lügner von Anfang an, der Räuber, der Mörder. Es wird in der Bibel ja genau beschrieben. Sei wachsam. Wachsam sein. Die Fülle des Lebens, die erfüllt sich in der Liebe. Und das ist eben, wir müssen auch unser irdisches Leben in dieser Liebe, die Gott uns geschenkt hat, leben. Und das ist praktizierte Nächstenliebe, wenn ich eben meine geistliche Verantwortung für
einen anderen wahrnehme. Wir werden da praktische Dinge noch hören. Und in dieser Liebe werden wir am Ende unseres irdischen Lebens im persönlichen Gericht beurteilt werden. Und darauf wird der König ihnen antworten, Matthäus 25, 40, Amen, ich sage euch, was ihr für einen meiner geringsten Brüder getan habt, das habt ihr mir getan. Also meine geistliche Verantwortung für einen anderen, das tue ich letztlich für Jesus, für den König. Also wir sind gefordert, für einen anderen im Irdischen, auf diesem Planeten zu wirken, in den vielfältigen Formen der leiblichen Barmherzigkeit. Aber auch in den Werken der geistlichen Barmherzigkeit ist es eben für einen anderen vor Gott einzutreten. Es ist eben unsere Pflicht, für einen anderen als Stellvertreter vor Gott zu treten. Wir sind nicht alleine. Gibt doch den schönen Spruch, wer glaubt, ist nicht alleine. Aber überhaupt auf diesem Planeten, wir sind nicht alleine. Weder hier noch eines Tages im Himmel. Wir sind immer Gemeinschaft. Gemeinschaft der Heiligen. Hier auf Erden und im Himmel natürlich. Und eben das ist füreinander. Ja, das ist geistliche Verantwortung. Und da kommt eben jetzt dieses für einen anderen, das ist dieser Punkt 2, den ich kurz ansprechen will, die Stellvertretung. Stellvertreter sein, Stellvertretung übernehmen, Stellvertreterschaft schlechthin, ist ein ganz wichtiger Bestandteil in unserem geistlichen Leben. Ich bin nicht für mich alleine. Ich bin mitverantwortlich für meinen Nächsten, der meine Hilfe braucht. Im Geistlichen, auch natürlich im Materiellen. Und der Stellvertreter schlechthin, wer ist das? Jesus Christus, ja. Er ist stellvertretend für unsere Sünden, für die Sünden der ganzen Welt, aller Zeiten, vom ersten Sündenfall an bis zum letzten Tag dieses Planeten. Da ist er gestorben am Kreuz. Und wir müssen uns das vorstellen. Was ist das für ein Tod? Ich als Mediziner stelle mir das vor. Welche Misshandlungen, welche Quälereien, welcher schmerzhafte, qualvolle, langsame Tod. Es ist nicht so Enthauptung, wusch, da ist alles vorbei. Nein, ein langsam, die haben bewusst ihre Delinquenten gequält am Kreuz. Ja, ein langsamer Tod, am Schandpfahl, ja, wie es dann heißt. Jesus Christus ist dafür für uns gestorben. Das war der Stellvertreter schlechthin. Und auch wir sind gerufen, ich zitiere hier Papst Benedikt XVI. Beim Angelusgebet im Jahre 2011 hat er am 4. September gesagt, wir sind berufen, füreinander Diener des Segens zu sein. Diener des Segens zu sein. In dieser Stellvertreterschaft, die Stellvertretung in diesen geistlichen Dingen, das wirkt alles über die Zeit hinaus. Das wirkt zurück in die Vergangenheit. Und das wirkt hinein in die Zukunft. Das ist ein Netzwerk, in das wir eingebunden sind. Jeder Einzelne von uns, ob er will oder nicht, er ist eingebunden in ein Netzwerk der Lebenden. Ich nenne das die horizontale Ebene. Und das Netzwerk der bereits gelebt Habenden ist also Verstorbenen. Und der noch nicht Geborenen, diese vertikale Ebene dieses Netzwerks. Wir haben eine geistliche Verantwortung, nicht nur für unsere verstorbenen Vorfahren, sondern auch für unsere Nachkommen, die noch gar nicht geboren sind. Was müssen wir tun für sie? Diener des Segens sein. Das ist nun wirklich gelebte Gemeinschaft der Heiligen. Das ist dieser mystische Leib Christi. Und durch diese Stellvertretung, da ergänzen wir eben stellvertretendes Gebet, stellvertretende Sühne, da ergänzen wir eben auch das, wie es im Kolosserbrief heißt, das, was an den Leiden Christi noch fehlt. Wir für andere, einer für uns, Jesus Christus, und wir für andere. Ja. Auch ein weiterer Hinweis zu dieser Stellvertreterschaft in der Bibel. Wie kämen sonst einige dazu, sich für die Toten taufen zu lassen?
1. Korinther 15, 29, war offensichtlich ein Weg damals, die Neubekehrten, dass die ihre Vorfahren, die damals eben noch Heiden waren, dass die quasi geistlich getauft haben. Mormonen machen das heute noch, hat dann mit der Bibel in dem Sinn nichts mehr zu tun. Eines Teil eben Stellvertreter sein, das ist geistliche Verantwortung. Und hier haben wir ein wunderbares Bild, die Mutter von Guadeloupe, Stern der Neuevangelisierung. Das ist eben auch ein Thema, die Neuevangelisierung, dass ich mit mich beteilige als Laie, dass die frohe Botschaft weiter verkündigt wird. Und dazu hat eben auch der Vatikan Schreiben herausgegeben. Aber ich beginne sozusagen quasi für mich persönlich am Morgen meine eigene Neuevangelisierung. Muss ich quasi jeden Tag immer wieder nachdenken. Es genügt nicht einmal im Leben und das war's jetzt und vielen Dank und jetzt nur noch Remi Demi und ja, Rampa Zampa, glaube ich, heißt es jawohl. Ja. Jeden Morgen, Jesus, ich entscheide mich heute neu für dich. Mein Christentum ist Entscheidung. Ich habe einen freien Willen. Ich will mit dir zusammen sein. Ich entscheide mich auch heute neu für dich. Ich sage Ja zu dir. Und Jesus, ich liebe dich. Und dieses Ja zu Jesus ist für mich ein dreifaches Ja. Jesus ist der Erlöser und damit auch mein Erlöser. Ja, du bist mein Erlöser. Aber wer bist du? Du bist Herr. Zweites Ja. Jesus, du bist Herr, du bist König der Könige, bist auch mein Herr, mein König. Ich unterstelle mich deiner Herrschaft. Auch ganz wichtig in dem Gebet für die Vorfahren, dass wir sie, gerade die sich nicht entschieden haben seinerzeit für Gott, dass ich jetzt stellvertretend für sie, Jesus, sie anbiete, darlege und sage, ich unterstelle jetzt meine Vorfahren der Herrschaft Jesu. Und das dritte Ja, das ist, du bist Gott. Jesus, wer bist du? Haben wir heute auch gehört in diesem, wer bin ich und wer ist er? Er ist Gott. Jesus ist nicht ein Mensch, ein toller Prediger, ein Rabbi, ein Wanderprediger, ein Sozialreformator, der gescheitert ist am Schluss. Er ist Gott. Jesus Christus ist Gottes Sohn. Und bei meinen Seminaren lasse ich dann immer alle rufen, Jesus Christus ist Gottes Sohn. Können Sie das alle sagen? Jesus Christus ist Gottes Sohn. Jesus Christus ist Gottes Sohn. Jesus Christus ist Gottes Sohn. Ich glaube, das ist einer der kräftigsten Exorzismen, die wir beten können. Da hält es jetzt kein Dämon mehr aus. Ja? Es gibt eben zwei Schriften über das Mitwirken bei der Evangelisation. Das ist einmal, das Evangelium Nunciandi aus dem Jahre 75 von Papst Paul VI. Und dann das apostolische Schreiben von Verbum Domini vom Papst Benedikt aus dem Jahre 2010. Da reicht also jetzt die Zeit mit bestem Willen nicht. Da wird eben klar festgelegt, wie man sich die Aufgabe des Laien vorstellt in der Evangelisation, in der Verkündigung der Botschaft. Das ist Theologen, wenn Sie schon lesen, Theologen, Latein, schön autorisiert auf Deutsch übersetzt, alle Gedanken wunderbar in einen Satz hineingebaut, so ungefähr. Ja, da müssen Sie also erst mühsam sich hineindenken. Und das will ich jetzt Ihnen und auch mir ersparen. Ich will aber noch etwas erzählen, was vielleicht nicht die Zustimmung aller findet. Was eben auch uns bewusst sein muss, sowohl in der Evangelisation wie eben auch in der Wahrnehmung unserer geistlichen Verantwortung. In unserer katholischen Kirche hat formuliert der heilige Bischof und Märtyrer Cyprian von Karthago, das war ungefähr 250 nach Christus,
extra ecclesiam salus.

Wenn ihr das Fleisch des Menschensohnes nicht esst und sein Blut nicht trinkt, habt ihr das Leben nicht in euch. Und alle anderen christlichen Denominationen, wie es so heißt, Religionen, wie sie sich nennen, und natürlich die ganzen Nichtchristen, haben das nicht. Die haben die Eucharistie nicht. Denn es heißt weiter, wer mein Fleisch isst und mein Blut trinkt, hat das ewige Leben und ich werde ihn auferwecken am letzten Tag. Dieser Anspruch der katholischen Kirche auf den allein selig machenden Glauben, der muss natürlich bei allen nicht-katholischen Christen und bei allen Andersgläubigen und auch den Nichtgläubigen schärfsten Widerspruch hervorrufen. Oder gar als Volksverhetzung zu werten. Muss aufpassen, dass hier kein Staatsanwalt steht, ja. Es gibt zum Beispiel, wo kürzlich einer eine Predigt gehalten hat, nur der Glaube, das war das ein Reformierter. Ja, Gott Vater ist nicht Allah. Allah ist nicht Gott Vater. Er kriegt jetzt einen Staatsanwalt am Hals wegen angeblicher Volksverhetzung. Ja. Und seine Predigt ist vom Netz genommen, während die Gegenpredigt im Netz immer noch zu lesen ist. Muss man sich auch fragen, wer steckt da dahinter, hinter diesen Dingen, ja. Ich würde nicht sagen der, sondern der hier. Gut. Also das ist nicht Arroganz oder gar Volksverhetzung. Denn wir dürfen natürlich immer auf die Barmherzigkeit Gottes vertrauen. Es gibt zahllose, besondere und verborgene Heilswege. Wie Gott das macht, sage ich immer, das ist sein Job. Dass auch die anderen Menschen gerettet werden. Denn er will, dass alle Menschen gerettet werden. Auch die Hindus, auch die Mohammedaner, auch die Buddhisten, auch die Atheisten. Er will, dass alle Menschen gerettet werden. Ja, denn jetzt kommt hier unsere geistliche Verantwortung. Denn wir können bei diesen besonderen und verborgenen Heilswegen Gottes mitwirken. Und nicht nur wir können, sondern wir müssen. Das ist unsere geistliche Verantwortung. Und wir dürfen. Unser gottgefälliges Leben, unsere Teilnahme an den Sakramenten, unser Festhalten am rechten Glauben in Demut und Gehorsam, unser Beten, unser Opfern, unsere Heiligung. Ich heilige mich für andere. Unsere Heiligung, das können wir alles stellvertretend für das Heil der anderen Menschen einsetzen. Wir können für andere den Eintritt in den Himmel bezahlen. Nicht nur meinen eigenen Eintritt, sondern auch für andere. Und ich muss nicht in die Tasche greifen, ich muss beten. Ja, das kostet mich auch nichts. Überwindung, Kraft. Ja, ein bisschen überlegen, wie bete ich am schlauesten. Also es könnte uns vor dieser Verantwortung, vor diesem speziellen geistlichen Verantwortung ja Angst und Bange werden. Ich sage immer, keine Angst. Der Heilige Geist ist mit uns. Wir müssen nur offen sein. Wir müssen bereit sein, an diesem großen Werk mitzuwirken. Das eben auch durch mich, durch mein Tun, durch mein katholisch Sein, andere auch in den Himmel kommen dürfen. Also wir müssen dieser Anspruch, nur in der katholischen Kirche ist das Heil zu sehen, setzen wir ein stellvertretend für die anderen. Nun, wie mache ich das praktisch mit meiner geistlichen Verantwortung? Ja, es ist immer ganz leicht, da vorne zu stehen und ein paar schöne Reden zu halten. Aber es muss ja auch, ich bin auch als Mediziner, Herr Professor, ich brauche mal wieder ein neues Rezept. Ja? Wie mache ich das praktisch? Also wir haben schon gesagt, die Verantwortung beruht auf dem Liebesgebot. Einerseits der Gottesliebe und andererseits der Nächstenliebe. Das heißt, für den anderen die Verantwortung vor Gott. Weil ich Gott liebe und weil ich meinen Nächsten liebe, trete ich für diesen, meinen Nächsten, vor Gott hin. Und dies dient zu meiner Heiligung und zur Heiligung meines Nächsten. Dieses Füreinander, wie kann ich jetzt das in die Praxis

0: praktische Tat umsetzen. Haben wir auch schon gehört heute. Das ist die Fürbitte. Ich bitte Gott für einen anderen. Fürbitte. Also die Nachbarin wird krank, muss ins Krankenhaus. Lieber Gott, mach, dass die Nachbarin wieder gesund wird. Und dann kommt die nach Hause gesund, freut sich des Lebens und hat vergessen, Gott zu danken. Nicht, sie muss nicht mir danken. Sie muss Gott danken. Also trete ich jetzt für die Nachbarin erneut vor Gott und sage, lieber Gott, vielen Dank, dass die wieder gesund geworden ist. Ich nenne das Fürdank. Wir reden immer nur von Fürbitten und vergessen das Fürdanken. Also, auch ein praktischer Tipp. Eben, wir sind in diesem Netzwerk der Liebe ja alle miteinander vernetzt. Ein weiterer wichtiger Weg, die geistliche Verantwortung wahrzunehmen, ist segnen. Segnen, wo auch immer Sie können, segnen Sie. Früh, mittags, morgens und abends, vor dem Essen, nach dem Essen, auf der Autobahn, wenn Sie wieder rechts überholt werden. Ich segne dich. Ja. Ja. Also segnen, wo es immer geht. Haben Sie heute Ihren Pfarrer schon gesegnet? Ja. Ich auch nicht. Ja. Also wir segnen alle unsere Priester. Ja. Haben Sie heute Ihren Doktor schon gesegnet? Ja, auch noch nicht. Ja. Also, wie heißt zu diesem Nebengebäude Ihren Arzt und Apotheker? Ja. Also die müssen ja richtig üben, die Schauspieler, die das sprechen müssen. Ja. Also, aber ich sage Ihnen, segnen Sie Ihren Arzt und Ihren Apotheker. Segnen Sie Ihre Medikamente. Segnen Sie alles, was, wo Sie im medizinischen Bereich mal nötig sind. Den Operationssaal, das OP-Team, den Operateur. Oder ich war Strahlentherapeut, die Strahlenmaschinen. Herr Professor, können Sie mir sagen, wie lange so eine Bestrahlung gedauert hat? Hat mich mal ein Patient gefragt. Da habe ich einen Akt nachgeschaut und gesagt, so knapp eine Minute. Ich sage, nein, nein, ein Vater unser. Ja? Also er hat während der Behandlung gebetet. Und das Gebet ist quasi auch dann Segen gewesen für die ganze Abteilung. Aber man kann auch bewusst sagen, ich segne jetzt die Maschine, ich segne den Raum, ich segne die Mitarbeiter. Muss nicht immer Weihwasser spritzen. Gerade bei Elektronik ist es ein Problem, wenn man da das Weihwasser drauf spritzt. Ja. Ja, also segnen Sie. Ein weiterer Punkt in dieser geistlichen Mitverantwortung ist das heilige Messopfer. Für einen anderen eine Messe stiften. Ich mache das gerne auch für die armen Seelen. Und kürzlich habe ich mal, genau kann ich es mir nur sagen, aber ich habe geträumt von einem meiner Chefkollegen, der während seiner Dienstzeit verstorben ist, wirklich 20 Jahre später so ungefähr. Träume ich von dem. Warum? Das ist für mich immer ein Beweis, wenn mir irgendjemand in den Kopf, in den Sinn kommt, ja, in dem Falle durch einen Traum, der braucht Gebet. Also ich gesagt, gut, also er braucht gut, ich bete für ja und ich stifte eine heilige Messe. Und dann war ich schon so am Aufschreiben, was das der Priester da ein bisschen wissen sollte. Dann sind wir also noch eine Reihe von anderen Chefkollegen, die verstorben waren, mit denen ich zusammengearbeitet habe, in den Kopf gegeben haben. Also haben wir eine ganze Liste gemacht. Und dann ist mir noch einer eingefallen. Das war ein guter Freund von mir. Ist schon über 20 Jahre tot auch. Ach, den schreibe ich jetzt auch noch auf die Liste. Vielleicht braucht es nicht mehr. Und der Priester, der diese Messen gelesen hat, hat irgendwann mal gesagt, ja, ich habe jetzt die Liste abgearbeitet. Ja. Ja. Und, aber jetzt muss ich dir was erzählen. Den letzten, den du auf der Liste hattest, der ist mir nachts im Traume erschienen und hat sich bedankt für diese heilige Messe. Ist das nicht wunderbar? Mir sind Tränen gekommen. Ein guter Freund, dem wir jetzt helfen konnten, eben in diesem Netzwerk der Lebenden und der nicht mehr Lebenden, der hat es gebraucht. Ich habe nie gedacht, dass es noch braucht. Ja. Preis den Herrn, ja. Aber auch für unsere bereits verstorbenen Vorfahren immer wieder Messen lesen lassen. Ist ganz einfach, zwei Eltern, vier Großeltern, acht Urgroßeltern, 16 Urgroßeltern. Wenn Sie so gehen, 10 Generationen sind wir etwa so bei 1650, 1700 in diesem Zeitraum. 10 Generationen haben Sie 2000 direkte Vorfahren. Da wird schon noch der ein oder andere vielleicht im Fegfeuer sein. Also kann er diese Hilfe gut gebrauchen. Und es gibt in so Gebetskreisen gibt's auch immer wieder Leute mit, die Bilder bekommen, also mit einem Wort oder einem Bild der Erkenntnis. Und was ich da schon gehört habe, wenn wir solche heiligen Messen für die Vorfahren gemacht haben, es ist zutiefst bewegend, wie verstorbene Vorfahren unsere Hilfe als Stellvertreter für sie vor Gott zu betreten, für sie zu bitten, Gott um Vergebung bitten für ihre Sünden, die sie ungesühnt mit in den Tod genommen haben. Sie unter die Herrschaft Jesu zu stellen, das reinigende Blut Christi sozusagen in meine Blutslinie mit hineinzubringen. Also das ist ein ganz wichtiger Dienst für eben die verstorbenen Vorfahren. Denken Sie auch immer dran. Und viele im Heilungsdienst erfahrene Priester werden sagen, es muss nicht sein, aber es kann sein, dass sich da fantastische Dinge an Heilungen, körperliche Heilungen und seelische Heilungen. Und nicht nur für den jetzt gerade aktuell Betroffenen, sondern praktisch für seine Verwandten, auch wenn sie in Australien leben. Da oben liegt ein wunderbares Buch von dem Arzt Kenneth McAll, Familien, Schuld und Heilung. Es ist ein bisschen kompliziert zu lesen, wenn man nicht in diesem Dienst tätig ist. Und ich sage, es geht nicht so jetzt so primär jetzt diese Schuld in den Vordergrund zu stellen. Ja, sondern die arme Seele, die Hilfe braucht. Aus welchem Grund auch immer. Tun wir was für sie. Geistliche Mitverantwortung für einen anderen, in dem speziellen Fall, den blutsverwandten Vorfahren. Etwas für ihn zu tun. Und es ist immer wichtig, die Kirche sagt uns, immer wichtig. Und in jedem Gottesdienst beten wir für alle Verstorbenen. Aber hier tun wir ganz, ganz speziell eben noch für die verstorbenen Vorfahren unserer eigenen Blutslinie. Segen bringen, ja, in unsere Familien hinein. Das ist unsere geistliche Verantwortung. Jesus Christus in die Familie zu bringen. Die Familie der Verstorbenen und der noch nicht Geborenen. Wurde er gerettet und sein ganzes Haus. Ist das nicht eine wunderbare Verheißung in der Bibel? Ich kann für Dutzende, vielleicht Hunderte meiner Nachkommen Segen wirken. Über Jahrhunderte hinweg. Ich muss es nur einsehen. Und tun und tun, ja. Wir können uns unsere Familie ja nicht aussuchen. Aber wir müssen die geistliche Verantwortung für unsere Familie übernehmen. Bringen wir Segen in unsere Familien. Bringen wir Jesus Christus in die Familien. Und das ist der nächste Punkt, eigentlich sozusagen fast mit der wichtigste, ist, ich nenne das Seelenheil. Wir haben schon gehört, Gott will, dass alle Menschen gerettet werden. Sie können jetzt so ein bisschen flapsig, Rosenmontag, ja, sagen, also den Willen Gottes, wer weiß das schon? Ich weiß ihn, zumindest in einem Punkt. Er will, dass alle Menschen gerettet werden. Auch die Christus noch nicht gehört haben. Und ich werde nicht dazukommen, vielleicht ist in den tiefsten Winkel der Mongolei oder wo auch immerhin, als Missionar tätig zu sein. Aber ich kann hier vor Ort für diese anderen was tun. Für deren Seelenheil kann ich beten. Aber zunächst bin ich natürlich eben auch für mein eigenes Seelenheil zuständig. Aber auch die Kirche hat erkannt, dass das Seelenheil das wichtigste Ziel der Neuevangelisation ist. Warum das ganz am Schluss des Canon Jurex Canonici, des Codex Juris Canonici steht, CIC. Warum das im Paragraph 1752, das ist, glaube ich, der vorletzte Paragraph, das ist anderen vorbehalten, das zu erkennen. Es müsste ganz am Anfang stehen. Da heißt es...
1: Das ist für die, die hinten anfangen zu lesen.
0: Dann ist es für mich. Dann ist es für mich. Ja, ja, ja, ja. Ja, ja, ja. Also es muss das oberste Gesetz sein. Das Heil der Seelen. Und wenn man sich das vorstellt, Seelenheil, ewiges Leben, bei Gott, mit Gott. Wer ist dieser Gott? In der Gemeinschaft mit Gott, Vereinigung mit Gott. Teilhabe am göttlichen Leben, ewige Freude, ewiger Friede. Ist doch wunderbar. Ist ein bisschen anders, als das der Ludwig Thoma im Münchner im Himmel beschrieben hat. Ja? Stundenplan, frohlocken. Hosianna singen. Ja, also das ist ein bisschen sehr, sehr einfach. Ja, es ist, der Himmel ist unvorstellbar für unsere menschliche Vorstellungskraft. Und jetzt aber auch für uns Ärzte. Für uns Ärzte, es ist nicht ganz so einfach, nur die weltliche Aufgabe zu sehen, sondern wir sind auch verantwortlich quasi für das Seelenheil unserer Patienten, speziell der Patienten, die eben auch in der letzten Phase ihres Lebens sind. Und da gibt es ein wunderbares Buch, das habe ich von meinem Vater geerbt, hat alle Umzüge meines Lebens wohlbehalten überstanden. Ich weiß auch nicht warum, vielleicht deswegen. Ja. Ja. Das nennt sich Pastoralmedizin. Erste Auflage 1877, ich habe eine spätere Auflage von 1895. Und da steht jetzt drin, die Pflicht des Arztes bei Lebensgefahr eines Kranken darauf zu sehen, dass der Kranke zeitig für sein Seelenheil sorge. Das war den Ärzten von vor 150 Jahren noch etwas mehr bewusst als heute. Ja. Ich lese mir jetzt nur einen Satz vor. Leider herrscht auch bis heute noch, wenigstens in unseren Gegenden, er stammt aus der Aachener Gegend, vielfach die Unsitte, erst dann zu einem Kranken den Priester herbeizuholen, wenn er in akuter Lebensgefahr schwebt. Daher der Schrecken des Kranken. Ja, so nach dem Motto, Herr Doktor, ist es schon so weit? Ja. Daher der Schrecken des Kranken und der Umgebung, wenn der Arzt von dem Priester spricht. Daher die Scheu des Arztes, die Berufung des Priesters zu befehlen. Ja, da haben die Ärzte noch Respekt, waren noch Respektspersonen, ja. Wer aber kann das ändern und wer allein kann das ändern als die Ärzte? Möchten doch die Ärzte sich dessen bewusst werden? Also auch wir Ärzte haben eine geistliche Mitverantwortung für das Seelenheil unserer Patienten. Wird heute nicht mehr so gesehen in der Regel, ja. Heute ist dieses Thema Pastoralmedizin, das ist ein Lehrbuch der Pastoralmedizin, ja. Das ist für Ärzte geschrieben. Das Thema Pastoralmedizin ist jetzt ein Unterthema in der Theologie geworden, unter Bioethik. Ja, da wird über alles gesprochen, aber nicht über das Seelenheil. Bioethik, ja, wie ist das mit künstlicher Befruchtung? Wie ist das mit embryonalen Stammzellen? Wie ist das mit Organtransplantation? Aber das Thema Seelenheil, Rettung des Patienten, ein christliches Sterben, das ist hier nicht auf dem Programm. Es ist nicht so, dass dieses Thema, und das ist jetzt der letzte Punkt, des christlichen Sterbens, dass das für uns Ärzte nicht mehr wichtig wäre. Ich sehe es nach wie vor wichtig im Rahmen unserer ärztlichen, geistlichen Verantwortung. Unserer Verantwortung vor Gott für einen anderen Menschen, eben jetzt speziell für meinen Patienten. Das ist eben auch ganzheitliche Medizin. Ich kümmere mich um den Leib, den Körper, ich kümmere mich um die Seele, das ist dann die Psychosomatik, aber ich kümmere mich auch um den Geist, den unsterblichen Geist, die in der, ja, das wird eben immer Geist und Seele, manche sagen Geist, Seele. Also ich finde es für die Praxis, die Einteilung von Paulus, Leib, Seele und Geist, finde ich irgendwie praktikabler. Das war der sozusagen, ja, was können wir Ärzte tun? Also ich habe immer drauf geschaut, zu den Schwestern gesagt, jetzt holt bitte den Krankenhausseelsorger. Aber es gibt natürlich Patienten, die davon nichts wissen wollen. Ja, wenn du Pech hast, kommt der evangelische Krankenhausseelsorger. Obwohl die langsam jetzt auch das Thema Krankensalbung wieder entdeckt haben. Aber sie können die Eucharistie nicht bringen für den katholischen. Gut, also ich hatte am Schluss Glück, dass wir zugeteilt waren, meine Bettenstation für den katholischen Krankenhausseelsorger. Und der war auch eine sehr, sehr aktiv. Ich fand das sehr, sehr geschätzt. Das war jetzt sozusagen die Seite des Arztes, aber jetzt gehen wir doch nochmal auf die Seite des Patienten. Und wir können alle, und wir sind es eines Tages alle, Patient in unseren letzten Tagen unseres biologischen Lebens auf diesem Planeten. Und da ist eben jetzt mein Rat, es nicht darauf ankommen zu lassen, in diesen letzten Tagen jetzt ausgerechnet einen christlichen Arzt zu finden. Lassen Sie es nicht darauf ankommen. Übernehmen Sie selbst Ihre geistliche Verantwortung für sich selber. Für Ihr eigenes christliches Sterben. Diese Verantwortung vor sich und vor Gott in die eigenen Hände nehmen, rechtzeitig, solange Sie noch denken können und Kräfte haben. Sprechen Sie das Thema an mit Ihren Verwandten, den Angehörigen. Wenn die Voraussetzungen gegeben sind, vielleicht auch mit Ihrem Arzt, es wäre dann der Hausarzt. Voraussetzungen gegeben sind ja nicht immer gegeben. Aber sprechen Sie es auch an mit Ihrem Pfarrer, dass er eben Ihnen in der letzten Phase hilft, dass Ihnen ein christliches Sterben geschenkt wird. Ich bete jeden Tag für einen guten christlichen Tod. Zu wem bete ich? Ich bete zu Maria. Ja. Beten wir immer um die Gnade eines christlichen Sterbens. Und gerade jetzt kommt ja demnächst dann auch die Karwoche. Das gibt uns die Gelegenheit, in der Betrachtung des Sterbens Jesu auch an unser eigenes Sterben zu denken. Und da denke ich immer an die Bibelworte. Lukas 19, 17. Da sagte der König zu ihm, sehr gut, du bist ein tüchtiger Diener. Und in Lukas 23, 43 lesen wir, Amen, ich sage dir, heute noch wirst du mit mir im Paradiese sein. Der Nichtchrist stellt sich voller Angst und voller Bangen die Frage, was kommt nach dem Tode auf mich zu? Und der katholische Christ hat die Antwort. Jesus kommt auf mich zu. Ich werde Jesus begegnen, ich werde ihn sehen. Als Gott, als Erlöser, als Liebender. Und wäre das nicht dann ein schöner Tod, wenn Jesus uns dann die trostreichen Worte sagen könnte, sehr gut, du warst ein tüchtiger Diener und heute noch wirst du mit mir im Paradiese sein. Gelobt sei Jesus Christus.

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Radio Gloria setzt diese Senderei mit Professor Dr. Helmut Renner fort. Bis zur nächsten Radiosendung wünsche ich Ihnen alles Gute und Gottes Segen. Herzlichen Dank fürs Zuhören.

Gedanke von Don Pirino Gaglione vom 29. August 2020. Das Befolgen des Wortes Gottes schenkt dir die volle Liebe, um mit Gott, dem Nächsten und dir selbst im Frieden zu sein.

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1: Wir werden geboren für die Ewigkeit. Am 13. Juni 2013 wurde im Marienheiligtum Divino Amore bei Rom der Jahrestag des Heimgangs einer jungen Mutter gefeiert, Chiara Corbella. 24 Priester konzelebrierten bei diesem heiligen Messopfer und weit über 1000 Gläubige, darunter viele Familien mit Kindern, waren zu diesem Anlass aus ganz Italien angereist. Ähnlich der heiligen Gianna Beretta Molla schenkte auch Chiara ihrem Sohn Francesco ihr Leben und wurde damit zu einem leuchtenden Beispiel einer Mutter, die das Leben ihrer Kinder unter allen Umständen schützt. Hören wir diese Geschichte. Nichts Außergewöhnliches gab es in der Kindheit und Jugend von Chiara Corbella, die 1984 in Rom geboren wurde. Die gut situierten Eltern lebten ihren Glauben in der charismatischen Erneuerungsbewegung und vermittelten dadurch ihren beiden Töchtern eine lebendige Beziehung zu Jesus und Maria. Piccoli passi possibili, kleine machbare Schritte, wurde Chiaras Devise, nachdem sie als Jugendliche bei Einkehrtagen in Assisi die franziskanische Spiritualität kennen und lieben gelernt hatte. Mit der Bitte, den von Gott für sie bestimmten Mann zu finden, unternahm sie eine Wallfahrt nach Medjugorje. Und die Gottesmutter erhörte sie sofort. Die 18-Jährige verliebte sich in Enrico Petrillo und war überzeugt, den werde ich heiraten. Doch zeigte sich, dass beide noch reifen mussten. In den 6 Jahren ihrer Freundschaft und Verlobungszeit gab es Streit, Trennung, Tränen, doch immer wieder fanden sie zueinander zurück. Dank der Hilfe eines Franziskanerpaters, Fra Vito, lebten sie ihre Verlobungszeit mit Jesus, bis sie sich am 21. September 2008 in Assisi ihr Jawort gaben. Es war eine wunderschöne Hochzeit, denn Braut und Bräutigam waren bestens vorbereitet. Die 24-jährige Chiara bezeugte ihren Freunden: Wir hatten uns unseren Ängsten gestellt und aufgehört, vom anderen etwas zu erwarten. Das gab uns einen unglaublichen Frieden und ein großes Vertrauen in Gottes Vorsehung, der uns mit Sicherheit auf unserem gemeinsamen Weg begleiten würde. Maria Grazia Letizia, geboren und gestorben am 10. Juni 2009. Schon nach wenigen Monaten kam Chiara, wie die beiden es sich wünschten, in Erwartung. Doch zeigte die erste Ultraschalluntersuchung ein erschreckendes Bild. Chiara erzählte selbst: Nicht alles im Leben verläuft so, wie wir es uns wünschen. Der Herr hat oft andere Pläne mit uns, als wir es uns vorstellen. Ich sah mit der Ärztin auf dem Ultraschallbild, dass die Schädeldecke unseres Mädchens nicht ausgebildet war. Anencephalie nennt man diese Fehlbildung des Gehirns, erklärte mir die Gynäkologin. Auch wenn sich das Kind perfekt bewegte, hatte es keine Lebenschance. Chiaras Ärztin fiel es nicht leicht, ihrer Patientin diese Diagnose mitzuteilen. Wie überrascht war sie über deren spontane Antwort: Gott macht nie einen Fehler. Damit war klar, dass eine Abtreibung nicht in Frage kommen würde. Chiara erzählt: Ich wollte meinem Kind helfen, so gut ich nur konnte, und auf keinen Fall sein Leben riskieren. Aber wie sollte ich das meinem Mann sagen? Fragte sich Chiara. Ich verbrachte eine schreckliche Nacht und sagte zu Jesus, »Du möchtest mir dieses kranke Kind geben. Aber warum hast du zugelassen, dass ausgerechnet bei dieser Untersuchung Enrico nicht dabei sein konnte und ich diese Nachricht allein erfahren habe? Warum bittest du mich darum, es ihm zu sagen?« Da musste ich an die Gottesmutter denken. Auch sie hatte einen Sohn empfangen und musste diese schwierige Situation ihrem Mann erklären. Auch ihr hat Gott ein Kind geschenkt, das ihr nicht gehörte, das sterben sollte. Und sie sollte ihren Sohn, unter dem Kreuz stehend, sterben sehen. Das brachte mich zur Einsicht, dass ich nicht alles gleich verstehen konnte und der Herr vielleicht etwas mit mir vorhatte, was ich jetzt noch nicht begriff. Da geschah das erste Wunder. Der Moment, in dem ich es Enrico sagte, war unvergesslich. Er umarmte mich und sagte, »Sie ist unsere Tochter, und wir werden sie so behalten, wie sie ist.« Wir weinten viel zusammen, und dennoch war es eine wunderschöne Schwangerschaft, in der wir jeden einzelnen Tag schätzen konnten, jedes Strampeln der kleinen Maria. Durch die Krankheit des Kindes hatte ich über 7 Liter mehr Fruchtwasser als normal. Im Supermarkt sprachen uns die Leute oft an, ob wir Drillinge erwarteten. Und nicht selten kam dann für uns der schmerzvolle Kommentar, hoffentlich sind sie gesund. Niemand konnte in unseren Gesichtern lesen, was wir durchmachten. Wir waren wirklich glücklich in unserem Schmerz, denn wir haben viel zusammen gebetet. Die Ärzte rieten Chiara, ihr Kind mit Kaiserschnitt zu gebären, um das Leben der Mutter in keiner Weise in Gefahr zu bringen. Doch sie vertraute auf Gottes Hilfe. Sie erzählt, die Geburt verlief natürlich, schnell und schmerzvoll. In 2 Stunden kam Maria auf natürliche Weise zur Welt. Den Augenblick, in dem ich sie sah, werde ich nie vergessen. Ich verstand, dass wir ein Leben lang verbunden sein würden. Wir hatten Jesus gebeten, dass sie lebend geboren wird, damit wir sie taufen können. Das war das größte Geschenk, das Gott uns gemacht hat. Diese halbe Stunde war unvergesslich für mich. Sie gehörte zu den schönsten Augenblicken meines Lebens. Wenn ich abgetrieben hätte, hätte ich das sicher nicht sagen können. Wir tauften unsere Kleine auf den Namen Maria Grazia Letizia. Enrico vertraute uns an, warum sie diesen Namen gewählt hatten. Maria nannten wir unsere Tochter, weil die Gottesmutter uns gelehrt hat, dass sie nicht uns gehört und wir sie Gott zurückschenken dürfen. Grazia sollte sie heißen, weil sie uns die Gnade geschenkt hat, zu verstehen, dass es nicht wichtig ist, wie lange ein Mensch auf dieser Erde lebt, wohl aber, dass er geboren wird. Jeder Tag der Schwangerschaft war eine Gnade, denn wir spürten die Gegenwart Jesu bei uns. Und Letizia, weil sie uns in den 9 Monaten so viel Freude im Leiden geschenkt hat und unsere Liebe zueinander, dank ihr, im Schmerz sehr gewachsen ist. Jeder Mensch hat eine Mission. Maria Grazia hat die ihre auf dieser Erde bereits erfüllt. Aber sie ist nicht beendet, denn sie wirkt vom Himmel aus weiter für uns. Es gibt ein Geheimnis in jedem Herzen, das du nicht kennst, aber Gott kennt es. Wir wollen oft der Herr unseres Lebens sein, alles selbst planen und dem Kreuz entfliehen, das er uns anvertraut. Aber nur wenn du seinen Weg mit deinem Leben bejahst, wirst du das Geheimnis lüften können. Wir haben in diesem Leiden entdeckt, dass wir Gott wirklich lieben. Davide Giovanni. Enrico und Chiara pilgerten nach Medjugorje, um ein weiteres Kind zu erbitten. Und sie mussten nicht lange warten. Zunächst schien die Schwangerschaft gut zu verlaufen. Doch dann zeigten die Ultraschalluntersuchungen, dass das Kind keine Beine hatte. Im 7. Monat stellten die Ärzte leider auch eine Fehlbildung der Eingeweide fest, was ein Leben unmöglich machte. Ohne Zögern entschieden sich die leidgeprüften Eltern wiederum, die Schwangerschaft auf keinen Fall abzubrechen. Frau Dr. Salernitano, die Gynäkologin Chiaras, war fassungslos. Sie sagt, ich habe nie einen Menschen kennengelernt, der sich so von Gott als einem guten Vater geliebt wusste wie Chiara. Ihre Reaktion verwirrte mich, als sie mit einem Lächeln und absoluter Sicherheit auch zu diesem Kind Ja sagte. Trotz der Leiden zeigte sie eine große Dankbarkeit. Die Ärztin war von dem jungen Ehepaar derart beeindruckt, dass sie ihnen ihre Freundschaft anbot. Ich bin für euch nicht mehr nur Ärztin, ich heiße Daniela. Und für euch bin ich 24 Stunden erreichbar, wann immer ihr mich braucht. Andere Freunde jedoch zogen sich immer mehr zurück. Die schwer geprüften Eltern mussten sich anhören, dass sie sicher genetische Probleme hätten oder aber, dass diese Leiden wohl Folge persönlicher Schuld seien. Chiara und Enrico erlebten trotz der liebevollen Gebetsunterstützung ihrer eigenen Eltern große Einsamkeit und Dunkelheit. Gerade in diesen leidvollen Stunden jedoch verstand Chiara. Davide ist so, wie Gott ihn gewollt hat. Nicht er ist krank, sondern wir, die wir ein behindertes Kind nicht annehmen wollen. Am 24. Juni 2010 wurde Davide Giovanni geboren. 38 Minuten lebte er auf dieser Erde, konnte getauft werden und in den Himmel gehen. Enrico bezeugt: Durch Davide hat sich uns das ewige Leben ganz neu geoffenbart. Wir haben durch ihn verstanden, was im Leben wirklich wichtig ist. Geliebt zu werden und sich lieben zu lassen. Man kann nicht sagen, dass wir diese Schwangerschaft mit Leichtigkeit durchgetragen hätten, aber mit viel Liebe und Gebet. Eine Freundin vertraute Chiara nach dieser Geburt ihre innere Erfahrung an. Gott ist größer als das größte Unglück, das passieren kann. Er schenkt dir eine neue Dimension des Lebens, die Ewigkeit. Francesco. Trotz aller Stimmen, die sie zur Vorsicht mahnten, wollten Enrico und Chiara ein weiteres Kind. Bei einer Fußballfahrt zu den 7 Hauptkirchen Roms beteten sie um dieses Geschenk. Und Gott erhörte sie. Francesco, ein neuer kleiner Erdenbürger, kündigte sich an. Nach den Ultraschallbildern ein gesundes Kind. Die Freude war überströmend. Doch als Chiara im 5. Monat in Erwartung war, wurde eine schlimme Wunde auf ihrer eigenen Zunge diagnostiziert. Ein Karzinom, ein seltener, sehr aggressiver und sich schnell ausbreitender Krebs, der sofort behandelt werden musste. Doch Chiara und Enrico entschieden sich, die Schwangerschaft ohne einen Eingriff fortzuführen. Chiara schrieb ihrem gemeinsamen Seelenführer, dem Franziskaner Pater Vito: Enrico und ich überlassen alles Jesus. Selbst das Drängen der Gynäkologin, die Geburt schon im 8. Monat einzuleiten, um bei Chiara endlich mit der Therapie beginnen zu können, lehnten die Eltern zum Wohle des Kindes ab. Am 30. Mai 2011 wurde Francesco, ein gesunder Junge, geboren. Chiara begann sofort mit den notwendigen Chemo- und Radiotherapien. Doch es war zu spät. Im März 2012 erfuhr sie, dass ihr Krebsleiden bereits im Endstadium war und man nichts mehr tun konnte. Die jungen Eltern wollten der Gottesmutter erneut ihre Familie anvertrauen. Mit einer großen Gruppe von Freunden und Verwandten flogen sie nach Medjugorje. Chiara selbst erhoffte sich kein Heilungswunder. Ich erbitte mir nur die Gnade, in der Gnade zu leben und zu leiden. Chiaras Mutter hatte ein Treffen mit dem Seher Ivan Dračević ermöglichen können. Als Ivan, der selbst Vater von drei Kindern ist, der sterbenskranken Chiara gegenübersaß, wurde es still. Auch er wusste nicht, wie er diese junge Mutter trösten sollte. Da stellte sie ihm eine Frage. »Wenn du die Möglichkeit hättest zu wählen, heute noch zur Gottesmutter zu gehen oder bei deiner Familie hier auf der Erde zu bleiben, würdest du gehen?« Ohne Zögern antwortete Ivan mit einem »Ja«. Das genügte Chiara, um in völligem Frieden von Medjugorje zurückzukehren und sich in ihrem Leiden dem Willen Gottes zu ergeben. Durch die Radiotherapie war Chiaras Luft- und Speiseröhre entzündet, sodass sie kaum mehr schlucken konnte. Metastasen breiteten sich in den Muskeln aus, wodurch die junge Mutter das rechte Augenlicht verlor. Bald wurde auch die Lunge befallen, sodass es Chiara schwerfiel zu atmen. Dazu kam noch eine Lungenentzündung. Um der Hitze Roms zu entfliehen, verbrachte sie die letzten Monate ihres Lebens im kleinen Landhaus ihrer Familie nahe dem Meer. Enrico, Francesco, Pater Vito und ihre Eltern waren bei ihr. Täglich feierten sie die heilige Messe, hielten Lobpreis und beteten viele Stunden Jesus in der heiligen Eucharistie an. Alle ihre Freunde, die sie besuchten, kehrten mit größerer Freude nach Hause zurück, als sie gekommen waren. Zum ersten Geburtstag Francescos schrieb Chiara ihm einen Brief, den man als ihr geistiges Testament bezeichnen kann. Sie schreibt: »Liebe Franci, heute wirst du ein Jahr alt, und wir fragten uns, was wir dir schenken können, was die Jahre überdauert. So haben wir entschieden, dir einen Brief zu schreiben. Du warst ein großes Geschenk für unser Leben, denn du hast uns geholfen, über unsere menschlichen Grenzen hinauszuwachsen. Bei dem Wenigen, was ich in den vergangenen Jahren verstanden habe, kann ich nur sagen, dass die Liebe das Zentrum unseres Lebens ist. Denn wir werden durch einen Akt der Liebe geboren. Wir leben, um zu lieben und um geliebt zu werden. Und wir werden sterben, um die wahre Liebe Gottes kennenzulernen. Das Ziel unseres Lebens ist, zu lieben und immer bereit sein zu lernen, die anderen zu lieben, wie nur Gott es dich lehren kann. Die Liebe verzehrt dich, aber es ist schön, verzehrt zu werden, wie eine Kerze, die erst dann erlischt, wenn sie sich ganz verzehrt hat. Was auch immer du tust, es hat nur Sinn, wenn du es im Hinblick auf das ewige Leben tust. Wenn du wirklich liebst, wirst du bemerken, dass dir nichts gehört, denn alles ist ein Geschenk. Wie der heilige Franziskus sagt, das Gegenteil der Liebe ist das Besitzen wollen. Wir haben Maria und Davide geliebt und wir haben dich geliebt, aber gleichzeitig wussten wir, dass ihr uns nicht gehört. Alles, was du hast, gehört dir nicht. Alles ist ein Geschenk von Gott. Werde nie mutlos, mein Sohn. Gott nimmt dir nie etwas weg. Wenn er etwas nimmt, dann nur, weil er dir viel mehr dafür geben möchte. Dank deiner Geschwister Maria und Davide haben wir uns in das ewige Leben verliebt. Wir wissen, dass du etwas Besonderes bist und eine große Sendung hast. Der Herr hat dich von Ewigkeit her gewollt, und er wird dir den Weg zeigen, den du gehen sollst, wenn du ihm dein Herz öffnest. Vertrau dich ihm an, es lohnt sich. Mama Chiara. Wenige Stunden vor ihrem Heimgang, als Enrico seine geliebte Frau so sehr leiden sah, dachte er an die Worte Jesu: »Mein Joch drückt nicht und meine Last ist leicht.« Und er fragte Chiara: Schatz, ist es wirklich so, dass das Kreuz Jesu leicht ist? Sie antwortete mit gehauchten Worten, aber mit ihrem gewohnten Lächeln. Ja, es ist leicht und sehr süß. Chiara derart leiden zu sehen, war für Enrico eine Qual. Er versicherte ihr immer wieder, wenn ich könnte, ich würde mein Leben für dich geben. Chiara hatte Verständnis für ihren Mann. Sie sagt, ja, ich habe es leicht. Ich gehe zu unseren beiden Kindern in den Himmel. Gegen Mittag des 13. Juni 2012 zelebrierte Frau Vito die letzte heilige Messe. Wenige Minuten nachdem Chiara kommuniziert hatte, um 12.30 Uhr, starb die 28-jährige Ehefrau und Mutter. Es war mehr als ein friedvoller Tod. Ihr Mann bezeugt: Wir sahen Chiara glücklich und mit einem Lächeln auf den Lippen sterben. Ich kann es kaum erwarten, sie im Himmel wiederzusehen. Ihrem Sohn hinterließ sie die Worte: Ich gehe in den Himmel, um mich um Maria und Davide zu kümmern. Du bleibst bei Papa. Ich werde dort für euch beten. Als ein Journalist Enrico fragte, was er seinem Sohn einmal von Chiara erzählen wird, antwortete er: Ich werde Francesco sicher sagen, wie schön es ist, sich von Gott lieben zu lassen. Wenn du geliebt bist, dann vermagst du alles. Das ist das Wesentlichste im Leben, sich lieben lassen. Das hat deine Mama gemacht. Dann kannst du glücklich sterben. Im Anschluss an den Jahresgottesdienst im römischen Marienheiligtum Divino Amore legte Enrico Zeugnis für den lebendigen Glauben seiner Frau ab. Der zweijährige Francesco wollte unbedingt auf Papas Arm mitreden. Bei diesem Anlass durften einige der Schwestern der Familie Mariens die Familie Chiaras kennenlernen und von Enrico so manches erfahren, von dem wir euch hier geschrieben haben. Diesen Beitrag entnahmen wir von der Zeitschrift Triumph des Herzens der Familie Mariens, 21. Jahrgang, Heft Nummer 119.

Gedanke von Don Pirino Gaglione vom 30. August 2020. Dies gefällt Jesus sehr. Liebend leiden und leidend lieben.

Nie wieder Krieg. Dieses Gebet betete Papst Johannes Paul II. 1991 direkt vor dem Kriegsbeginn gegen den Irak. Wir beten mit ihm. Gott unserer Väter, groß und voll Erbarmen, Herr des Friedens und des Lebens, du Vater aller Menschen, du hegst Pläne des Friedens und nicht des Leides. Du verdammst die Kriege und brichst den Stolz der Gewalttäter. Du hast deinen Sohn Jesus gesandt, um den Menschen in nah und fern den Frieden zu verkünden, um die Menschen aller Rassen und Völker in einer einzigen Familie zu vereinen. Höre den einmütigen Aufschrei deiner

kleine Kinder, höre auf die dringende Bitte der ganzen Menschheit. Nie wieder Krieg. Dieses Abenteuer, aus dem es kein Zurück mehr gibt. Nie wieder Krieg. Diese Spirale von Trauer und Gewalt. Eine Bedrohung für alle Geschöpfe. Im Himmel, zu Wasser und zu Land. In Gemeinschaft mit Maria, der Mutter Jesu, bitten wir dich nun, sprich zu den Herzen derer, die Verantwortung tragen für das Schicksal der Völker. Halt auf die Logik der Rache und Vergeltung. Ermögliche durch deinen Heiligen Geist neue Lösungen, großmütige und ehrenvolle Gesten des Friedens. Eröffne Räume des Dialogs und geduldigen Wartens, die fruchtbarer sind als überstürzte Kriegstermine. Gib unserer Zeit Tage des Friedens. Nie wieder Krieg. Gebet des heiligen Papstes Johannes Paul II.

Liebe Hörerinnen und Hörer, herzlich willkommen zur heutigen Evangeliumsbetrachtung. Sie ist genommen aus dem Markus-Evangelium, Kapitel 10, 46 bis 52. In jener Zeit, als Jesus mit seinen Jüngern und einer großen Menschenmenge Jericho verließ, saß an der Straße ein blinder Bettler, Bartimäus, der Sohn des Timäus. Sobald er hörte, dass es Jesus von Nazareth war, rief er laut: Sohn Davids, Jesus, hab Erbarmen mit mir. Viele wurden ärgerlich und befahlen ihm zu schweigen. Er aber schrie noch viel lauter: Sohn Davids, hab Erbarmen mit mir. Jesus blieb stehen und sagte: Ruft ihn her. Sie riefen den Blinden und sagten zu ihm: Hab nur Mut, steh auf, er ruft dich. Da warf er seinen Mantel weg, sprang auf und lief auf Jesus zu. Und Jesus fragte ihn: Was soll ich dir tun? Der Blinde antwortete: Rabuni, ich möchte wieder sehen können. Da sagte Jesus zu ihm: Geh, dein Glaube hat dir geholfen. Im gleichen Augenblick konnte er wieder sehen und er folgte Jesus auf seinem Weg. Evangelium unseres Herrn Jesus Christus. Lob sei dir, Christus.

zu Jesus rufen. Jesus, ich möchte sehen. Das ist ein sehr schönes Gebet für uns alle. Jesus, hilf mir jeden Tag neu, dich zu sehen zum Beispiel. Oder mein Leben zu sehen. Wer bin ich eigentlich? Wozu hast du mich erschaffen? Was ist die Aufgabe heute hier für mich? Oder auch meine Mitmenschen zu sehen, sie richtig zu sehen als Brüder und Schwestern oder auch die ganze Schöpfung neu zu sehen. Ich kann mich erinnern, als ich die Geschichte des heiligen Franziskus gelesen habe, ist das sehr schön herausgekommen, dass er eigentlich als junger Mensch so vieles übersehen hat, zum Beispiel auch die armen Menschen, die in der Fabrik seines Vaters gearbeitet haben, oder auch den Sinn seines Lebens. Und dann, als er nach der Gefangenschaft, nach schwerer Krankheit, wie innerlich geheilt wurde von Christus, hat er alles mit neuen Augen gesehen. Er hat sein Leben geändert. Er hat gesehen, diese Mitmenschen, die Armen, die Bedürftigen, die Menschen, die mein Vater ausnutzt. Sein Vater war ja ein Tuchhändler, ein ganz berühmter Tuchhändler. Diese Menschen, die sind nicht einfach Zweitklassmenschen. Sie sind meine Brüder und Schwestern. Und ich denke, das ist in unserer Welt so wichtig, dass wir Jesus immer wieder bitten, Herr, ich möchte sehen, ich möchte mit neuen Augen sehen, wie der heilige Franziskus. Und mehr noch, wie viel hören wir vom heiligen Franziskus, dass er alle Geschöpfe hat er als Brüder und Schwestern benannt. Bruder Sonne oder Schwester Mond oder Bruder Wasser oder wie auch immer. Alle Tiere, alles wurde im Bruder, weil er neue Augen hatte. Augen von Christus, Augen, die von Christus geheilt wurden. Damit wir immer den Mut haben, das Gebet vor Gott zu bringen. Herr Jesus, ich möchte sehen, heile meine Augen. Darum wollen wir den Segen Gottes erbitten, dass wir mit neuen Augen in diesen Tag gehen, dass wir mit neuen Augen unsere Arbeit verrichten, mit neuen Augen uns selber sehen oder auch Gott ganz neu entdecken in unserem täglichen Leben, seine Gnade, seine Liebe, seine Barmherzigkeit. Der Herr sei mit euch und mit deinem Geiste. Es segne und behüte euch der allmächtige und barmherzige Gott, der Vater und der Sohn und der Heilige Geist. Amen.

0: Gelobt sei Jesus Christus in Ewigkeit. Amen. Pfarrer Guido Hangartner und seine Pfarrgemeinde beten mit uns den Engel des Herrn. Und anschließend schenkt uns Pfarrer Guido Hangartner einen Impuls zum Thema der Selbstgerechtigkeit.
1: Der Engel des Herrn brachte Maria die Botschaft. Gegrüßet seist du, Maria, voll der Gnade. Der Herr ist mit dir. Du bist gebenedeit unter den Frauen, und gebenedeit ist die Frucht deines Leibes, Jesus. Maria sprach, siehe, ich bin die Magd des Herrn. Gegrüßet seist du, Maria, voller Gnade, der Herr ist mit dir. Du bist gebenedeit unter den Frauen, und gebenedeit ist die Frucht deines Leibes, Jesus. Und das Wort ist Fleisch geworden. Gegrüßet seist du, Maria, voll der Gnade, der Herr ist mit dir. Du bist gebenedeit unter den Frauen, und gebenedeit ist die Frucht deines Leibes, Jesus.

Bitte für uns, heilige Gottesmutter. So lasset uns beten. Allmächtiger Gott, gieße deine Gnade in unsere Herzen ein. Durch die Botschaft des Engels haben wir die Menschwerdung Christi, deines Sohnes, erkannt. Führe uns durch sein Leiden und Kreuz zur Herrlichkeit der Auferstehung. Darum bitten wir durch Christus, unseren Herrn. Wir beten in den Anliegen des Heiligen Vaters. Vater unser im Himmel, geheiligt werde dein Name, dein Reich komme, dein Wille geschehe, wie im Himmel, so auf Erden.

Gegrüßet seist du, Maria, voller Gnade, der Herr ist mit dir. Du bist gebenedeit unter den Frauen, und gebenedeit ist die Frucht deines Leibes, Jesus.

Ehre sei dem Vater und dem Sohn und dem Heiligen Geist,

0: Die arme Witwe, sie wirft zwei Münzen, zwei kleine Münzen, zu gut Deutsch ein paar Cent, ein paar Rappen in den Opferkasten. Und die anderen, sie geben viel. Und Jesus betont das ganz speziell. Sie haben viel und sie geben viel. Und dennoch gibt die arme Witwe weit mehr. Sie gibt alles, was sie hat, den ganzen Lebensunterhalt. Und dennoch wird sie von denen, die viel geben, verlacht. Was will die schon mit ihren zwei Münzen? Was ist das schon wert? Was kann man sich da schon von schon kaufen und anschaffen? Jesus ruft ganz besonders und speziell und ausdrücklich sofort die Jünger zu sich und erteilt ihnen diese Lehre. Auf die erste Intention hin könnte man meinen, Jesus stellt jetzt irgendwo diese arme Frau bloß. Aber ganz im Gegenteil, er zielt auf etwas ganz anderes ab, nämlich auf die Selbstherrlichkeit aller anderen, auf die Selbstgerechtigkeit, die Selbstzufriedenheit. Ja, ich gebe ja schließlich. Ich habe jetzt ein Anrecht auf dies und das. Und sie, die arme Witwe, die hat kein Anrecht, sie hat ja nichts gegeben, was will die schon erwarten von uns? Und darum geht Jesus zuvor sehr hart ins Gericht mit diesen Pharisäern, mit diesen Scheinheiligen. Obwohl das eigentlich schon ein bisschen frech ist. Denn gerade die Pharisäer waren ja die besonders Gesetzestreuen, die Frommen, würde man heute sagen, die, die zuvorderst sind, nicht nur beim Gastmahl, auch im Tempel. Sie, die alles ganz streng beobachten wollen, die sich Mühe geben, aber eben immer nur, dass irgendwo hinten herum doch noch etwas in die Tasche kommt, ein Besitz kommt, dass man etwas zurückerhält. Das ist eine ausgleichende Rechnung ist. Oder wie es heute in der Wirtschaft so schön heißt, eine Win-Win-Situation. Für die arme Witwe gab es keine Win-Win-Situation. Für sie gab es nur eine Gib- und Erhalte-Nichts-Situation. Und irgendwie ist dieser Text auch auf uns und unsere Zeit zugeschnitten. Und es ist manchmal schwierig, verständlich zu machen, warum, weshalb und wieso. Und so bin auch ich zwischendurch gezwungen, auf Aktualitäten zurückzugreifen, was ich überhaupt nicht gerne tue, weil man mich dann sehr schnell versucht, politisch zu sehen. Aber darum geht es mir überhaupt nicht, sondern es geht um das, was dahinter ist. Mehr als zwei Jahre lang haben wir von einer gewissen Klientel gehört, was wir tun sollen und nicht tun sollen. Und es war gebetsmühlenartig, im Fernsehen und im Radio, in den Nachrichten zu hören, Expertinnen und Experten, Expertinnen und Experten, bis es mir schon da oben war vor Expertinnen und Experten. Und ein Journalist traute sich einmal zu fragen, wer sind denn diese Expertinnen und Experten? Da hieß es lapidar, aus Staatsinteressen dürfen wir diese Namen nicht bekannt geben. Es gibt ein Sprichwort, es ist nicht so fein gesponnen, es kommt alles an die Sonne. Seit ein paar Wochen, Monaten wissen wir, wer diese sogenannten Expertinnen und Experten waren. Es waren fast durch die Bank Politiker, die keine Ahnung hatten von Medizin. Und dann hörten wir wieder seit einem Jahr, wie eine gewisse Politikerin mit 70% Vorsprung im Rennen ist. Das wurde gebetsmühlenartig wiederholt von denselben Leuten. Und vor zwei, drei Wochen hieß es dann plötzlich, ja, es geht sich wahrscheinlich auf ein Kopf-und-Kopf-Rennen heraus. Und jetzt wissen wir, es war ein Erdrutschsieg. In der Schweiz würde man sagen, mit Volk und Ständen für die andere Seite. Im ersten Fall sind die Menschen immer noch wütend auf die, die sich nicht an die Expertinnen und Experten hielten, weil sie den Verdacht hatten, sie sind keine. Und im zweiten Fall sind die Menschen wütend, weil nicht die Person gewonnen hat, die da seit einem Jahr mit 70% Vorsprung propagiert wird. Aber warum sind die Menschen eigentlich nicht sauer auf die, die ihnen diese Mär verkündet haben? Damals wie heute. Und jetzt kommen wir zur Selbstgerechtigkeit. Ich will mir ja selber nicht zugeben, dass ich mich seit vier Jahren am Narrenseil hab herumführen lassen, dass ich so blöd bin und's nicht begriffen hab. Anstatt einmal zuzugeben und sagen, Mensch, war ich blöd. Und besser aufzupassen, besser hinzuhören. Das trifft nicht nur die beiden Beispiele, die ich jetzt genannt habe. Die habe ich nicht aus Wertung genannt, sondern damit wir es verstehen. Es ist im Kleinen genau das Gleiche. Wir tun Dinge seit 30, 40 Jahren, vielleicht schon noch länger. Und irgendwo haben wir innerlich das Gefühl, da stimmt etwas nicht. Aber ich kann mir doch nicht zugeben, dass ich seit 40 Jahren in die Irre gehe. Das müssen die anderen sein. Und versteht ihr, das ist das, was Christus kritisiert hat an den Pharisäern und den Schriftgelehrten. Weil die genau das gemacht haben. Wir sind doch die Guten. Gott hat uns gesegnet, wir sind reich. Wir geben viel Geld, also dürfen wir doch auch erwarten, dass... Punkt, Punkt, Punkt, Punkt. Und jetzt kommt diese arme Witwe, die da ein paar Rappen reinschmeißt in den Opferkasten. Ja, was will die denn hier? Ja, spinnt die denn? Jetzt müssen wir die noch verhalten, weil die ihr ganzes Geld in den Opferkasten schmeißt, statt sich das Leben zu erhalten. Und keiner kommt auf die Idee, dieser Witwe zu sagen, wow, danke, du hast uns beschämt, du hast alles gegeben in deinem Gottvertrauen. Nein, auf diese Idee kommt man nicht. Oder jemandem, der, sei es im Dorf oder sonst irgendwo, könnte anfangen bei der Feuerwehr, bei jedem Verein, beim Turnverein, könnte auch in der Kirche anfangen. Menschen, die ohne Entlöhnung einfach etwas tun, weil sie etwas geben wollen, der Gemeinschaft geben wollen. Sei es im Verein, Feste zu organisieren, sei es dies und jenes zu tun, zu machen. Am Ende ist niemand da, der sagt, wow, danke. Meistens bekommt man den Fußtritt. Hätte sich ja bezahlen lassen können. Ist ja selber schuld, wenn er nichts dafür verlangt. Und schon sind wir wieder bei den Selbstgerechten. Der ist schuld, der gratis gearbeitet hat. Hätte ja Rechnung stellen können. Da müsste er sich jetzt nicht aufführen. Und wir haben ja ein schlechtes Gewissen, dass wir jemandem einfach nicht Danke sagen können. Einmal eine nette Karte schreiben. Danke für deinen Einsatz. Vielleicht ein kleines Blümchen aus dem Garten. Nichts Teures. Ich glaube, die Frauen wissen viel mehr als die Männer, was ich meine. Weil sie genau wissen, wenn der Mann mit einem Blumenstrauß kommt, außerhalb vom Muttertag und dem Geburtstag, dann stimmt etwas nicht. Dann wird's gefährlich. Was ist da los, dass der plötzlich mit Blumen kommt? Und in dem Moment haben sie wahrscheinlich meistens recht, weil wir einander keine Blumen mehr schenken. Weder in der Form, die hier ist, noch in der Form eines blumigen, herzlichen Danke. Super, dass du das machst. Super, dass du auf dem Gemeindeplatz alle Tische und Bänke aufgestellt hast, dass du 4 Stunden vorher da warst, das einfach machst. Super, dass du auch in der Kirche dies und jenes machst und keine Rechnung stellst, es einfach tust. Wären die Pharisäer und die Schriftgelehrten so gewesen, hätte sie Jesus nicht verurteilt, hätte er sie nicht kritisiert, hätte er sie nicht bloßgestellt. Hätte er die Witwe nicht als Beispiel nehmen müssen. Amen.
1: So segne, behüte und stärke euch der allmächtige Gott, der Vater, der Sohn, der Heilige Geist.
2: Amen.
1: Amen. Herr, gib den Verstorbenen die ewige Ruhe
3: und das ewige Licht leuchte ihnen.
1: Herr, lass sie ruhen in Frieden.
3: Amen.
4: Ein großes Vergelt's Gott an Pfarrer Guido Hangartner und seine Pfarrgemeinde für das Angelus-Gebet und den Impuls zum Thema der Selbstgerechtigkeit. Alles Gute und Gottes Segen.
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2: Sie hören aus dem goldenen Buch vom heiligen Ludwig Maria Grigno von Montfort. Fünftes Kapitel, Beweggründe zur Ganzhingabe. Die Ganzhingabe verleiht uns eine große innere Freiheit. Wer die Ganzhingabe treu übt, dem verleiht sie eine große innere Freiheit, die Freiheit der Kinder Gottes. Hat sich jemand durch diese Hingabe Jesus Christus ganz geweiht

0: halten, diese Wahrheit ausführlich zu begründen, sondern nur eine Begebenheit anführen, die ich in der Lebensbeschreibung der Mutter Agnes von Jesus gelesen habe, einer Dominikanerin, die im Jahre 1634 im Rufe der Heiligkeit gestorben ist. Sie war erst 7 Jahre alt und schon in großer seelischer Not. Da hörte sie eine Stimme ihr sagen, sie solle sich möglichst bald dem Heiland und seiner heiligsten Mutter als Eigentum weihen und von all ihrer Not befreit und von all ihren Feinden beschützt zu sein. Kaum war sie daheim angekommen, da schenkte sie sich sofort dem Heiland und der Gottesmutter als Eigentum, obwohl sie früher nichts von dieser Hingabe gewusst hatte. Dann suchte sie eine eiserne Kette, gürtete sie um ihre Hüften und trug sie bis zum Tod. Von diesem Augenblick an hörten all ihre Nöte und Skrupel auf. Sie war in einem tiefen Frieden und ihr Herz ward von Freude erfüllt. Diese Erfahrung bewog sie, die Ganzhingabe vielen anderen zu empfehlen, die darin große Fortschritte machten. Unter ihnen war auch Ollier, der Gründer des Seminars von Saint-Sulpice, und mehrere andere Priester und Kleriker dieses Seminars. Eines Tages erschien die heilige Jungfrau.
1: Wir beten die 15 Vaterunser und die 15 Gegrüßt seist du Maria, die Jesus der heiligen Brigitta von Schweden geoffenbart hat.
2: Endlich erschien ihr Christus in einer Vision eines Tages. Er gab ihr auch großartige Verheißungen für alle Menschen, die diese Gebete verrichten wollten. Jesus sprach zu Brigitta: Wer diese Gebete während eines Jahres jeden Tag verrichtet, wird 15 Seelen aus seiner Verwandtschaft aus dem Fegfeuer erlösen. 15 Gerechte aus seiner Verwandtschaft werden die Gnade der Beharrlichkeit erlangen, und 15 Sünder aus seiner Verwandtschaft werden sich bekehren. Die Person selbst, welche sie betet, wird die ersten Stufen der Vollkommenheit erreichen, und 15 Tage vor ihrem Tod werde ich ihr meinen kostbaren Leib reichen, damit sie durch denselben vor dem ewigen Hunger bewahrt werde. Ich werde ihr mein kostbares Blut zu trinken geben, um sie vor dem ewigen Durst zu bewahren. Bei ihrem Tode werde ich mit meiner vielgeliebten Mutter kommen und ihre Seele gnadenreich empfangen und sie in die ewigen Freuden einführen. Wer diese Gebete auch andere lehrt, dessen Freude und Verdienste werden in Ewigkeit dauern. An dem Ort, wo man diese Gebete verrichtet, ist Gott mit seiner Gnade gegenwärtig.
3: Die 15 Gebete, die der heiligen Brigitta von Christus geoffenbart wurden, sind von der katholischen Kirche offiziell anerkannt. Papst Pius IX. Kannte diese Gebete und approbierte sie am 31. Mai 1862, indem er sie als der Wahrheit entsprechend und zum großen Nutzen für das Heil der Seelen erachtete. Betrachten wir im Folgenden das Leiden Jesu in den Gebeten der heiligen Brigitta, so wie der Herr es selbst gewünscht hat.
2: Christi Leiden am Ölberg bis zur Dornenkrönung. O Jesus, du Wonne aller, die dich lieben, du Freund und Heiland der Sünde, gedenke der tiefinnersten Betrübnis, die du erduldet hast, als die von Ewigkeit vorherbestimmte Zeit deines heiligen Leidens nahe war. Du deinen Jüngern die Füße gewaschen, deinen Leib und dein Blut ihnen zur Speise gereicht, sie mildreich getröstet hattest und dann in der Fülle der Traurigkeit selbst bezeugtest: Betrübt ist meine Seele bis zum Tod. Denke an all die Qual und Bedrängnis, die du vor deinem Kreuzestod erlitten, als du nach dreimaligem Gebet und blutigem Angstschweiß von deinem Jünger verraten, von deinem Volk gefangen, falsch angeklagt

0: von deinen Richtern ungerecht verurteilt, in der auserwählten Stadt in hochfestlicher Zeit unschuldig verworfen, deiner Kleider beraubt, mit Fäusten geschlagen, an eine Säule gebunden, gegeißelt, mit Dornen gekrönt und mit unzähligen anderen Unbilden misshandelt wurdest. Durch diese Leiden verleihe mir, o Herr mein Gott, wahre Zerknirschung, würdige Genugtuung und die Nachlassung aller meiner Sünden.
1: Vater unser im Himmel, geheiligt werde dein Name, dein Reich komme, dein Wille geschehe, wie im Himmel, so auf Erden. Unser tägliches Brot gib uns heute und vergib uns unsere Schuld, wie auch wir vergeben unseren Schuldigern. Und führe uns nicht in Versuchung, sondern erlöse uns von dem Bösen. Gegrüßet seist du, Maria, voll der Gnade. Der Herr ist mit dir. Du bist gebenedeit unter den Frauen, und gebenedeit ist die Frucht deines Leibes, Jesus. Heilige Maria, Mutter Gottes, bitte für uns Sünder,

Christi Verspottung. O Jesus, du Freude der Engel, gedenke der Betrübnis, die du ertragen, als alle deine Feinde wie grimmige Löwen dich umringten und mit Fäusten schlugen und dein Angesicht bespien. Durch diese Qualen und die ruchlosen Schmachworte, womit deine Feinde dich bedrängten, erlöse mich, o Herr Jesus, von allen meinen sichtbaren und unsichtbaren Feinden, und lass mich in deinem Schutze zum ewigen Heile gelangen. Vater unser im Himmel, geheiligt werde dein Name, dein Reich komme, dein Wille geschehe wie im Himmel, so auf Erden. Unser tägliches Brot gib uns heute, und vergib uns unsere Schuld, wie auch wir vergeben unseren Schuldigern. Und führe uns nicht in Versuchung, sondern erlöse uns von dem Bösen. Gegrüßet seist du, Maria, voll der Gnade. Der Herr ist mit dir. Du bist gebenedeit unter den Frauen, und gebenedeit ist die Frucht deines Leibes, Jesus. Heilige Maria, Mutter Gottes, bitte für uns Sünder, jetzt und in der

0: Christi, Annagelung ans Kreuz. O Jesus, du Werkmeister der Welt, der du in deiner Unermesslichkeit Himmel und Erde umfassest, gedenke des bitteren Schmerzes, den du erduldet, als die grausamen Kriegsknechte deine Hände und Füße mit scharfen Nägeln durchbohrten und ans Kreuz schlugen, wobei sie Schmerz auf Schmerz häufend deine Glieder so gewaltsam nach der Länge und Breite des Kreuzes ausspannten, dass sie aus den Gelenken gerissen wurden. Durch diese bitterste Kreuzesqual bitte ich dich, mir die heilige Furcht und Liebe zu deinem heiligen Namen zu erteilen.
1: Vater unser im Himmel, geheiligt werde dein Name, dein Reich komme, dein Wille geschehe, wie im Himmel, so auf Erden. Unser tägliches Brot gib uns heute und vergib uns unsere Schuld, wie auch wir vergeben unseren Schuldigern. Und führe uns nicht in Versuchung, sondern erlöse uns von dem Bösen. Gegrüßet seist du, Maria, voll der Gnade. Der Herr ist mit dir. Du bist gebenedeit unter den Frauen, und gebenedeit ist die Frucht deines Leibes, Jesus. Heilige Maria, Mutter Gottes, bitte für uns Sünder,

0: Christi Gebet für seine Kreuziger. O Jesus, du himmlischer Arzt, gedenke der Todesschwäche, der Schmerzen, welche du erhöht am Kreuzesbaume an all deinen verwundeten und zerfleischten Gliedern ertragen hast, so dass kein Schmerz dem deinen glich und vom Scheitel deines Hauptes bis zu den Fußsohlen nichts Gesundes an dir zu finden war. Und wie du dennoch, all diese Qualen nicht beachtend, für deine Feinde gebetet und gesprochen hast. Vater, vergib ihnen, denn sie wissen nicht, was sie tun. Durch diese Barmherzigkeit verleihe mir, dass die Erinnerung an deine bittersten Leiden mir zur vollkommenen Verzeihung aller meiner Sünden und Verirrungen gereiche.
1: Vater unser im Himmel, geheiligt werde dein Name, dein Reich komme, dein Wille geschehe, wie im Himmel, so auf Erden. Unser tägliches Brot gib uns heute und vergib uns unsere Schuld, wie auch wir vergeben unseren Schuldigern. Und führe uns nicht in Versuchung, sondern erlöse uns von dem Bösen. Gegrüßet seist du, Maria, voll der Gnade. Der Herr ist mit dir. Du bist gebenedeit unter den Frauen, und gebenedeit ist die Frucht deines Leibes, Jesus. Heilige Maria, Mutter Gottes, bitte für uns Sünder, jetzt und in der Stunde unseres Todes. Amen.

0: Christi Barmherzigkeit gegen reumütige Sünder. O Jesus, du Spiegel der ewigen Klarheit, gedenke jener Betrübnis, die dein Herz bedrängte, als du im Lichte all deiner Weisheit zwar die selige Zukunft der Auserwählten sahest, welche durch die Verdienste deines Leidens ihr Heil finden, aber auch die Verwerfung so vieler Gottloser, die durch eigene Schuld in das ewige Verderben stürzen werden. Durch die unergründliche Tiefe deiner Erbarmung, in der du mit uns Sündern und Irrenden so schmerzliches Mitleid empfunden und die du dem Räuber neben dir erwiesen hast, als du zu ihm sprachst, heute wirst du bei mir im Paradiese sein, bitte ich dich, du wollest auch mir in der Stunde des Todes Barmherzigkeit erweisen.
1: Vater unser im Himmel, geheiligt werde dein Name, dein Reich komme, dein Wille geschehe, wie im Himmel, so auf Erden. Unser tägliches Brot gib uns heute und vergib uns unsere Schuld, wie auch wir vergeben unseren Schuldigern. Und führe uns nicht in Versuchung, sondern erlöse uns von dem Bösen. Gegrüßet seist du, Maria, voll der Gnade. Der Herr ist mit dir. Du bist gebenedeit unter den Frauen, und gebenedeit ist die Frucht deines Leibes, Jesus. Heilige Maria, Mutter Gottes, bitte für uns Sünder, jetzt und in der Stunde unseres Todes. Amen.

0: Christi Testament am Kreuze. O Jesus, König und Freund der Seelen, der du allein aller Liebe und Sehnsucht würdig bist, gedenke jener Betrübnis, die du empfunden, als du in Blöße und Elend von allen deinen Freunden verlassen am Kreuze schwebtest und keinen anderen Tröster fandest als deine geliebte Mutter, die in der Bitterkeit ihrer Seele und mit heiliger Treue dir zur Seite stand, und welche du deinem Jünger empfohlen, so wie du den Jünger anstatt deiner ihr zum Sohne gegeben hast, als du sprachest, Frau, siehe da, dein Sohn, und zum Jünger, siehe da, deine Mutter. Bei dem Schwerte des Schmerzens, das damals ihre Seele durchdrang, bitte ich dich, o gütigster Jesus, dass du mir in allen Trübsalen des Leibes und der Seele, besonders in der Todesstunde, deine Erbarmung und deinen Trost schenken wollest.
1: Vater unser im Himmel, geheiligt werde dein Name, dein Reich komme, dein Wille geschehe, wie im Himmel, so auf Erden. Unser tägliches Brot gib uns heute und vergib uns unsere Schuld, wie auch wir vergeben unseren Schuldigern. Und führe uns nicht in Versuchung, sondern erlöse uns von dem Bösen. Gegrüßet seist du, Maria, voll der Gnade. Der Herr ist mit dir. Du bist gebenedeit unter den Frauen, und gebenedeit ist die Frucht deines Leibes, Jesus. Heilige Maria, Mutter Gottes, bitte für uns Sünder,

0: Christi Durst. O Jesus, du Quelle der unerschöpflichen Gütigkeit, der du aus tiefstem Verlangen am Kreuze sprachest, mich dürstet. Entzünde in unseren Herzen die Sehnsucht nach allen Übungen der wahren Tugend und vertilge in uns gänzlich alle Begierlichkeit der Sinne und alle böse Lust nach Ergötzungen.
1: Vater unser im Himmel, geheiligt werde dein Name, dein Reich komme, dein Wille geschehe wie im Himmel, so auf Erden. Unser tägliches Brot gib uns heute und vergib uns unsere Schuld, wie auch wir vergeben unseren Schuldigern. Und führe uns nicht in Versuchung, sondern erlöse uns von dem Bösen. Gegrüßet seist du, Maria, voll der Gnade, der Herr ist mit dir. Du bist gebenedeit unter den Frauen, und gebenedeit ist die Frucht deines Leibes, Jesus. Heilige Maria, Mutter Gottes, bitte für uns

0: Christi trank. O Jesus, du Süßigkeit des Herzens und unauslöschliche Freude der dir ergebenen Seelen. Durch die Bitterkeit des Essigs und der Galle, die du für mich gekostet hast, verleihe mir, dass ich in der Todesstunde zum Heil und Trost meiner Seele dich würdig empfangen möge.
1: Vater unser im Himmel, geheiligt werde dein Name, dein Reich komme, dein Wille geschehe, wie im Himmel, so auf Erden. Unser tägliches Brot gib uns heute und vergib uns unsere Schuld, wie auch wir vergeben unseren Schuldigern. Und führe uns nicht in Versuchung, sondern erlöse uns von dem Bösen. Gegrüßet seist du, Maria, voll der Gnade. Der Herr ist mit dir. Du bist gebenedeit unter den Frauen, und gebenedeit ist die Frucht deines Leibes, Jesus. Heilige Maria, Mutter Gottes, bitte für uns Sünder, jetzt und in der Stunde unseres Todes. Amen.

0: Christi, Angsthof am Kreuz. O Gott, du herrschende Kraft und Jubel des Gemütes, gedenke der Qual und Bedrängnis, die du gelitten, als du im Herannahen deines bitteren Todes mit lauter Stimme riefest, mein Gott, warum hast du mich verlassen? Durch diese Angst der scheinbaren Verlassenheit, womit du uns von der ewigen Verlassenheit erlöst hast, bitte ich dich, Herr unser Gott, dass du mich in meinen Drangsalen niemals verlassen wollest.
1: Vater unser im Himmel, geheiligt werde dein Name, dein Reich komme, dein Wille geschehe wie im Himmel so auf Erden. Unser tägliches Brot gib uns heute und vergib uns unsere Schuld, wie auch wir vergeben unseren Schuldigern. Und führe uns nicht in Versuchung, sondern erlöse uns von dem Bösen. Gegrüßet seist du, Maria, voll der Gnade. Der Herr ist mit dir. Du bist gebenedeit unter den Frauen, und gebenedeit ist die Frucht deines Leibes, Jesus. Heilige Maria, Mutter Gottes, bitte für

0: Christi, viele Wunden. O Jesus, Anfang und Ende, Kraft und Leben, gedenke, dass du dich vom Haupte bis zu den Fußsohlen gänzlich für uns in das Meer der Leiden versenkt hast. Durch die Größe und Tiefe deiner schmerzlichsten Wunden, lehre mich in Sünden versunkenen, durch wahren Liebesgehorsam deine Gebote beachten.
1: Vater unser im Himmel, geheiligt werde dein Name, dein Reich komme, dein Wille geschehe wie im Himmel, so auf Erden. Unser tägliches Brot gib uns heute und vergib uns unsere Schuld, wie auch wir vergeben unseren Schuldigern. Und führe uns nicht in Versuchung, sondern erlöse uns von dem Bösen. Gegrüßet seist du, Maria, voll der Gnade. Der Herr ist mit dir. Du bist gebenedeit unter den Frauen. Und gebenedeit ist die Frucht deines Leibes, Jesus. Heilige Maria, Mutter Gottes, bitte für uns Sünder, jetzt und in der Stunde unseres Todes. Amen.
0: Christi, tiefe Wunden. O Jesus, du Abgrund der tiefsten Barmherzigkeit, um der Tiefe deiner Wunden willen, die das Mark deiner Gebeine durchdrangen, bitte ich dich, ziehe mich aus dem Abgrund der Sünden und verbirg meine Seele in deinen heiligsten Wunden vor dem Angesichte deines strafenden Zornes, damit ich nicht deiner Gerechtigkeit anheimfalle.
1: Vater unser im Himmel, geheiligt werde dein Name, dein Reich komme, dein Wille geschehe wie im Himmel, so auf Erden. Unser tägliches Brot gib uns heute und vergib uns unsere Schuld, wie auch wir vergeben unseren Schuldigern. Und führe uns nicht in Versuchung, sondern erlöse uns von dem Bösen. Gegrüßet seist du, Maria, voll der Gnade. Der Herr ist mit dir. Du bist gebenedeit unter den Frauen, und gebenedeit ist die Frucht deines Leibes, Jesus. Heilige Maria, Mutter Gottes, bitte für uns

0: Christi, blutende Wunden. O Jesus, du strahlendes Bild der Wahrheit, Zeichen der Einigkeit und Band der Liebe. Gedenke der zahllosen Wunden, die deinen ganzen Leib bedeckten und ihn mit deinem heiligsten Blute färbten. Gedenke der unbegreiflichen Peinen, die du in diesem reinsten Leib für uns erduldet hast. Was hättest du noch mehr tun sollen, was du nicht getan hast? Ich bitte dich, o gütigster Jesus, schreibe mit deinem kostbaren Blute alle diese Wunden in mein Herz, damit ich deinen Schmerz und deinen Tod darin alle Zeit lese und in treuer Dankbarkeit bis zum Ende verharre.
1: Vater unser im Himmel, geheiligt werde dein Name, dein Reich komme, dein Wille geschehe wie im Himmel, so auf Erden. Unser tägliches Brot gib uns heute und vergib uns unsere Schuld, wie auch wir vergeben unseren Schuldigern. Und führe uns nicht in Versuchung, sondern erlöse uns von dem Bösen. Gegrüßet seist du, Maria, voll der Gnade. Der Herr ist mit dir. Du bist gebenedeit unter den Frauen, und gebenedeit ist die Frucht deines Leibes, Jesus. Heilige Maria, Mutter Gottes, bitte für uns

0: Christi letzte Angst. O Jesus, unsterblicher und unüberwindlicher König, gedenke der Schmerzen, die du erlitten hast, als alle Kräfte deines Körpers dich gänzlich verließen und du mit geneigtem Haupte sprachest, es ist vollbracht. Durch diese deine Todesangst erbarme dich meiner in meiner letzten Stunde, wenn mein Gemüt bedrängt und mein Geist niedergebeugt sein wird.
1: Vater unser im Himmel, geheiligt werde dein Name, dein Reich komme, dein Wille geschehe wie im Himmel, so auf Erden. Unser tägliches Brot gib uns heute und vergib uns unsere Schuld, wie auch wir vergeben unseren Schuldigern. Und führe uns nicht in Versuchung, sondern erlöse uns von dem Bösen. Gegrüßet seist du, Maria, voll der Gnade. Der Herr ist mit dir. Du bist gebenedeit unter den Frauen, und gebenedeit ist die Frucht deines Leibes, Jesus. Heilige Maria, Mutter Gottes, bitte für uns Sünder, jetzt und in der Stunde unseres Todes. Amen.

0: Christi scheiden. O Jesus, du Eingeborener des Allerhöchsten Vaters und Ebenbild seiner Weisheit, gedenke jener innigsten Hingebung, mit der du riefest, Vater, in deine Hände empfehle ich meinen Geist. Und wie du alsdann mit zerrissenem Leibe, mit gebrochenem Herzen, deine Barmherzigkeit über uns vollendet und so deinen Geist aufgegeben hast. Durch diesen kostbaren Tod bitte ich dich, o König der Heiligen, stärke mich im Streite gegen den Satan, die Welt und das Fleisch, damit ich, der Welt absterbend, dir lebe und meine Seele, wenn sie in der Stunde des Todes von ihrer Pilgerschaft zurückkehrt, mit erbarmender Liebe von dir aufgenommen werde.
1: Vater unser im Himmel, geheiligt werde dein Name, dein Reich komme, dein Wille geschehe wie im Himmel, so auf Erden. Unser tägliches Brot gib uns heute und vergib uns unsere Schuld, wie auch wir vergeben unseren Schuldigern. Und führe uns nicht in Versuchung, sondern erlöse uns von dem Bösen. Gegrüßet seist du, Maria, voll der Gnade. Der Herr ist mit dir. Du bist gebenedeit unter den Frauen, und gebenedeit ist die Frucht deines Leibes, Jesus. Heilige Maria, Mutter Gottes, bitte für uns Sünder, jetzt und in der Stunde unseres Todes. Amen.

0: Die letzte und gänzliche Blutvergießung. O Jesus, du wahrer und fruchtbarer Weinstock, in welchen wir eingepflanzt sind, gedenke jener überreichen Vergießung deines Blutes, welches du gleich dem Safte der gepressten Traube vergossen, als du aus deiner durch die Lanze geöffneten Seite Blut und Wasser so reichlich hervorquellen ließest, dass auch kein Tropfen zurückblieb und dein heiligster Leib hoch am Kreuze schwebte. Durch diese Vergießung deines Blutes stärke meine Seele im letzten Todesstreite und lass sie von allen Flecken rein vor dir erscheinen.
1: Vater unser im Himmel, geheiligt werde dein Name, dein Reich komme, dein Wille geschehe wie im Himmel, so auf Erden. Unser tägliches Brot gib uns heute und vergib uns unsere Schuld, wie auch wir vergeben unseren Schuldigern. Und führe uns nicht in Versuchung, sondern erlöse uns von dem Bösen. Gegrüßet seist du, Maria, voll der Gnade, der Herr ist mit dir. Du bist gebenedeit unter den Frauen, und gebenedeit ist die Frucht deines Leibes, Jesus. Heilige Maria, Mutter Gottes, bitte für uns Sünder, jetzt und in der Stunde unseres Todes. Amen.
0: Nimm an, o Jesus, dieses Gebet in deiner übergroßen Liebe, in der du alle Wunden deines heiligsten Leibes für uns getragen hast. Erbarme dich meiner und aller mit Sünden Beladenen und verleihe allen gläubigen Seelen, den Lebendigen wie den Abgeschiedenen, Gnade, Verzeihung und das ewige Leben. Amen.
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1: Ich lade Sie ein, gemeinsam mit mir und den Niederbronner Schwestern aus Eichstätt sowie den Franziskanerpatres aus Freistadt den schmerzhaften Rosenkranz zu beten. In ihm betrachten wir den Leidensweg Jesu von seinem Leiden am Ölberg bis zum Erlösungstod am Kreuz. Ohne Leiden gibt es keine Liebe, so formuliert ein Weisheitsspruch. Die Passion Jesu ist Ausdruck der Liebe Gottes zu uns Menschen. Bei diesem Rosenkranz beten wir für alle Menschen, die leiden und ein schweres Kreuz tragen müssen. Im Namen des Vaters und des Sohnes und des Heiligen Geistes. Amen.
2: Ich glaube an Gott, den Vater, den Allmächtigen, den Schöpfer des Himmels und der Erde, und an Jesus Christus, seinen eingeborenen Sohn, unseren Herrn, empfangen durch den Heiligen Geist, geboren von der Jungfrau Maria, gelitten unter Pontius Pilatus, gekreuzigt, gestorben und begraben, hinabgestiegen in das Reich des Todes, am dritten Tage auferstanden von den Toten, aufgefahren in den Himmel, er sitzt zur Rechten Gottes des allmächtigen Vaters. Von dort wird er kommen, zu richten die Lebenden und die Toten. Ich glaube an den Heiligen Geist, die heilige katholische Kirche, Gemeinschaft der Heiligen, Vergebung der Sünden, Auferstehung der Toten und das ewige Leben. Amen.
1: Vater unser im Himmel, geheiligt werde dein Name. Dein Reich komme, dein Wille geschehe, wie im Himmel, so auf Erden.
3: Unser tägliches Brot gib uns heute und vergib uns unsere Schuld, wie auch wir vergeben unseren Schuldigen. Und führe uns nicht in Versuchung, sondern erlöse uns von dem Bösen.
1: Gegrüßet seist du, Maria, voll der Gnade, der Herr ist mit dir. Du bist gebenedeit unter den Frauen, und gebenedeit ist die Frucht deines Leibes, Jesus, der in uns den Glauben vermehre.
3: Heilige Maria, Mutter Gottes, bitte für uns Sünder, jetzt und in der Stunde unseres Todes. Amen.
1: Gegrüßet seist du, Maria, voll der Gnade, der Herr ist mit dir. Du bist gebenedeit unter den Frauen, und gebenedeit ist die Frucht deines Leibes, Jesus, der in uns die Hoffnung stärke.
3: Heilige Maria, Mutter Gottes, bitte für uns Sünder, jetzt und in der Stunde unseres Todes. Amen.
1: Gegrüßet seist du, Maria, voll der Gnade, der Herr ist mit dir. Du bist gebenedeit unter den Frauen, und gebenedeit ist die Frucht deines Leibes, Jesus, der in uns die Liebe entzünde.
3: Heilige Maria, Mutter Gottes, bitte für uns Sünder, jetzt und in der Stunde unseres Todes. Amen.
1: Ehre sei dem Vater und dem Sohn und dem Heiligen Geist.
3: Wie im Anfang, so auch jetzt und alle Zeit und in Ewigkeit. Amen.
1: O mein Jesus,
3: verzeih uns unsere Sünden, bewahre uns vor dem Feuer der Hölle, führe alle Seelen in den Himmel, besonders jene, die deiner Barmherzigkeit am meisten bedürfen.
1: Erstes Geheimnis: Jesus, der für uns Blut geschwitzt hat. Aus dem Evangelium nach Lukas. Nach dem Abendmahl verließ Jesus die Stadt und ging, wie er es gewohnt war, zum Ölberg. Seine Jünger folgten ihm. Als er dort war, sagte er zu ihnen: Betet darum, dass ihr nicht in Versuchung geratet. Dann entfernte er sich von ihnen ungefähr einen Steinwurf weit, kniete nieder und betete: Vater, wenn du willst, nimm diesen Kelch von mir. Aber nicht mein, sondern dein Wille soll geschehen. Da erschien ihm ein Engel vom Himmel und gab ihm neue Kraft. Und er betete in seiner Angst noch inständiger, und sein Schweiß war wie Blut, das auf die Erde tropfte. Vater unser im Himmel, geheiligt werde dein Name, dein Reich komme, dein Wille geschehe, wie im Himmel, so auf Erden.
3: Unser tägliches Brot gib uns heute, und vergib uns unsere Schuld, wie auch wir vergeben unseren Schuldigern. Und führe uns nicht in Versuchung, sondern erlöse uns von dem Bösen.
1: Gegrüßet seist du, Maria, voll der Gnade, der Herr ist mit dir. Du bist gebenedeit unter den Frauen, und gebenedeit ist die Frucht deines Leibes, Jesus, der für uns Blut geschwitzt hat.
3: Heilige Maria, Mutter Gottes, bitte für uns Sünder, jetzt und in der Stunde unseres Todes. Amen.
1: Gegrüßet seist du, Maria, voll der Gnade, der Herr ist mit dir. Du bist gebenedeit unter den Frauen, und gebenedeit ist die Frucht deines Leibes, Jesus, der für uns Blut geschwitzt hat.
3: Heilige Maria, Mutter Gottes, bitte für uns Sünder, jetzt und in der Stunde unseres Todes. Amen.
1: Gegrüßet seist du, Maria, voll der Gnade, der Herr ist mit dir. Du bist gebenedeit unter den Frauen, und gebenedeit ist die Frucht deines Leibes, Jesus, der für uns Blut geschwitzt hat.
3: Heilige Maria, Mutter Gottes, bitte für uns Sünder, jetzt und in der Stunde unseres Todes. Amen.
1: Gegrüßet seist du, Maria, voll der Gnade, der Herr ist mit dir. Du bist gebenedeit unter den Frauen, und gebenedeit ist die Frucht deines Leibes, Jesus, der für uns Blut geschwitzt hat.
3: Heilige Maria, Mutter Gottes, bitte für uns Sünder, jetzt und in der Stunde unseres Todes. Amen.
1: Gegrüßet seist du, Maria, voll der Gnade, der Herr ist mit dir, du bist gebenedeit unter den Frauen, und gebenedeit ist die Frucht deines Leibes, Jesus, der für uns Blut geschwitzt hat.
3: Heilige Maria, Mutter Gottes, bitte für uns Sünder, jetzt und in der Stunde unseres Todes. Amen.
1: Gegrüßet seist du, Maria, voll der Gnade, der Herr ist mit dir, du bist gebenedeit unter den Frauen, und gebenedeit ist die Frucht deines Leibes, Jesus, der für uns Blut geschwitzt hat.
3: Heilige Maria, Mutter Gottes, bitte für uns Sünder, jetzt und in der Stunde unseres Todes. Amen.
1: Gegrüßet seist du, Maria, voll der Gnade, der Herr ist mit dir. Du bist gebenedeit unter den Frauen, und gebenedeit ist die Frucht deines Leibes, Jesus, der für uns Blut geschwitzt hat.
3: Heilige Maria, Mutter Gottes, bitte für uns Sünder, jetzt und in der Stunde unseres Todes. Amen.
1: Gegrüßet seist du, Maria, voll der Gnade, der Herr ist mit dir, du bist gebenedeit unter den Frauen, und gebenedeit ist die Frucht deines Leibes, Jesus, der für uns Blut geschwitzt hat.
3: Heilige Maria, Mutter Gottes, bitte für uns Sünder, jetzt und in der Stunde unseres Todes. Amen.
1: Gegrüßet seist du, Maria, voll der Gnade, der Herr ist mit dir, du bist gebenedeit unter den Frauen, und gebenedeit ist die Frucht deines Leibes, Jesus, der für uns Blut geschwitzt hat.
3: Heilige Maria, Mutter Gottes, bitte für uns Sünder, jetzt und in der Stunde unseres Todes. Amen.
1: Gegrüßet seist du, Maria, voll der Gnade, der Herr ist mit dir, du bist gebenedeit unter den Frauen, und gebenedeit ist die Frucht deines Leibes, Jesus, der für uns Blut geschwitzt hat.
3: Heilige Maria, Mutter Gottes, bitte für uns Sünder, jetzt und in der Stunde unseres Todes. Amen.
1: Ehre sei dem Vater und dem Sohn und dem Heiligen Geist,
3: wie im Anfang, so auch jetzt und alle Zeit und in Ewigkeit. Amen.
2: O mein Jesus, verzeihe uns unsere Sünden, bewahre uns vor dem Feuer der Hölle, führe alle Seelen in den Himmel, besonders jene, die deiner Barmherzigkeit am meisten bedürfen.
1: Zweites Geheimnis: Jesus, der für uns gegeißelt worden ist. Aus dem Evangelium nach Matthäus. Als es Morgen wurde, fassten die hohen Priester und die Ältesten des Volkes gemeinsam den Beschluss, Jesus hinrichten zu lassen. Sie ließen ihn fesseln und abführen und lieferten ihn dem Statthalter Pilatus aus. Als Jesus vor dem Statthalter stand, fragte ihn dieser: Bist du der König der Juden? Jesus antwortete: Du sagst es. Als aber die hohen Priester und die Ältesten ihn anklagten, gab er keine Antwort. Da sagte Pilatus zu ihm: Hörst du nicht, was sie dir alles vorwerfen? Er aber antwortete ihm auf keine einzige Frage, so dass der Statthalter sehr verwundert war. Pilatus sagte zu ihnen: Was soll ich denn mit Jesus tun, den man den Messias nennt? Da schrien sie alle: Ans Kreuz mit ihm. Als Pilatus sah, dass er nichts erreichte, gab er den Befehl, Jesus zu geißeln und zu kreuzigen.
4: Vater unser im Himmel, geheiligt werde dein Name, dein Reich komme, dein Wille geschehe, wie im Himmel, so auf Erden.
3: Unser tägliches Brot gib uns heute und vergib uns unsere Schuld, wie auch wir vergeben unseren Schuldigern. Und führe uns nicht in Versuchung, sondern erlöse uns von dem Bösen.
4: Gegrüßet seist du, Maria, voll der Gnade, der Herr ist mit dir. Du bist gebenedeit unter den Frauen, und gebenedeit ist die Frucht deines Leibes, Jesus, der für uns gegeißelt worden ist.
3: Heilige Maria, Mutter Gottes, bitte für uns Sünder, jetzt und in der Stunde unseres Todes. Amen.
4: Gegrüßet seist du, Maria, voll der Gnade, der Herr ist mit dir. Du bist gebenedeit unter den Frauen, und gebenedeit ist die Frucht deines Leibes, Jesus, der für uns gegeißelt worden ist.
3: Heilige Maria, Mutter Gottes, bitte für uns Sünder, jetzt und in der Stunde unseres Todes. Amen.
4: Gegrüßet seist du, Maria, voll der Gnade, der Herr ist mit dir. Du bist gebenedeit unter den Frauen, und gebenedeit ist die Frucht deines Leibes, Jesus, der für uns gegeißelt worden ist.
3: Heilige Maria, Mutter Gottes, bitte für uns Sünder, jetzt und in der Stunde unseres Todes. Amen.
4: Gegrüßet seist du, Maria, voll der Gnade, der Herr ist mit dir. Du bist gebenedeit unter den Frauen, und gebenedeit ist die Frucht deines Leibes, Jesus, der für uns gegeißelt worden ist.
3: Heilige Maria, Mutter Gottes, bitte für uns Sünder, jetzt und in der Stunde unseres Todes. Amen.
4: Gegrüßet seist du, Maria, voll der Gnade, der Herr ist mit dir. Du bist gebenedeit unter den Frauen, und gebenedeit ist die Frucht deines Leibes, Jesus, der für uns gegeißelt worden ist.
3: Heilige Maria, Mutter Gottes, bitte für uns Sünder, jetzt und in der Stunde unseres Todes. Amen.
4: Gegrüßet seist du, Maria, voll der Gnade, der Herr ist mit dir. Du bist gebenedeit unter den Frauen, und gebenedeit ist die Frucht deines Leibes, Jesus, der für uns gegeißelt worden ist.
3: Heilige Maria, Mutter Gottes, bitte für uns Sünder, jetzt und in der Stunde unseres Todes. Amen.
4: Gegrüßet seist du, Maria, voll der Gnade, der Herr ist mit dir. Du bist gebenedeit unter den Frauen, und gebenedeit ist die Frucht deines Leibes, Jesus, der für uns gegeißelt worden ist.
3: Heilige Maria, Mutter Gottes, bitte für uns Sünder, jetzt und in der Stunde unseres Todes. Amen.
4: Gegrüßet seist du, Maria, voll der Gnade, der Herr ist mit dir. Du bist gebenedeit unter den Frauen, und gebenedeit ist die Frucht deines Leibes, Jesus, der für uns gegeißelt worden ist.
3: Heilige Maria, Mutter Gottes, bitte für uns Sünder, jetzt und in der Stunde unseres Todes. Amen.
4: Gegrüßet seist du, Maria, voll der Gnade, der Herr ist mit dir. Du bist gebenedeit unter den Frauen, und gebenedeit ist die Frucht deines Leibes, Jesus, der für uns gegeißelt worden ist.
5: Heilige Maria, Mutter Gottes, bitte für uns Sünder, jetzt und in der Stunde unseres Todes. Amen.
4: Gegrüßet seist du, Maria, voll der Gnade, der Herr ist mit dir. Du bist gebenedeit unter den Frauen, und gebenedeit ist die Frucht deines Leibes, Jesus, der für uns gegeißelt worden ist.
5: Heilige Maria, Mutter Gottes, bitte für uns Sünder, jetzt und in der Stunde unseres Todes. Amen.
4: Ehre sei dem Vater und dem Sohn und dem Heiligen Geist.
5: Wie im Anfang, so auch jetzt und alle Zeit und in die Ewigkeit. Amen.
2: O mein Jesus, verzeihe uns unsere Sünden, bewahre uns vor dem Feuer der Hölle, führe alle Seelen in den Himmel, besonders jene, die deiner Barmherzigkeit am meisten bedürfen.
1: Drittes Geheimnis: Jesus, der für uns mit Dornen gekrönt worden ist. Aus dem Evangelium nach Matthäus. Da nahmen die Soldaten des Statthalters Jesus, führten ihn in das Prätorium, das Amtsgebäude des Statthalters, und versammelten die ganze Kohorte um ihn. Sie zogen ihn aus und legten ihm einen purpurroten Mantel um. Dann flochten sie einen Kranz aus Dornen, den setzten sie ihm auf und gaben ihm einen Stock in die rechte Hand. Sie fielen vor ihm auf die Knie und verhöhnten ihn, indem sie riefen: Heil dir, König der Juden! Und sie spuckten ihn an, nahmen ihm den Stock wieder weg und schlugen ihm damit auf den Kopf. Nachdem sie so ihren Spott mit ihm getrieben hatten, nahmen sie ihm den Mantel ab und zogen ihm seine eigenen Kleider wieder an. Dann führten sie Jesus hinaus, um ihn zu kreuzigen.
5: Vater unser im Himmel, geheiligt werde dein Name, dein Reich komme, dein Wille geschehe, wie im Himmel, so auf Erden.
4: Unser tägliches Brot gib uns heute und vergib uns unsere Schuld, wie auch wir vergeben unseren Schuldigern, und führe uns nicht in Versuchung, sondern erlöse uns von dem Bösen.
5: Gegrüßet seist du, Maria, voll der Gnade, der Herr ist mit dir. Du bist gebenedeit unter den Frauen, und gebenedeit ist die Frucht deines Leibes, Jesus, der für uns mit Dornen gekrönt worden ist.
4: Heilige Maria, Mutter Gottes, bitte für uns Sünder, jetzt und in der Stunde unseres Todes. Amen.
5: Gegrüßet seist du, Maria, voll der Gnade, der Herr ist mit dir. Du bist gebenedeit unter den Frauen, und gebenedeit ist die Frucht deines Leibes, Jesus, der für uns mit Dornen gekrönt worden ist.
4: Heilige Maria, Mutter Gottes, bitte für uns Sünder, jetzt und in der Stunde unseres Todes. Amen.
5: Gegrüßet seist du, Maria, voll der Gnade, der Herr ist mit dir. Du bist gebenedeit unter den Frauen, und gebenedeit ist die Frucht deines Leibes, Jesus, der für uns mit Dornen gekrönt worden ist.
4: Heilige Maria, Mutter Gottes, bitte für uns Sünder, jetzt und in der Stunde unseres Todes. Amen.
5: Gegrüßet seist du, Maria, voll der Gnade, der Herr ist mit dir. Du bist gebenedeit unter den Frauen, und gebenedeit ist die Frucht deines Leibes, Jesus, der für uns mit Dornen gekrönt worden ist.
4: Heilige Maria, Mutter Gottes, bitte für uns Sünder, jetzt und in der Stunde unseres Todes. Amen.
5: Gegrüßet seist du, Maria, voll der Gnade, der Herr ist mit dir. Du bist gebenedeit unter den Frauen, und gebenedeit ist die Frucht deines Leibes, Jesus, der für uns mit Dornen gekrönt worden ist.
4: Heilige Maria, Mutter Gottes, bitte für uns Sünder, jetzt und in der Stunde unseres Todes. Amen.
5: Gegrüßet seist du, Maria, voll der Gnade, der Herr ist mit dir. Du bist gebenedeit unter den Frauen, und gebenedeit ist die Frucht deines Leibes, Jesus, der für uns mit Dornen gekrönt worden ist.
2: Heilige Maria, Mutter Gottes, bitte für uns Sünder, jetzt und in der Stunde unseres Todes. Amen.
5: Gegrüßet seist du, Maria, voll der Gnade, der Herr ist mit dir. Du bist gebenedeit unter den Frauen, und gebenedeit ist die Frucht deines Leibes, Jesus, der für uns mit Dornen gekrönt worden ist.
2: Heilige Maria, Mutter Gottes, bitte für uns Sünder, jetzt und in der Stunde unseres Todes. Amen.
5: Gegrüßet seist du, Maria, voll der Gnade, der Herr ist mit dir. Du bist gebenedeit unter den Frauen, und gebenedeit ist die Frucht deines Leibes, Jesus, der für uns mit Dornen gekrönt worden ist.
2: Heilige Maria, Mutter Gottes, bitte für uns Sünder, jetzt und in der Stunde unseres Todes. Amen.
5: Gegrüßet seist du, Maria, voll der Gnade, der Herr ist mit dir. Du bist gebenedeit unter den Frauen, und gebenedeit ist die Frucht deines Leibes, Jesus, der für uns mit Dornen gekrönt worden ist.
2: Heilige Maria, Mutter Gottes, bitte für uns Sünder, jetzt und in der Stunde unseres Todes. Amen.
5: Gegrüßet seist du, Maria, voll der Gnade, der Herr ist mit dir. Du bist gebenedeit unter den Frauen, und gebenedeit ist die Frucht deines Leibes, Jesus, der für uns mit Dornen gekrönt worden ist.
2: Heilige Maria, Mutter Gottes, bitte für uns Sünder, jetzt und in der Stunde unseres Todes. Amen.
5: Ehre sei dem Vater und dem Sohn und dem Heiligen Geist,
2: wie im Anfang, so auch jetzt und alle Zeit und in Ewigkeit. Amen.
5: O mein Jesus, verzeih uns unsere Sünden, bewahre uns vor dem Feuer der Hölle, führe alle Seelen in den Himmel, besonders jene, die deiner Barmherzigkeit am meisten bedürfen.
1: Viertes Geheimnis: Jesus, der für uns das schwere Kreuz getragen hat. Aus dem Evangelium nach Markus. Sie führten Jesus hinaus, um ihn zu kreuzigen. Einen Mann, der gerade vom Feld kam, Simon von Cyrene, den Vater des Alexander und des Rufus, zwangen sie, sein Kreuz zu tragen. Und sie brachten Jesus an einen Ort namens Golgotha, das heißt übersetzt Schädelhöhe.
4: Vater unser im Himmel, geheiligt werde dein Name, dein Reich komme, dein Wille geschehe, wie im Himmel, so auf Erden.
5: Unser tägliches Brot gib uns heute und vergib uns unsere Schuld, wie auch wir vergeben unseren Schuldigern, und führe uns nicht in Versuchung, sondern erlöse uns von dem Bösen.
4: Gegrüßet seist du, Maria, voll der Gnade, der Herr ist mit dir. Du bist gebenedeit unter den Frauen, und gebenedeit ist die Frucht deines Leibes, Jesus, der für uns das schwere Kreuz getragen hat.
5: Heilige Maria, Mutter Gottes, bitte für uns Sünder, jetzt und in der Stunde unseres Todes. Amen.
4: Gegrüßet seist du, Maria, voll der Gnade, der Herr ist mit dir. Du bist gebenedeit unter den Frauen, und gebenedeit ist die Frucht deines Leibes, Jesus, der für uns das schwere Kreuz getragen hat.
5: Heilige Maria, Mutter Gottes, bitte für uns Sünder, jetzt und in der Stunde unseres Todes. Amen.
4: Gegrüßet seist du, Maria, voll der Gnade, der Herr ist mit dir. Du bist gebenedeit unter den Frauen, und gebenedeit ist die Frucht deines Leibes, Jesus, der für uns das schwere Kreuz getragen hat.
5: Heilige Maria, Mutter Gottes, bitte für uns Sünder, jetzt und in der Stunde unseres Todes. Amen.
4: Gegrüßet seist du, Maria, voll der Gnade, der Herr ist mit dir. Du bist gebenedeit unter den Frauen, und gebenedeit ist die Frucht deines Leibes, Jesus, der für uns das schwere Kreuz getragen hat.
5: Heilige Maria, Mutter Gottes, bitte für uns Sünder, jetzt und in der Stunde unseres Todes. Amen.
4: Gegrüßet seist du, Maria, voll der Gnade, der Herr ist mit dir. Du bist gebenedeit unter den Frauen, und gebenedeit ist die Frucht deines Leibes, Jesus, der für uns das schwere Kreuz getragen hat.
5: Heilige Maria, Mutter Gottes, bitte für uns Sünder, jetzt und in der Stunde unseres Todes. Amen.
4: Gegrüßet seist du, Maria, voll der Gnade, der Herr ist mit dir. Du bist gebenedeit unter den Frauen, und gebenedeit ist die Frucht deines Leibes, Jesus, der für uns das schwere Kreuz getragen hat.
5: Heilige Maria, Mutter Gottes, bitte für uns Sünder, jetzt und in der Stunde unseres Todes. Amen.
4: Gegrüßet seist du, Maria, voll der Gnade, der Herr ist mit dir. Du bist gebenedeit unter den Frauen, und gebenedeit ist die Frucht deines Leibes, Jesus, der für uns das schwere Kreuz getragen hat.
5: Heilige Maria, Mutter Gottes, bitte für uns Sünder, jetzt und in der Stunde unseres Todes. Amen.
4: Gegrüßet seist du, Maria, voll der Gnade, der Herr ist mit dir. Du bist gebenedeit unter den Frauen, und gebenedeit ist die Frucht deines Leibes, Jesus, der für uns das schwere Kreuz getragen hat.
5: Heilige Maria, Mutter Gottes, bitte für uns Sünder, jetzt und in der Stunde unseres Todes. Amen.
4: Gegrüßet seist du, Maria, voll der Gnade, der Herr ist mit dir. Du bist gebenedeit unter den Frauen, und gebenedeit ist die Frucht deines Leibes, Jesus, der für uns das schwere Kreuz getragen hat.
5: Heilige Maria, Mutter Gottes, bitte für uns Sünder, jetzt und in der Stunde unseres Todes. Amen.
4: Gegrüßet seist du, Maria, voll der Gnade, der Herr ist mit dir. Du bist gebenedeit unter den Frauen, und gebenedeit ist die Frucht deines Leibes, Jesus, der für uns das schwere Kreuz getragen hat.
5: Heilige Maria, Mutter Gottes, bitte für uns Sünder, jetzt und in der Stunde unseres Todes. Amen.
4: Ehre sei dem Vater und dem Sohn und dem Heiligen Geist.
5: Wie im Anfang, so auch jetzt und alle Zeit und in Ewigkeit. Amen. O mein Jesus, verzeih uns unsere Sünden, bewahre uns vor dem Feuer der Hölle, führe alle Seelen in den Himmel, besonders jene, die deiner Barmherzigkeit am meisten bedürfen.
1: Fünftes Geheimnis, Jesus, der für uns gekreuzigt worden ist. Aus dem Evangelium nach Matthäus. Von der sechsten bis zur neunten Stunde herrschte eine Finsternis im ganzen

0: die mit ihm zusammen Jesus bewachten, das Erdbeben bemerkten und sahen, was geschah, erschraken sie sehr und sagten, wahrhaftig, das war Gottes Sohn.
1: Vater unser im Himmel, geheiligt werde dein Name, dein Reich komme, dein Wille geschehe, wie im Himmel, so auf Erden.
2: Unser tägliches Brot gib uns heute und vergib uns unsere Schuld, wie auch wir vergeben unseren Schuldigern. Und führe uns nicht in Versuchung, sondern erlöse uns von dem Bösen.
1: Gegrüßet seist du, Maria, voll der Gnade, der Herr ist mit dir. Du bist gebenedeit unter den Frauen, und gebenedeit ist die Frucht deines Leibes, Jesus, der für uns gekreuzigt worden ist.
2: Heilige Maria, Mutter Gottes, bitte für uns Sünder, jetzt und in der Stunde unseres Todes. Amen.
1: Gegrüßet seist du, Maria, voll der Gnade, der Herr ist mit dir. Du bist gebenedeit unter den Frauen, und gebenedeit ist die Frucht deines Leibes, Jesus, der für uns gekreuzigt worden ist.
2: Heilige Maria, Mutter Gottes, bitte für uns Sünder, jetzt und in der Stunde unseres Todes. Amen.
1: Gegrüßet seist du, Maria, voll der Gnade, der Herr ist mit dir. Du bist gebenedeit unter den Frauen, und gebenedeit ist die Frucht deines Leibes, Jesus, der für uns gekreuzigt worden ist.
2: Heilige Maria, Mutter Gottes, bitte für uns Sünder, jetzt und in der Stunde unseres Todes. Amen.
1: Gegrüßet seist du, Maria, voll der Gnade, der Herr ist mit dir. Du bist gebenedeit unter den Frauen, und gebenedeit ist die Frucht deines Leibes, Jesus, der für uns gekreuzigt worden ist.
2: Heilige Maria, Mutter Gottes, bitte für uns Sünder, jetzt und in der Stunde unseres Todes. Amen.
1: Gegrüßet seist du, Maria, voll der Gnade, der Herr ist mit dir. Du bist gebenedeit unter den Frauen, und gebenedeit ist die Frucht deines Leibes, Jesus, der für uns gekreuzigt worden ist.
2: Heilige Maria, Mutter Gottes, bitte für uns Sünder, jetzt und in der Stunde unseres Todes. Amen.
1: Gegrüßet seist du, Maria, voll der Gnade, der Herr ist mit dir. Du bist gebenedeit unter den Frauen, und gebenedeit ist die Frucht deines Leibes, Jesus, der für uns gekreuzigt worden ist.
2: Heilige Maria, Mutter Gottes, bitte für uns Sünder, jetzt und in der Stunde unseres Todes. Amen.
1: Gegrüßet seist du, Maria, voll der Gnade, der Herr ist mit dir. Du bist gebenedeit unter den Frauen, und gebenedeit ist die Frucht deines Leibes, Jesus, der für uns gekreuzigt worden ist.
2: Heilige Maria, Mutter Gottes, bitte für uns Sünder, jetzt und in der Stunde unseres Todes. Amen.
1: Gegrüßet seist du, Maria, voll der Gnade, der Herr ist mit dir. Du bist gebenedeit unter den Frauen, und gebenedeit ist die Frucht deines Leibes, Jesus, der für uns gekreuzigt worden ist.
2: Heilige Maria, Mutter Gottes, bitte für uns Sünder, jetzt und in der Stunde unseres Todes. Amen.
1: Gegrüßet seist du, Maria, voll der Gnade, der Herr ist mit dir. Du bist gebenedeit unter den Frauen, und gebenedeit ist die Frucht deines Leibes, Jesus, der für uns gekreuzigt worden ist.
2: Heilige Maria, Mutter Gottes, bitte für uns Sünder, jetzt und in der Stunde unseres Todes. Amen.
1: Gegrüßet seist du, Maria, voll der Gnade, der Herr ist mit dir. Du bist gebenedeit unter den Frauen, und gebenedeit ist die Frucht deines Leibes, Jesus, der für uns gekreuzigt worden ist.
2: Heilige Maria, Mutter Gottes, bitte für uns Sünder, jetzt und in der Stunde unseres Todes. Amen.
1: Ehre sei dem Vater und dem Sohn und dem Heiligen Geist, wie im Anfang, so auch jetzt und alle Zeit und in Ewigkeit. Amen.
2: O mein Jesus, verzeih uns unsere Sünden, bewahre uns vor dem Feuer der Hölle, führe alle Seelen in den Himmel, besonders jene, die deine Barmherzigkeit am meisten

0: bedürfen.
1: Wir bitten um Gottes Segen. Der Herr sei mit euch.
0: Und mit deinem Geiste.
1: Es segne und beschütze euch und alle unsere kranken und alten Menschen, der allmächtige und gütige Gott, der Vater und der Sohn und der Heilige Geist.
0: Amen.
1: Gelobt sei Jesus Christus.
0: In Ewigkeit. Amen.

0: Sie hören jetzt aus dem Tagebuch von der Schweizer Heiligen, der Schwester Maria Bernarda Büttler. Das Buch hat herausgegeben der emeritierte Pfarrer Urs Keusch. Die Sprecherin ist Nicole Meru.
1: Der Herr will retten. Am Passionssonntag 1923 macht Maria Bernarda weitere Aufzeichnungen. Wir gehen davon aus, dass sie auch diese auf Anregung ihres heiligen Engels schreibt. Unerschöpflich ist Gottes grundlose Barmherzigkeit bis ans Ende der Zeiten, wo sie in ewig endlosen Jubel und Preisgesang übergeht. Nicht will der Herr den Untergang so vieler Seelen, sondern retten will er sie in unbegrenztem Erbarmen. Einst ergoss sich der Quell des ewigen, dreieinigen Gottes in einer Überfülle der Gnaden und göttlichen Barmherzigkeit über die schuldbeladene Menschheit, durch die Menschwerdung des ewigen Wortes. Gnadenströme flossen über die ganze Schöpfung des dreieinigen Gottes durch den Erlösungstod des Gotteslammes. Allen Menschen war das große Werk des Heiles zugänglich gemacht. Doch ach, wie groß ist die Zahl derer, welche diese Menge und Größe der Heilsgnaden missbrauchen und verschmähen. Nicht mehr fern ist die Zeit der Ernte und der Ausscheidung, und es hat der Allerhöchste, dreieinige Gott, beschlossen, aufs Neue den Quell seiner überschwänglichen Barmherzigkeit ausströmen zu lassen über die Erde, über die Menge derer, die wie Sinnlose im Schatten des Todes dahinleben, ohne Glauben. Er, der Allerhöchste, will nicht, dass sie, wie bei der Sintflut, von der Erde vertilgt werden, aber er verlangt Erkenntnis, Bekenntnis der Schuld und Reue und Buße. Nicht durch Donner und Blitz will der Herr sie retten, bekehren, sondern mit dem Geiste der Milde und Sanftmut, mit jenem süßen, himmlischen Erbarmen, mit dem das ewige Wort einst den Schoß seines himmlischen Vaters verließ, um auf Erden unter den Menschenkindern, seinen Brüdern, zu leben und zu wohnen. Kehrt um zum Herrn, nehmt Worte der Reue mit euch und sagt zu ihm: Nimm alle Schuld von uns und lass uns Gutes erfahren. Hosea 14, 3.

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Preisen wir den Vater, den Sohn und den Heiligen Geist. Meine lieben Kinder, ich danke euch für euren Eifer und euren Glauben. Das Herz Jesu ist niemals stillgestanden, sondern schlägt unaufhörlich für euch alle. Beten wir gemeinsam. Mein Jesus, dein Herz schlägt auch für mich, der ich auf dich hoffe und an dich glaube. Auch heute, meine Kinder, verschwört man sich gegen das heiligste Herz Jesu. Aber Jesus liebt und liebt. Liebt auch ihr. Durch die Liebe werden die Herzen Jesu und Mariens triumphieren. Kinder, vertraut auf die Liebe Jesu und Jesus vertraut auf euch. Ich segne euch, Kinder. Botschaft der Königin der Liebe Sgio vom 26. Juni 1987. 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
1: Zur nächsten Sendung begrüße ich Sie ganz herzlich, Ihre Andrea Wardi. Das heutige Thema ist dem Heiligen Geist und Tröster gewidmet. Der Heilige Geist ist die dritte Person von der göttlichen Dreifaltigkeit. Und trotzdem wird er sehr viel nur ab Pfingsten angerufen und im Rest des Kirchenjahres kaum erwähnt. In der Pfingstsequenz wird er als Konsolator, Optime, als bester Tröster angerufen. Und in dieser Sendung befassen wir uns mit dieser Thematik und wir freuen uns auf das Gespräch mit dem Pfarrer Viktor Hürlimann aus Rotherturm. Guten Tag, Pfarrer Viktor Hürlimann.
2: Guten Tag, Ol.
1: Wenn es in der heutigen Zeit um den Trost geht, dann denken wir oft an Menschen, die allein sind. Angst hat wegen Corona sehr einen grossen Einfluss und die Leute müssen auf die Straße. Schwingt der Trost auch die Thematik vom Heiligen Geist als Tröster mit Ihnen, Pfarrer Viktor Hürlimann?
2: Ja, ganz bestimmt. Jesus hat ja am Abend vor seinem Leiden und Sterben seinen Apostel den Paraklet verheißen. Paraklet kann zwei Sachen bedeuten. Advokat, also Anwalt, aber auch Tröster. Parakalein heisst anrufen. Einer, der angerufen wird, aber weil man eine Not hat, rechtlich gesehen, aber auch eine Not seelisch gesehen. Ganz einfach kann man sagen, wenn der Heilige Geist angerufen wird, damit er sich für uns einsetzt, dann ist der Trost auch schon inbegriffen. Tatsächlich ist doch unsere Erfahrung, dass wir oft nicht einmal eine konkrete Hilfe brauchen. Es langt, dass jemand da ist, der uns auch zulässt. Wenn dir noch ein guter Rat kommt, umso besser. Aber ich möchte noch auf etwas hinweisen und etwas dazu sagen, dass der Heilige Geist oft nur ab Pfingsten angerufen wird. Tatsächlich, es gibt kein Sakrament ohne die Anrufung vom Heiligen Geist, allenfalls die Erschliessung. Aber der ist sowieso ein spezielles Sakrament, ein speziell schönes. Und zwar ist es speziell, weil sich die beiden Ehepartner gegenseitig das Sakrament spenden. Aber bei den anderen Sakramenten, wenn ich achte, breitet der Spender vom Sakrament immer die Hand aus oder allenfalls eine Hand. Und die Gesten ist ein Bitte um den Heiligen Geist. Denken wir an die Heilige Messe, da wird der Heilige Geist über die Gaben erbeten. Und nachher auch über das Volk. Aber es ist schon so, im Bewusstsein der Gläubigen ist das Wirken vom Heiligen Geist oft nicht so präsent. Und da ist immer noch Luft nach oben. Wenn wir es privat beten, muss ich da allerdings auch noch sagen, da kommt immer in das Herz, also das ist das Gebet, wo so etwa am Morgen um 9 Uhr gebetet wird, vielleicht auch manchmal ein bisschen früher, vielleicht auch manchmal ein bisschen später, da ist der Hymnus immer ein Heiliger Geist-Hymnus. Also so ganz richtig ist das nicht, dass der nur angerufen wird, der Heilige Geist, ab Pfingsten. Aber richtig ist, dass es im Bewusstsein der Menschen, der Gläubigen, gar nicht erscheint. Dass sie sich gar nicht Gedanken machen oder gar nicht merken, wenn der Heilige Geist immer und immer wieder auch angerufen wird.
1: Was bedeutet jetzt Konsolator?